dass es diese Blindheit gibt, was ist das eigentlich? Also dieses Gefühl von Verliebtsein, das so über einen kommt und einen verrückt macht und das diesen merkwürdigen Nebeneffekt hat, dass man ganz bestimmte Dinge nicht sieht, die andere sehen. Also kommen dann gutmeinende Eltern oder Freunde oder Bekannte und sagen, hör mal, der Typ da, siehst du nicht, dass das kann doch nicht gut gehen. Also, ihr immer mit euren Vorurteilen. Die Liebe blendet Dinge, die vielleicht nicht so reinpassen in die Wünsche, die man dann entwickelt, blendet sie aus. Und das ist auch eigentlich ganz praktisch. Das macht einen sehr risikofreudig. Man kann das ja heute beobachten. Man sieht in unserer Gesellschaft ja, dass die Leute werden immer älter, bis sich trauen. Also, und je älter man wird, desto mehr fängt man an zu rechnen und denkt, das geht sowieso nicht und probieren wir es nochmal. Und je länger man es probiert, desto schlechter geht's. Interessanter, die Statistik ist ja in den letzten Jahrzehnten Mode geworden, dass Leute sagen, wir leben erstmal so zusammen und gucken, ob es geht, damit es dann, wenn wir heiraten, auch funktioniert. Die Statistik sagt eindeutig, je länger Paare unverheiratet zusammengelebt haben, also das ausprobiert haben, umso schneller kommt nach der Heirat die Scheidung. Das ist statistisch eindeutig. Das heißt, man kann es nicht ausprobieren. Du musst es total wagen. Und manchmal denke ich, da ist dieser Rausch natürlich ganz gut, wo du den Verstand halb verlierst, weil du sie die schönste aller denkbaren Frauen ist und so weiter und dann hinein oder umgekehrt natürlich sie bei dem Mann auch. Und dann wird man wahnsinnig risikofreudig. Und klar, wenn man so einen Bund fürs Leben schließt und einander sich wirklich verspricht, wir wollen zueinander stehen ein Leben lang, dann denkt man ja, kann einer mit einem klaren Kopf das tun? Denn du weißt doch nicht, was kommt. Kein Mensch übersieht doch da, was kommt, ob man dem gewachsen ist wirklich. Deshalb werden die Leute ja auch immer skeptischer heute und sagen, lassen wir mal erst offen, wird vielleicht doch nichts und so können wir leichter auseinandergehen, macht nicht so viel Aufwand. Also das ist die Geschichte mit der Blindheit der Liebe. Das ist auf einer Seite so schön, aber auf der anderen Seite auch gefährlich, weil es so unrealistisch ist. Ja, warum ist das gefährlich? Sehen Sie, wir haben heute ein Problem. Und das ist so schmerzhaft. Wir sind eigentlich die erste Generation, ich muss jetzt mal eine Fußnote machen, weil wir so international sind. Das Problem, über das ich jetzt sprechen muss, ist eigentlich ein typisch europäisches Problem.

typisch europäisches Problem. Nicht wissen, wie wir es lösen können. Denn es war uns natürlich bei uns auch anders. Die Leute früher haben ja nicht aus Liebe geheiratet oft. Die wurden ja verheiratet. Ich glaube, es sind immer noch 2/3 der Weltbevölkerung, wo die Ehen nicht so geschlossen werden, dass sich zwei ineinander verlieben und dann sagen, wir wollen heiraten. Sondern da Familien machen ihren Deal und manchmal hängt da viel Geld dran und da werden, wer weiß, was wird da verhandelt. In Europa wurden ganze Königreiche miteinander verheiratet, nicht wahr? Katharina die Große war eine hessische Prinzessin, also da wurde geheiratet und so weiter und das englische Königshaus kommt aus Hannover und das hatte mit Politik auf der hohen Ebene zu tun. So, und bei den normalen Bürgern, bei Bauern und so, da wurden Felder miteinander verheiratet. Das war Gewinn und Verlust und so. Das, also wirtschaftliche und soziale Gründe und natürlich, und die Frauen durften selber nicht eigenständig arbeiten und brauchten die Versorgung. Es gab keine Pille. Die Chemie ist ja seit ein paar Jahrzehnten so, dass das Empfängnis reguliert werden kann. Das heißt also, wenn ein Kind kam, musste man verheiratet sein. Sonst hatte man richtige Schwierigkeiten der Gesellschaft. Das hat sich alles dramatisch geändert. Heute denken wir, darüber sind wir raus, dass wir aus wirtschaftlichen, sozialen oder gar aus Angst oder gesellschaftlicher Rücksichtnahme heiraten. Wir heiraten nur aus Liebe. Peng, sollte man sagen, dann seid ihr die glücklichste Generation, die es gibt. Nun kann man ja zählen und jeder zählte, was wird da draus? Und man war erschrocken, wie viele von diesen aus heißer Liebe für die Ewigkeit geschlossenen Beziehungen so schnell kaputt waren. Und die Scheidungsrate ist riesengroß. Haben sich natürlich alle einen Kopf drüber gemacht, wo kommt das denn her? Denn nie gab es eine Generation, die so edle Ziele hatte, wo die wirklich so überzeugt waren, wir passen zusammen und wir wollen immer zusammenbleiben. Das gab es ja früher gar nicht. Früher wurden die verheiratet und haben gehofft, dass man sich nach der Ehe auch anfängt zu lieben und dass es gut ging. Ja, prozentual ging es zumindest eine große Zahl besser als heute. Und das ist doch nun ganz verrückt. Ja, wie kommt denn das? Nun, das hat jetzt mit dem christlichen Glauben gar nichts zu tun. Das haben Psychologen schon vor vielen Jahren festgestellt. Natürlich haben sie es über so. Das heißt, wir sind die erste Generation, die versucht, eine dauerhafte Lebensgestaltung und Gemeinschaft auf ein Gefühl zu begründen. Und Gefühle sind nun einmal schön, aber sie sind nicht von Dauer. Dauerhaft ist nur die Trennung. Und so ist Liebe als Gefühl der Grund, heißes Verliebtsein, das 2 Jahre dauert, das haben wir mit den Tieren gemein, da ist das Brunft, ist nur strenger geregelt und so, sie müssen da weniger entscheiden, wir Menschen müssen da mehr entscheiden, aber das verbindet uns mit dem Rest der Schöpfung und in dieser Zeit verlierst du fast den Verstand und bist zu allem Möglichen fähig und dann ist das weg und wenn du da wieder nüchtern wirst, das ist natürlich ein schönes Gefühl. Aber wenn das wieder weg ist, dann kommt raus, du musst eine Entscheidung treffen. Willst du diesen Mann oder willst du diese Frau auch unter Abziehung dieses Rauschzustandes? Man hat sich inzwischen verletzt, man hat die Schokoladenseite ein bisschen abgelutscht und jetzt merkst du, da schmeckt auch manches bitter. Und dann kommt die Frage, was ist denn jetzt Liebe? Und jetzt kommt das Problem. Weil wir werden damit nicht fertig. Warum? Dieses Liebesgefühl, dieser Rausch ist über uns gekommen, ohne dass wir es wollten. So einfach, das war's. Wie ein Schicksal von oben. Du kriegst es wie die Masern. Und plötzlich war es weg. Ich hab's mir doch nicht befohlen. Und ich kann es doch nicht erzwingen. Und wenn das so schicksalhaft ist mit dem Gefühl, mit dem Rausch, der da übereinkommt, der kommt und geht, da sagen die Leute, da kannst du machen nichts, da musst du gucken zu. Da habe ich keine Verantwortung. Weißt du, die Leute sind ja unheilbar religiös. Die Religiösen sagen dann noch, ja Gott ist doch der Gott, der liebe Gott. Und der wird doch nicht erwarten, dass ich mit einem Ekel zusammenliege, das mich anwidert, lebe, das mich anwidert. Also da wird doch mich nicht zwingen gegen meine Gefühle. Das kann es doch gar nicht geben.
Also, es ist gekommen, da war entflammt, es ist gegangen, man rennt auseinander, weil, was soll man auch machen? So, das ist die Kehrseite dessen, wenn Liebe total zusammenschrumpft auf ein Gefühl. Was es nicht ist. Ich will Ihnen sagen, an der Liebe Gottes kann man sehen, wie die Wirklichkeit ist. Ja, auch die Liebe Gottes sieht. Liebe sieht, sie ist sehr offen, sieht sehr genau. Aber Gott, so sagt uns die Bibel, in der er sein Herz uns zeigt, er sagt, er sieht uns auch mit unseren unappetitlichen Seiten. Auch wo wir ihn beleidigen. Auch wo unser Leben zum Himmel stinkt. Und er wendet sich nicht unangeekelt ab, sondern er liebt uns trotzdem. Er liebt die Stärken und die Schönheiten, die hat er ja geschaffen. Warum sollte er sie an uns nicht lieben? Aber er liebt uns auch, obwohl wir das, was er so schön geschenkt hat, kaputt machen, besserwisserisch und mit Füßen treten und das Liebe, Sexualität pervertiert. Das ist eine der grauenhaftesten Felder in brutale Gewalt und Menschenverachtung. Kein anderes Feld des Lebens wird so verdreht von der Schönheit, die Gott geschenkt hat, in Dreck und Erniedrigung von Menschen, Versklavung von Menschen. Tausende von Frauen in Deutschland leben als Sklavinnen. Das weiß man, das weiß jeder. Und wir ändern es nicht. Warum nicht? Weil es Tausende von normalen Männern gibt, die alle anständige Männer sind und die in Puff gehen und sich eine Hure mieten und nicht danach fragen, ob es ein Mädchen ist, das unter falschen Versprechungen aus Rumänien oder aus irgendwelchen anderen Ländern nach Deutschland geholt worden ist und in der Zwangsprostitution lebt. Das funktioniert in unserer Gesellschaft absolut. Unter dem Teppich, hinter dem Vorhang. Vorne sind wir alle, sind alles anständige Leute. Ist keiner gewesen. Bordelle könnten nicht so blühen. Deutschland ist zum Superbordell Europas gewesen. Aufgrund einiger verunglückter Gesetze, in denen man es besser machen wollte und alles noch viel schlimmer machte, ist das der gegenwärtige Zustand so. Aber es geht nur, weil es auch Leute gibt, weil es auch Männer gibt, die das wollen und die das bezahlen, die sich überhaupt nicht dran stoßen, dass hier Menschen erniedrigt werden zu Sklaven. Das ist das Furchtbare, das kostbarste und schönste Geschenk jetzt so kaputt gemacht wird im Schmutz. Das ist gar keine Liebe da, nicht? Nichts kann so wenig Liebe sein. Also eigentlich ist Sexualität uns geschenkt, dass es ein Ausdruck von Liebe ist, einer völligen Hingabe, geborgen in einem Hingabe des ganzen Lebens in guten und in schweren Zeiten, sodass auch ein tiefes, tiefes Glück ist. Aus dem neue Menschen geboren werden, das ist wunderbar. Aber dass dieses kostbare Geschenk Gottes so verkommt und so verdreht wird und so menschenfeindlich und zerstörerisch gebraucht wird, ich wollte sagen, Gottes Liebe ist so, erstmal, das ist unbegreiflich schön, für uns so fremd, die wir ein solches entstelltes, verkürztes, schrumpfendes Verständnis von Liebe haben und deshalb auch so eine verkümmerte Erfahrung von Liebe. Gottes Liebe zeigt uns, er liebt die Schönheit in unserem Leben und er ekelt sich nicht vor dem Bösen. Und seine Liebe ist jetzt nicht das schöne Gefühl, dass er sagt, das finde ich aber toll, dass du so miese lebst, andere erniedrigst, ausbeutest, habgierig bist, lügst und auch noch meinst, das wäre schlau. Nein, das findet Gott nicht gut. Er hat kein gutes Gefühl. Aber er tut etwas dagegen. In seiner Liebe wird der Mensch, in Jesus Christus, zieht sich diesen ganzen Dreck des Menschseins an und stirbt stellvertretend am Kreuz unseren Tod im Gericht Gottes. So sehr hat Gott die Welt geliebt. So sehr. Er läuft uns nach. Er gibt uns nicht auf. Er schmeißt sich selber in den Dreck. Ist doch toll, so eine Geschichte, wie Michael sie erzählt hat. Dass Gott in seiner Liebe auf die Idee kommt,
ich organisiere das, dass mein heiliges Wort auf der Straße liegt im Dreck. Damit zwei Motorradfahrer vorbeikommen und es finden und so auf die Spur gesetzt werden. Wenn das nicht typisch ist für ihn. Obwohl die Straße wahrscheinlich noch relativ sauber war, verglichen mit dem Weg, der nach Golgatha führte, wo Jesus stürzte. Der Müllkippe von Jerusalem, das war Golgatha nämlich, wo er gekreuzigt wurde. So sehr hat Gott die Welt geliebt. Dies Liebe ist Entscheidung, sie ist Tat. Und dadurch kann unser Leben neu werden. Nun brauche ich ja nicht besonders begabt zu sein, um zu wissen, dass heute Abend, wenn ich das so sage, hier viele in der Halle sind, die sagen, also irgendwie leuchtet mir das nicht ein. Also Liebe ist nun einmal vor allen Dingen Gefühl. Und wie das dazu gekommen ist, ist auch wurscht. Hauptsache es ist so und was du behauptest, Entscheidungen und Taten, also das hört sich doch theoretisch an. Also ich versuche jetzt einfach ein Beispiel zu gebrauchen. Hoffentlich greife ich nicht total daneben und mache alles nur noch unklarer. Also die Frage heißt jetzt, um es zu erklären, was hat eigentlich die Liebe mit einem Auto zu tun? Also gut, also bei Männern ist das klar, die lieben ihre Autos und Motorräder, manchmal mehr als ihre Frauen und das ist aber ganz gefährlich. Das meine ich jetzt nicht. Was hat die Liebe mit Autos zu tun? Also es gibt beim Auto ja so unterschiedliche Zutaten. Also man sitzt im Auto in den Sitzen und je besser das Auto und je teurer, desto bequemer sind die Sitze. Selbst auf dem Motorrad gibt es doch tolle Sitze. Ne? Man sitzt da auch einigermaßen bequem. Und wenn du so eine richtige anständige Limousine hast, da hast du Sitze, da kannst du hunderte von Kilometern an einem Stück fahren und du kommst ausgeruht an. Das ist ganz entspannt. Du hast einen Innenraum wie ein Wohnzimmer, du hörst einer tollen Stereoanlage, Musik, die dir gefällt. Du kannst die Temperatur regeln, wenn es draußen heiß oder kalt ist, drin machst du immer Wohlfühltemperatur, genauso wie du es brauchst. Das ist die Welt des Gefühls. Du sitzt bequem, du lebst komfortabel, du fühlst dich einfach wohl. Das gehört zu einem Auto. Nicht? Das sind die Sitze und der Innenraum. Gut, aber wenn du nur das hast am Auto, dann kommst du nicht so schrecklich weit. Also eine schöne Karosserie und schöne Sitze und Innenraum. Wenn die Räder dran sind, okay, auch das Auto fährt bergab. Als ich Junge war, da bauten wir Seifenkisten. Das waren da diese kleinen Rennautos, die keinen Motor hatten und so. Und da musste man immer irgendwo Seifenkistenrennen gehen, natürlicherweise immer nur bergab. Denn das rollt nur bergab, wenn du keinen Motor hast. Das kann dann schnell werden, nicht? Vom Eigengewicht wird das schneller. Gut, solange, aber das Leben geht nun mal nicht immer bergab. Es geht oft bergauf und dann brauchst du halt einen Antrieb. Sonst nützen dir die bequemsten Sitze nichts, du kommst nirgendwo mehr hin. Also was brauchst du? Ein Auto hat also noch einen Motor, der pumpt das und was auch immer, am besten ja Verbrennungsmotor und keinen getürkten, gefälschten Diesel, sondern aber wir fahren halt nun mal auch Diesel, gut, der knattert dann und explodiert und so. Und dann der wird Kraft erzeugt und das wird übertragen ins Getriebe, dreht sich was und es dreht sich und kommt auf die Räder. Und die Kraft, die aus dem Motor kommt, übers Getriebe, auf die Räder übertragen und so, die treibt das Auto an. Nur wenn du nur Motor und Getriebe hast und die Räder dir antreibt, keiner von uns sitzt auf dem Motor, schon gar nicht auf den Rädern. Du sitzt eben in den Sitzen, damit du überhaupt fahren kannst. Aber du brauchst den Motor und die Räder, damit das Ding angetrieben wird. Moment, so einfach ist auch wieder nicht. Da gibt's noch einen Tank. Und in dem Tank ist Treibstoff. Und der Treibstoff muss in den Motor eingespritzt werden. Und wenn der Tank leer ist und nichts mehr aus dem Tank in den Motor kommt, dann kannst du einen Achtzylindermotor haben und eine Superautomatik,
Getriebe, da läuft nichts mehr auf die Räder und du kommst nicht vorwärts. Warum? Es fehlen dir nicht die Sitze, es fehlt dir nicht der Motor, es fehlt dir nicht das Getriebe, es fehlt dir der Sprit, der Treibstoff. Du brauchst also einen Treibstoff. Nehmen Sie dieses Bild mal und seien Sie gnädig mit mir. Ich weiß ja auch, dass das an vielen Stellen hinkt, solche technischen Bilder zu übertragen auf so etwas Kompliziertes wie das Leben und die Liebe. Das kann ja nur schiefgehen, aber versuchen wir es. So, ich sage, unser Leben ist solch ein komplexes Gebilde. Selbstverständlich gehören Gefühle dazu. Und ohne diese Gefühle wäre das Leben grässlich. Und wer keine Gefühle zulässt, der wird auch krank. Das kann auch nicht gut gehen. Nicht, dass das missverstanden. Aber die Fortbewegung, der Antrieb kommt über den Motor, also über die Entscheidungen und die Umsetzung der Entscheidungen in Taten, also in Bewegung, in Fortbewegung. Das ist doch mal klar. Sonst nützt mir der komfortabelste Innenraum nichts mit seinen Polstersitzen. Auf der anderen Seite, woher soll denn die Kraft kommen, solche Entscheidungen zu treffen und nochmal die Kraft, solche Entscheidungen dann auch in Taten umzusetzen, die wirklich das Leben gestalten? Wo ist der Treibstoff? Denn das ist ja unsere Erfahrung mit unserem Verständnis, unserer Lebensweise. Liebe ist vor allen Dingen ein Gefühl. Da hast du plötzlich den Treibstofftank voll und stellst fest, der reicht 2 Jahre lang und dann ist er leer. Mehr haben wir nicht. Und dann stehst du ratlos da an der Landstraße deines Lebens und es geht bergauf und sagst, keine Kraft mehr. Ich wollte doch eigentlich, dass es gelingt, aber ich komme nirgendwo mehr hin. Und dann haben zwei sich heiß geliebt und zum Schluss ist ihr Leben in einem Zustand, dass sie überhaupt nicht einmal mehr in der Lage sind, menschlich, höflich, normal miteinander zu sprechen, sondern giften sich an mit einer Feindseligkeit, die auf keine Kuhhaut geht. Und deshalb ist plötzlich die ganze Sache total festgefahren. Und deshalb können in der Regel Paare, es gilt auch für andere Beziehungen, die so total in die Krise geraten sind, sich alleine selber nicht helfen. Weil die können ja noch nicht mal mehr vernünftig miteinander sprechen. Die Verliebtsein ist weg. Jetzt kannst du mit der Moral kommen und kann sagen, also Nächstenliebe wäre doch hilfreich, funktioniert überhaupt nicht. Das ist erstaunlich. Das ist erstaunlich. Wie viel Brutalität in Worten und in Taten in zerrütteten Ehen passieren, ist die Hölle. Das Einzige, was da hilft, ist Feindesliebe. Das ist das Einzige, was solche Paare brauchen. Sie leben in einem Zustand, in dem sie sich gegenseitig derartig verletzt haben, dass sie überhaupt nicht mehr klar denken und miteinander vernünftige Worte sprechen können. Das Einzige, was ihnen helfen könnte, wäre Feindesliebe, aber woher sollst du es nehmen, ohne zu stehlen? Sie und jetzt sagen sie, wieso willst du denn erwarten, dass sowas wieder zurechtkommt? Wir können nicht. Du bist heute umgeben von Scharen von Beratern. In jeder Fernsehserie kommt es und die Lebensberatung aller Couleur sagen sie, tu dir das nicht an, quäl dich nicht, geht auseinander. Ne? Also die Ratlosigkeit ist riesengroß. Man brauchte Feindesliebe. Aber woher soll ich die nehmen? Denn Sie, vielleicht verstehen Sie deshalb, warum die Botschaft der Bibel hat im Kern die Feindesliebe. Gott liebt uns, obwohl wir uns benehmen wie seine Feinde. So heißt es im Römerbrief einmal. Darin beweist Gott seine Liebe zu uns, dass er uns geliebt hat, dass er für uns gestorben ist, als wir noch Sünder, Feinde waren. Das heißt, am Kreuz, was da passiert, ist Feindesliebe Gottes. Und es geschieht ja auch. Jesus, als sie ihn gekreuzigt haben, betet für seine Feinde,
Vater, vergib ihnen, denn sie wissen nicht, was sie tun. Er betet für die Feinde. Und er lädt uns ein, den ganzen Bruch und auch die Besserwisserei. Natürlich ist das europäische Besserwisserei, dass wir genau wissen mit Tausenden von Lebensberatern, die alle wissen, mit Sexberatern kannst du Turnübungen machen, kannst du Porno anschauen.

One-Night-Stand. Kannst schon froh sein, wenn du morgens den Namen von der Partnerin oder dem Partner noch kennst und noch einen Kaffee zusammen trinkst, bevor man wieder auseinandergeht. Das sind die Scherben unserer Besserwisserei. Und Jesus lockt uns, sagt, kommt her zu mir, alle, die ihr mühselig, müde und beladen seid. Ich will euch erquicken, ich will euch frisch machen, ich will euch Ruhe geben, ich will euer Leben zurechtgeben. Er kommt mit der Feindesliebe und ruft uns, dass wir unser Leben bringen und sagen, Herr, hier, vergib mir meine Besserwisserei, vergib mir meine Sünde, meinen Ehebruch, meine Gier, mein Egoismus, meine Rücksichtslosigkeit, meine hasserfüllten Worte, die ich gesagt habe in der Wut. Vergib mir das, erneuere mein Herz, schaff du in mir, was ich nicht gab, füll den Tank meiner Liebe neu, ich bin total leer, die Karre bewegt sich keinen Schritt mehr. Da kann ich sitzen auf welchen Sesseln und liegen in welchen Betten auch immer, nichts mehr geht voran. Schaff du einen Antrieb deiner Liebe in meinem Leben, damit ich zu Entscheidungen fähig bin und sagen kann, mein Versprechen, das ich ja mal gegeben habe, nicht? So ist es doch in vielen Ehen. Ich bin ja Pfarrer und ich habe ja diese Versprechen vielen abgenommen und gehört. Und manchmal muss ich Menschen darauf ansprechen und sagen, du, ihr habt das vor Gott versprochen und wir haben dafür gebetet. Und jetzt? Meint ihr, es gäbe kein Mittel, als auseinanderzugehen, weil ihr nicht bereit seid, vor Gott und voreinander den Mist zu besprechen und Entscheidungen zu treffen und zu arbeiten? Ihr denkt, das müsste alles so kommen, gefühlsmäßig, so wie dieser Rausch in der Brunft? Nein, Liebe ist Entscheidung und die Liebe scheut die Mühe nicht und an Beziehungen muss man arbeiten. Da sagst du da so, aber was heißt das denn praktisch? Ich will das auch deshalb praktisch sagen. Ich bin so dankbar. Es gab einen Ehe- und Lebensberater, der hat viele Jahrzehnte gearbeitet mit Paaren in Not und hat dabei eine Erkenntnis gewonnen, die er auf eine geniale Weise auch für uns einfache Leute verständlich ausgedrückt hat. Er hat nämlich entdeckt, dass wir Menschen so verschieden sind. Und dass wir nicht alle auf die gleiche Art und Weise Liebe empfangen und verstehen und Liebe mitteilen, sondern dass wir sehr unterschiedliche Arten haben. Also Männer und Frauen sind ja sowieso zu verschieden, nicht? Das hat man entdeckt, aber auch Frauen sind unter sich verschieden und Männer sind unter sich verschieden. Und er hat die Arten und Weisen, wie Menschen Liebe empfinden und weitergeben, einmal in 5 Gruppen eingeteilt und nennt das die 5 Sprachen der Liebe. Wenn Sie dieses Buch greifen können von Gary Chapman, es gibt es in Deutsch, sehr viele werden das vielleicht auch kennen, greifen Sie es und lesen Sie es mal. Ich weiß, meine Frau und ich, wir waren vor 15 Jahren mal eine Zeit zu einem Urlaub in den USA und haben dort auf einem Büchertisch in einer Gemeinde dieses Buch gefunden und haben uns das in Englisch gegenseitig vorgelesen. Wir taten das einfach, weil wir unser Englisch trainieren wollten. Und über diesem Buch ist unsere Ehe frisch geworden. Das hat uns so gut getan. Und ich will Ihnen erklären, was sind denn diese 5 Sprachen der Liebe? Die erste Sprache ist die, dass man Aufmerksamkeit für den anderen hat, sich ganz auf ihn einlässt und ausschließlich. Ja, das war zwischen meiner Frau und mir war das schon die erste Entdeckung. Für mich war das eine katastrophale Entdeckung. Denn wir hatten richtig Schwierigkeiten, weil ich fand, dass ich ziemlich genial war. Und so, dass ich auch mehrere Sachen, Multitasking nennt man das ja, auf Neudeutsch, dass ich mehrere Sachen, ich konnte zum Beispiel Musik hören und ich konnte die Zeitung lesen, konnte etwas essen und ich konnte mich mit meiner Frau zugleich noch unterhalten. Ich meine, Napoleon konnte 7 Sachen zugleich, ich konnte wenigstens 4. Da war ich ganz stolz. Nur meine Frau fand das ekelhaft. Die wollte nicht, dass ich in die Zeitung guckte und kaute und noch Musik hörte und auch noch mit ihr sprach, sondern die wollte, dass das andere nicht stattfindet, dass ich sie anschaue, ihr in die Augen schaue, ihr Aufmerksamkeit, Zeit dafür habe und mit ihr spreche und höre, was sie sagt. Also ich habe das überhaupt nicht verstanden.

Sie war aber beleidigt, wie ich mich verhalten habe. Und ich wusste gar nicht, was da los war. Was war falsch? Bis ich merkte, das ist ihre Sprache, nicht meine. Und dann ist da die zweite Sprache, Worte der Wertschätzung und der Liebe. Ich liebe dich. Du bist schön. Das Kleid, was du anhast, gefällt mir. Das, was du gesagt hast, das war gut. Ich liebe dich. Naja, wir Männer sind dann, manche sind dann ein bisschen kurz angebunden und sagen dann, Mensch, das habe ich da schon vor 20 Jahren gesagt, das gilt so lange, bis ich das Gegenteil behaupte. Gehen wir davon aus. Nein, die Liebe braucht diese Sprache der wertschätzenden, liebevollen Worte spricht. Der braucht das. Der braucht das wie frisches Wasser zu hören. Ich liebe dich. Das war gut. Oder es war meine Sprache so mehr, das sind Geschenke. Blumen schenken, schönes kaufen, was mitbringen. Ich habe das immer gesagt, wenn ich merkte, was bei uns der Haussegen schief hing und wir Knatsch hatten, dann bin ich ins Blumengeschäft gegangen und habe einen Blumenstrauß gekauft, der konnte gar nicht groß genug und teuer genug sein. Ich kam nach Hause und wollte meine Frau beglücken und die nahm den und legte ihn zur Seite und konnte mit dem Gemüse nicht so viel anfangen, nicht weil sie nicht Blumen geschätzt hätte, sondern weil sie enttäuscht war, dass ich anstatt mir Zeit zu nehmen und ihr aufmerksam zu schauen, meinen Terminkalender etwas zu sortieren und ihr wirklich aufmerksam, stattdessen kaufe ich ein Kilo Gemüse und will sie damit trösten. Das war meine Sprache, die war nicht ihre Sprache. Und so haben wir miteinander geredet, aber der eine Tschechisch und der andere Chinesisch. Und wir so aneinander vorbei. Dann gibt es Dienste tun. Also ich putze deine Schuhe. Oder ich kaufe das ein. Oder ich mache das und mache Dienste, einander Dienste tun. Und dann, das ist die vierte Sprache. Und die fünfte Sprache ist Berührungen. In den Arm nehmen, einen Kuss, bis hin zum intimen Sex. Und jetzt will ich mal sagen, ich weiß gar nicht, ob ich das sowas sagen soll hier, aber wir wollen ja über das Leben sprechen. Sie werden ja nicht erwarten von mir, dass ich hier über irgendwelche Gedichte rede. Wissen Sie, wir Männer haben ja eine etwas aggressive Art von Sexualität. Und deshalb ist das mit der fünften Sprache oft so eine Katastrophe. Da gibt es Streit in der Ehe, man brummt miteinander. Und Männer kommen dann auf die verwegene Idee, sie müssten mit ihrer Frau ins Bett gehen und Sex haben und dann wäre das alles wieder gut. Und wundern sich, dass die Frau das ekelhaft findet und sich verweigert oder angewidert ist und alles noch schlimmer ist. Nein, nein. Du musst fragen, welche Sprache spricht sie und welche Sprache spreche ich? Und jetzt nochmal diese kluge Erkenntnis eines erfahrenen Eheberaters, der sagt, kein Mensch spricht alle Sprachen. Du sprichst vielleicht zwei und dein Partner zwei, aber ihr werdet höchstwahrscheinlich nicht dieselben sprechen. Das heißt, hast du eigentlich je nachgefragt, was ist meine Sprache, wie verstehe ich Liebe und wie drücke ich sie aus? Hast du je, das gilt übrigens gar nicht nur für Mann und Frau in der Ehe, das gilt auch für Eltern, Kinder, das gilt für Freunde, das gilt für Kollegen, also das gilt also für jede menschliche Beziehung. Aber ich mache es mal deutlich an der Ehe. Habt ihr je zusammengesessen und gefragt, hör mal, was ist eigentlich deine Sprache? Ich weiß das gar nicht. Ich weiß ja noch nie mal, was meine ist. Und das ist die Voraussetzung, dass ich das weiß. Und wenn ich das weiß, was ist meine Sprache, wie verstehe ich Liebe, wie gebe ich Liebe und wie sie, dann kann ich entscheiden, jetzt kommt die Entscheidung, will ich diese Sprache lernen? Sprachen kann man lernen, wie man Englisch, Französisch, Arabisch, Farsi und Deutsch lernen kann. Jeder von euch, der andere Sprachen gelernt hat, weiß, dass das harte Arbeit ist. Dass das über Monate richtig Schmerzen macht und richtig mühevoll ist. Dass man sich nicht wirklich verständigen kann und dass man die Vokabeln vergisst und die Grammatik und wer weiß was. Und dass man, das ist so, macht so müde. Und es dauert, bis man eine Sprache halbwegs fließend spricht. Das kommt nicht wie die Masern überein. Gut, es gibt Unterschiede. Manche sind begabter, manche sind weniger begabt.
Das ist so. Aber es ist ein Prozess des Lernens. Und das ist doch meine Erkenntnis. Die möchte ich gerne Ihnen vermitteln. Weil ich sehe, dass Jesus sehr, sehr lebenstauglich geredet hat. Er sagt, Lukas 6, kann man das nachlesen, 27, aber ich sage euch, die ihr zuhört, aber, sagt er, er spricht, er sagt, diesen Satz, den ich euch sage, muss ich gegen alle eure Meinungen, eure Einwände, eure Vorurteile sagen. Ihr werdet dagegen sein, aber ich sage euch, das ist der Kurs, der hilft. Aber ich sage euch, die ihr zuhört, liebt eure Feinde. Er sagt, das kann ich doch nicht. Er kann es doch nicht von mir verlangen, dass ich meine Gefühle rumdrehe, umschalte und den nett finde. Wo redet Jesus von Gefühlen? Kein Wort. Er sagt, tut Gutes denen, die euch hassen. Segnet, die euch verfluchen. Bittet für die, die euch beleidigen. Als ich das begriffen habe, habe ich das angefangen zu tun. Natürlich hatte ich Menschen, die mir absolut auf den Keks gegangen sind, auch im beruflichen Leben. Wenn ich schon daran dachte, dass ich mit denen zu tun bekomme, da schwoll mir der Kamm. Als ich das merkte, ich habe mich da nicht unter Kontrolle, habe ich gesagt, Herr, ich bitte dich für diesen Menschen, du hast mir gesagt, ich bitte dich für diesen Menschen, dass du ihn segnest, dass du ihm Gutes tust, dass du ihn schützt und behütest heute. Beten Sie jeden Tag einmal namentlich für einen Menschen, den Sie nicht leiden können. Dann werden Sie merken, wie sich Ihre Einstellung zu diesem Menschen verändert. Sie beten einen Monat täglich für einen solchen Menschen und Sie stellen fest, Sie können ihn nicht mehr hassen. Sie sehen diesen Menschen plötzlich unter dem Kreuz von Jesus. Er mag ein Ekel sein. Er hat sich fies verhalten. Aber Christus ist für ihn gestorben. Er ist Jesus der letzte Blutstropfen wert. In den Augen von Jesus ist er so kostbar, wie ich auch. Und plötzlich siehst du ihn anders. Du hast eine Entscheidung getroffen. Du hast für ihn gebetet. Du hast das getan. Du hast ihn damit gesegnet. Vielleicht hast du sogar dann noch einen Schritt mehr getan, weil Jesus tut ihm Gutes. Vielleicht fällt dir etwas ein, was du ihm Gutes tun könntest. Und du wirst merken, dass deine Entscheidung und deine Taten deine Gefühle verändern. Der komfortable Sitz und Sessel mit der vollklimatisierten Innenkabine im Auto bewegt sich fort, wenn aus dem Tank der Treibstoff in den Motor kommt, den Motor in Gang bringt, der zündet, antreibt, das Getriebe, die Räder bewegt und die Kiste vorwärts rollt. Entscheidungen und Taten sind das Erste. Und deshalb ist Jesus absolut realistisch, alltagstauglich, lebensnah im Thema Liebe. Er sagt, betet so. Hier, das ist das wichtigste Nahrungsmittel für eure Beziehung. Vergib uns unsere Schuld, wie wir vergeben denen, die an uns schuldig geworden sind. Das Einzige, was wirklich sicher ist, wenn zwei Menschen eine Beziehung eingehen oder eng miteinander leben, nicht nur in Ehe, sondern Freundschaft, in Verwandtschaft, in Nachbarschaft, wie auch immer. Das Einzige, was sicher ist, dass wir uns verletzen, dass wir schuldig aneinander werden, dass wir uns wundreiben, dass es wehtut, dass wir es nicht mehr miteinander aushalten. So sagt Jesus, das ist doch das Normale. Und deshalb brauchst du, wirst schuldig und ich bin am Kreuz für dich, dass du kommst und bittest, Vater, vergib mir meine Schuld. So, das schenke ich dir, aber ich schenke es dir nicht, ohne dass du weißt, es ist mehr, als du für dich brauchst. Und ich verpflichte dich zum Weiterschenken. Deshalb bete so, vergib uns unsere Schuld, wie wir vergeben denen, die an uns schuldig geworden sind. Es soll Kreise ziehen. Liebt eure Feinde. In einem der nächsten Sätze sagt Jesus dann, wenn ihr die liebt, die euch lieben, was habt ihr denn davon? Welchen Dank habt ihr davon? Denn auch die Sünder lieben ihre Freunde. Auch die Mafia macht das, jede Gangsterbande. Ja, mein, das ist doch nichts, dass jeder die liebt, die so ticken, die ihm sympathisch sind wie ich. Ich meine, das ist nichts Besonderes. Dazu braucht man nur wirklich nicht Christ zu sein. Jesus möchte die Feindesliebe, die von Gott kommt und unser Leben versöhnt und erneuert.
wo die schmutzigsten Sünden, der böseste Ehebruch, der Hass raus muss. Ja, es muss aber raus auch. Es muss auch Sünde bekannt werden. Da heißt nicht Schwamm drummer, war ja nicht so schlimm, muss man ja alles verstehen. Sünde muss Sünde genannt werden. Ich bin schuldig geworden. Danke dir, Jesus, dass du das weißt und dass du mich nicht verachtest, sondern dass du für mich gestorben bist. Und ich bitte dich um Vergebung. Ich danke dir, dass du meine Sünde getragen hast. Er hat es getragen. Und dann füllt er den Tank deines Lebens mit Liebe, die strömt, mit Feindesliebe, die strömt aus seiner Quelle, damit du weitergeben kannst und vergeben kannst, denn wir werden einander schuldig. In Beziehungen ist nie nur einer. Kann mal Übergewicht beim einen anderen haben, aber wenn du darauf wartest, bis der andere anfängt, wird nie was draus. Fang du an, aus der Kraft der Vergebung des Kreuzes den anderen zu lieben. Und ich sage nochmal, das hat jetzt mit Gefühlen nichts zu tun. Du magst vielleicht überhaupt gar keine schönen Gefühle empfinden können für den anderen, aber du kannst anfangen, das ist das Erste, für ihn täglich zu beten. Und ihn zu segnen, Gutes ihm zu wünschen, erbitten von Gott und dann sagen, zeig mir, was ich ihm Gutes tun kann oder ihr. So. Und wenn ihr dann wenigstens aus der Feindschaft einen Waffenstillstand erreicht habt, dass ihr vielleicht wieder sprechen könnt in Gegenwart von anderen, ohne euch anzurotzen und anzugiften, dann könnte man sagen, vielleicht jetzt, wir wollen die Entscheidung, dass wir zusammenbleiben und dass unsere Beziehung geheilt wird. Ich möchte lernen, wie du Liebe verstehst. Was ist deine Sprache? Ich möchte es lernen. Ich möchte es wissen und ich möchte es lernen. Versteht, ich habe so vielen Paaren, deren Beziehung kaputt war in meinem Leben, versucht zu helfen und bin gescheitert. Ich bin immer gescheitert, wenn einer, manchmal waren es auch beide, aber es reicht, wenn einer von beiden nicht bereit ist, zum ehrlichen Gespräch über die schweren Nöte. Wenn einer die Haltung hat, das muss ja von selbst gehen, das müssen wir alleine schaffen, dann ist sie nicht zu helfen. Dann wird diese Beziehungen vor die Wand fahren und zur Hölle werden. Und dann wirst du zum Schluss in der Scheidung enden und alle werden sagen, konnten nichts anders machen. Und die Verlierer sind immer die Kinder. Die müssen es immer ausbaden in ihren Ängsten, ihren Nöten. Weil ihre Geborgenheit ihr zerbricht und sie zutiefst in ihren Seelen verletzt sind und ein tiefes Misstrauen sich aneignen und es ihnen sehr schwer werden wird im Leben, noch einmal wirkliche, dauerhafte Vertrauensbeziehung. Deshalb ist das nicht unser Privatvergnügen, wenn wir unsere Beziehungen so ruinieren und so geistlos und faul und träge und egoistisch vor die Wand fahren, anstatt zu arbeiten daran. Ja, vielleicht wundert Sie das, dass ich Ihnen keine leichtere Antwort zu geben habe. Aber diese Gefühlswelt Europa, die meint, es wäre alles ein Gefühl, das über uns kommt, so Rausch wie im Kino, Filmen, die alle gelogen sind, die haben verlernt, dass Liebe daran zu erkennen ist, dass sie die Dreckarbeit und die Schwerarbeit nicht scheut. Und wenn du willst, dass deine Beziehung zu Eltern und Kindern und zur Nachbarschaft oder in eurer Ehe gelingt, dann musst du arbeiten daran, an dir und an der Beziehung. Und wenn du sagst, das kann ich nicht, dann kann ich nur dich anflehen und bitten. Lass dir den Tank deiner Liebe, der so offenkundig leer ist, sonst würdest du nicht so kapitulieren. Sonst wirst du nicht sagen, ich komme keinen Schritt mehr vorwärts. Klar, sagt man, wenn kein Treibstoff mehr einen antreibt. Dann flehe ich dich an, das ist heute Abend das Erste. Geht bitte nicht aus diesem Abend raus und nehmt praktische Tipps, was man macht, nur mit, sondern fangt am Anfang an. Der Anfang ist unter dem Kreuz, wo der Treibstoff der Liebe Gottes, welcher Feindesliebe ist, unser Leben erfüllt. Und wo diese Beziehung zu Gott versöhnt und geheilt wird. Weil du Sünde Sünde nennst und auspackst und beichtest und sagst, ich hab's verbockt. Herr, erbarme dich, vergib mir, füll den Tank meiner Liebe neu
und lehre mich, dass ich arbeite, dass ich bereit bin zum Lernen, dass ich nicht so faul bin, sondern dass ich die Leidenschaft der Liebe kennenlerne, die dich ans Kreuz getragen hat, um mich zu retten. Dass ich etwas davon an Treibstoff in mein Leben kriege, um in den Beziehungen neu anzufangen. Auch an diesem Abend habe ich nichts Besseres anzubieten, und das ist das Beste nach meiner Überzeugung, als euch einzuladen, lasst uns treffen, alle die, die wie ich wissen, dass wir auf diesem Feld schrecklich versagen. Lasst uns den Treffpunkt am Kreuz verabreden, bei dem Gott, der in Jesus uns einlädt, komm nach Hause, bekenne deine Sünden. Ich würde mich freuen, natürlich, vielleicht seid ihr Mann und Frau oder Bekannte oder was, Freunde da, und ihr merkt, in eurer Beziehung ist eine Erneuerung nötig. Und er sagt, es wäre toll, wenn wir gemeinsam anfangen könnten, wäre gut. Jetzt weißt du aber nicht, was der andere denkt im Augenblick. Weil ihr hört mir ja so still zu. Wir können Folgendes verabreden. Du nimmst die Hand deines Partners und drückst sie. Und das heißt, ich möchte jetzt gerne zum Kreuz gehen und mit Jesus das Leben neu beginnen. Ich will Vergebung der Sünden für mich erbitten. Ich würde mich so freuen, wenn wir es gemeinsam tun können. Und dann warte. Wenn er oder sie den Händedruck spürbar erwidert, heißt das, ja, wir gehen gemeinsam. Aber nötige ihn nicht, du kannst niemanden zwingen, die Liebe kann nicht zwingen. Wenn er oder sie den Händedruck nicht erwidert, dann brauchst du jetzt noch Zeit, dann fang du alleine an. Warte nicht auf den anderen. Fang du alleine an. Und ob ihr Kinder oder Eltern seid, vielleicht sitzen ja Leute, die sagen, wir haben so viel Streit in unserer Verwandtschaft wegen der Erbangelegenheiten. Jeder will Recht haben. Warte nicht, bis andere anfangen. Fang du selber an. Nimm Vergebung und sag, Herr, lehre mich die Sprache der Liebe mit diesen Menschen, mit denen wir uns überhaupt nicht mehr verstehen und gar nicht mehr sprechen. Lehre uns, fülle uns mit der Kraft der Feindesliebe. Die ist die einzige, die in diesem Land noch etwas bewirken kann, das inzwischen von Hass überkocht. Das ist so bitter. Nicht nur in Beziehungen, in Familien, sondern im gesellschaftlichen Klima, im politischen. Es kocht vor Hass über. Die Durchbrechung des Teufelskreises, nicht, dass einer den nochmal einen Topf drauf macht, sondern dass wir lernen, dass Jesus die revolutionäre Kraft der Feindesliebe in unser Leben hineinpumpt, dass unser Tank voll wird. Komm. Kommt zusammen, wie ihr wollt. Wir beten für dich. Und wenn du kommst, wenn ihr kommt, biete ich euch ein Gebet an. Das könnt ihr dann Satz für Satz laut nachsprechen als euer Anfangsgebet. Ihr redet weiter dann später, dass ihr alles sagt, was in eurem Herzen ist. Aber vielleicht hilft euch für einen ersten Schritt dieses Anfangsgebet. Es soll so sein, dass wir sagen, Jesus, ich danke dir, dass du mich so sehr liebst. Ich habe deine Einladung gehört und ich öffne dir mein Leben. Ich bekenne dir meine Sünden und bitte dich um Vergebung. Du weißt ja, was da schiefgelaufen ist. Sprich es innerlich in deinem Herzen dann aus, wenn wir einen Augenblick schweigen. Sag, ich danke dir, dass du am Kreuz für mich gestorben bist und dass du mir alle meine Sünden vergeben hast. Mein ganzes Leben soll jetzt dir gehören. Vergangenheit, Gegenwart und Zukunft gehören dir. Meine Sorgen, meine Beziehungen, die schwierigen, die Tränen, all das gehört dir, soll dir gehören. Ich will dir vertrauen, ich will dir folgen. Zeig mir deinen Weg. Du bist mein Herr. Bete so. Ich will dir helfen, so zu beten. Und wenn du so beten willst, ehrlich, wenn das dein Gebet ist, dann komm. Du darfst das auch machen, auf andere Art und Weise, wie du willst, aber wenn du es als eine Hilfe annehmen willst, dann komm. Jesus hört eure Sprache, er hört euer Herz, komm.

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0: 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An diesem schönen Sonntag begrüßen Sie herzlich
1: Tina Dridiger
0: und Peter Bergmann. Wir wünschen Ihnen eine wunderbare Stunde mit Grüßen und Glückwünschen an Ihre Liebsten.
1: Alexander Hübner aus Gummersbach feierte am 28. April seinen 90. Geburtstag. Die Kinder und Familie Steinle wünschen ihm den Bibeltext aus Jesaja 40, Vers 3, das Lied »Wir sagen ein Dankeschön heute« und folgende Worte.
0: Vater, du bist in unseren Herzen. Wie in einem weiten Garten blühen Güte, Weisheit und Wärme. Deine Unterstützung ist wie ein Segen, der uns Freude schenkt. Du leuchtest für uns wie ein Stern am weiten Himmel.
1: Jesaja 40, Vers 3. Die Stimme eines Rufenden ertönt. In der Wüste bereitet den Weg des Herrn, ebnet in der Steppe eine Straße unserem Gott.

0: Am Donnerstag, dem 30. April, feierte Elisabeth Thiessen ihren 81. Geburtstag. Die Senioren aus der Gemeinde Gummersbach-Berstig wünschen ihr viel Kraft, die nötige Gesundheit, Gottes Beistand und einen gesegneten Geburtstag mit ihren Lieben.
1: Psalm 71, Vers 3. Sei mir ein Felsenhorst, zu dem ich stets fliehen kann, der du verheißen hast, mir zu helfen, denn du bist mein Fels und meine Burg.
0: Vertraue ihm, lass doch dein Sorgen, das Sorgen bringt dich nicht voran. Leg hin in Gottes Hände deinen Morgen, dann wirst du ruhig und geborgen sein.
1: Vertraue ihm, befiehl du deine Wege, dem Schöpfer, welcher herrscht im Himmel und auf Erd. Er wird bestimmt dir seinen Segen geben, vertraue ihm und glaube immer fest.
0: Vertraue ihm, nicht nur in Freude, vertraue ihm in Leid und Schwierigkeit. Gott will nur dein Vertrauen haben, so wie ein Kind dem Vater voll vertraut.
1: Auch wenn es dunkel wird in deinem Leben, vertraue ihm, er bringt dich sicher durch. Er lässt dich nicht allein auf deinen Wegen, er wird es niemals, niemals tun.
0: Vertraue ihm, halt dich an Gott ganz feste, in Leid, in Trübsal und in Schwierigkeit. Das ist für uns das Allerbeste, getrost auf Gott vertrauen in jeder Zeit.

0: Agnes Löwen aus Minden feierte ihren 30. Geburtstag am 2. Mai. Die Glaubensschwester Anna gratuliert ihr herzlich zum Jubiläum und wünscht Gottes reichen Segen, Gesundheit und viel Freude im Dienst für den Heiland und im Kreise ihrer Lieben. Psalm 31, Vers 15. Aber ich vertraue auf dich, o Herr, ich sage, du bist mein Gott. Jeden Tag erfahre ich deine Gnade. Deine Hände haben mich getragen und geholfen in den Nöten mir. Herr, von Herzen danke ich dir dafür.
1: Jeden Tag schenkst du mir deine Liebe. Hilf, dass ich in deiner Nähe bliebe. Dass mir niemals fehle dein Erbarmen. Dass ich ruhe getrost in deinen Armen.
0: Jeden Tag zeigst du mir deinen Willen. Hilfst mir, die Aufgaben zu erfüllen. Willst durch deinen Geist zurecht mich weisen, damit ich in Demut dich kann preisen.
1: Jeden Tag brauche ich deine Stärke, dass nicht alles wären leere Werke, was in deinem Weinberge ich mache, Herr, schenke du den Segen für die Sache.
0: Jeden Tag, bis ich ans Ziel gelange, will ich meinen Weg bei dir erfragen, dass ich wandle stets in deiner Wahrheit, schenke, Herr, dazu mir deine Klarheit.

Elisabeth Thun aus Bebra feiert heute ihren 90. Geburtstag. Wir wünschen ihr den reichen Segen Gottes und gratulieren mit ihrem Wunschlied. Ausnahmsweise spielen wir dafür in dieser Sendung heute ein russisches Lied. Und zwar zu diesem besonderen Anlass unserer treuen Hörerin und Beterin.

Auch ihre Geschwister gratulieren Elisabeth Thun herzlich. Sie wünschen Elisabeth für das neue Lebensjahr Gottes Segen, Gesundheit und Kraft für jeden Tag. Außerdem haben sie für ihre Schwester Psalm 37, Vers 5 ausgewählt und das Lied »O du blauer Himmel«. Befiehl dem Herrn deinen Weg und vertraue auf ihn, so wird er es vollbringen.

0: Auch heute, am 3. Mai, hat Helene Hamm aus Gütersloh Geburtstag. Sie ist 88 Jahre geworden und Susanna Neufeld wünscht Helene für das kommende Lebensjahr erträgliche Gesundheit und Gottes reichen Segen.
1: O fasse Mut, du Pilger auf der Reise. Geht's auch mal anders, als du's dir gedacht. Bis hierher hat dich Gott, der einzig Weise, so wunderbar behütet und gebracht.
0: Schau nicht zurück, zur Rechten oder Linken. Der Weg, den du jetzt gehst, führt Himmel an. Lass nie dein Haupt vor lauter Trauer sinken. Nimm dankend das, was Gott dir sendet, an.
1: Verzage nicht, wenn Leib und Seele schmachten, wenn jeder Halt und jede Stütze bricht, wenn Menschen dich vergessen und nicht achten, wenn alles wankt, auch dann verzage nicht.
0: Gib niemals auf, selbst wenn die Kraft zu Ende, wenn all dein Mühen in Staub und Asche liegt. Sie sind stets da, die unsichtbaren Hände, sie richten auf und stärken unbedingt.
1: Bleib treu in dem, was du in Gott empfangen. Das Kronenrecht bewahr mit allem Fleiß. Auch wenn die Tränen feuchten deine Wangen, auch wenn's um dich mal dunkel wird und heiß.
0: Fürchte dich nicht vor blinder Wut des Feindes, wenn er auf dich sein Heer tagtäglich hetzt. Er braucht von Gott für alles die Erlaubnis. Sein ganzes Tun und Wirken ist begrenzt.
1: Sei hoffnungsvoll, auch in den schweren Stunden. Sie sind für dich gewiss des Segens reich. Sie reißen nicht nur tiefe Schmerzenswunden, sie reinigen und heiligen zugleich.
0: Vertraue nur dem Hirten deiner Seele. Er weiß genau, was dich bedrückt und plagt. Zu jeder Zeit ist er in deiner Nähe. Noch nie hat er enttäuscht oder versagt.
1: Ja, sei getrost. Denn Gründe hast du viele, zu jauchzen voller Freud und Seligkeit. Gott ist mit dir. Er bringt auch dich zum Ziele. Sein ist das Reich, die Kraft und Herrlichkeit.

Johann und Margarete Petkau aus Meckenheim schließen sich den Glückwünschen für Helene an. Außerdem erklingt für sie das Lied »Wenn Lebensstürme toben«.

0: Auch der nächste Geburtstagsgruß richtet sich an Helene Hamm.
1: Liebe Helene, ich gratuliere dir ganz herzlich zu deinem 88. Geburtstag und wünsche alles Gute, Gesundheit, Kraft, Liebe und den reichen Segen Gottes auf allen deinen Wegen. In Liebe, Frieda Unrau. Psalm 46, Vers 2. Gott ist unsere Zuflucht und Stärke, ein Helfer, bewährt in Nöten.
0: In Gottes Hand leg ich mein Leben, mein Denken, Reden und mein Tun. In seiner Hand bin ich geborgen, hier darf ich immer stille ruhen. In Gottes Hand werf ich die Sorgen, die Angst und alle meine Last. Er nimmt sie fort und trägt sie für mich, gönnt meinem müden Herzen Rast.
1: Auf Gottes Hand vertrau ich täglich, in Stürmen und im Todestal. Er hält mich fest und führt mich sicher durchs Leben hin zum Freudenmahl. Von Gottes Hand lasse ich mich führen, ob's dunkel wird rings um mich her. An seiner Hand muss Satan weichen und ich hab keinen Zweifel mehr.
0: Durch Gottes Hand lass ich mich formen, auch wenn es manchmal schmerzlich ist. Doch ist es nötig und bringt Segen, wenn Gott mit seinem Maßstab misst. Aus Gottes Hand erhalte ich täglich die Kraft, den Mut und Zuversicht. Wenn diese Gottes Hand nicht wäre, dann wäre mein Leben ohne Licht.
1: In Gottes Hand fühle ich mich sicher, ganz gleich, was mir das Leben bringt. Er kennt mich, liebt mich und beschützt mich. Ich bin von seiner Gnad umringt. An Gottes Hand gehe ich festen Schrittes durch das Leben und ich bin und weiß, ich werde mit ihm immer siegen, ganz gleich, wie schwer der Kampf und heiß.

0: Jakob Nickel aus Pottenhausen feiert heute seinen 85. Geburtstag.
1: Lieber Jakob, herzlichen Glückwunsch zum Geburtstag. Wir wünschen dir Gottes Segen und Gesundheit. Möge unser Gott auch im Lebensabend Trost und Kraft für jeden Tag aufs Neue schenken, um nicht zu verzagen. Deine Ehefrau Erika mit Kindern und Enkelkindern, deine Schwestern Lili Reimer und Käthe Friesen und Familie Penner. Jesaja 46, Vers 4. Bis in euer Greisenalter bin ich derselbe, und bis zu eurem Ergrauen will ich euch tragen. Ich habe es getan, und ich will auch fernerhin euch heben, tragen und erretten.
0: Von Gott geliebt. Warum sollt ich noch zagen? Du weißt den Weg für mich, das ist genug. Du wirst mich auch durch Dunkelheiten tragen, du, der die größte Last einst für mich trug. Von Gott geliebt in alle Ewigkeiten, das macht getrost in Freud und Ungemach. Das trägt hindurch, auch durch die schwersten Zeiten, geliebt von dem, des Herz einst für mich brach. Von Gott geliebt, was kann mir dann noch schaden? Das gibt dem Leben ja erst seinen Sinn, dass ich, versiegelt mit dem Wort aus Gnaden, zur ewigen Herrlichkeit berufen bin. Von Anna Penner.

0: Gennadij Matwejew ist heute 80 Jahre alt geworden. Lieber Schwager Gennadij, wir gratulieren dir herzlich zu deinem Ehrentag, deinen 80. Geburtstag, und wünschen dir von Herzen Gesundheit und Freude. All die Jahre hat dich unser himmlischer Vater begleitet und durch Höhen und Tiefen getragen. Dafür sind wir dankbar. Möge Gott dir weiterhin ein erfülltes Leben voller Freude, Liebe und tiefen Frieden schenken. Deine Geschwister Olfert.
1: Psalm 86, die Verse 11 bis 12. Weise mir, Herr, deinen Weg, damit ich wandle in deiner Wahrheit. Richte mein Herz auf das eine, dass ich deinen Namen fürchte. Ich will dich preisen, Herr, mein Gott, von ganzem Herzen und deinem Namen Ehre erweisen auf ewig.

0: Am 4. Mai hat Harry Liebenau aus Frankenthal Geburtstag.
1: Lieber Harry, alles Gute zum Geburtstag. Gottes Segen und Gesundheit für dich im kommenden Lebensjahr. Von deiner Tante.

0: Ebenfalls am 4. Mai hat Edith Isaac Geburtstag. Sie wird 88 Jahre. Die Senioren aus der Gemeinde Gummersbach-Berstig wünschen ihr ein Jahr voller Freude, Segen, Gesundheit und die volle Zuversicht, einmal droben beim Herrn zu sein. Sie haben ihr das Lied »O du blauer Himmel« gewünscht. Da es bereits in der Sendung gespielt wurde, erklingt gleich das Lied »Du hast nun schon ein ganzes Jahr hinter dir«.
1: Psalm 62, die Verse 6 bis 7. Nur auf Gott wartet still meine Seele, denn von ihm kommt meine Hoffnung. Nur er ist mein Fels und mein Heil, meine sichere Burg. Ich werde nicht wanken.

Gott sei mit dir an jedem neuen Tag. Bewahre dich vor Schmerz und Leid. Er gebe dir für heute Kraft. Bewahre dich vor Stolz und Neid. Gott sei mit dir an jedem neuen Tag. Beschütz dich vor Gefahr. Mit ihm bist du in allem stark. Er ist dir immer nah. Gott sei mit dir an jedem neuen Tag und schenke Frieden dir, auch Ruhe und Geborgenheit in deinem Leben hier. Gott lenke deine Schritte, Freund, dass du die richtigen Wege gehst, dass du im Leben nichts versäumst, dass du mit Gott dein Leben lebst. Gott ist mit dir an jedem Ort. Er ist doch überall. Er kennt deine Probleme, Not. Du bist ihm nicht egal. Gott sei mit dir zu jeder Zeit. Auch jetzt, was du auch tust. Dank Gott für jede Kleinigkeit. Lebe dein Leben ganz bewusst. Gott sei mit dir und führe dich und segne dich aufs Neue. Er lässt dich niemals, Freund, im Stich. Er ist dir immer treu.

0: Gott sei mit dir an jedem neuen Tag.
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0: Euer Herz erschrecke nicht. Glaubt an Gott und glaubt an mich. In meines Vaters Hause sind viele Wohnungen. Wenn's nicht so wäre, hätte ich dann zu euch gesagt, ich gehe hin, euch die Stätte zu bereiten? Und wenn ich hingehe, euch die Stätte zu bereiten, will ich wiederkommen und euch zu mir nehmen, damit ihr seid, wo ich bin. Und wo ich hingehe, den Weg wisst ihr.
1: Spricht zu ihm Thomas:
2: Herr, wir wissen nicht, wo du hingehst. Wie können wir den Weg wissen?
1: Jesus spricht zu ihm:
0: Ich bin der Weg und die Wahrheit und das Leben. Niemand kommt zum Vater denn durch mich. Wenn ihr mich erkannt habt, so werdet ihr auch meinen Vater erkennen. Und von nun an kennt ihr ihn und habt ihn gesehen.
1: Spricht zu ihm Philippus:
3: Herr, zeige uns den Vater und es genügt uns.
1: Jesus spricht zu ihm:
0: So lange bin ich bei euch und du kennst mich nicht, Philippus. Wer mich sieht, der sieht den Vater. Wie sprichst du dann, zeige uns den Vater? Glaubst du nicht, dass ich im Vater bin und der Vater in mir? Die Worte, die ich zu euch rede, die rede ich nicht von mir selbst aus. Und der Vater, der in mir wohnt, der tut seine Werke. Glaubt mir, dass ich im Vater bin und der Vater in mir. Wenn nicht, so glaubt doch um der Werke willen. Wahrlich, wahrlich, ich sage euch, wer an mich glaubt, der wird die Werke auch tun, die ich tue. Und er wird noch größere als diese tun, denn ich gehe zum Vater. Und was ihr bitten werdet in meinem Namen, das will ich tun, damit der Vater verherrlicht werde im Sohn. Was ihr mich bitten werdet in meinem Namen, das will ich tun. Liebt ihr mich, so werdet ihr meine Gebote halten. Und ich will den Vater bitten, und er wird euch einen anderen Tröster geben, dass er bei euch sei in Ewigkeit. Den Geist der Wahrheit, den die Welt nicht empfangen kann, denn sie sieht ihn nicht und kennt ihn nicht. Ihr kennt ihn, denn er bleibt bei euch und wird in euch sein. Ich will euch nicht als Waisen zurücklassen. Ich komme zu euch. Es ist noch eine kleine Zeit, dann wird mich die Welt nicht mehr sehen. Ihr aber sollt mich sehen, denn ich lebe. Und ihr sollt auch leben. An jenem Tage werdet ihr erkennen, dass ich in meinem Vater bin und ihr in mir und ich in euch. Wer meine Gebote hat und hält sie, der ist's, der mich liebt. Wer mich aber liebt, der wird von meinem Vater geliebt werden. Und ich werde ihn lieben und mich ihm offenbaren.
1: Sprich zu ihm Judas, nicht der Iskariot.
4: Herr, was bedeutet es, dass du dich uns offenbaren willst und nicht der Welt?
1: Jesus antwortete und sprach zu ihm:
0: Wer mich liebt, der wird mein Wort halten, und mein Vater wird ihn lieben, und wir werden zu ihm kommen und Wohnung bei ihm nehmen. Wer aber mich nicht liebt, der hält meine Worte nicht. Und das Wort, das ihr hört, ist nicht mein Wort, sondern das des Vaters, der mich gesandt hat. Das habe ich zu euch geredet, solange ich bei euch gewesen bin. Aber der Tröster, der Heilige Geist, den mein Vater senden wird in meinem Namen, der wird euch alles lehren und euch an alles erinnern, was ich euch gesagt habe. Den Frieden lasse ich euch. Meinen Frieden gebe ich euch. Nicht gebe ich euch, wie die Welt gibt. Euer Herz erschrecke nicht und fürchte sich nicht. Ihr habt gehört, dass ich euch gesagt habe, ich gehe hin und komme wieder zu euch. Hättet ihr mich lieb, so würdet ihr euch freuen, dass ich zum Vater gehe, denn der Vater ist größer als ich. Und jetzt habe ich's euch gesagt, ehe es geschieht, damit ihr glaubt, wenn es nun geschehen wird. Ich werde nicht mehr viel mit euch reden, denn es kommt der Fürst dieser Welt. Er hat keine Macht über mich. Aber die Welt soll erkennen, dass ich den Vater liebe und tue, wie mir der Vater geboten hat. Steht auf! Und lasst uns von hier weggehen.

Ich bin der wahre Weinstock und mein Vater der Weingärtner. Eine jede Rebe an mir, die keine Frucht bringt, wird er wegnehmen. Und eine jede, die Frucht bringt, wird er reinigen, dass sie mehr Frucht bringe. Ihr seid schon rein, um des Wortes willen, das ich zu euch geredet habe. Bleibt in mir und ich in euch. Wie die Rebe keine Frucht bringen kann aus sich selbst, wenn sie nicht am Weinstock bleibt, so auch ihr nicht, wenn ihr nicht in mir bleibt. Ich bin der Weinstock. Ihr seid die Reben. Wer in mir bleibt und ich in ihm, der bringt viel Frucht. Denn ohne mich könnt ihr nichts tun. Wer nicht in mir bleibt, der wird weggeworfen wie eine Rebe und verdorrt, und man sammelt sie und wirft sie ins Feuer, und sie müssen brennen. Wenn ihr in mir bleibt und meine Worte in euch bleiben, werdet ihr bitten, was ihr wollt, und es wird euch widerfahren. Darin wird mein Vater verherrlicht, dass ihr viel Frucht bringt und werdet meine Jünger. Wie mich mein Vater liebt, so liebe ich euch auch. Bleibt in meiner Liebe. Wenn ihr meine Gebote haltet, so bleibt ihr in meiner Liebe, wie ich meines Vaters Gebote halte und bleibe in seiner Liebe. Das sage ich euch, damit meine Freude in euch bleibe und eure Freude vollkommen werde. Das ist mein Gebot, dass ihr euch untereinander liebt, wie ich euch liebe. Niemand hat größere Liebe als die, dass er sein Leben lässt für seine Freunde. Ihr seid meine Freunde, wenn ihr tut, was ich euch gebiete. Ich sage hinfort nicht, dass ihr Knechte seid, denn ein Knecht weiß nicht, was sein Herr tut. Euch aber habe ich gesagt, dass ihr Freunde seid, denn alles, was ich von meinem Vater gehört habe, habe ich euch kundgetan. Nicht ihr habt mich erwählt, sondern ich habe euch erwählt und bestimmt, dass ihr hingeht und Frucht bringt und eure Frucht bleibt, damit, wenn ihr den Vater bittet in meinem Namen, er's euch gebe. Das gebiete ich euch, dass ihr euch untereinander liebt. Wenn euch die Welt hasst, so wisst, dass sie mich vor euch gehasst hat. Wäret ihr von der Welt, so hätte die Welt das ihre lieb. Weil ihr aber nicht von der Welt seid, sondern ich euch aus der Welt erwählt habe, darum hasst euch die Welt. Gedenkt an das Wort, das ich euch gesagt habe. Der Knecht ist nicht größer als sein Herr. Haben sie mich verfolgt, so werden sie euch auch verfolgen. Haben sie mein Wort gehalten, so werden sie eures auch halten. Aber das alles werden sie euch tun, um meines Namens willen. Denn sie kennen den nicht, der mich gesandt hat. Wenn ich nicht gekommen wäre und hätte es ihnen gesagt, so hätten sie keine Sünde. Nun aber können sie nichts vorwenden, um ihre Sünde zu entschuldigen. Wer mich hasst, der hasst auch meinen Vater. Hätte ich nicht die Werke getan unter ihnen, die kein anderer getan hat, so hätten sie keine Sünde. Nun aber haben sie es gesehen, und doch hassen sie mich und meinen Vater. Aber es muss das Wort erfüllt werden, das in ihrem Gesetz geschrieben steht. Sie hassen mich ohne Grund. Wenn aber der Tröster kommen wird, den ich euch senden werde vom Vater, der Geist der Wahrheit, der vom Vater ausgeht, der wird Zeugnis geben von mir. Und auch ihr seid meine Zeugen, denn ihr seid von Anfang an bei mir gewesen.

0: Das habe ich zu euch geredet, damit ihr nicht abfallt. Sie werden euch aus der Synagoge ausstoßen. Es kommt aber die Zeit, dass wer euch tötet, meinen wird, er tue Gott einen Dienst damit. Und das werden sie darum tun, weil sie weder meinen Vater noch mich erkennen. Aber dies habe ich zu euch geredet, damit, wenn ihre Stunde kommen wird, ihr daran denkt, dass ich's euch gesagt habe. Zu Anfang aber habe ich es euch nicht gesagt, denn ich war bei euch. Jetzt aber gehe ich hin zu dem, der mich gesandt hat. Und niemand von euch fragt mich, wo gehst du hin? Doch weil ich das zu euch geredet habe, ist euer Herz voll Trauer. Aber ich sage euch die Wahrheit, es ist gut für euch, dass ich weggehe. Denn wenn ich nicht weggehe, kommt der Tröster nicht zu euch. Wenn ich aber gehe, will ich ihn zu euch senden. Und wenn er kommt, wird er der Welt die Augen auftun über die Sünde und über die Gerechtigkeit und über das Gericht. Über die Sünde, dass sie nicht an mich glauben. Über die Gerechtigkeit, dass ich zum Vater gehe und ihr mich hinfort nicht seht. Über das Gericht, dass der Fürst dieser Welt gerichtet ist. Ich habe euch noch viel zu sagen, aber ihr könnt es jetzt nicht ertragen. Wenn aber jener, der Geist der Wahrheit, kommen wird, wird er euch in alle Wahrheit leiten. Denn er wird nicht aus sich selber reden, sondern was er hören wird, das wird er reden. Und was zukünftig ist, wird er euch verkündigen. Er wird mich verherrlichen, denn von dem Meinen wird er's nehmen und euch verkündigen. Alles, was der Vater hat, das ist mein. Darum habe ich gesagt, er wird's von dem Meinen nehmen und euch verkündigen. Noch eine kleine Weile, dann werdet ihr mich nicht mehr sehen. Und abermals eine kleine Weile, dann werdet ihr mich sehen.
1: Da sprachen einige seiner Jünger untereinander: Was bedeutet das, was er zu uns sagt? Noch eine kleine Weile, dann werdet ihr mich nicht sehen. Und abermals eine kleine Weile, dann werdet ihr mich sehen. Und ich gehe zum Vater.
2: Da sprachen sie:
1: Was bedeutet das, was er sagt, noch eine kleine Weile? Wir wissen nicht, was er redet.
2: Da merkte Jesus, dass sie ihn fragen wollten, und sprach zu ihnen:
0: Danach fragt ihr euch untereinander, dass ich gesagt habe, noch eine kleine Weile, dann werdet ihr mich nicht sehen, und abermals eine kleine Weile, dann werdet ihr mich sehen? Wahrlich, wahrlich, ich sage euch, ihr werdet weinen und klagen, aber die Welt wird sich freuen. Ihr werdet traurig sein. Doch eure Traurigkeit soll in Freude verwandelt werden. Eine Frau, wenn sie gebiert, so hat sie Schmerzen, denn ihre Stunde ist gekommen. Wenn sie aber das Kind geboren hat, denkt sie nicht mehr an die Angst, um der Freude willen, dass ein Mensch zur Welt gekommen ist. Und auch ihr habt nun Traurigkeit, aber ich will euch wiedersehen, und euer Herz soll sich freuen, und eure Freude soll niemand von euch nehmen. An dem Tag werdet ihr mich nichts fragen. Wahrlich, wahrlich, ich sage euch, wenn ihr den Vater um etwas bitten werdet in meinem Namen, wird er's euch geben. Bisher habt ihr um nichts gebeten in meinem Namen. Bittet, so werdet ihr nehmen, dass eure Freude vollkommen sei. Das habe ich euch in Bildern gesagt. Es kommt die Zeit, dass ich nicht mehr in Bildern mit euch reden werde, sondern euch frei heraus verkündigen von meinem Vater. An jenem Tage werdet ihr bitten in meinem Namen. Und ich sage euch nicht, dass ich den Vater für euch bitten will, denn er selbst, der Vater, hat euch lieb, weil ihr mich liebt und glaubt, dass ich von Gott ausgegangen bin. Ich bin vom Vater ausgegangen und in die Welt gekommen. Ich verlasse die Welt wieder und gehe zum Vater.
2: Sprechen zu ihm seine Jünger:
1: Siehe, nun redest du frei heraus und nicht mehr in Bildern. Nun wissen wir, dass du alle Dinge weißt und bedarfst dessen nicht, dass dich jemand fragt. Darum glauben wir, dass du von Gott ausgegangen bist.
2: Jesus antwortete ihnen:
0: Jetzt glaubt ihr? Siehe, es kommt die Stunde und ist schon gekommen, dass ihr zerstreut werdet, ein jeder in das Seine, und mich allein lasst. Aber ich bin nicht allein, denn der Vater ist bei mir. Das habe ich mit euch geredet, damit ihr in mir Frieden habt. In der Welt habt ihr Angst, aber seid getrost. Ich habe die Welt überwunden.

0: So redete Jesus und hob seine Augen auf zum Himmel und sprach:
1: Vater, die Stunde ist da. Verherrliche deinen Sohn, damit der Sohn dich verherrliche. Denn du hast ihm Macht gegeben über alle Menschen, damit er das ewige Leben gebe allen, die du ihm gegeben hast. Das ist aber das ewige Leben, dass sie dich, der du allein wahrer Gott bist und den du gesandt hast, Jesus Christus, erkennen. Ich habe dich verherrlicht auf Erden und das Werk vollendet, das du mir gegeben hast, damit ich es tue. Und nun, Vater, verherrliche du mich bei dir, mit der Herrlichkeit, die ich bei dir hatte, ehe die Welt war. Ich habe deinen Namen den Menschen offenbart, die du mir aus der Welt gegeben hast. Sie waren dein, und du hast sie mir gegeben, und sie haben dein Wort bewahrt. Nun wissen sie, dass alles, was du mir gegeben hast, von dir kommt. Denn die Worte, die du mir gegeben hast, habe ich ihnen gegeben, und sie haben sie angenommen und wahrhaftig erkannt, dass ich von dir ausgegangen bin, und sie glauben, dass du mich gesandt hast. Ich bitte für sie, und bitte nicht für die Welt, sondern für die, die du mir gegeben hast. Denn sie sind dein. Und alles, was mein ist, das ist dein, und was dein ist, das ist mein. Und ich bin in ihnen verherrlicht. Ich bin nicht mehr in der Welt. Sie aber sind in der Welt. Und ich komme zu dir. Heiliger Vater, erhalte sie in deinem Namen, den du mir gegeben hast, dass sie eins seien, wie wir. Solange ich bei ihnen war, erhielt ich sie in deinem Namen, den du mir gegeben hast, und ich habe sie bewahrt, und keiner von ihnen ist verloren, außer dem Sohn des Verderbens, damit die Schrift erfüllt werde. Nun aber komme ich zu dir und rede dies in der Welt, damit meine Freude in ihnen vollkommen sei. Ich habe ihnen dein Wort gegeben, und die Welt hat sie gehasst, denn sie sind nicht von der Welt, wie auch ich nicht von der Welt bin. Ich bitte dich nicht, dass du sie aus der Welt nimmst, sondern dass du sie bewahrst vor dem Bösen. Sie sind nicht von der Welt, wie auch ich nicht von der Welt bin. Heilige sie in der Wahrheit. Dein Wort ist die Wahrheit. Wie du mich gesandt hast in die Welt, so sende ich sie auch in die Welt. Ich heilige mich selbst für sie, damit auch sie geheiligt seien in der Wahrheit. Ich bitte aber nicht allein für sie, sondern auch für die, die durch ihr Wort an mich glauben werden, damit sie alle eins seien. Wie du, Vater, in mir bist und ich in dir, so sollen auch sie in uns sein, damit die Welt glaube, dass du mich gesandt hast. Und ich habe ihnen die Herrlichkeit gegeben, die du mir gegeben hast, damit sie eins seien, wie wir eins sind, ich in ihnen und du in mir, damit sie vollkommen eins seien und die Welt erkenne, dass du mich gesandt hast und sie liebst, wie du mich liebst. Vater, ich will, dass, wo ich bin, auch die bei mir seien, die du mir gegeben hast, damit sie meine Herrlichkeit sehen, die du mir gegeben hast. Denn du hast mich geliebt, ehe der Grund der Welt gelegt war. Gerechter Vater, die Welt kennt dich nicht. Ich aber kenne dich. Und diese haben erkannt, dass du mich gesandt hast. Und ich habe ihnen deinen Namen kundgetan und werde ihn kundtun, damit die Liebe, mit der du mich liebst, in ihnen sei. Und ich in ihnen.

Hallo ihr Lieben, schön, dass ihr wieder mit dabei seid. Hier ist eure Kindersendung bei Radio Segenswelle mit Anna Sawatzki. Macht es euch gemütlich, denn in der nächsten halben Stunde wartet ein echtes Abenteuer auf euch. Vollgepackt mit tollen Geschichten und Musik. Doch bevor wir so richtig loslegen, wollen wir erst einmal stille werden und beten. Reden mit demjenigen, der immer ein offenes Ohr für uns hat, mit Gott. Lieber Vater im Himmel, danke für die gemeinsame Zeit heute. Wir freuen uns riesig, dass wir zusammen Radio hören können. Ganz egal, wo die Kinder gerade sind, ob beim Spielen im Kinderzimmer, ob in der Küche bei Mama oder im Auto mit den Eltern unterwegs, sei du bei ihnen und fülle ihre Herzen mit deiner Freude. Amen.

Heute möchten wir hören, wie es Elia weiterging. Schon 3 Jahre lang hat es in Israel nicht mehr geregnet. Alles vertrocknete. Selbst der König hatte nicht mehr genug Wasser für seine Tiere. Er musste durch das Land ziehen und Wasserquellen suchen, die noch nicht vertrocknet waren. König Ahab war wütend auf Elia. Denn Elia hatte vor 3 Jahren gesagt, dass es ganz lange nicht mehr regnen wird. Elia ist schuld an allem, dachte sich der König Ahab. Aber eigentlich war er selbst schuld. Denn er hatte Gott nicht gehorcht und hatte falsche Götter angebetet. Deshalb hat Gott gesagt, es soll jetzt lange nicht mehr regnen. Elia war nur derjenige, der die Botschaft dem König Ahab brachte. Danach hatte Elia sich versteckt, weil er wusste, wie wütend der König Ahab auf ihm war. Doch jetzt sprach Gott wieder zu Elia. Gehe zu König Ahab, sage ihm, dass ich es wieder regnen lassen werde. Elia zog los. Unterwegs traf er Obadja. Obadja glaubte auch an Gott und gehorchte ihm. Obadja war ein Diener vom König Ahab. Deshalb schickte Elia ihn zum König. Sage Ahab, dass ich mit ihm reden will. Obadja hatte etwas Angst. Und wenn ich es dem König sage, und dann versteckt Gott dich wieder, was soll ich dann tun? Dann

findet der König dich nicht und wird mich umbringen. Aber Elia beruhigte ihn. Nein, ich werde mich Ahab zeigen. Gehe zu ihm und sage ihm, dass ich da bin. So ging Obadja los. Sobald Ahab hörte, dass Elia aus seinem Versteck gekommen war, ging ihm entgegen. Schon von Weitem rief er ihm zu. Da bist du also wieder. Du bist schuld daran, dass es uns in Israel so schlecht geht. Aber Elia blieb ruhig. Das ist nicht meine Schuld, antwortete er. Du hast Gott nicht gehorcht. Und deshalb geht es dem ganzen Land jetzt so schlecht. Aber jetzt soll es wieder regnen. Doch vorher will Gott zeigen, dass er der Mächtigste ist. Versammle alle Leute am Berg Karmel und hole auch die Priester von Baal und Aschera. König Ahab wusste nicht genau, was Elia vorhatte. Aber trotzdem tat er, was Elia sagte. Schon früh am Morgen waren sehr viele Leute am Berg Karmel versammelt. Alle waren neugierig, was geschehen würde. Auch die Priester von Baal und Aschera waren da. Baal und Aschera waren tote Götzen, die der König Ahab und seine Frau Isebel anbeteten. Aber sie lebten nicht und konnten nicht helfen. Sie hatten keine Macht. Gott allein ist der wahre Gott und er ist allmächtig, er ist der Stärkste. Und trotzdem beten viele Leute die Götzen an. Es gab viele Priester, die dort im Tempel arbeiteten und den Götzen Opfer brachten. Sie waren jetzt alle gekommen. 450 Priester von Baal und noch einmal 400 Priester von Aschera. Als alle zusammengekommen waren, stand Elia auf. Sofort wurde es still. Jeder wollte hören, was Elia sagte. Wie lange hinkt ihr auf beiden Seiten? Fragte Elia die Israeliten. Mal dient ihr Gott und mal den Götzen Baal. Wenn der Herr Gott ist, dann gehorcht ihm auch. Wenn Baal der wahre Gott ist, dann könnt ihr ihm nachfolgen. Aber Gott wird jetzt zeigen, dass er der Stärkste ist. Die Israeliten hörten zu. Ja, Elia hat recht, dachten sich einige. Es kann ja nur einen allmächtigen Gott geben. Wir wollen sehen, wer der wahre Gott ist. Und dann wollen wir ihm auch gehorchen. Was denkst du darüber? Wenn es einen allmächtigen Gott gibt, dann müssen wir ihm nachfolgen, an ihn glauben und ihm gehorchen. Aber vielleicht fragst du dich genau wie die Israeliten. Wer ist denn nun der allmächtige Gott? Der allmächtige Gott ist der Stärkste. Er kann alles und nichts ist für ihn zu schwer. Es kann nur einen Stärksten geben. Und die Israeliten wollten jetzt wissen, wer der Stärkste ist. War der Götze Baal stärker oder der Gott, an den Elia glaubte? Sie schauten gespannt zu, was geschah. Auf der einen Seite stand Elia ganz allein. Und auf der anderen Seite waren sehr viele Baalspriester. Jetzt erklärte Elia die Regeln. Baut ihr einen Altar, legt Holz darauf und das Opfer. Aber ihr sollt es nicht selbst anzünden. Ich werde das Gleiche machen. Dann sollt ihr zu Baal rufen. Ich werde zu meinem Gott beten. Der Gott, der Feuer vom Himmel fahren lässt, und sein Opfer selbst anzündet, der ist der wahre Gott. Denn das kann nur ein starker, ein allmächtiger Gott tun. Die Israeliten waren begeistert von der Idee. Ja, das ist eine gute Idee, riefen sie. Das ist ein fairer Kampf. Dann werden wir wissen, wer der wahre Gott ist. Ihr dürft anfangen, sagte Elia zu den Baalspriestern. Also machten sie sich an die Arbeit. Sie holten Holz und legten es auf den Altar. Dann legten sie das Opfertier obendrauf und beteten zu Baal. Erst leise, dann wurden sie immer lauter, aber nichts geschah.
Immer wieder lauschten sie, ob ihr Gott ihnen vielleicht antwortet. Aber es war nichts zu hören. Bis zum Mittag tanzten sie um den Altar herum. Aber das Opfer lag immer noch auf dem Altar. »Ruf doch etwas lauter«, spottete Elia. »Vielleicht ist Baal gerade beschäftigt oder er schläft.« Elia wusste ja, dass Baal gar kein Gott war. Baal war nur ein toter Götze. Er hatte keine Macht, er konnte nichts tun und so auch kein Feuer anzünden. Das Geschrei der Baalspriester wurde immer lauter. Da fingen sie an, sich mit Messern zu schneiden. Sie dachten, dass das vielleicht helfen könnte. Aber bis zum Abend war immer noch nichts geschehen. Das ganze Spektakel war umsonst. Baal hatte keine Macht. Er konnte nichts tun. Jetzt wollten die Israeliten wissen, ob der Gott Elias stärker war. »Kommt zu mir«, rief Elia sie. So gingen sie hinüber zu dem Ort, an dem Elia stand. Dort war früher mal ein Altar für Gott gewesen. Elia nahm 12 Steine und baute damit den Altar wieder auf. Aber dann tat er etwas Ungewöhnliches. Er machte einen großen Graben um den Altar herum. Dann legte er das Holz und den Stier auf das Altar. Aber Elia war noch nicht fertig. »Holt mir schnell diese 4 Eimer voll Wasser«, rief er. Einige Leute liefen los und holten Wasser. Die wunderten sich, was Elia damit vorhatte. Elia nahm das Wasser und goss es auf das Opfer und auf das Holz. Manche Israeliten schüttelten den Kopf. Wusste Elia nicht, dass nasses Holz viel schlechter brennt als trockenes? Die Chance, dass sein Opfer brannte, war sowieso schlecht. Aber wenn er jetzt noch Wasser drauf goss, dann ist es doch ganz unmöglich. Natürlich wusste Elia das, aber er wollte zeigen, dass Gott, der Allmächtige, wirklich stark ist. Als das Wasser auf dem Opfer war, schickte er die Leute nochmal los. 12 Eimer Wasser hatte er über sein Altar gegossen. Jetzt wussten sie auch, wozu der Graben war. Das Wasser war über den Altar geflossen und hatte sich im Graben gesammelt. Jetzt wurde es spannend. Die 850 Priester von Baal und Aschera hatten nichts ausrichten können. Konnte Elia, der ganz allein bei seinem Opfer stand, mehr tun? War sein Gott stärker? Elia tanzte nicht um den Altar herum. Er blieb ruhig und betete laut zu Gott. »Herr, bitte zeige heute, dass du der wahre Gott bist und dass ich dir diene. Höre mein Gebet, damit die Israeliten erkennen, dass du Gott bist, damit sie dir wieder folgen.« Das war schon alles, was Elia tat. Jetzt war er still und wartete. Die Israeliten waren auch still und hielten den Atem an. Auch die Baalspriester schauten neugierig zu. Plötzlich fiel Feuer vom Himmel. Das Holz brannte, das Opfer und sogar die Steine und das Wasser. Das war Gott. Das konnte nur Gott, nur der Allmächtige, der Stärkste ist, den es gibt. Das erkannten jetzt auch die Israeliten. Der Herr ist wirklich Gott, riefen sie. Gott ist der Stärkste. Das hat er bei den Israeliten bewiesen. Aber das gilt auch heute noch. Gott hat Himmel und Erde gemacht und alles, was es darin gibt. Gott hat Jesus von den Toten auferweckt. Gott ist allmächtig. Und das kann Gott auch dir zeigen. Bei uns wird vielleicht kein Feuer vom Himmel fallen. Aber wenn du es wirklich wissen möchtest, dann bitte Gott, dir zu zeigen, dass er allmächtig ist. Und dann warte ab und vertraue darauf, dass Gott es dir in irgendeiner Weise zeigen wird. Gott ist allmächtig. Deshalb folge ihm nach. Die Israeliten erkannten, dass Baal nur ein toter Götze war,
der keine Macht hatte. »Nehmt die Baalspriester fest«, rief Elia. Dann brachte Elia die Baalspriester um, denn sie hatten das Volk verführt, einem toten Götzen anzubeten. Das Volk Israel hatte erkannt, dass es nur einen wahren Gott gibt. Sie hatten erkannt, dass Baal nur ein toter Götze war und der Herr der allmächtige Gott. Und ihm wollen sie jetzt auch nachfolgen. Gott ist der allmächtige Gott. Glaube an ihm und folge du ihm auch nach. Diese spannende Geschichte kannst du in deiner Bibel nachlesen im ersten Buch Könige in Kapitel 18.

In Philipper 2, Vers 4, da heißt es so: Ein jeglicher sehe nicht auf das Seine, sondern auch auf das, was dem anderen dient. Das bedeutet, dass du und ich nicht nur immer schauen sollen, was würde mir jetzt gut tun, was würde mir gefallen, worauf hätte ich jetzt Lust und was würde mir Spaß machen, sondern Gott will, dass du und ich auch schauen, was wäre denn jetzt gut für den anderen, was könnte ich jetzt machen, was für den anderen gut wäre, was ihm gut tun würde. Wie kannst du oder wie kann ich, wie können wir das denn in unserem Leben machen? Das will uns die Geschichte erzählen. Jürgen schnappte sich den Fußball und schlich sich leise aus dem Haus und hoffte, dass Mama jetzt nicht rufen würde und schnell noch eine Aufgabe für ihn hätte. Wenn Mama das nämlich sagen würde, dann wäre der Nachmittag verdorben. Jürgen hatte nämlich vor, mit seinen Freunden Fußball zu spielen auf dem Fußballplatz. Sie hatten sich verabredet. Aber diesmal ging's gut. Mama fiel nichts mehr ein, was er noch tun sollte, und unbemerkt kam er über den Hof. Er schloss das Gartentor, schaute sich noch einmal um im Hof und machte sich dann fröhlich auf den Weg. Er pfiff vor sich hin, und als er so den Bürgersteig entlang ging, fiel ihm ein, was heute in der Schule gewesen war. Da hatte der Lehrer die Jungs nämlich eingeladen, dass sie mitkommen sollten, um ihren Klassenkameraden im Krankenhaus zu besuchen. Ihr Klassenkamerade, der ein guter Freund von Jürgen war, der Arthur, der war nämlich im Krankenhaus. Da musste es wohl ziemlich langweilig sein, und wenn man Schmerzen hatte, freute man sich bestimmt über Abwechslung oder über jemand, der mal da war. Das verstand Jürgen, aber keiner von den Jungs hatte Zeit oder hatte Lust. Und Jürgen, ja, nee, er hatte heute ja auch keine Zeit. Heute wollte er ja Fußball spielen. Morgen hatte Oma Geburtstag. Und übermorgen, ja, da musste er zum Zahnarzt. Und als der Lehrer alle Jungs angeschaut hatte, hatten sie alle zu Boden geschaut und nur gesagt, wir haben keine Zeit. Jürgen hatte den Eindruck, als ob der Lehrer ihn am allermeisten anschaute, als ob er sagen wollte, na, wenn die anderen schon absagen, aber du musst doch zusagen. Weil der Lehrer wusste, dass Jürgen ein Freund von Arthur war und außerdem auch ein Christ war. Aber Jürgen wollte so gern heute Fußball spielen. Er hatte auch auf den Boden geblickt und nur gesagt, hab heute keine Zeit. Ja, er könnte Arthur ja noch später besuchen, im Laufe der Woche. Irgendwann würde bestimmt Zeit sein und Arthur würde bestimmt vor dem Wochenende nicht nach Hause kommen aus dem Krankenhaus. So blieb noch viel Zeit, Arthur zu besuchen. So ging er fröhlich und freute sich schon auf das Fußballspiel. Er musste sich jetzt beeilen, damit die Jungs nicht so lange warteten. Und so kickte er den Ball vor sich her und einmal warf er ihn hoch in die Luft und gab dem Ball mit dem Fuß einen Stoß. Er flog so weit hoch und Jürgen freute sich, dass das so gut geklappt hatte, und er flog wieder herunter und plumps auf das Dach eines Restaurants. Jürgen wartete vor dem Dach, bestimmt rollt er gleich runter. Vergeblich, der Ball blieb da oben auf dem Dach. Auweia, was soll ich denn jetzt machen? Wie komme ich da hoch? Und das Restaurant ist zu, kein Mensch da. Oh Mann, was habe ich nur gemacht? Jetzt bleibt noch weniger Zeit. Hilflos schaute Jürgen sich auf der Straße um. Dann schaute er in den Garten vom Restaurant. Und oh Glück, da stand eine alte Holzleiter. Na, das ist ja gut, dass dort eine Leiter ist. Jürgen lief hin, schnappte sich die Leiter, na, die war gar nicht so leicht. Er musste sich ganz schön anstrengen. Er schleppte sie bis an das Dach, hob sie mit aller Kraft hoch und lehnte sie an das Dach. Fuß müsste wohl so einigermaßen reichen, dass ich da hochkomme. Er fasste die Leiter an den Seiten und setzte vorsichtig einen Fuß auf die Sprossen. Oh, die Leiter war ganz schön alt. Hoffentlich hält die mich aus. Außerdem war es windig und irgendwie stand die Leiter nicht ganz so fest. Aber mutig, er musste doch den Ball holen, nahm er eine Sprosse nach der anderen. Je höher er kam, desto gruseliger wurde es und es schwankte immer mehr. Und endlich hatte er die letzte Sprosse und fasste an das Dach. Boah, geschafft! Und kletterte hoch. Der Ball war nämlich ganz am Ende vom Dach. Er musste ganz über das komplette Dach laufen.
Aber er war jetzt erstmal oben und er ging über das ganze Dach vorsichtig, schnappte sich den Ball, drehte sich um und war ganz glücklich. Und mit einem Mal hörte er es rauschen und krachen und scheppern. Was war das? Oh, hoffentlich nicht die Leiter. Er ging bis an den Rand des Daches. Tatsächlich, der Wind hatte die Leiter, die er nur ganz vorsichtig angelehnt hatte, umgeworfen. Was jetzt? Runterspringen ging unmöglich. Das war viel zu hoch. Was soll ich denn jetzt nur machen? Jürgen setzte sich auf das Dach, hielt seinen Ball fest und überlegte. Na, das ist ja ganz schön schief gelaufen. Hoffentlich kommt jemand vorbei, der mir helfen kann. Und tatsächlich kam bald ein Mann auf dem Fahrrad angefahren. Jürgen rief schnell, Hallo, helfen Sie mir bitte, helfen Sie mir herunter. Der Mann blieb stehen und schaute erstaunt um sich und sah Jürgen auf dem Dach mit dem Fußball sitzen. Dann lachte der Mann und fuhr weiter. Der Mann hat wohl gedacht, dass Jürgen einen Scherz macht. Oh nein, wenn das so weitergeht, wenn alle mir nicht glauben, dann werde ich wohl hier bis zum Abend sitzen bleiben. Nach einiger Zeit kam zwei Mädchen die Straße entlang gelaufen. Hallo, hallo, könnt ihr mir helfen? Rief Jürgen. Könnt ihr da die Leiter, die ist umgefallen, könnt ihr mir die aufstellen, damit ich wieder runterkomme? Die Mädchen schauten und sahen Jürgen da oben. Ah ja, sie wollten gerne helfen. Sie liefen zur Leiter und zu zweit schleppten sie sie etwas näher an das Dach heran. Ja, gut, sagte Jürgen, so. Und jetzt nur noch hochstellen. Hebt sie hoch und lehnt sie an das Dach. Die Mädchen zogen und hoben, aber es war viel zu schwer. Das schafften sie einfach nicht. Die Mädchen hatten nicht so viel Kraft. Und so ließen sie die Leiter einfach wieder da liegen und liefen fort. Jürgen hoffte, dass sie Hilfe holen. Aber er sah von seinem Dach aus, dass die Mädchen bis zum Ende der Straße liefen und dort anfingen, Seilchen zu springen. Sie hatten Jürgen längst vergessen. Oh weia, wenn das immer noch so weitergehen wird, dann werde ich hier noch übernachten, dachte Jürgen. Was soll ich bloß machen? Und so saß er da, aber es kam keiner mehr vorbei. Was war nur los? Es schien, als ob die ganze Stadt schläft, Mittagsschlaf macht. Keiner kam mehr an der Straße entlang. Wohl fuhren Autos auf der Straße, aber wie konnte er die anhalten? Das ging doch nicht. Jetzt hatte Jürgen Zeit. Und dann fing er an nachzudenken. Tja, jetzt kann ich nicht mal Fußball spielen. Und zum Lehrer habe ich gesagt, ich gehe nicht mit zu Arthur ins Krankenhaus. Naja, es stimmte ja auch. Ich hatte ja keine Zeit. Wir wollten ja Fußball spielen. Wir hatten uns verabredet. Und dann fiel Jürgen ein, dass Papa ihm schon ganz oft gesagt hatte, dass es nicht richtig ist, wenn er immer nur das macht, was ihm Spaß macht, worauf er Lust hat. Das möchte Gott nicht. Gott will auch, dass wir mal auf unseren Spaß oder das, was wir jetzt gerade möchten, verzichten, um das zu tun, was Gott möchte, für andere. Daran dachte Jürgen jetzt und er schämte sich. Und dort auf dem Dach betete er zu Jesus und sagte, Herr Jesus, ich verstehe, dass das falsch war. Ich hätte das Fußballspiel absagen sollen und hätte mitgehen sollen zu Arthur. Jetzt war der Lehrer bestimmt schon im Krankenhaus gewesen und war ganz allein dort. Herr Jesus, bitte vergib mir, dass ich so entschieden habe und dass ich den Arthur so im Stich gelassen habe. Hilf mir, dass ich das anders machen kann. Es vergingen noch einige Minuten. Plötzlich hörte Jürgen Schritte auf dem Fußgängerweg. Ein Mann kam da entlang mit einer grauen Käppi. Und als er näher kam, erschrak Jürgen, aber freute sich auch. Das war sein Lehrer, Herr Steffens. Der kam bestimmt schon vom Krankenhaus. Hallo, Herr Steffens, helfen Sie mir. Herr Steffens schaute sich um, schaute hoch. Jürgen, was machst du denn da auf dem Dach? Fragte der Lehrer. Ich muss hier runter, bitte helfen Sie mir. Schnell hob der Lehrer die Leiter hoch, stellte sie an das Dach und sagte, so Jürgen, vorsichtig, ganz vorsichtig, komm, gib mir erstmal den Ball herunter und dann ganz langsam, damit du nicht abstürzt. Jürgen ging langsam die Sprossen herunter, den Ball hatte er runtergeschmissen und hatte einen hochroten Kopf vor Scham, als er endlich vor dem Lehrer stand. Na Jürgen, was machst du denn hier?
Ich dachte, du hast heute keine Zeit. Ja, das war so. Na gut, dann viel Spaß dir heute noch. Ich muss mich jetzt beeilen. Und dann ging der Lehrer fort. Der Lehrer hatte noch gesagt, du hast Glück gehabt, dass ich jetzt hier gerade vorbeikomme. Ich habe mich in der Schule lange aufgehalten mit einigen Aufgaben. Aber jetzt muss ich mich beeilen, um zu Arthur zu kommen. Jürgen schaute dem Lehrer hinterher. Und als er so sah, wie der Lehrer wegging, hatte er plötzlich einen Gedanken. Herr Steffens, rief er und lief ihm hinterher. Bitte, warten Sie. Ja? Was möchtest du denn, mein Junge? Kann ich mitkommen zu Arthur? Überlegte der Lehrer. Ich dachte, du hast heute keine Zeit. Jürgen wurde wieder rot bis zu den Haarspitzen. Doch, ich hab jetzt Zeit. Okay, sagte der Lehrer. Dann lauf schnell zu deiner Mama, frag, ob du darfst, und ich hole dich gleich ab. In 20 Minuten war der Lehrer da und holte Jürgen ab, und gemeinsam gingen sie zu Arthur. Auf dem Weg zum Krankenhaus fragte der Lehrer den Jürgen, sag mal, Jürgen, als du da so oben auf dem Dach warst, woran hast du denn da gedacht? Sagte Jürgen, ich habe ganz schön viel nachgedacht. Und ich habe verstanden, dass es gut ist, das zu machen, was Jesus möchte, und nicht nur immer das, worauf ich Lust habe.

wie schnell die Zeit verflogen ist. Das war's für heute mit eurer Kindersendung bei Radio Segenswelle. Vergesst nicht, Gott ist heute mitten in euren Alltag dabei, egal was ihr gerade macht. Bevor wir uns verabschieden, wollen wir noch ein kurzes Gebet sprechen. Lieber Gott, unser Vater im Himmel, danke für die tolle Zeit im Radio. Pass bitte auf uns alle auf und segne jeden, den wir lieb haben. Es ist so gut zu wissen, dass wir niemals allein unterwegs sind. Amen. Macht's gut für heute. Morgen sind wir wieder mit neuen Geschichten am Start. Bis dann, habt einen richtig guten und gesegneten Tag. Eure Anna Sawatzki. Bis morgen.

Sie hören nun eine weitere Sendung des Radioprogrammes Licht des Evangeliums. Das Programm Licht des Evangeliums ist ein Wort der Hoffnung für die Familie von heute. Wir freuen uns dazu, dass Sie Radio wieder eingeschaltet haben, um unser heutiges Programm mit Gottes Wort, Liedern und Gebet anzuhören. Wir laden Sie nun ein, diese halbe Stunde doch mit uns in die Gegenwart Gottes zu treten und ihn anzubeten. Wir wünschen Ihnen auch einen guten Empfang. Am Mikrofon ist euer Diener am Wort, Jakob Funk. Wollen wir zu Anfang gemeinsam beten? Wir danken dir, Herr, dass du uns jetzt wieder diese kostbare Zeit geschenkt hast, die Botschaft aus deinem Wort über das Radio zu verkündigen. Du hast uns berufen, Botschafter für dich zu sein. Hilf uns nun, das Wort der Versöhnung und deiner Liebe klar und deutlich zu predigen. Wir danken dir aber auch für deinen Sohn Jesus Christus und für die Erlösung durch sein Blut am Kreuz auf Golgatha. Herr, gib du uns nun doch wieder hörende Ohren und offene Herzen, dass wir diese Botschaft von deiner Liebe in unsere Herzen aufnehmen möchten und danach leben. Und möchte jeder Zuhörer dich heute doch auf irgendeiner Weise persönlich begegnen. Herr, segne dein Wort. Amen.

Als Paulus nach Ephesus kam, kannte er dort offensichtlich keinen Menschen. Mit wenigen Helfern kam er ganz allein in diese weltbekannte Stadt. Als er sie nach 2 Jahren und 3 Monaten verließ, kannte man den Namen Jesus nicht nur in der ganzen Stadt, sondern auch im ganzen Land. Eine große Volksmenge war zum Glauben gekommen und eine starke Gemeinde blieb zurück, deren Ältestenschaft sich unter Tränen von ihrem Gründer Paulus verabschiedete. Lesen wir in Apostelgeschichte Kapitel 20, Vers 37. Das ist ein missionarisches Wunder Gottes. Welches Geheimnis steckte dahinter? Es war das Wort Gottes, das Paulus predigte, das Evangelium von Jesus Christus. Und dieses Wort wuchs und war kräftig. Der heutige Text ist Apostelgeschichte 19, von Vers 1 bis 12 und dann Vers 17 bis 20. Nach folgendem Lied wollen wir aus Apostelgeschichte 19, Vers 1 bis 12 und dann von Vers 17 bis 20 lesen und sehen, in welcher Hinsicht das Wort Gottes in Ephesus wirkte und wuchs.

Nun lesen wir gemeinsam Apostelgeschichte Kapitel 19 von Vers 1 bis 12 und dann von Vers 17 bis 20. Es geschah aber, als Apollos in Korinth war, dass Paulus durch das Hochland zog und nach Ephesus kam und einige Jünger fand. Zu denen sprach er: Habt ihr den Heiligen Geist empfangen, als ihr gläubig wurdet? Sie sprachen zu ihm: Wir haben noch nie gehört, dass es einen Heiligen Geist gibt. Und er fragte sie: Worauf seid ihr denn getauft? Sie antworteten: Auf die Taufe des Johannes. Paulus aber sprach: Johannes hat getauft mit der Taufe der Buße und dem Volk gesagt, sie sollten an den glauben, der nach ihm kommen werde, nämlich an Jesus. Als sie das hörten, ließen sie sich taufen auf den Namen des Herrn Jesus. Und als Paulus die Hände auf sie legte, kam der Heilige Geist auf sie, und sie redeten in Zungen und weissagten. Es waren aber zusammen etwa 12 Männer. Er ging aber in die Synagoge und predigte frei und offen 3 Monate lang, lehrte und überzeugte sie von dem Reich Gottes. Als aber einige verstockt waren und nicht glaubten und vor der Menge übel redeten von der Lehre, trennte er sich von ihnen und sonderte auch die Jünger ab und redete täglich in der Schule des Tyrannus. Und das geschah 2 Jahre lang, so dass alle, die in der Provinz Asien wohnten, das Wort des Herrn hörten, Juden und Griechen. Und Gott wirkte nicht geringe Taten durch die Hände des Paulus. So hielten sie auch die Schweißtücher und andere Tücher, die er auf seiner Hand getragen hatte, über die Kranken, und die Krankheiten wichen von ihnen, und die bösen Geister fuhren aus. Das aber wurde allen bekannt, die in Ephesus wohnten, Juden und Griechen, und Furcht befiel sie alle, und der Name des Herrn Jesus wurde hochgelobt. Es kamen auch viele von denen, die gläubig geworden waren, und bekannten und verkündeten, was sie getan hatten. Viele aber, die Zauberei getrieben hatten, brachten die Bücher zusammen und verbrannten sie öffentlich und berechneten, was sie wert waren, und kamen auf 50.000 Silbergroschen. So breitete sich das Wort aus durch die Kraft des Herrn und wurde mächtig.

Paulus betrachtete die Stadt Ephesus wie ein Ackerfeld und das Wort Gottes wie Samen. So hatte es Jesus auch im Gleichnis vom Sämann selbst gesagt, nach Lukas 8, Vers 11. Bevor das Wort Gottes wachsen und kräftig werden kann, muss es gesät oder gepflanzt werden. Das heißt, man fängt ganz klein an. Paulus begann mit einigen wenigen Jüngern Johannes des Täufers, auf die er als erstes gestoßen war. Sie waren Übergangsgläubige, die einerseits schon von dem angekommenen Christus wussten und an ihn glaubten, andererseits aber noch nicht das eigentliche Evangelium erfasst hatten. Sie glaubten zwar an einen Messias, aber im Sinne des Neuen Testaments, wenn sie noch nicht wiedergeboren. Der Heilige Geist hatte ihnen noch nicht die volle Bedeutung einer persönlichen Erlösung nahegebracht. Sie wussten nicht einmal, dass ein Heiliger Geist sei. Aber wahres Evangelium gibt es nicht ohne den Heiligen Geist. So begann Paulus zunächst einmal mit diesen Johannesjüngern, die ihm begegnet waren, und säte ihnen den Samen des vollen Evangeliums in ihr vorbereitetes Herz, sodass sie sich taufen ließen und mit dem Heiligen Geist erfüllt wurden. Er fing nicht mit einer riesigen Evangelisation an, sondern mit Einzelnen. Und die hat Gott in jeder Stadt, in jeder Verwandtschaft, in jeder Firma, in jeder Versammlung. Mindestens einer ist in der Regel immer da, den Gott in irgendeiner Weise vorbereitet hat. Wenn 100 auch spotten, einer ist irgendwie offen. Er lästert nicht, sondern fragt nach Gott und möchte gern mehr über Jesus wissen. Finde diese Leute heraus. Die Stadt ist voll von ihnen. Sie sind auch in jeder Versammlung. Sprich nicht immer von einem sogenannten harten Boden, sondern eher von deinem harten Unglauben. Traue doch Gott zu, dass er in deiner Umgebung Menschen hat, die eigentlich nur auf dich warten. Durch die Leitung des Heiligen Geistes wirst du sie finden. Diese 12 mit Frauen vielleicht 24 waren der Grundstein für eine neue Gemeinde in Ephesus. Nachdem er 3 Monate in der Synagoge gelehrt hatte, die Juden aber schlecht über ihn und das Evangelium redeten, brach er frischen Grund. Das war immer sein Prinzip. Er sprach nicht mehr in der Synagoge, sondern mietete sich den Hörsaal einer Schule und unterrichtete ganz Fremde. Ich glaube, in dieser Arbeitsweise liegt auch heute die Zukunft der Gemeinde Jesu. Statt seine Zeit und Kraft mit den halsstarrigen Christen und Juden zu verschwenden, wandte Paulus sich an völlig neue. Die alten Gemeindehasen haben das Evangelium schon so oft gehört, dass sie sich daran gewöhnt haben. Sie sind lüstern geworden, wie die Israeliten in der Wüste. Manna war ihnen nicht mehr genug. Das schmeckte nicht mehr. Sie wollten Fleisch. Manchen langjährigen Gotteskindern gibt die normale Predigt nichts mehr, wie sie sagen. Sie wollen Außergewöhnliches und mäkeln sehr viel. Aber ganz frisch vom Heiligen Geist erfasste Menschen sind begeistert und können gar nicht genug hören. Für sie ist alles so neu und so wunderbar. Die Warnungen des Wortes Gottes versetzen die Neuen doch in Alarm, während die anderen sie nicht einmal mehr hören. Darum sollten wir auch frischen Grund brechen und frisches Blut in unsere Gemeinde hineinbringen. Auch wir sollten die Unwissenden lehren und die wirklich Interessierten unterrichten. Sie werden mit Freuden hören. Wir sollten unsere Kollegen, Nachbarn, Verwandten und Mitschüler hereinbringen. Wir sollten beten und beobachten, was der Heilige Geist an ihnen tut. Das wird so spannend sein, dass wir alle unsere eigenen Probleme und auch die der Gemeinde vergessen werden. Alle Streitfragen werden schwinden. Paulus säte schlicht den Samen des Wortes Gottes in die Herzen von Menschen, die ihm der Herr gegeben hatte.
Und wir sehen in den biblischen Berichten, dass das Wort nicht leer zurückkam. Der Same ging auf und das Wort wuchs weiter. Wir wollen jetzt sehen, wie das geschah. Gott hat durch Paulus ungewöhnliche Wunderwerke, dass man sogar seine Schweißtücher und Schürze von seinem Leib auf die Kranken legte und die Krankheiten wichen und die bösen Geister ausfuhren. Der Name Jesus war anziehend geworden, so dass andere versuchten, ihn für ihre Zwecke zu missbrauchen. Die 7 Söhne des Hohenpriesters Skevas dachten, auch sie könnten den Namen Jesus bei ihren Beschwörungen über einen Besessenen benutzen. Aber wir lesen, der böse Geist antwortete und sprach zu ihnen: Jesus kenne ich und von Paulus weiß ich, aber ihr, wer seid ihr? Und der Mensch, in dem der böse Geist war, sprang auf sie los und bezwang sie miteinander und überwältigte sie, so dass sie nackt und verwundet aus jenem Haus entflohen. So lesen wir in Apostelgeschichte 19, Verse 15 bis 16. Ich wünschte, heute würden auch solche überzeugenden Dinge geschehen. Ich bin sicher, dass Gott weiß, was er tut oder auch nicht tut. Wenn uns heute solche gewaltigen Wunder auch nicht vergönnt sind, so können wir doch auf andere Weise den Namen Jesus bekannt machen. Auch uns hat Gott Mittel in die Hand gegeben, die Retterliebe Jesu zu verkündigen. Wir tun es durch Radioprogramme, Gottesdienste, Bibel- und Gebetsstunden, Television und anderen Mitteln. Auch wird der Computer schon dazu benutzt, besonders das Internet. Aber wir wollen dafür sorgen, dass der Name Jesus unser ganzes Dorf, unsere ganze Stadt und unser ganzes Land erfüllt und alle von ihm reden. Das Wort Gottes wurde so stark, dass viele Menschen Buße taten und sich von den Werkzeugen ihrer Sünde trennten. Es heißt in unserem Bericht, viele aber von denen, die gläubig geworden waren, kamen und bekannten und gestanden ihre Taten. Zahlreiche aber von denen, die Zauberei getrieben hatten, trugen die Bücher zusammen und verbrannten sie vor allen. Und sie berechneten ihren Wert und kamen auf 50.000 Silbergroschen. So wuchs das Wort des Herrn mit Macht und erwies sich kräftig. Durch die Wirksamkeit des Paulus geriet die Stadt in eine tiefe Buße. Durch das Predigen des kraftvollen Wortes erkannten viele die große Sünde der Stadt, die Zauberei. Und sie bekannten ihre Sünde und machten ein großes Feuer, um ihre Zauberbücher zu verbrennen. Auf einmal räumten die Menschen auf und gaben Gott die Ehre. Ich wundere, wie viele Filme und Musikkassetten bei uns auf derselben Weise aufgeräumt werden sollten. Das Evangelium führte nicht nur zum Bekenntnis der Sünde, sondern beeinflusste auch den Handel der Stadt. Ephesus war zum Mittelpunkt östlicher Religionen geworden. Die Einwohner dienten einer Göttin namens Diana. Man hatte ihr zu Ehren sogar einen Tempel gebaut. Sie war vor allem die Göttin der Fruchtbarkeit. Die Einwohner Ephesus und auch die Pilger aus aller Welt kauften sich solche Figuren der Göttin vor allem aus Silber. Ein Silberschmied namens Demetrius war führend in diesem Gewerbe und beschäftigte viele Kunsthandwerker. Aber seit Paulus in der Stadt predigte, ging der Umsatz Jahr für Jahr zurück. Viele Arbeitsplätze waren gefährdet. Demetrius versammelte seine Arbeiter und sagte zu ihnen, wie ihr Geschäft als Folge der neuen Lehre in Gefahr sei, unterzugehen. Daraufhin schrien sie alle vor Wut: Groß ist die Diana der Epheser! Die ganze Stadt geriet in Verwirrung und alles stürmte zum Theater. Dort veranstalteten sie einen Aufruhr und riefen etwa 2 Stunden lang immer wieder: Groß ist die Diana der Epheser! Sie wollten, dass sich Paulus und seine Männer dort verantworten sollten. Aber auf den Rat einiger guter Leute ging Paulus vorsichtshalber nicht dorthin.
Sie hätten ihn sicher zerrissen. Welch ein Einfluss hatte das Evangelium? Das Verhalten der Menschen änderte sich, weil sie erkannten, dass Götter, die mit Händen gemacht wurden, überhaupt keine Götter sind. Wenn Gott Erweckung gibt und einen Staat mit dem Evangelium erfüllen lässt, dann wird sich das auf das ganze Leben bis hin zum Geschäftsleben auswirken. Stellt euch vor, wenn all die Drogen- und Alkoholhändler mit einmal keinen Absatz mehr hätten. Das Evangelium ist in der Lage, ganze Volksmengen zum Glauben zu bringen, aber auch die Stadt von Zauberei und Lug und Betrug zu reinigen. Der Herr kann auch an allen Orten der Welt heute eine Furcht Gottes bewirken. Denken wir daran, wie in Ephesus alles anfing. Ganz klein, mit 12 Männern, ganz unscheinbar, ganz still, mit diesen 12 versprengten Johannesjüngern, deren Prophet schon längst enthauptet war. Lasst uns in Treue, aber auch in großer Glaubenserwartung den Namen Jesus verkündigen. Denn der Herr sagt, so soll das Wort, das aus meinem Munde geht, auch sein. Es wird nicht wieder leer zu mir zurückkommen, sondern wird tun, was mir gefällt. Und ihm wird gelingen, wozu ich es sende. Jesaja 55, Vers 11. Wir wollen noch einmal zum Schluss zusammen beten. Herr, gib uns doch allen immer wieder Mut, von der Erlösung in Jesus Christus zu zeugen, wo immer wir Gelegenheit dazu haben. Dein Wort ist frohe Botschaft für verlorene Seelen. Segne das Wort auch heute wieder, dass es nicht leer zurückkehren möchte. Wir beten auch für jeden lieben Hörer, der diese Botschaft gelauscht hat, um deinen reichen Segen. Wir beten solches im Namen Jesu. Amen.

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0: Wir hoffen, dass Ihnen auch dieses heutige Programm wieder zum Segen gewesen ist und verabschieden uns nun von Ihnen. Um eine Woche, so der Herr will, hören Sie ein weiteres Programm vom Licht des Evangeliums, um dieselbe Zeit und auf derselben Stelle. Wir danken für Ihre Briefe an uns und laden Sie ein, uns doch wieder zu schreiben. Und wenn Sie durch schwere Lagen gehen und uns das mitteilen möchten, dürfen Sie es gerne tun. Wir wollen gerne mit Ihrem Gebetsanliegen für Sie vor Gottes Angesicht treten. Wenn Sie uns besondere Segenserfahrungen mitteilen möchten, dann dürfen Sie auch das gerne tun, sodass wir uns mit Ihnen mitfreuen und Gott danken können. Und wenn Sie irgendeine Fragen oder Bemerkungen zur heutigen Sendung oder irgendeine unserer Sendungen haben, schreiben Sie bitte an Licht des Evangeliums, 225 Riverton Avenue, Winnipeg, Manitoba, Kanada, R2L.
1: Es ist 5:01 Uhr und 30 Minuten.

ist kein religiöses Hobby und keine erbauliche Nebenbeschäftigung. Fürbitte ist ein Auftrag von Gott, der mit dem Etikett dringlich versehen ist. Denn Fürbitter sind Mitgestalter des Reiches Gottes. Ich finde das einen wunderbaren Gedanken, dass wir durch unsere Fürbitte Reich Gottes mitbauen können und diese Welt ein Stück weit verändern können. Paulus hat ja bekanntlich viele Menschen zu Jesus geführt und auch viele Gemeinden gegründet. Er war ein Mann des Gebets. Und er hat mal an seinen Mitarbeiter Timotheus das Folgende geschrieben. Das Erste und Wichtigste, wozu ich die Gemeinde auffordere, ist das Gebet. Es ist unsere Aufgabe, mit Bitten, Flehen und Danken für alle Menschen einzutreten, insbesondere für die Regierenden und alle, die eine hohe Stellung einnehmen, damit wir ungestört und in Frieden ein Leben führen können, durch das Gott in jeder Hinsicht geehrt wird und das in allen Belangen glaubwürdig ist. In dieser Weise zu beten ist gut und gefällt Gott, unserem Retter, dessen Wille es ist, dass alle Menschen gerettet werden und dass sie die Wahrheit erkennen. Fürbitte ist das Erste und Wichtigste, heißt es hier. Und wie sagt man so schön, du kannst nichts Besseres tun als beten, bevor du gebetet hast. Für andere Menschen und auch für Regierungen zu beten, ist gut, heißt es hier, und es gefällt Gott. Denn es ist sein ausgesprochener Wille, dass alle Menschen gerettet werden. Und durch unsere Gebete können wir dazu beitragen. Was ist das für ein Vorrecht, aber auch auf der anderen Seite, welch eine Verantwortung. Und wir wollen heute unsere Verantwortung wahrnehmen, indem wir für den Sudan beten. Der Sudan hat 43,5 Millionen Einwohner und die Hauptreligion ist der Islam. Aber es gibt auch 2 Millionen Christen, das entspricht ungefähr 4,5% der Bevölkerung. Dieses Land hat eine sehr unruhige geschichtliche Entwicklung hinter sich. Von 1983 bis 2005 befand es sich ununterbrochen im Bürgerkrieg. Der mehrheitlich muslimische Norden bekämpfte den Süden. 2005 wurde ein Friedensabkommen zwischen der Regierung in Khartoum und der wichtigsten südsudanesischen Rebellengruppe unterzeichnet. Es gewährte dem Südsudan Autonomie und sah ein Referendum für 2011 vor, das dann tatsächlich zur Unabhängigkeit des Südsudan führte. In der Republik Sudan kam am 30. Juni 1989 Umar al-Bashir durch einen Militärputsch an die Macht und er regierte das Land fortan als Präsident mit repressiven Mitteln. Unter seiner Herrschaft litten die Christen im Sudan unter extremer Verfolgung. Kirchen wurden zerstört und geschlossen. Christliche Leiter landeten im Gefängnis oder wurden stark eingeschüchtert. Deswegen war das Land auch im Weltverfolgungsindex immer sehr weit vorne zu finden. Christliche Konvertiten gaben ihren Glauben oftmals gar nicht an ihre Kinder weiter, aus Angst, die Kinder könnten irgendwie ihren Glauben nennen und die Regierung könnte auf sie aufmerksam werden. Und es reicht auch so weit, dass sogar Christen, die mal Muslime waren, sich lieber auf muslimischen Friedhöfen nach muslimischen Riten beerdigen ließen, als auf christlichen Friedhöfen. Am 11. April 2019 wurde Umar al-Bashir nach 30-jähriger Amtszeit nach einem Militärputsch abgesetzt, verhaftet und es wurde der Ausnahmezustand verhängt. Militärführung und die zivile Opposition einigten sich auf eine Übergangsregierung. Diese neue Regierung zeigt eine enorme Bereitschaft, das politische System zu ändern. Ein System, das darauf ausgelegt war und sicherstellen sollte, dass der Sudan ein islamisches Land bleibt. So wurde als erstes das Apostasie-Gesetz abgeschafft, das zum Inhalt hatte, dass die Abwendung vom Islam mit der Todesstrafe bestraft werden konnte. Im September 2020 hat die Regierung die Trennung von Religion und Staat bekannt gegeben, womit 30 Jahre islamische Herrschaft im Land zu Ende gingen. Durch diese Veränderungen ist der Sudan vom Platz 7 beim Weltverfolgungsindex 2020 auf heute Platz 3.

Herzen nach hinten gewandert. Viele Christen haben die letzten Jahre, wenn nicht sogar Jahrzehnte, für den Sudan gebetet. Und Gott hat geantwortet. Wir haben vorhin gelesen, es ist unsere Aufgabe, mit Bitten, Flehen und Danken für alle Menschen einzutreten. Und so wollen wir Gott als erstes für all die positiven Veränderungen im Sudan danken. Danken wir Jesus für die neue Regierung und alle Schritte in Richtung Religionsfreiheit.

Vater im Himmel, wir danken dir von Herzen, dass du ein Gott bist, der Gebet erhört. Danke für den Umbruch, für diese Wende im Sudan, die du geschenkt hast. Danke für diese neue Regierung, die wirklich bereit ist, neue Schritte zu gehen. Danke, Jesus, dass das Apostasiegesetz abgeschafft wurde. Danke, dass Staat und Religion getrennt wurden. Danke, dass das Land auf dem Weltverfolgungsindex nach hinten gerutscht ist. Vater, wir preisen dich für all dein Wirken im Sudan, dass nach so langer Zeit eine klare Wende gekommen ist. Und wir geben dir alle Ehre für das, was du getan hast und was du auch weiterhin tun wirst im Sudan. Danke für die neue Freiheit, die aufkeimt in diesem Land. Wir ehren und wir preisen dich dafür. Amen. Im Moment sieht es ganz danach aus, als würde die positive Entwicklung so weitergehen. Am 19. Oktober 2020 wurden 8 leitende Pastoren der Sudanese Church of Christ von allen gegen sie erhobenen Anklagepunkten freigesprochen. Sie waren im August 2017 verhaftet worden, weil sie sich Versuchen der damaligen Regierung widersetzt hatten, Kircheneigentum unter staatliche Kontrolle zu bringen. Ende Oktober fand eine zweitägige Konferenz mit Vertretern der muslimischen und christlichen Gemeinschaften des Landes statt. Beide unterzeichneten am Ende der Konferenz eine gemeinsame Erklärung. Darin verpflichten sie sich zur Förderung der Freiheit und der Religionsfreiheit, des Friedens unter allen sudanesischen Gemeinschaften sowie zur Förderung des Dialogs zwischen Menschen verschiedener Glaubensrichtungen. Anfang September sind erstmals in der Geschichte des Sudan 14 Personen angeklagt worden, weil sie mehrfach versucht hatten, eine Kirche niederzubrennen. Der Prozess ist ein weiterer Schritt zur Gewährleistung von mehr Religionsfreiheit im Land. Dazu passt auch die Nachricht, dass nach 15 Jahren erstmals wieder Bauland an Kirchen vergeben wurde. Und Ende Januar dieses Jahres kündigte die Regierung an, dass sie an den Schulen die Lehrpläne von extremistischer und terroristischer Ideologie befreien wollen. Das sind ein paar Beispiele dafür, dass die Übergangsregierung aktiv um Religionsfreiheit bemüht ist und sich auch mit den Verletzungen der Religionsfreiheit des vorherigen Regimes auseinandersetzen möchte. Deshalb ist es wichtig, für die Regierungsmitglieder und ihre Familien um Schutz zu beten vor Attentaten und Entführungen. Hier passt Vers 2 des Bibeltextes, den wir vorhin gelesen haben. Insbesondere für die Regierenden und alle, die eine hohe Stellung einnehmen, damit wir ungestört und in Frieden ein Leben führen können, durch das Gott in jeder Hinsicht geehrt wird und das in allen Belangen glaubwürdig ist. Bitte bete, dass die positive Entwicklung anhält und die Regierungsmitglieder und ihre Familien vor Angriffen bewahrt bleiben.

Vater im Himmel, wir bitten dich um Schutz für die Regierungsmitglieder und ihre Familien. Stell du deine Engel schützend um sie. Bewahre sie vor Attentaten, vor Entführungen. Ja, wir beten, bewahre das Land vor islamistischen Anschlägen, vor Extremisten. Wir beten, Vater, dass die Entwicklung, die ja in Gang gekommen ist, dass die einfach weitergeht, dass es weitergeht mit der Religionsfreiheit, dass es immer deutlicher wird, dass wirklich Glaubensfreiheit auch in der Praxis herrschen darf. Jesus, sei du dabei und wir segnen die Regierungsmitglieder, dass sie mutig voranschreiten, dass sie eins nach dem anderen in Angriff nehmen und dass das Land wirklich immer weitergeht in Richtung Religions- und Glaubensfreiheit. Schenk du viel Gnade und viel Segen, Vater im Himmel. Amen. Dass die geschilderte positive Entwicklung noch nicht überall angekommen ist und immer wieder auch zu Spannungen führt, zeigt das folgende Beispiel. Ein Leiter einer christlichen Jugendorganisation wurde im Februar dieses Jahres vom sudanesischen Geheimdienst in Gewahrsam genommen. Er wurde verhört und stark unter Druck gesetzt und es wurde sogar gedroht, ihn umzubringen, wenn er sich weiter an der Gründung von Gemeinden beteiligen würde. Dieser Leiter hatte sich kurz vorher dafür eingesetzt, dass eine Kirche wieder aufgebaut wurde, die am 3. Januar zerstört worden war. Die zuständigen Behörden hatten nach Rücksprache mit muslimischen Leitern den Wiederaufbau der Kirche verwehrt. Also wir sehen, es regt sich Widerstand und leider ist das nicht ein Beispiel, sondern die Beispiele häufen sich. Es ist wirklich noch so wirklich eine Feindschaft gegen die Christen in der Gesellschaft und auch bei Behörden zu spüren. Lasst uns also beten, dass sich die Glaubensfreiheit mehr und mehr durchsetzt und im täglichen Leben ein echter Unterschied zu spüren ist. Wir können auch beten, dass die neue Entwicklung im Land zu einer Offenheit unter den Muslimen führt, dass sie Hunger bekommen, Jesus nachzufolgen. Und dass die Christen die neuen Möglichkeiten, die sich ihnen auftun, nutzen und mit Weisheit und Mut ihren Glauben bekennen. Für viele Christen mit muslimischem Hintergrund ist es immer noch schwierig, ihren Glauben zu leben, weil sie oft von der eigenen Familie verfolgt werden. Sie brauchen unser Gebet, dass sie standhaft bleiben und ihre Familien für Jesus gewinnen können. Bitte bete, dass sich die Religionsfreiheit überall durchsetzt, eine große Offenheit entsteht und unsere Geschwister das Evangelium mit Mut und Weisheit weitergeben.

Jesus, wir bitten dich von ganzem Herzen, dass diese Feindschaft, die im Moment noch gegen die Christen zu spüren ist, dass die weggeht. Jesus, dass du sie wegnimmst, dass du dein Herzen veränderst und dass sich die Religionsfreiheit im ganzen Land durchsetzt, auch im Geheimdienst bei den Behörden. Vater, schenk Gnade und wir beten auch um Offenheit für die Muslime, dass sie erkennen, dass du, Jesus, der Weg, die Wahrheit und das Leben bist. Schenk, dass sie sich mehr und mehr öffnen können für dich. Und wir segnen auch unsere Geschwister, die in muslimischen Familien sind, oft bedroht werden, dass sie einfach Zeugnis für dich sein können und dass in diesen Familien viele auch zu Nachfolgern von dir werden. Und wir beten auch für unsere Geschwister, dass sie einfach überall, wo sie sind, einfach mutig sich zu dir bekennen und dass sie wirklich viele zum Glauben an dich führen können. Schenk ihnen Weisheit, wie sie den Glauben auf gute Art und Weise weitergeben können. Ja, danke Jesus, dass du am Wirken bist im Sudan. Amen. Herzlichen Dank, dass du mit dabei warst bei der Fürbitte für den Sudan. Wir sind mit Bitten, Flehen und Danken für dieses Land eingetreten. Und wir haben am Anfang gehört, das ist gut und das gefällt Gott, unserem Retter. Und deswegen lade ich dich ein, wieder dabei zu sein und wieder die Verantwortung wahrzunehmen, die wir haben als Christen, in 14 Tagen für das nächste Land einzutreten. Und ich möchte euch diese Aussage von Friedhold Vogel mitgeben, für euch, für den Alltag, dass wir wirklich zu Fürbittern werden, die diese Welt verändern. Fürbitte ist kein religiöses Hobby und keine erbauliche Nebenbeschäftigung. Fürbitte ist ein Auftrag von Gott, der mit dem Etikett dringlich versehen ist. Denn Fürbitter sind Mitgestalter des Reiches Gottes. Der Herr segne dich.

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0: Es ist 6 Uhr.
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2: Ja, guten Morgen zusammen an den Geräten zu Hause. Wir starten also unsere Reihe über Schöpfungsindizien mit diesem Vortrag, ganz allgemein mal gesagt Schöpfungsindizien in der Biologie. Es wird dann mehr in die Kleinigkeiten der Biologie weitergehen mit Boris Schmidtgall und Peter Trübe dann kommen und den Blick in das weite Weltall werfen. Also zunächst Schöpfungsindizien in der Biologie. Ich möchte gerne mit einem Bibelvers beginnen, einem von vielen Versen, von vielen Aussagen in der Heiligen Schrift, wo über Gottes Schöpfungshandeln etwas gesagt wird, über Gottes Schöpferkraft. Das stammt aus dem Buch Jeremia, eine Stelle, bei der es im Zusammenhang darum geht, dass die Menschen irgendwelche selbstgemachten Götter anbeten und von ihnen etwas erhoffen und von ihnen auch vor ihnen auch unter Umständen sich fürchten, wo dann gesagt wird, diese selbstgemachten Götter sind völlig wirkungslos. Sie helfen nicht und sie schaden auch nicht. Und dagegen sieht es ganz anders aus bei dem Gott, der Himmel und Erde gemacht hat, von dem Gott, der Himmel und Erde gemacht hat, kann man Dinge erhoffen und er ist auch zu fürchten. Aber vor allen Dingen möchte er uns auf den rechten Weg bringen und helfen, die Welt richtig zu verstehen. Und in diesem Zusammenhang steht dieser Vers aus dem Buch Jeremia. Der Herr ist es, der die Erde durch seine Kraft geschaffen, den Erdkreis durch seine Weisheit festgegründet und durch seine Einsicht den Himmel ausgespannt hat. Hier werden drei Kennzeichen des Schöpfungshandelns Gottes genannt, nämlich Kraft, Weisheit und Einsicht. Und wenn die Welt so geschaffen ist, wie es hier beschrieben wird und an vielen anderen Stellen auch in der Bibel, dann ist es ja absolut naheliegend, entsprechende Spuren dieser Kraft, Weisheit und Einsicht Gottes in der Schöpfung auch zu finden. Es wäre ja komisch, wenn man da gar keine Anzeichen dieser Schöpferkraft Gottes finden würde an den Dingen, die er geschaffen hat. Und genau darum geht's beim Thema Schöpfungsindizien. Wir wollen heute in den ersten drei Vorträgen einen Eindruck vermitteln, wie vielfältig diese Spuren Gottes in der Schöpfung sind, die auf seine Schöpferkraft hinweisen. Ich habe folgende Stichworte vorbereitet für den ersten Teil. Zunächst Offenheit für Schöpfung, dann was sind Schöpfungsindizien, weiter geht's mit funktionaler Komplexität, dann Plastizität oder vorausgedacht, Baukastensystem und schließlich noch Bionik. Der erste Punkt, Offenheit für Schöpfung, was ist damit gemeint? Nun, es geht ja bei der Schöpfungsfrage um die Ursprünge. Wie sind die Dinge ins Dasein gekommen, die wir heute beobachten können, in der Natur, überhaupt in der Welt? Und wie finden wir Erklärungen, wie das entstanden ist? Üblicherweise lernt man ja heute, das sei ein natürlicher Evolutionsprozess gewesen, der alles hervorgebracht habe. Und meistens wird bestritten, dass man auch eine andere Herangehensweise überhaupt ernsthaft bedenken könnte, nämlich die Herangehensweise, dass es sich um eine Schöpfung handle, dass die Dinge, die wir heute untersuchen, ursprünglich geschaffen wurden. Und nun ist es so, das ist mein erster Punkt, denn da ist mir auch sehr wichtig, dass man verstehen kann und nachvollziehen kann, dass es schon aus wissenschaftlicher Hinsicht wichtig ist, überhaupt mal offen zu sein für die Möglichkeit einer Schöpfung, wenn wir nach den wahren, tatsächlichen Erklärungen in den Ursprungsfragen suchen. Dass wir diese Möglichkeit einkalkulieren, auch wenn das meistens bestritten wird, dass es überhaupt noch eine realistische Möglichkeit sein könnte. Ich habe dazu ein schönes Zitat von Scott C. Todd. Er hat mal geschrieben, jetzt in der deutschen Übersetzung, das stammt aus einem Artikel in der Zeitschrift Nature, selbst wenn alle Daten auf einen intelligenten Schöpfer weisen, würde eine solche Hypothese aus der Wissenschaft ausgeschlossen werden, weil sie nicht naturalistisch ist. Also das ist genau das Gegenstück zu dem, was ich jetzt eigentlich gerne rüberbringen möchte, nämlich hier fehlt die Offenheit für eine Antwort in der Ursprungsfrage durch Schöpfung. Er sagt, selbst wenn alles auf Schöpfung hinweisen würde, würde man das trotzdem ausschließen müssen aus der Wissenschaft, weil diese Antwort nicht naturalistisch ist. Was soll das bedeuten? Naturalistisch heißt, dass man die Dinge allein auf der Basis von natürlichen Gegebenheiten erklären möchte, ohne die Annahme eines willentlich handelnden Schöpfers. Auf der Basis von Naturgesetzen und zufälligen Randbedingungen, Zufallseffekten, welcher Art auch immer. Und diese Sichtweise eines Naturalismus, wo ein Schöpfer ausgeschlossen ist, der aktiv und bewusst und zielorientiert handelt, diese Sichtweise führt dann auch automatisch zur Evolutionsanschauung, weil natürliche Prozesse entsprechend allmähliche Vorgänge hervorbringen und dann soll auf diesem Wege schließlich nach Sichtweise der meisten Wissenschaftler heute ist zu einer allgemeinen Evolution der Lebewesen gekommen sein und dass durch diese natürliche Evolution dann letztlich auch alles hervorgebracht wurde. Nun, man kann die Herangehensweise von Wissenschaftlern in der Ursprungsfrage, also in der Frage, wie denn die Dinge ursprünglich entstanden sind und was für eine Geschichte sie hinter sich haben, durchaus vergleichen mit der Vorgehensweise eines Kommissars, der einen Mordfall oder zunächst einmal einen Todesfall aufzuklären hat. Er muss ein Geschehen aufklären, das er nicht beobachtet hat. Er kommt an den Tatort und versucht, möglichst viele Spuren zu sichern, um eine Antwort zu bekommen, was hier eigentlich denn passiert sei. Und wir würden einen Kommissar wahrscheinlich seltsam finden, der Folgendes sagen würde. Selbst wenn alle Indizien auf einen Mord weisen, würde eine solche Hypothese ausgeschlossen werden, weil sie nicht naturalistisch ist. Ja, würde man sagen, Beruf verfehlt. Denn in der Tat, ein Mordfall ist nicht eine natürliche Erklärung. Da hat jemand willentlich gehandelt. Gut, in dem Fall destruktiv. Der Vergleich mit der Schöpfung mag nicht so schön sein, aber der Punkt ist ja der, dass hier die Erklärung durch eine Handlung erfolgen würde, wenn man sagt, es gab einen Mörder, der absichtsvoll gehandelt hat. Und das ist keine naturalistische Erklärung. Und ein Kommissar, der das ausschließen würde, das wäre wohl ein schlechter Witz. Also das Gemeinsame mit der Tätigkeit, zwischen der Tätigkeit eines Kommissars und der Tätigkeit von Naturwissenschaftlern, die die Ursprünge herausfinden möchte, was da passiert ist, ist, dass ein vergangenes Geschehen aufgeklärt werden soll. Wie ist es hergegangen? Wie arbeitet da ein Kommissar? Nun, er geht allen Spuren nach, die relevant sein könnten. Man bittet ja dann auch die Bevölkerung um sachdienliche Hinweise, wie es da so schön heißt, also Indizien, Beobachtungen am Tatort oder irgendwas, was vielleicht Hinweise auf den Tathergang geben könnte. Der Kommissar kann auch naturwissenschaftliche Methoden nutzen, die benutzt man nämlich, um herauszufinden, wie lange die Leiche vielleicht schon tot war zum Zeitpunkt, wo sie entdeckt wurde. Er kann dann natürlich auch noch was ganz anderes machen. Er kann Zeugen befragen, sofern man da welche auftreiben kann. Und er muss dann hoffen, dass die Zeugen die Wahrheit sagen. Und da gibt es also durchaus sehr erstaunliche Ähnlichkeiten mit dem Vorgehen der Naturwissenschaftler, die die Ursprungsfrage in den Naturwissenschaften herausfinden möchten. Nämlich die Naturwissenschaftler, die gehen auch allen relevanten Spuren nach. Der Tatort ist einfach die Natur, die Schöpfung, wie sie sich uns heute darstellt. Seien es die Lebewesen oder die unbelebte Welt oder das Weltall. Der Tatort Natur liefert reichlich Indizien und man könnte gucken, gibt es da sachdienliche, relevante Indizien, die Hinweise darauf geben, wie denn das alles ursprünglich entstanden ist. Natürlich benutzt der Naturwissenschaftler auch Mechanismen und Prozesse. Er macht sich kundig über Dinge, die in der Natur so ablaufen, die man gesetzmäßig beschreiben kann und zieht das auch ins Kalkül. Können natürliche Prozesse bestimmte Dinge leisten oder können sie es nicht? Das ist dann der Punkt, Naturwissenschaft untersucht Mechanismen und Prozesse. Und im Grunde genommen gibt es sogar beim Stichwort Zeugenbefragung eine gewisse Entsprechung. Es könnte ja sein, dass tatsächlich es persönliche Informationen gibt über die Entstehung der Welt. Und für Bibelleser ist es klar, wer der Bibel glaubt, was dort steht, die Bibel gibt tatsächlich solche persönliche Informationen, nämlich, dass eben einiges gesagt wird, darüber, dass Gott der Schöpfer ist und auch manches, wie er geschaffen hat, nicht im Detail, sondern so im Sinne von dem, was im Buch Jeremia gerade vorhin zu hören war. Was beiden auch gemeinsam ist, wenn es sachgemäß angegangen wird, dass man offen ist für verschiedene Antworten oder für verschiedene Antworttypen. Das heißt, für die Ursprungsfrage, dass man offen ist, einerseits dafür, ja, mal zu sehen, könnte das wirklich rein natürlich abgegangen sein mit der Herkunft, mit der Entstehung aller Lebewesen, aber auch Offenheit für die Möglichkeit, dass ein Schöpfer am Anfang willentlich zielorientiert gehandelt hat. Genauso wie der Kommissar offen sein sollte am Anfang für verschiedene Möglichkeiten. Mord, Selbstmord, natürlicher Tod, Unfall, was auch immer. Und genauso sollte es auch in der Ursprungsfrage sein. Denn sonst läuft man Gefahr, möglicherweise die zutreffende Antwort von vornherein auszuschließen. Das wäre nicht besonders schlau. Also, die relevanten Indizien sehen natürlich ganz anders aus als bei einem Mordfall oder einem mutmaßlichen Mordfall. Wir haben es mit Pflanzen und Tieren zu tun, die heute leben. Wir haben es mit Fossilien zu tun, mit Organismen, die früher gelebt haben, die erhalten sind in Form von Versteinerungen, Abdrücken etc. Wir können auch einen Blick werfen in die unbelebte Welt, in die Geologie, in die Astronomie und so weiter. Diese Indizien nehmen wir zur Kenntnis und suchen solche, die sachdienlich sind, die etwas aussagen könnten in Bezug auf die Frage, wie es entstanden ist. Und da haben wir jetzt also, wie allseits bekannt, zwei grundsätzliche Ansätze, den Ansatz Evolution und den Ansatz Schöpfung. Zum Ansatz Evolution gehört üblicherweise, das ist heute schon lange der absolute Standard, kann man sagen, dass es sich hier um einen natürlichen Mechanismus handle und dass hier kein Plan verwirklicht wird und auch kein Ziel oder keine Ziele angesteuert werden. Dieser Prozess der Entfaltung aller Lebewesen, angefangen von einfachsten Formen bis zur heutigen Vielfalt, soll nach Evolutionslesart durch rein natürliche Prozesse abgelaufen sein. Und das Gegenstück ist hier Schöpfung, mal jetzt noch unabhängig davon, wie man sich das im Detail genauer vorstellt. Aber da gehört natürlich ganz klar dazu, sonst macht der Begriff Schöpfung gar keinen Sinn, dass hier ein Plan und ein Ziel und Handlung im Vordergrund stehen und dass das das Maßgebliche ist. Und nun ist es so, als Naturwissenschaftler kann man unmittelbar direkt den Hergang, wie immer er war, ja nicht untersuchen. Man kann nicht in die Vergangenheit reisen und sich die Sache genauer angucken oder auch nochmal von vorne laufen lassen und ein Wiederholungsexperiment machen. Alle diese Dinge gehen nicht. Die Geschichte des Lebens und der Anfang ist in dieser Hinsicht aus der Sicht eines Naturwissenschaftlers erstmal verborgen. Aber er kann eben die Indizien aus der heutigen Welt zusammentragen und gucken, was sie hergeben. Und was ich im Weiteren machen möchte, ist das jetzt ein bisschen mit Beispielen untermalen, unterfüttern. Und ich werde jetzt auch mal den Aspekt des Augenzeugen rauslassen, was ich vorhin gesagt habe, dass wir ja, wenn wir der Bibel glauben, wir ja auch wichtige Informationen haben, so wie der Kommissar auch wichtige Informationen gewinnen kann durch Augenzeugen. Lassen wir den Aspekt mal weg und schauen uns nur mal Indizien an. Also wir wären in der Situation des Kommissars, der leider gar keine Zeugen auftreiben kann und nur anhand von den Indizien am Tatort versuchen muss, eine Antwort zu finden. Das Fazit zu diesem ersten Stichwort kann man so formulieren: Wenn Wissenschaft wahrheitsorientiert ist, wenn sie wirklich herausfinden will, was tatsächlich passiert ist, dann ist sie für alle Antwortmöglichkeiten offen, auch für Schöpfung. Und ich sage es durchaus dazu, ich selber bin überzeugt, dass Gott geschaffen hat, aber wenn ich rein wissenschaftlich an die Sache rangehe, dann muss ich auch, wenn ich offen sein will als Wissenschaftler, ernsthaft die Möglichkeit prüfen, dass es nicht durch Schöpfung gelaufen ist. Das ist dann die Offenheit, die nach allen Seiten gilt. Und dann sehen wir weiter, was die Indizien hergeben. So, und deswegen ist dann die nächste Frage, okay, ist ja schön und gut, dass man für Schöpfung mal offen sein sollte, kann man vielleicht nachvollziehen. Ich hoffe jedenfalls, dass es mal grundsätzlich durchaus angebracht ist, noch bevor man die Indizienbefragung vorgenommen hat. Dann stellt sich als nächstes die Frage, ja, gibt es denn überhaupt solche Schöpfungsindizien? Und überhaupt, was ist es überhaupt? Was soll man sich darunter vorstellen? Woran erkennt man Indizien, Hinweise auf einen Schöpfer? Indiz heißt ja auf Deutsch übersetzt Anzeiger. Die Frage würde also übersetzt lauten, was zeigt denn Schöpfung an in der Natur? Woran sieht man das? Ja, und da gibt's eigentlich eine relativ gute Antwortmöglichkeit dadurch, dass wir als Menschen selber kreativ tätig sind. Wir sind selber schöpferisch in vielen Fällen unterwegs und man kann sich dann leicht klar machen, wie man das selber macht, wenn man kreativ arbeitet. Etwa wenn man etwas baut etwas konstruiert oder etwas ein Gemälde macht oder ein Kunstwerk irgendwelcher Art oder vielleicht eine Komposition oder ein Computerprogramm. All das sind kreative Tätigkeiten und haben bestimmte typische Kennzeichen, die eigentlich fast immer da mit im Spiel sind, wie nämlich folgendes. Zum einen, da hat man immer ein Ziel vor Augen. Man weiß eigentlich ungefähr, wo man hin will. Sonst wüssten wir gar nicht, wo man hinlangen soll, wie man anfangen soll. Also das ist zukunftsorientiert. Und das ist etwas, was Personen können. Die können sich die Zukunft vorstellen. Die können in Gedanken Dinge vorwegnehmen, wo sie noch gar nicht sind. Und entsprechend ihre Handlung einrichten und sagen, okay, ich plane jetzt mal, wie komme ich da hin? Ich überlege, welche Mittel ich brauche, um mein Ziel zu erreichen. Ich überlege vielleicht bestimmte Zwischenschritte, die hilfreich wären. Wenn ich mal das geschafft habe, dann kann ich gut in die Richtung weiterbauen oder weiter programmieren oder weiter malen, was immer es sein mag. Ich kann überlegen, ob es vielleicht Hindernisse gibt, mit denen ich mich auseinandersetzen muss, die ich irgendwie aus dem Weg räumen muss, um mein Ziel zu erreichen. Und eben der Punkt, der als letzter hier in der Liste steht, ich kann mir das Ganze gedanklich vorab bereits vorstellen und es muss auch sein, sonst läuft da einfach nichts. So, das ist etwas, was eine Person kann, die geistbegabt ist, die kreativ tätig ist. Das ist eine ganze Menge und es ist sehr, sehr viel anders als das, was rein natürliche Vorgänge können. Die können nämlich all das Genannte nicht. Das scheidet da alles aus. Wenn man sagt, es gibt eine natürliche Erklärung für die Entstehung der Lebewesen, dann müssen alle diese Punkte, die ich hier in der Liste stehen habe, die muss man alle rausstreichen. Das steht dann nicht zur Verfügung. Es muss nur natürlich durch Naturgesetze und irgendwelche zufällige Effekte erklärbar sein. Entscheidend ist also Folgendes in Bezug auf Schöpfungsindizien, dass kreative Wesen, wie wir Menschen oder auch wie Gott selber, sich Dinge vorstellen können und auch zukünftige Dinge gedanklich vorwegnehmen können und entsprechend ihr Handeln und ihre Schritte aufbauen können, um dahin zu kommen, was sie gerne machen wollen. Sei es ein Hausbau, da kann man diese Punkte sehr gut durchbuchstabieren, das muss ich, glaube ich, nicht machen, das ist, denke ich, jedem klar. Oder auch bei einfacheren Gebilden ist es auch schon so, das muss noch gar nichts Kompliziertes sein, wo alle diese Punkte irgendwie zum Tragen kommen, die ich genannt hatte, etwa wenn man einen Drachen bauen will. Man muss als erstes schon mal wissen, auf was man da achten muss, damit das Ding jetzt nachher überhaupt fliegen könnte. Also man muss auch Bescheid wissen über die Welt und ihre, wie sie funktioniert, wie sie aufgebaut ist, was für Gesetzmäßigkeiten da gelten. Also das ist sehr viel, was man da einkalkulieren muss, damit was Vernünftiges bei rauskommen kann. Und wir haben dann eben besonders im technischen Bereich dann ein Kennzeichen von geschaffenen oder kreativ gestalteten Dingen, die man als funktionale Komplexität bezeichnen kann und wo Zweckmäßigkeit entscheidend ist. Das heißt, wir haben bestimmte Gebilde, wie hier dieser Teil einer Lokomotive, die aus verschiedenen Bauteilen bestehen, die zweckmäßig einander zugeordnet sind, die aus einem geeigneten Material gebaut sind und vieles mehr, sodass im Gesamtgefüge eine Funktion ausgeübt werden kann, ein Zweck erfüllt werden kann. Und dieser Zweck kann nur dann erfüllt werden, wenn bestimmte Bauteile vorhanden und auch passend aufeinander abgestimmt sind. Und das sind in aller Regel sehr viele Aspekte, die gleichzeitig zusammenstimmen müssen, damit diese funktionale Komplexität erreicht wird, dass eine Funktion, einen Zweck erreicht werden kann. Komplexität alleine wäre zu wenig, wie man das an dieser Geröllhalde sehen kann, die ist durchaus komplex, aber nicht funktional. Es kommt also auf funktionale Komplexität an und das ist ein typisches Kennzeichen für Schöpfung. Wenn wir das finden, da können wir sehr gut nachvollziehen, dass diese Punkte, die ich in der Liste vorhin hatte, irgendwie da eine Rolle gespielt haben, dass man überhaupt dahin gekommen ist. Wir nehmen jetzt mal ein ganz einfaches Beispiel. Zahnräder, die Kraft übertragen, indem sie ineinander eingreifen. Und das soll ja laufen bei solchen Zahnrädern möglichst sauber, ohne Spiel, ohne dass es klemmt und stehen bleibt oder irgendwo mal ein Zahn fehlt und dann läuft es auch nicht mehr. Die Zähne müssen dafür, damit es so gut funktioniert, eine spezielle abgerundete Form aufweisen. Und dadurch wird verhindert, dass die Zähne verklemmen und auch der Abrieb und die Materialermüdung werden minimiert. Und damit es alles auch funktioniert und nicht nur ein paar Sekunden lang läuft, braucht man natürlich auch geeignetes Material. Und man kann sich jetzt hier schon bei diesem einfachen Gebilde schnell klar machen, hier muss man sich einiges ausgedacht haben, damit man das hinkriegt. Das entsteht nicht einfach so von alleine. Es ist etwas kreativ Entstandenes. So, und jetzt war es eine große Sensation, als vor einigen Jahren erstmals Zahnräder in der belebten Welt entdeckt wurden. Und zwar an den Larven dieser Käferzikade. Da haben wir die Larve, die zu dieser Käferzikade gehört, an deren Beinen, genauer an den Innenschenkeln ihrer Beine, wurden tatsächlich vor ein paar Jahren Zahnräder entdeckt. Winzig kleine Zahnräder. Der Entdecker, der mittlerweile leider verstorben ist, der hat beschrieben, dass er seinen Augen schier nicht trauen wollte, als er das entdeckt hat. Damit man es nicht übersieht, sage ich es auch dazu, die Bildbreite hier von diesem Bild mit den Zahnrädern, die beträgt in Wirklichkeit 0,1 Millimeter, so ungefähr. Also das ist sehr Miniatur und man sieht so richtig das Typische, was Zahnräder so haben. Diese abgerundete Form, dass sie wunderbar ineinander reingreifen. Und es springt einem förmlich ins Auge, da muss ein Schöpfer dahinter sein. Das ist nicht einfach ein bloßes Zufalls- und Naturgesetzprodukt. Das muss geplant gewesen sein, damit sowas überhaupt in Existenz kommen konnte. Also, wir haben es hier mit einem kleinen Beispiel, von denen es ungezählte gibt in der Schöpfung, wo man sehen kann, wir finden eine funktionale Komplexität und da muss einiges zusammenstimmen, damit überhaupt eine Funktion erfüllt sein kann. Und das ist ein typisches Schöpfungskennzeichen. Jetzt kann man auch weiterfragen, gleich an diesem Beispiel, wenn man sagt, okay, wir haben jetzt ein typisches Schöpfungsindiz, könnte man das nicht auch anders erklären? Könnte man das nicht doch auch alternativ ohne einen Schöpfer erklären? Ist es überhaupt ein Problem für Evolution? Könnte das nicht ein natürlicher Evolutionsprozess auch hervorgebracht haben, ohne einen Schöpfer? Nun, also konkret auf dieses Beispiel gemünzt heißt es dann, oder kann die Frage dann so formuliert werden, könnten die Zikadenzahnräder auch schrittweise alleine durch Zufall und Naturgesetze entstehen? Oder könnten sie entstehen oder konnten sie entstanden sein? Okay, wo liegt hier genau das Problem? Um dieses deutlich zu machen, schauen wir uns jetzt mal so das Kernstück des Evolutionsmechanismus an, wie man sich das bis zum heutigen Tag im Prinzip auf Charles Darwin zurückgehend vorstellt. Wurde natürlich seit Darwin entsprechend ausgebaut, überarbeitet, aber das Kernstück ist heute nach wie vor Standard. Nämlich, es gibt zum einen als wichtige Größe des Evolutionsmechanismus, wie man sich das in der Evolutionstheorie vorstellt, den Genpool. Der Genpool ist eigentlich eine gedachte Größe und der enthält einfach für alle Merkmale einer bestimmten Art die verschiedenen Varianten dieses Merkmals. Wie zum Beispiel verschiedene Fellfarben. In diesem theoretischen Beispiel, etwa bei einer Art von Mäusen, da mag es zu einem bestimmten Zeitpunkt weiße und hellbraune Felle geben. Also wir haben dann in diesem Genpool in Bezug auf die Fellfarbe zwei Varianten. So, jetzt gibt es Folgendes. Es gibt das Phänomen der Mutation. Das sind Änderungen des Erbguts, die mindestens in der Regel zufällig ohne irgendwelchen Zusammenhang mit Bedürfnissen oder sonstigen Dingen auftreten, also einfach Änderungen des Erbguts, sind eigentlich sind es Kopierfehler in der DNA. So, da kann es dann irgendwie passieren, dass die Fellfarbe sich ändert und dunkelbraune zum Beispiel oder auch schwarze Felle auftreten. Wir hätten dann in diesem Gedankenexperiment den Genpool bereichert. Wir haben es 4 Varianten. Auf der anderen Seite kann es aber auch den Vorgang geben, sodass aus dem Genpool Varianten wieder verschwinden, nämlich durch Selektion oder Auslese. Wir machen ein kleines Gedankenexperiment. Unsere Mäuse wandern oder teilweise vielleicht mal in ein Gebiet aus oder ja, gehen woanders hin und landen irgendwo, wo es dunkle Böden gibt. Und dort sind die dunkelfälligen Mäuse natürlich besonders gut getarnt. Die hellen sind auffällig. Die hellen werden viel eher entdeckt von den Fressfeinden, die werden vielleicht aufgefressen, bevor sie Nachkommen haben. Und nur die Dunklen bleiben übrig, haben Nachkommen, weil sie einfach besser getarnt sind. Und damit haben wir also so mal beispielhaft das Prinzip der Auslese mal vor Augen. Und man spricht dann davon auch, dass es das Überleben der Fittesten sei. Also die Formen, die gerade jetzt im Moment in der betreffenden, gerade herrschenden Umweltsituation am besten geeignet sind, dort zu überleben und das heißt, und dann auch am ehesten Nachkommen zu bekommen, die bleiben übrig. Das ist das Überleben der Fittesten, der am besten angepassten. Und nun ist es sehr wichtig, sich hier klar zu machen, dass diese Auslese vollkommen zukunftsblind ist. Das ist auch ein ganz entscheidender Unterschied zu einem kreativ tätigen Schöpfer. Die Selektion ist zukunftsblind. Die kann ich auslesen in Bezug auf irgendwelche Ziele, weil Selektion hat keine Ziele. Sie kann nicht auslesen in Bezug auf irgendwelche Dinge, die vielleicht später mal nützlich werden könnten, wenn vielleicht die Umweltbedingungen sich erneut geändert haben. Geht nicht, sondern es geht immer nur darum, was ist hier und heute gerade eher überlebenstauglich als irgendwas anderes und mehr geht da nicht. Das ist ein ganz wichtiger Punkt, sich klarzumachen. Das hat jetzt mit diesem grundlegenden Unterschied zu tun, was natürliche Prozesse bewirken können und was eine kreativ handelnde Person machen kann. Denkt an die Liste von vorhin. So, ein weiterer wichtiger Punkt, den man sich vor Augen halten muss, ist hier, dass auch die Mutationen ungerichtet sind, ebenfalls zukunftsblind. Die Lebewesen können nicht irgendwie entscheiden oder beschließen, naja, es wäre jetzt gut, um in einer anderen Umgebung eher überleben zu können, mal diese und jene Änderung im Körperbau sich zuzulegen. Und dazu bräuchte man vielleicht ein paar Mutationen. Nein, klar, das ist ein schlechter Witz, das geht nicht. Mutationen sind ungerichtet, auch nicht zielorientiert. Und ein dritter Punkt, den man sich vor Augen halten muss, ebenfalls sehr wichtig, der Umbau, der evolutiv passieren soll, muss bei laufendem Betrieb erfolgen. Okay, die Lebewesen können nicht wegen Umbau schließen, sagte mein Lehrer an der Universität. Ein sehr trefflicher Satz. Also man stelle sich mal vor, jemand sollte eine Maschine, während sie läuft, umbauen. Das wird sehr anspruchsvoll. Und genau das sollte bei einem Evolutionsprozess passieren, weil die Lebewesen ja ständig existieren und überleben müssen. Kommen dann noch andere Faktoren dazu, auf die wir jetzt nicht weiter eingehen müssen. Also, machen wir es mal klar. Einem natürlichen Evolutionsprozess stehen diese Möglichkeiten, die ein Schöpfer hat, eine kreative Person hat, nicht zur Verfügung. Alles durchgestrichen. So, und wenn wir das jetzt mal anwenden auf unsere Zikadenzahnräder, dann stellt sich die Frage, wie sollte denn ein erster selektierbarer Schritt ausgesehen haben? Ausgehend von einer Form, die noch gar keine Zahnräder besaß, was ja für fast alle Insekten gilt. Die haben einfach ganz normale Beine, nichts von Zahnrad. Ja, wie soll denn ausgehend von normalen Beinen ein erster Schritt oder von mir aus auch noch ein zweiter und dritter und so weiter laufen in Richtung Zahnrad, ohne dass je ein Ziel verfolgt würde, wir wollen irgendwann es schaffen, Zahnräder zu bauen. Da gibt es ja niemanden, der das tun könnte. Also, das ist das Problem. Es muss alles gleichzeitig schon vorhanden sein und ich sehe keine Chance, wie der Evolutionsprozess mit seinen zukunftsblinden Faktoren dahin kommen sollte. Deswegen ist die Indizienlage hier ganz klar pro Schöpfung, wenn man solche Gebilde antrifft. So, es gibt eine ganze Reihe von Designindizien. Zwei werden wir noch ein bisschen genauer anschauen. Andere sei nur ganz kurz mal genannt, um ein bisschen den Eindruck zu vermitteln, dass es hier eine ganze Fülle unterschiedlichster Sachen gibt. Zum Beispiel gibt es auch sowas wie spielerische Komplexität, also Dinge, die einfach so wie Spielereien erscheinen, ausgefallene, fantasievolle Strukturen, die sehr schön sind, auch schön funktionieren, aber eigentlich für die Funktionsweise vielleicht gar nicht notwendig. Man kann durchaus bei den Zahnrädern der Zikaden fragen, ja, braucht man sowas überhaupt? Ich meine, fast alle anderen Insekten brauchen es nicht und es geht auch mit der Fortbewegung und so weiter. Könnte sogar

noch ein bisschen genauer an. Oder auch Robustheit, dass ein System Störungen ausgleichen kann und dafür schon vorgedacht wurde, dass nicht gleich eine kleine Störung zum Tod führt oder zum Funktionsausfall, dass eine gewisse Störung ausgeglichen werden kann. Oder dazu gehört dann auch die Fehlertoleranz oder auch das Stichwort Redundanz, dass bestimmte Teile, Aspekte notdürftig auch für bei Ausfall von bestimmten Fähigkeiten noch einspringen können. Alles sind Dinge, die zukunftsorientiert sind, wo praktisch für den Fall vorgesorgt ist, dass irgendwas passiert, was normalerweise nicht eintreten sollte. Und Zukunftsorientierung ist immer ein Hinweis auf eine Person, die gehandelt hat, auf einen Schöpfer, weil Naturprozesse in sich selber nicht auf die Zukunft schauen können und entsprechend Dinge einleiten können und bewirken können. Oder dann gibt es noch Stichworte wie Modularität, Optimalität oder auch Schönheit. Nur mal ein Stichwort, wir können jetzt im Moment nicht drauf eingehen. Wir kommen jetzt noch zu zwei weiteren Schöpfungsindizien nach der funktionalen Komplexität, jetzt zur Plastizität. Was ist damit gemeint? Dazu steige ich mal mit einem Gerät ein. Das ist ein barometrischer Höhenmesser. In dem Fall mein eigener, den habe ich mit meinem Bruder zusammen vor knappe 50 Jahren gekauft und der funktioniert immer noch einwandfrei, Schweizer Qualitätsarbeit. Damals für uns ein kleines Vermögen. Und jetzt stellen wir uns mal vor, wir wüssten noch gar nicht, dass es sowas wie Höhenmesser gibt. Jetzt sollen wir mal sowas konstruieren. Boah, fang mal an, ein Höhenmesser zu konstruieren. Irgendein Gerät, was dir anzeigt, auf welcher Höhe du im Vergleich zum Meeresspiegel dich gerade befindest. Ja, viel Spaß dabei. Gute Kreativität wünsche ich, das hinzukriegen. Also ich denke, der Punkt, auf den ich raus will, ist klar. Da muss man sich schon einiges überlegen. Man muss überhaupt mal eine Idee bekommen, woran kann man eigentlich die Höhe feststellen mit einem Messgerät und wie kann man dann dieses Messgerät bauen, damit diese jeweilige Höhenangabe, in dem Fall geht es über den Luftdruck, muss man schon mal wissen, dass der Luftdruck von der Höhen abhängig ist. Und wie kriegt man das dann kombiniert mit einer Anzeige und so? Also ist nicht so ohne. Warum erzähle ich das? Weil wir als Menschen selber auch einen Höhenmesser in unserem Körper haben. Ich weiß nicht, wo der steckt, wie er funktioniert, aber wir müssen sowas haben, weil nämlich bekannt ist, dass wenn wir eine gewisse Zeit in größerer Höhe uns aufhalten, Bergtouren machen, dann passiert was mit unserem Körper. Der registriert nämlich tatsächlich die Höhe, also irgendwie indirekt. Er stellt fest, der Luftdruck wird geringer, es steht dadurch weniger Sauerstoff zur Verfügung. Was machen wir da? Nun, wir erhöhen die Anzahl der roten Blutkörperchen, sodass dadurch ein gewisser Ausgleich erreicht wird. Und um überhaupt also dahin zu kommen, müssen wir erst einmal feststellen können, dass es nötig ist, dass die Luft dünner ist, dass weniger Sauerstoff zur Verfügung steht. Also wir brauchen einen Höhenmesser, aber der alleine würde gar nichts nützen. Für sich genommen, naja gut, wir wissen gar nichts davon. Also wir brauchen ein ganzes System, nämlich ein Messgerät, das den Istwert in dem Fall den Luftdruck messen kann. Also irgendein Messgerät, das Umweltreize erkennen kann und auch deren Intensität messen kann. So, und dann kann es sein, wir stellen fest, wir sind jetzt in der Umgebung, da hat sich was geändert, der Istwert hat sich geändert, wir brauchen jetzt einen anderen Sollwert, wir müssen da was ändern, damit es wieder passt. Also muss man in der Lage sein, sprich der Körper muss in der Lage sein, den neuen Istwert auf größerer Höhe mit einem Sollwert zu vergleichen, also man bräuchte jetzt irgendeine Reaktion. Und dann muss er drittens auch in der Lage sein, natürlich zu reagieren, und irgendwas zu machen, um auf die neue Situation sich besser einzustellen. In dem Fall die Anzahl der Blutkörperchen zu erhöhen. So, und wenn eine von diesen drei Komponenten fehlt, dann funktioniert es nicht mit dem Nachstellen, in dem Fall mit der Erhöhung der Blutkörperchen. Kann man sich leicht klarmachen, wir brauchen alles. Und nun ist jeder einzelne Punkt, der gleichzeitig von diesen drei Schritten notwendig ist, für sich genommen schon sehr anspruchsvoll. Man denke an den Höhenmesser. Und allein das würde auch noch nicht reichen, denn es muss noch irgendwie vorgegeben worden sein. Irgendjemand muss festgelegt haben, sich ausgedacht haben, was denn jeweils der Sollwert ist in bestimmten Umwelten. Das weiß ja der Organismus von sich ja auch nicht. Muss ja irgendwie auch eingerichtet sein, damit dieses System

0: in einem größeren Zusammenhang überhaupt funktionieren kann. So, und das ist das, was Lebewesen tatsächlich in Hülle und Fülle haben, solche Programme, solche Regelkreise, durch die sie anpassungsfähig sind an kurzfristig sich verändernde Umweltbedingungen. Lebewesen können ihr Erscheinungsbild ändern in Abhängigkeit von Umweltreizen. Und damit sie das kennen, brauchen sie regelrechte Variationsprogramme. Und das sind sehr, sehr anspruchsvolle Eigenschaften. Die haben also nicht nur irgendwelche fixen Merkmale, sondern sie haben die Fähigkeit der Reaktion auf sich ändernde Umweltbedingungen. Ein berühmtes Beispiel aus dem Tierreich ist der Wasserfloh. In Wirklichkeit ist es ein winzig kleiner Krebs. Heißt halt Wasserfloh, weil er so flohmäßig aussieht, irgendwie ein bisschen. Der hat normalerweise einen abgerundeten Helm und so einen kurzen Schwanzstachel oder vielleicht manchmal auch gar keinen. Und dieser, wenn nun irgendwelche Fressfeinde, kleinere Fische oder andere Lebewesen, die ihm gefährlich werden könnten, in der Nähe sind im Wasser, dann sind manche von denen so freundlich, dass sie irgendwelche Stoffe abgeben, die dieser Wasserfloh registriert und er merkt, oh, Feind in Riechweite sozusagen, und der Körper nimmt das als Signal, um dann zu reagieren. Also er merkt, es hat sich was geändert, der Istwert war bisher keine Gefahr von Feinden erkennbar anhand der Stoffe, die er wahrnimmt. Dann ändert sich das, da tauchen bestimmte Stoffe auf, die auf die Nähe von Feinden hinweisen. Und dann kommt der dritte Schritt, nämlich die Reaktion. Er kann dann innerhalb einiger Tage einen Helmstachel bilden und den Schwanzstachel verlängern oder überhaupt einbilden. Und dadurch wird er sperriger und mindestens für kleinere Räuber unattraktiver. Kostet natürlich ein bisschen Material, sobald das Signal mit diesen Warnstoffen raus ist, dann bildet er das wieder zurück und kann das also vorwärts und rückwärts so ändern. Das ist ein typisches Beispiel eines Variationsprogrammes, ein Beispiel für Plastizität. Oder etwas, was wir in den nächsten Wochen in unseren heimischen Laubwäldern studieren können, selber mal beobachten, sind verschiedenste Pflanzenarten, wie das Buschwindröschen, was wir hier sehen, die bei sehr kühlem Wetter oder bei Nässe ihre Blüten, Kronblätter zusammenlegen und auch den Blütenstiel um Stücke 180 Grad umbiegen, sodass dann die Kronblätter nach unten hängen, wie man es rechts oben sehen kann. Und wenn es dann wieder sonniger und wärmer wird, geht das Ganze retour. Das kann also vielfach im Blühzyklus, das dauert durchaus 2-3 Wochen bei denen, kann das vorwärts und rückwärts laufen oder auch Tag und Nacht. Ein typischer Fall von Plastizität, wo ein Regelkreis dahinter steckt mit Messfühler und Vergleich von Istwert und Sollwert und der Nachführung, in dem Fall des Umbiegens des Stieles und des Zusammenlegens der Kronblätter. Und was sie auch noch können, was auch manche andere Blüten auch können, die können die Position der Blüten dem Sonnenstand anpassen und immer so sich bewegen mit dem Blütenstiel, dass die geöffneten Blüten der Sonne zugewandt sind. Ebenfalls ein Regelkreis, gleich zwei zusammen hier. Also wir haben folgende Situation, dass die Lebewesen in vielerlei Hinsicht, das war es nur ganz klein bisschen reingeschmeckt, für Eventualitäten ausgerüstet sind. Für den Fall, dass gibt es Möglichkeiten. Manche Leute, die sind selber noch nie im Hochgebirge gewesen, waren nur im flachen Land und ihre Vorfahren waren das auch nicht. Haben das seit Generationen nicht gebraucht, mal die Anzahl der roten Blutkörperchen aufgrund einer geringeren eines geringeren Luftdrucks und einer höheren Höhe im Gebirge, da mal hochzufahren. Trotzdem ist es da. Für den Fall, das ist es da. Und das ist ein typischer Fall, typisches Kennzeichen für in die Zukunft gedacht und damit ein Schöpfungsindiz, denn nur ein Schöpfer kann in die Zukunft schauen. Aus der Schöpfungsperspektive sind also potenzielle Fähigkeiten, die man nur bei Bedarf braucht, leicht zu verstehen, da ein Schöpfer die Zukunft gedanklich vorwegnehmen und seine Geschöpfe darauf einstellen kann. Man kann es auch mit einem Wanderer vergleichen. Also Sie merken vielleicht, dass ich gerne im Gebirge wandere, der in seinem Rucksack einige Sachen einpackt, die er wahrscheinlich nicht brauchen wird. Aber man kann ja nie wissen, könnte vielleicht das und das passieren. Und für den Fall nehme ich noch ein paar Sachen mit, obwohl der Rucksack dann halt leider ein bisschen schwerer wird. Aber das muss man dann halt das Risiko abwägen. Und das geht natürlich nur dann, wenn ich vorausschauen kann, wenn ich Eventualitäten ins Kalkül ziehen kann, dann stecke ich halt Sachen in den Rucksack, die ich hoffentlich gar nicht brauche. Und so ist es bei den Lebewesen. Sie haben in ihrem Rucksack einige Dinge, die sie oft, die sie manchmal gar nicht brauchen, das ganze Leben nicht, aber vielleicht dann doch ab und zu mal, wo es gut ist, das dann doch zu haben. Noch ein drittes Schöpfungsindiz, das Baukastensystem. Da fange ich nochmal mit einem Vergleich an. Und zwar, man stelle sich mal vor, eine bestimmte Person soll sie mal auf im Mittelpunkt eines Sportplatzes mal hinstellen. Es werden ihr die Augen verbunden. Sie kann nichts sehen. Und nun kriegt sie den Auftrag, diese Person, bitte lauf mal 20, 30 Schritte. Wir nehmen mal 30 Schritte, lauf 30 Schritte und bei jedem Schritt kannst du nach Gutdünken quasi nach einem Zufallsgenerator die Richtung wechseln, kannst auch geradeaus weiterlaufen, egal was, mach einfach, was du willst, mach's 30 Mal. Bittet man eine zweite Person, die nichts mitbekommen hat von dem, was die erste Person gemacht hat, also die erste Person ist irgendwo dann mal im Zielpunkt gelandet, der wird dann festgehalten, also man merkt sich den, die zweite Person weiß aber von alledem nichts, weiß nicht, wo die erste Person gelandet ist am Schluss und sie soll auch dasselbe machen und nun landet sie erstaunlicherweise beim selben Ziel. Vielleicht nicht unbedingt auf demselben Weg, es kann auch ein anderer Weg gewesen sein. Seltener Zufall. Da wird man schon ins Grübeln kommen, ob das wirklich Zufall war oder ob da irgendwo eine Steuerung oder doch irgendwo eine nicht entdeckte Zielorientierung drin war in dem ganzen Versuch. Und spätestens, wenn eine dritte Person das nach demselben Muster auch noch machen würde, dann würde man sagen, nicht mit mir. Also das geht nicht mit rechten Dingen zu. Sprich, das geht nicht nach dem Zufallsprinzip zu. Da muss was im Busch sein, geheime Absprachen und was weiß ich. Okay, wir haben jetzt genau diese Situation im Tier- und Pflanzenreich in Hülle und Fülle. Ich versuche es mal an einem Beispiel deutlich zu machen, was der Punkt ist. An einem Allerweltsbeispiel, das jeder kennt, nämlich an den Schirmchen der Pusteblume unseres Löwenzahns. Diese Schirmchen sind natürlich dazu da, dass sie eine Fracht tragen, nämlich die Frucht am unteren Ende. Sie sind seltsamerweise nach oben offen, aber das hat seinen guten Grund. Man hat kürzlich herausgefunden, dass durch diese Struktur und auch die Durchlässigkeit zwischen den einzelnen Fasern, dass dadurch oberhalb des Schirmchens so ein Luftwirbel entsteht, der einen Unterdruck erzeugt und dadurch fliegen die so gut. Also diese Schirmchen sind durchaus nichts so Primitives. Es ist, auch wenn sie eine Kleinigkeit zu sein scheinen, doch relativ anspruchsvoll, sowas zu konstruieren auf diesem Wege. So, nun gibt's aber solche Schirmchen auch bei ganz anderen Pflanzenarten, die überhaupt nicht näher verwandt sind mit dem Löwenzahn oder überhaupt mit den Korbblütlern, zu denen der Löwenzahn gehört. Nämlich, die gibt's auch bei den Baldrianarten. Ich habe hier Früchte des Bergbaldrians. Hier sieht man sehr schön eingekreist ein solches Schirmchen, auch nach oben offen, mit so Gefiederungen und Seitenverzweigungen. Genau dasselbe Prinzip. Die Luft kann durchaus ein Stück weit durch, aber so, dass dann oberhalb des Schirmchens ein dieser Luftwirbel gebildet wird. Also dieselbe Bauplanidee, durchaus nicht ganz trivial, sowas hinzukriegen. Man kann ja mal jeder versuchen, das nachzubauen, dann merkt das vielleicht. Wer noch Zweifel hat, ob das so einfach geht. Okay, wir haben zwei sehr ähnliche Baupläne, aber die sind im System der Lebewesen so weit voneinander entfernt, dass man annehmen muss, dass die unabhängig entstanden sind. Die Evolutionstheoretiker sagen dann, das sei Konvergenz. Es hat sich zu einer sehr ähnlichen Konstruktion unabhängig auf zwei verschiedenen Wegen entwickelt. Unabhängig deswegen, weil die allermeisten Formen drumherum solche Schirmchen nicht haben. Deswegen ist es auch im Rahmen der Evolutionstheorie eigentlich gesetzt, dass diese Schirmchen unabhängig entstanden sind. Jetzt ist die Frage, wie geht das? Man denke an das Sportplatzbeispiel ohne Zielvorgabe, trotzdem an derselben oder sehr ähnlichen anspruchsvollen Konstruktion ankommen. Das ist noch schwieriger zu glauben, als überhaupt einmal die einfache Entstehung durch natürliche Prozesse, weil man da schon sieht, da braucht es ja auch Überlegungen und Zielvorgabe, wo man überhaupt hin will. Das Ganze ist auch noch zweimal unabhängig dann wird es noch schwieriger. Aber es wäre gut zu verstehen, wenn man sagt, es ist einmal erfunden worden und mehrfach verwendet. So kann es ein Schöpfer machen. Ein Schöpfer ist frei. Der kann diese Schirmchenkonstruktion so oft er will hier und da mal verwirklichen, wo es einfach passt oder wo es ihm Spaß macht vielleicht. Was weiß ich, wie der Schöpfer sich das im Einzelnen gedacht hat, weiß ich nicht. Aber ich kann halt das beobachten, was ich antreffe und mir meinen Reim drauf machen. Evolution dagegen ist an einen Mechanismus gebunden. Die kann nicht einfach sagen, ich mache irgendwas, was ich gerne hätte, sondern kann eben nur mit den natürlichen Prozessen quasi irgendwie vorangehen. Und da ist es extrem unwahrscheinlich, dass man gleiche quasi Ziele erreicht, ohne jemals dieses Ziel gehabt zu haben. Also wir haben da wieder dieselben Probleme, wie wir es vorhin hatten, wenn wir uns vor Augen halten, dass diese evolutionären Mechanismen komplett zukunftsblind sind. Einfach eine kleine Erinnerung mit diesem Bild, hatten wir vorhin besprochen. Und es gibt auch sehr komplexe Beispiele oder Beispiele von sehr komplexen Organen, die mehrfach unabhängig entstanden sein sollen und doch frappierend ähnlich sind. Zum Beispiel solche langen, ausstülpbaren, klebrigen Zungen, man nennt es Leimruten. Und diese Arten, wo das vorkommt, wie Erdferkel, Ameisenbär und Schuppentier, die sind in anderer Hinsicht überhaupt nicht näher verwandt innerhalb der Säugetiere. Die gehören sogar verschiedenen Ordnungen an. Das heißt, Evolutionstheoretiker gehen davon aus, die sind unabhängig entstanden, die sind nicht näher verwandt, obwohl sie sehr ähnlich sind in Bezug auf die Leimrute. Also die langen, klebrigen Zungen sind dafür da, dass dann Insekten damit gefangen werden, bei Ameisenhaufen, Termitenhügeln und wo auch sonst es möglich ist. Die werden dann auch nicht zerkaut, sondern verschluckt und in einem Kaumagen zerkleinert. Zum Leimrutenbauplan gehört also auch noch ein Kaumagen. Und das soll also mehrfach unabhängig, ohne Zielorientierung, durch rein natürliche Prozesse entstanden sein. Finde ich sehr unglaubwürdig, aber sehr gut verstehbar aus der Perspektive einer Schöpfung. Deswegen ist es ganz klar ein Schöpfungsindiz. Und ein letztes Beispiel, nochmal das Pflanzen aus dem Pflanzenreich. Ganz viele Pflanzen haben an ihren Samen so kleine Anhängsel, man nennt diese Ölkörperchen. Das sind nahrhafte Anhängsel, die aus Fett oder auch manchmal aus Zucker bestehen oder aus beiden vielleicht sogar. Und die Ameisen mögen diese Fettkörperchen sehr gerne. Das sind richtige Kalorienbomben und wegen dieser Ölkörperchen schnappen sie sich die Samen und verbreiten die oder schleppen die irgendwo hin, wo sie dann mal in Ruhe die Ölkörper verzehren können. Und auf diese Weise werden die Samen sehr effektiv mit Hilfe der Ameisen verbreitet. Wunderbar. Und nun gibt es hier das Phänomen des Baukastensystems in einer sehr ausgeprägten Weise, denn solche Ölkörperchen sind bei verschiedensten Arten mittlerweile entdeckt worden, wie hier zum Beispiel noch beim Schöllkraut, vorher war Lärchensporn, wie wir sehen schon, oder beim Schneeglöckchen oder bei der Herzblume, Haselwurz, Waldveilchen und so weiter. Und vor ein paar Jahren ist mal eine Übersichtsarbeit über solche Ölkörper publiziert worden und das Ergebnis oder eine der Schlussfolgerungen war, es muss über 100 Mal vorgekommen sein, dass solche Ölkörperchen unabhängig von anderen Fällen entstanden sind. Also ohne Zielvorgabe, über 100 Mal wieder zu dieser Idee, man könnte ein Ölkörperchen bilden, damit die Ameisen kommen, den Samen mitnehmen, den Samen verbreiten und sie dann dafür noch eine kleine Belohnung kriegen. Ich glaube das nicht. Ich denke, dass es viel schlüssiger ist, von einem Schöpfer auszugehen, der sich das ausgedacht hat und in verschiedensten Varianten, bei verschiedensten Arten, völlig frei, nicht nach irgendwelchen systematischen Zusammenhängen verwirklicht hat. Der Schöpfer ist frei, der kann das machen. Die Evolutionstheorie, Evolutionsmechanismus ist nicht frei. Letztes Indiz in aller Kürze, aber auch ein sehr starkes, ist noch die Bionik. Bionik, das ist ein zusammengesetztes Wort aus Biologie und Technik. Es geht darum, dass man durch Kenntnisse über den Bau der Lebewesen oder auch über sonstige Fähigkeiten und Eigenschaften der Lebewesen Anregungen sich holt für konstruktive Lösungen in der Technik. Das heißt, in der Bionik dienen die Konstruktionen der Lebewesen als Inspiration für technische Konstruktionen. Ein berühmtes Beispiel, so das Standardbeispiel, mit der die Bionik so angefangen hat, meines Wissens ist der Lotusblatt-Effekt. Das sind bestimmte Blattoberflächen, die so gebaut sind im Feinbau, dass bei Benetzung nicht nur das Wasser gut wieder abperlt, sondern dabei auch gleich noch Schmutz mitnimmt. Man hat das, kann das mittlerweile nachahmen durch entsprechenden Fassadenbau und solche andere Oberflächen, die dann durch Benetzung gleichzeitig auch noch gereinigt werden. Genial. Durchaus, sowas kann man durchaus mal der Natur abgucken, wenn man es hinkriegt, das nachzumachen. So, und jetzt ist da das Argument ganz einfach. Wenn schon das Nachmachen viel Überlegung und Planung erfordert, das Nachmachen, wie steht es dann damit für die Erfindung des überlegenen Vorbildes? Ja, dann wird natürlich das Vorbild noch überhaupt mal zu erfinden, noch anspruchsvoller sein. Und dann wird natürlich, wenn man schon fürs Nachahmen gescheite Leute braucht, die das hinkriegen, das mal nachzubauen, dann wird man für das Vorbild erst recht einen sehr fähigen Schöpfer benötigen und annehmen müssen, der das Vorbild überhaupt mal gemacht hat. Ich denke, wir sind uns einig, dass Nachmachen einfacher ist, als etwas überhaupt mal neu zu erfinden. Ein schönes Zitat dazu aus dem Spiegel, wo mal ein Artikel über Bionik gebracht wurde. Voller Neid blicken Ingenieure auf derart geniale Leistungen der Baumeisterin Natur, neben denen sich ihre Kreationen so plump ausnehmen wie ein Faustkeil neben einem Präzisionsfräskopf. Stümperhaft erscheint etwa die Tragfläche eines Segelflugzeugs verglichen mit einem Libellenflügel. Okay, dem Zitat muss man, glaube ich, nichts weiter hinzufügen. Hier nochmal dieses Beispiel mit dem Lotusblatt-Effekt, wo so ein künstlerisch dargestellt wird, ist, wie durch eine bestimmte Struktur dann bei Benetzung der Schmutz entfernt wird. Also, wir können Folgendes sagen, das Bionik-Argument ist damit auch schon erledigt. Ich finde das eines der stärksten Argumente überhaupt. Wir können als Fazit Folgendes sagen. Die Unterschiede der Merkmale an Gegenständen sind in der Regel sehr unterschiedlich. Das ist nicht ganz korrekt formuliert, okay. Ist klar, was gemeint ist. Je nachdem, ob sie planvoll gestaltet wurden oder ob sie von alleine auf natürlichem Wege entstanden sind. Also das macht einen großen Unterschied an den Merkmalen aus der Gegenstände. Lebewesen tragen eine Fülle von Designindizien oder Schöpfungsindizien, also in Hinweise auf einen Schöpfer. Und was hätte der Schöpfer noch tun können, ist meine persönliche Schlussfolgerung. Was hätte der Schöpfer eigentlich noch tun können, um seine Schöpferkraft, Kreativität und Weisheit bei den Lebewesen unter Beweis zu stellen?
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5: Stolze Menschen wirken eher abstoßend auf uns. Sie denken, sie könnten alles alleine hinkriegen, also gehen wir einen Schritt zurück und lassen sie machen. Weißt du, dass Gott mit uns genauso umgeht? Eine Schriftstelle nach der anderen bezeugt, dass Gott von unserem Stolz angewidert ist. Und wenn er sich zurückzieht und uns machen lässt, dann haben wir wirklich ein Problem. Aber für Gott ist Demut anziehend. Er sagt: In der Höhe und im Heiligtum wohne ich und bei dem, der zerschlagenen und gedemütigten Geistes ist, damit ich den Geist der Gedemütigten belebe und das Herz der Zerschlagenen erquicke. Weißt du gerade nicht weiter? Ist es vielleicht gerade jetzt an der Zeit, dich zu demütigen, dir deine Bedürfnisse einzugestehen und dich auf Gottes Hilfe zu verlassen?
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1: Ein Mann, der mit zwei Frauen verheiratet ist. Das ist die Familienkonstellation, die uns gleich am Anfang des 1. Samuel-Buches präsentiert wird. Und es dauert nur wenige Verse, bis klar wird, ideal sind solche Liebesbeziehungen nicht. Die eine Frau wird von ihrem Mann mehr beachtet als die andere, und die wiederum fängt an, aus lauter Eifersucht ihre vermeintliche Konkurrentin schlecht zu machen. Genauso läuft es auch bei Elkanah und seinen beiden Frauen Peninna und Hannah. Hannah ist unfruchtbar und wünscht sich nichts sehnlicher als ein Kind. Bei der jährlichen Wallfahrt nach Silo, wo sich zu dieser Zeit ein wichtiges Heiligtum der Israeliten befindet, legt sie ein Gelübde ab. Wenn Gott ihr einen Sohn schenken sollte, will sie ihn, sobald er alt genug ist, Gott zur Verfügung stellen, und zwar lebenslang für den Dienst am Heiligtum. Tatsächlich wird Hannah bald darauf schwanger, und so schwer es ihr auch fallen mag, für sie ist klar, dass sie ihr Gelübde halten muss. Vermutlich ist ihr Sohn, der kleine Samuel, gerade einmal um die 3 Jahre alt, als sie ihn nach Silo mitnimmt und ihn in die Obhut des Hohenpriesters Eli übergibt. Er soll den Jungen großziehen und aus ihm einen tüchtigen Mann Gottes machen. Wie die Geschichte weitergeht und welche Vorgänge am Heiligtum in Silo bei vielen Leuten zum Verdruss führen, das erfahren Sie in dieser Sendung, zu der ich Sie nun herzlich begrüße. Die gute Nachricht, Hannah ist ihren Makel als unfruchtbare Frau endlich losgeworden. Gott hat ihr den kleinen Samuel geschenkt. Die schlechte Nachricht, im Rahmen eines Gelübdes hatte Hannah versprochen, dass der Junge am Heiligtum der Israeliten in Silo großgezogen werden soll, um dort lebenslang wie ein Priester oder Levit Gott zu dienen. Doch dass sie ihren Sohn in einem Alter von vielleicht gerade mal 3 Jahren beim Hohenpriester Eli abgeben soll, scheint sie nicht besonders anzufechten. Sie ist überzeugt davon, dass Gott, der ihr diesen Sohn geschenkt hat, nur Gutes mit ihm vorhat. Darum ist es auch nicht verwunderlich, dass ihr Gebet oder Lobgesang am Anfang von Kapitel 2 eigentlich nur positive Aspekte beinhaltet. Ja, mehr noch, einige Aussagen in diesem Gebet oder Lobgesang sind wohl als Prophetie zu verstehen. Daraus schließe ich, dass Hannah wirklich eine sehr enge Beziehung zu Gott hat. Hören Sie nun aus dem 1. Samuel-Buch, Kapitel 2, den 1. Vers. Dort wird berichtet, »Und Hannah betete und sprach, mein Herz ist fröhlich in dem Herrn, mein Haupt ist erhöht in dem Herrn.« Mein Mund hat sich weit aufgetan, wider meine Feinde, denn ich freue mich deines Heils. Hannah spricht hier davon, dass ihr Haupt erhöht sei. Natürlich hat sie nun allen Grund, ihren Kopf ein Stück höher zu tragen, wie man so schön sagt, wenn jemand stolz und selbstbewusst durchs Leben schreitet. Der entscheidende Punkt ist jedoch, Gott hat dafür gesorgt, dass es dazu gekommen ist. Und deshalb verzichtet sie gewiss darauf, ihrer Konkurrentin, also der anderen Frau ihres Ehemanns, die vielen giftigen Bemerkungen heimzuzahlen, die sie früher zu hören bekam. Rache kann nicht zur Triebfeder im eigenen Leben werden, wenn man sich, wie Hannah es ausdrückt, an Gottes Heil erfreuen kann. Mit dem Stichwort Heil verbinde ich verschiedene Aspekte und Erfahrungen. Zum Beispiel, dass jemand Gottes Heil erfahren hat und sich nun seiner Errettung gewiss sein kann. Genau darum geht es im Johannesevangelium Kapitel 5. Jesus wird dort mit den Worten zitiert, »Wahrlich, wahrlich, ich sage euch, wer mein Wort hört und glaubt dem, der mich gesandt hat, der hat das ewige Leben und kommt nicht in das Gericht, sondern er ist vom Tode zum Leben hindurchgedrungen.« Wenn jemand Gottes Heil erfährt, dann ändert sich aber auch etwas im Alltagsleben dieses Menschen. Nicht von einem Tag auf den anderen, aber im Laufe der Zeit kann man lernen, Versuchungen zu widerstehen und nicht ständig dem Fleisch nachzugeben, wie Paulus es gern ausdrückt. »Ich weiß, dass in mir, das heißt in meinem Fleisch, nichts Gutes wohnt«, schreibt er im 7. Kapitel des Römerbriefes und fährt fort, »Wollen habe ich wohl, aber das Gute vollbringen kann ich nicht.« Doch so hoffnungslos, wie es scheint, ist die Lage nicht. Mit der Kraft des Heiligen Geistes kann ein Mensch auch Veränderungen in seinem Leben anpacken. So heißt es etwa im ersten Kapitel des Jakobusbriefes: Darum legt ab alle Unsauberkeit und alle Bosheit und nehmt das Wort an mit Sanftmut, das in euch gepflanzt ist und Kraft hat, eure Seelen selig zu machen. Seid Täter des Worts und nicht Hörer allein. So viel zum zweiten Aspekt, den ich mit dem Stichwort Heil verbinde. Wenn jemand Gottes Heil erfährt, dann ändert sich auch etwas im Alltagsleben dieses Menschen. Und schließlich noch ein dritter Aspekt. Wenn jemand Gottes Heil erfährt, dann gewinnt diese Person eine ganz neue Perspektive für die weitere Zukunft. Ein Vers aus dem ersten Johannesbrief, Kapitel 3, bringt das zum Ausdruck. Dort heißt es: Wir sind schon Gottes Kinder, es ist aber noch nicht offenbar geworden, was wir sein werden. Wir wissen aber, wenn es offenbar wird, werden wir ihm, also Jesus, gleich sein. Denn wir werden ihn sehen, wie er ist. Als Hanna, die Mutter des kleinen Samuel, ihren Lobgesang anstimmt und davon spricht, dass sie sich über das Heil Gottes freut, hat sie sich wahrscheinlich keine großen Gedanken darüber gemacht, sondern einfach ihrer Freude freien Lauf gelassen. Aber sicherlich hat sie zumindest geahnt, was es bedeutet, Gottes Heil zu erfahren. Warum übrigens wird das Gebet der Hanna oft auch als Lobgesang bezeichnet? In Vers 1 heißt es ja eigentlich nur: Hanna betete und sprach. Nun, wenn man die einzelnen Aussagen ihres Gebetes einmal durchgeht, dann wird man feststellen, dass es gar nicht so sehr auf ihre eigene Situation, sprich auf die Geburt ihres Kindes, zugeschnitten ist. Vielmehr ähnelt es einem Psalm, der etliche Themen anspricht und von vielen Menschen mitgebetet werden kann. Auch die Bezeichnung Lobpsalm wäre deshalb durchaus passend. Ich komme nun zu Vers 2 innerhalb dieses Psalmes. Hanna stellt fest: Es ist niemand heilig wie der Herr, außer dir ist keiner und ist kein Fels wie unser Gott ist. Auch zum Stichwort Fels fallen mir natürlich einige Bibelstellen ein, die eine ganz bestimmte Wesensart Gottes beschreiben, nämlich seine Zuverlässigkeit. So heißt es etwa im 5. Buch Mose über Gott: Er ist ein Fels, seine Werke sind vollkommen, denn alles, was er tut, das ist recht. Treu ist Gott und kein Böses an ihm, gerecht und wahrhaftig ist er. Und im Neuen Testament wird Jesus als der Eckstein bezeichnet, denn Ecksteine sorgen beim Bau eines Hauses für Stabilität. Zurück zum Gebet der Hanna. In Vers 3 ruft sie dazu auf: Lasst euer großes Rühmen und Trotzen, freches Reden gehe nicht aus eurem Munde, denn der Herr ist ein Gott, der es merkt, und von ihm werden Taten gewogen. Ein recht bedeutsamer Vers, wie ich finde. Denn nur allzu leicht kann es passieren, dass man während des Betens Gott gegenüber die eigenen Leistungen hervorhebt oder Gott sogar gewisse Absichten unterstellt, die überhaupt nicht zutreffend sind. Also etwa so: Danke, Herr, dass die Leute von meinen Predigten so begeistert sind und dass du künftig Zehntausende in die Sportstadien schicken wirst, damit sie meine Botschaft hören. Ein solches Gebet enthält Rühmen und Trotzen, wie Hanna es ausdrückt. Auch in milderer Form sind solche Gebete abzulehnen. Weiter ab Vers 4. Der Bogen der Starken ist zerbrochen und die Schwachen sind umgürtet mit Stärke. Die da satt waren, müssen um Brot dienen und die Hunger litten, hungert nicht mehr. Die Unfruchtbare hat 7 geboren und die viele Kinder hatte, welkt dahin. Der Herr tötet und macht lebendig, führt hinab zu den Toten und wieder herauf. Der Herr macht arm und macht reich, er erniedrigt und erhöht, er hebt auf den Dürftigen aus dem Staub und erhöht den Armen aus der Asche, dass er ihn setze unter die Fürsten und den Thron der Ehre erben lasse. Hier spricht Hanna von einem alten Menschheitstraum, nämlich, dass Gott die bestehenden ungerechten Verhältnisse umkehren und den Unterdrückten und Benachteiligten zu ihrem Recht verhelfen möge. Vergleicht man diesen Menschheitstraum mit der Realität, so stellt man leider fest, dass er nur sehr selten in Erfüllung geht. Gott hat jedoch verheißen, dass er diejenigen, die auf ihn vertrauen, nicht im Stich lassen wird. Manche empfinden solche Verheißungen wie eine Vertröstung aufs Jenseits. Aber es ist nun einmal so, dass Gott seinen eigenen Zeitplan hat. Umso lauter können wir jubeln, wenn Gott bereits in der Gegenwart Menschen aus ungerechten Verhältnissen befreit. Weiter ab Vers 8, zweite Hälfte. Denn der Welt Grundfesten sind des Herrn, und er hat die Erde darauf gesetzt. Er wird behüten die Füße seiner Heiligen, aber die Gottlosen sollen zunichte werden in Finsternis, denn viel Macht hilft doch niemand. Die mit dem Herrn hadern, sollen zugrunde gehen. Der Höchste im Himmel wird sie zerschmettern, der Herr wird richten der Welt enden. Er wird Macht geben seinem Könige und erhöhen das Haupt seines Gesalbten. Auch wenn ich die Aussagen im Lobgesang der Hanna nicht einzeln bewerten will, so scheint mir Vers 10 doch der wichtigste Vers zu sein. Er, gemeint ist Gott, wird Macht geben seinem Könige und erhöhen das Haupt seines Gesalbten. Gut, nüchtern betrachtet, kann man diesen Vers auf einen der kommenden Könige Israels beziehen. Zum Beispiel auf König David. Aber im selben Vers ist auch davon die Rede, dass Gott die Enden der Erde richten wird. Das ist aus meiner Sicht ein sehr deutlicher Hinweis darauf, dass hier kein herkömmlicher König gemeint ist. Und dann ist da ja auch noch dieser besondere Begriff ganz am Schluss von Vers 10, der im Deutschen mit Gesalbter übersetzt wird. Im Hebräischen steht hier das Wort Messias, ins Lateinische übersetzt Christus. Ich denke, man braucht schon viel Fantasie, um in Vers 10 keine Ankündigung für das Kommen Jesu Christi zu erkennen. Der 11. Vers, der jetzt dem Lobgesang der Hanna folgt, erinnert uns an die Situation, in der sich Hanna gerade befindet. Sie ist mit ihrer Familie nach Silo gekommen, um am dortigen Heiligtum Gott die Ehre zu geben und vor allem, um ihren Sohn Samuel beim Hohenpriester Eli abzugeben. Gemeinsam macht sich Hanna mit ihrer Familie auf den Rückweg nach Hause. In Vers 11 wird berichtet, und Elkana ging heim nach Rama in sein Haus, der Knabe aber war des Herrn Diener vor dem Priester Eli. Sowohl Elkana, also der Vater des Jungen, als auch Hanna sind natürlich fest davon überzeugt, dass ihr Sohn beim Priester Eli gut aufgehoben ist. Doch im Umfeld des Heiligtums gehen Dinge vor sich, die man eigentlich nicht für möglich halten sollte. Ich lese weiter ab Vers 12. Aber die Söhne Elis waren ruchlose Männer. Die fragten nichts nach dem Herrn, noch danach, was dem Priester zustände vom Volk. Wenn jemand ein Opfer bringen wollte, so kam des Priesters Diener, wenn das Fleisch kochte, und hatte eine Gabel mit drei Zacken in seiner Hand und stieß in den Tiegel oder Kessel oder Pfanne oder Topf, und was er mit der Gabel hervorzog, das nahm der Priester für sich. So taten sie allen in Israel, die dorthin kamen nach Silo. Desgleichen, ehe sie das Fett in Rauch aufgehen ließen, kam des Priesters Diener und sprach zu dem, der das Opfer brachte, »Gib mir Fleisch für den Priester zum Braten, denn er will nicht gekochtes Fleisch von dir nehmen, sondern rohes.« Wenn dann jemand zu ihm sagte, »Lass erst das Fett in Rauch aufgehen und nimm dann, was dein Herz begehrt«, so sprach er zu ihm, »Du sollst mir's jetzt geben, wenn nicht, so nehme ich's mit Gewalt.« So war die Sünde der Männer sehr groß vor dem Herrn, denn sie verachteten das Opfer des Herrn. Hophni und Pinhas, die beiden Söhne des Hohenpriesters Eli, sind also in Wahrheit zwei ausgemachte Halunken. Sie haben weder Respekt gegenüber den Gläubigen, die ihre Opfergaben darbringen, und was natürlich noch viel schlimmer ist, sie haben auch keinen Respekt vor Gott. Ausgerechnet in dieser Umgebung wächst Samuel auf. Die Gefahr, dass er seinen älteren Vorbildern irgendwann nacheifern wird, ist wirklich nicht von der Hand zu weisen. Schon in der letzten Sendung habe ich darauf hingewiesen, dass der Gegenspieler Gottes, also der Teufel, prinzipiell an jedem Ort sein Unwesen treiben kann. Ein gutes Beispiel dafür ist ein ganz bestimmter Raum in Jerusalem, in dem Jesus in trauter Runde mit seinen Jüngern das letzte gemeinsame Abendmahl eingenommen hat. Selbst dort trieb der Teufel sein Unwesen, denn der Verrat durch Judas war schon in die Wege geleitet. Gerade an Orten, die eigentlich Schutz und Geborgenheit bieten sollten, kommt es manchmal zu erschreckenden Vorfällen. Einem Ehepaar, das mir eines Tages davon erzählte, dass sie ihren Sohn auf eine christliche Privatschule schicken wollten, gab ich den Rat, bitte beten Sie trotzdem weiterhin regelmäßig für Ihren Sohn. Sie hatten die Erwartung, dass gewisse gewalttätige Übergriffe, mit denen er auf einer öffentlichen Schule zu tun gehabt hatte, künftig ausbleiben würden. Doch eine christliche Schule kann nicht garantieren, dass es nicht zu ähnlichen oder anderen Vorfällen kommt. Auch in einer christlichen Gemeinde kann es mitunter Menschen geben, die anderen Menschen Schaden zufügen. Also halten wir die Augen offen, ohne in Panik zu verfallen oder jedem etwas Böses zu unterstellen. Ab Vers 18 in unserem Bibeltext wird unser Blick nun auf Samuel gelenkt und wie es ihm in der Obhut des Hohenpriesters Eli ergeht. Über ihn wird berichtet: Samuel aber war ein Diener vor dem Herrn, und der Knabe war umgürtet mit einem leinenen Priesterschurz. Dazu machte ihm seine Mutter ein kleines Oberkleid und brachte es ihm Jahr für Jahr, wenn sie mit ihrem Mann hinaufging, um das jährliche Opfer darzubringen. Und Eli segnete Elkana und seine Frau und sprach: Der Herr gebe dir Kinder von dieser Frau anstelle des Erbetenen, den sie vom Herrn erbeten hat. Und sie gingen zurück an ihren Ort. Der Hohepriester wünscht den beiden also weitere Kinder, damit es ihnen nicht immer so schwer fällt, ihren Samuel in der Fremde zurückzulassen. Und der Herr suchte Hanna heim, dass sie schwanger ward, und sie gebar noch 3 Söhne und 2 Töchter. Aber der Knabe Samuel wuchs auf bei dem Herrn. Eli aber war sehr alt geworden. Wenn er nun alles erfuhr, was seine Söhne ganz Israel antaten, und dass sie bei den Frauen schliefen, die vor der Tür der Stiftshütte dienten, sprach er zu ihnen: Warum tut ihr solche bösen Dinge, von denen ich höre im ganzen Volk? Nicht doch, meine Söhne, das ist kein gutes Gerücht, von dem ich reden höre in des Herrn Volk. Wenn jemand gegen einen Menschen sündigt, so kann es Gott entscheiden, wenn aber jemand gegen den Herrn sündigt, wer soll es dann für ihn entscheiden? Aber sie gehorchten der Stimme ihres Vaters nicht, denn der Herr war willens, sie zu töten. Soweit die Verse 21 bis 25. Dem Hohenpriester Eli gelingt es also nicht, seine Söhne zur Ordnung zu rufen und die aufkommenden Gerüchte zum Schweigen zu bringen. Die Widerborstigkeit der Söhne wird im zuletzt gelesenen Vers damit begründet, Zitat, dass der Herr willens war, sie zu töten. Offenbar haben wir es hier mit einem Fall von Verstocktheit zu tun, wie sie im 2. Buch Mose beim ägyptischen Pharao anzutreffen war. Auch er widersetzte sich so lange gegen Gott, bis er sich überhaupt nicht mehr ändern konnte. Wenn es in unserem Bibeltext also heißt, sie gehorchten der Stimme ihres Vaters nicht, denn der Herr war willens, sie zu töten, dann bedeutet das im Grunde, zu einem gewissen Zeitpunkt haben sie Gottes Geduld überstrapaziert, so dass er beschlossen hat, sie zu töten. Mit Vers 26 wird nun unser Blick wieder auf Samuel gelenkt und die Geschichte über Hophni und Pinhas tritt für einen kurzen Moment in den Hintergrund. Es wird berichtet, aber der Knabe Samuel nahm immer mehr zu an Alter und Gunst bei dem Herrn und bei den Menschen. Und jetzt geht es im folgenden Abschnitt wieder um den Hohenpriester Eli und seine beiden unmöglichen Söhne. Ein Prophet taucht eines Tages bei Eli auf. Sein Name wird nicht erwähnt. Auf jeden Fall aber gibt er dem alten Eli eine Mitschuld daran, dass er dem Treiben seiner Söhne so lange tatenlos zugesehen hat. Deshalb kündigt der Prophet an, dass es den Nachkommen Elis schlecht ergehen wird. Und als erstes werden Hophni und Pinhas ihr Leben verlieren. Ich lese nun weiter ab Vers 27. Die Gerichtsandrohung des Propheten, der Eli aufsucht, zieht sich bis zum Ende des Kapitels hin. Es kam aber ein Mann Gottes zu Eli und sprach zu ihm: So spricht der Herr, ich habe mich offenbart dem Hause deines Vaters, als die Israeliten noch in Ägypten, dem Hause des Pharao, gehörten, und hab's mir erwählt aus allen Stämmen Israels zum Priestertum, um auf meinem Altar zu opfern und Räucherwerk zu verbrennen und den Priesterschurz vor mir zu tragen. Und ich habe dem Hause deines Vaters alle Feueropfer Israels gegeben. So spricht der Herr, warum tretet ihr denn mit Füßen meine Schlachtopfer und Speisopfer, die ich für meine Wohnung geboten habe? Und du ehrst deine Söhne mehr als mich, dass ihr euch mästet von dem besten aller Opfer meines Volkes Israel. Darum spricht der Herr, der Gott Israels, ich hatte gesagt, dein Haus und deines Vaters Haus sollten immer da vor mir einhergehen. Aber nun spricht der Herr, das sei ferne von mir. Sondern wer mich ehrt, den will ich auch ehren. Wer aber mich verachtet, der soll wieder verachtet werden. Siehe, es wird die Zeit kommen, dass ich deinen Arm und den Arm des Hauses deines Vaters abhauen will, dass es keinen Alten geben wird in deinem Hause und dass du deinen Widersacher im Heiligtum sehen wirst bei allem Guten, das Israel geschehen wird, und es wird niemand alt werden in deines Vaters Hause immer da. Doch nicht einen jeden will ich dir von meinem Altar ausrotten, dass nicht deine Augen verschmachten und deine Seele sich gräme. Aber der größte Teil deines Hauses soll sterben, wenn sie Männer geworden sind. Und das soll dir ein Zeichen sein, das über deine beiden Söhne Hophni und Pinhas kommen wird. An einem Tag werden sie beide sterben. Ich aber will mir einen treuen Priester erwecken, der wird tun, wie es meinem Herzen und meiner Seele gefällt. Dem will ich ein beständiges Haus bauen, dass er vor meinem Gesalbten immer da einhergehe. Und wer übrig ist von deinem Hause, der wird kommen und vor jenem niederfallen, um ein Silberstück oder eine Scheibe Brot und wird sagen, lass mich doch Anteil haben am Priesteramt, dass ich einen Bissen Brot zu essen habe. Soweit die Verse 27 bis 36. Gegen Ende dieses Abschnitts habe ich erneut, wie zuvor schon beim Lobgesang der Hanna, den Eindruck bekommen, dass die Ankündigungen sehr weit in die Zukunft reichen. Manche Theologen meinen, dass mit jenem treuen Priester, den sich Gott erwecken wird, Zadok gemeint ist. Dieser Meinung jedoch kann ich mich nicht anschließen, weil dieser treue Priester zu sehr als eine ganz außergewöhnliche Person dargestellt wird. Vielmehr habe ich ein weiteres Mal den Eindruck, dass Jesus Christus gemeint ist. Er wird es nicht zulassen, dass ein Ort, an dem gläubige Menschen Gott die Ehre geben wollen, auf Dauer unwürdigen Priestern überlassen bleibt. Schon mehrmals hat das erste Buch Samuel unseren Blick auf den heranwachsenden Priesterkandidaten Samuel gelenkt. In Kapitel 3 wird es diesbezüglich zu einer wichtigen Entscheidung kommen. Ich hoffe, Sie schalten durch die Bibel dann wieder ein. Bis zum nächsten Mal, auf Wiederhören und Gott befohlen.

0: Es ist 7 Uhr und 30 Minuten. 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
1: Gott macht Geschichte. Unter diesem Gesichtspunkt wollen wir den heutigen Abschnitt aus der Bibel verstehen. Wir finden ihn in Jesaja, Kapitel 19, die Verse 1 bis 10. Es geschehen Veränderungen auf geografischem Gebiet, auf politischem Gebiet, innerhalb der Nationen und Machtstrukturen. Und wenn wir genau hinschauen, dann merken wir, dass es früher Gott gewesen ist, der die Nationen oder die Situation geändert hat. Und genauso ist es auch heute noch. Oder die Veränderungen, die damals geschehen sind, haben Auswirkungen bis heute. Lesen wir einmal, was Gott für Ägypten vorausgesagt hat. Es heißt da in Jesaja Kapitel 19, und ich lese hier nach einer modernen Übersetzung in heutigem Deutsch. Botschaft über Ägypten.

Toten befragen. Ich will Ägypten in die Gewalt eines Tyrannen geben. Ein grausamer König soll dort regieren. Das sagt der Herr der Herrscher über die ganze Welt. Das Wasser im Nil nimmt ab, der Strom versiegt und trocknet aus. Seine Arme fangen an zu stinken, die Kanäle Ägyptens werden leer. Schilf und Riedgras werden schwarz, auch die Binsen an der Mündung des Nils. Das Saatland an seinen Ufern trocknet aus, der Wind weht es fort, nichts bleibt übrig. Die Fischer jammern und klagen. Alle, die sonst ihre Angeln oder Netze im Nil auswerfen, stehen ratlos da. Verzweifelt sind alle, die Flachs verarbeiten. Die Weber sind bleich vor Sorge. Sie sind völlig niedergeschlagen. Und die Lohnarbeiter sind verzweifelt. Was diese Botschaft an Ägypten uns heute zu sagen hat, sehen wir ein wenig später. Beweise mir doch, dass es einen Gott gibt, so sagen uns immer wieder die Menschen, die da gehört haben, dass wir an Gott glauben. Beweise es mir doch, dass es einen Gott gibt. Nun, für den, der nicht glauben will, gibt es keine Beweise. Gott ist und bleibt für ihn verborgen. Da helfen alle Bemühungen und alle Argumente und Tatsachen nichts. Es hat keinen Zweck. Aber für die, die ehrlich sind und Gott wirklich erkennen wollen, gibt es doch eine Fülle von Beweisen für seine Existenz, sein Handeln und seinen Willen. Der beste Beweis für Gottes Existenz und sein Denken und Planen ist die Bibel. Hier steht alles geschrieben, was wir über Gott wissen können und sollen. Nirgends lernen wir ihn besser kennen als in der Bibel. Aber wer die Bibel nicht hat und nicht liest, wie soll der etwas von Gott erfahren? Nun, für ihn gibt es noch mindestens zwei andere Möglichkeiten, etwas über Gott zu erfahren. Die eine Möglichkeit ist die Natur. An den Pflanzen, Tieren, Gesteinen, Landschaften, an der ganzen Größe und Kompliziertheit des Universums kann man erkennen, dass ein starker, weiser Gott hinter allem stehen muss. Man kann in der Natur zwar nicht viel von Gottes Willen für uns Menschen erkennen und nicht viel von seinen moralischen Prinzipien und seinen Plänen mit der Welt, doch man kann vieles über ihn erfahren. Mit der modernen Lehre von der Entwicklung aller Dinge aus dem Nichts durch die sogenannte Entwicklungstheorie wollen gottlose Menschen dem Suchenden absichtlich die Möglichkeit, Gott zu erkennen, entziehen. Aber eine weitere Möglichkeit, Beweise über die Existenz und die Weisheit und Kraft Gottes zu bekommen, ist die Geschichte. In der Geschichte und besonders auch in der Geschichte Israels sehen wir immer wieder das Planen und Handeln Gottes. Gott macht Geschichte in dieser Welt. Wer es sehen will, der kann es deutlich überall sehen. Auch in unserem Bibelabschnitt aus Jesaja 19 sehen wir, wie Gott Geschichte macht. Er sagt: Ich will Ägypten in die Gewalt eines Tyrannen geben, ein grausamer König soll dort herrschen. Ich will sie gegeneinander aufstacheln, bis einer den anderen angreift. Eine Stadt soll gegen die andere kämpfen, ein Teil des Reiches gegen den anderen Krieg führen. Die Ägypter werden den Kopf verlieren. Ich bringe ihre Pläne durcheinander. Was bedeutet das alles? Für mich ist es klar, Gott macht hier Geschichte. Gott setzt Könige und Herrscher ein, nicht nur fromme und gute, sondern auch grausame Tyrannen. Gott verursacht Bürgerkriege und stiftet Verwirrung und Ratlosigkeit an. Ich wünschte, du hättest dabei sein können, als wir vor einigen Jahren, es ist schon, oh, ich weiß nicht, ziemlich lange her, als wir in Deutschland mit einem feinen christlichen Ehepaar aus dem Iran sprachen. Also ich erwähnte gerade ein Ehepaar, das wir in den späten 80er Jahren vielleicht schon in Deutschland trafen. Sie waren eigentlich Assyrer und suchten in Deutschland Zuflucht vor Christenverfolgungen im Iran. Ihre deutschen Sprachkenntnisse waren noch sehr mangelhaft und ein Interview wäre kaum zu verstehen gewesen. Nachdem die junge Frau uns etliches über die Wunder erzählt hatte, die durch Jesus Christus und das Gebet zu ihm im Iran geschehen, und von den wachsenden christlichen Gemeinden unter dem fanatischen islamischen System, sagte der Mann zum Schluss folgenden Satz: Khomeini ist der beste Missionar. Diese Aussage werde ich nie vergessen. Was dieser Irani, der an Jesus glaubt, sagen wollte, war dieses: Durch den Fanatismus und die Härte des islamischen Ayatollahs werden die Menschen eher abgestoßen als überzeugt. Sie sind vom Islam enttäuscht und sie suchen nach echter Liebe,

Sie suchen nach Wahrheit, nach Errettung und Heil und finden Jesus. Trotz Verfolgung und Benachteiligung kehren sich viele dem Christentum zu und finden Frieden und Vergebung, Licht und neues Leben in Jesus. Der Ayatollah Khomeini war für Gott kein unüberwindliches Problem. Unser Gott hat ihn mit einem bestimmten Ziel, mit einer Absicht an die Macht kommen lassen, die man erst in der Ewigkeit völlig verstehen wird. Gott macht Geschichte. Im Irak ist es heute ja nicht viel anders. Wir hören zwar nur das Negative, von den Terroranschlägen, von den Kämpfen, von den Toten, die es fast täglich im Irak heute gibt. Wir hören aber wenig von den gewaltigen kulturellen und religiösen Veränderungen, die im Land vorgehen. Gott macht auch da Geschichte heute. Er macht Geschichte in der Vergangenheit, in der Gegenwart und in der Zukunft. Das ist wichtig für uns zu wissen. Und weil er Geschichte macht, möchte ich folgende Empfehlungen weitergeben. Erstens, studiere, beobachte und verfolge die Geschichte. Lies die Zeitung, befasse dich mit den großen Ereignissen der Vergangenheit, beobachte aber auch, was gerade heute um uns herum geschieht. Gottes Pläne bahnen sich an. Sie kommen vor unseren Augen zur Ausführung. Ein Christ kann nicht für die großen Ereignisse in der Weltpolitik verschlossen bleiben. Es interessiert ihn, was da heute passiert. Sogar unsere christlichen Indianer in Ecuador sind immer sehr interessiert an den Nachrichten. Sie staunen, was alles in unserem Land, in den Nachbarländern und in der Welt vor sich geht. Sie wollen wissen, nicht nur was passiert, sondern was Gott damit vorhat. Aber nicht nur wird ein Christ sich für das Zeitgeschehen interessieren, sondern jeder politische Beobachter und Geschichtsschreiber wird auch erkennen müssen, dass da eine höhere Gewalt die Fäden zusammenhält und die Geschichte der Menschheit lenkt. Wer also ehrlich nach Gott sucht, wird in der Geschichte den Herrn und König der Welt finden. Zweitens, wir müssen die Ereignisse der Geschichte und das Zeitgeschehen interpretieren. Es ist nicht genug, seine Neugier an den Nachrichten zu befriedigen, Sensationen zu suchen und dann wieder alles schnell zu vergessen. Die Weltnachrichten sowie die geschichtlichen Ereignisse der Vergangenheit wollen interpretiert werden. Dieses Interpretieren kann von verschiedenen Gesichtspunkten aus geschehen. Wahrscheinlich wird jede Nation die großen Ereignisse in der Welt anders sehen und verstehen. Jede politische Partei wird die Nachrichten aus der Welt anders interpretieren und vielleicht auf ihr Programm beziehen. Das ist verständlich, wird aber oft zu Fehlbeurteilungen führen, weil eben Gott die Geschichte macht. Um die Geschichte und die aktuellen Ereignisse in der Welt richtig interpretieren zu können, brauchen wir die Bibel. Wir müssen Gott und seine Pläne, seine Ziele mit der Welt und seine Moralbegriffe kennen. Wir müssen die Ereignisse vom Standpunkt Gottes aus sehen können. Alle unsere menschlichen Interessen und Weltanschauungen sind nicht ausreichend, um die Vorgänge auf unserem Globus richtig interpretieren zu können. Gott macht die Geschichte. Und nur durch ihn können wir den Schlüssel zu den Geschehnissen finden. Anhand der Botschaft an Ägypten aus dem alten Buch der Bibel, aus dem Propheten Jesaja im Alten Testament, haben wir versucht zu zeigen, dass Gott Geschichte macht. Auch heute macht er noch Geschichte. Und deshalb haben wir gesagt, es ist nötig, die Geschichte zu studieren und zu beobachten. Zweitens ist es auch nötig, die Ereignisse der Geschichte und das Zeitgeschehen zu interpretieren. Drittens müssen wir auch aus der Geschichte lernen. Diese Empfehlung hat zwei Aspekte. Einmal können wir aus unseren Fehlern lernen. Oftmals haben wir die Pläne Gottes in der Geschichte nicht richtig erkannt. Wir haben uns verrannt in eigene Ideen und haben Fehler gemacht. Unser Volk hat Fehler gemacht, die wir heute gar nicht mehr verstehen können. Damals waren wir nicht in der Lage, die Dinge vom göttlichen Standpunkt aus zu sehen und seinen Ordnungen gemäß zu handeln. Aber auch viele von uns haben persönlich Fehler begangen. Sie haben sich einer falschen Partei angeschlossen, die ihre Träume nicht verwirklichen konnte, sondern eher das Übel in der Welt förderte. Wir haben uns für falsche Ideen und Ideale eingesetzt, die der göttlichen Moral zuwider waren und uns Schaden und Schande gebracht haben. Wir müssen aus der Geschichte lernen, aus den Fehlern der Vergangenheit. Nur so können wir vermeiden, dass wir wieder ins eigene Unglück rennen. Ein anderer Gesichtspunkt kann aber auch sein, wir müssen aus dem Handeln Gottes lernen. Er macht ja Geschichte. Er setzt Könige ein und setzt sie wieder ab.
Er macht gewisse Völker groß und sorgt auch dafür, dass sie nicht bis an den Himmel wachsen. Er stiftet Verwirrung, Durcheinander, Uneinigkeit und verhindert damit oftmals die Ausführung teuflischer Pläne. Trends, öffentliche Meinung, ja sogar die Blindheit ganzer Völker für gewisse Sünden und Gefahren können Gottes Mittel sein, um die Weltgeschichte zu lenken. Gott verhindert und vernichtet nicht gleich alles, was ihm nicht gefällt. Er lässt sogar manchmal Gottlosigkeit und Unmoral überhand nehmen. Aber doch hat das alles einen Sinn. Gott hat eine Absicht, einen Plan. Wenn du die Bibel liest, dann wirst du viele bedeutende geschichtliche Ereignisse finden, die alle einem weisen Plan dienten. Denk einmal an die Gefangenschaft Israels in Ägypten. Denk an die Reiche im Nahen Orient und an die Beiträge, die sie zur Verbreitung des Evangeliums lieferten, ohne es zu wissen und zu wollen. Denke auch an die Worte, die der Prophet Jesaja an die Ägypter gerichtet hat, wie wir sie eingangs gelesen haben. Gott macht Geschichte. Wir sollen daraus unsere Lektion lernen. Wie auch immer die Geschichte aussieht, sie wird nicht von den mächtigen Menschen ihrer Zeit gemacht. Gott lenkt die Welt. Es ist gut, wenn wir die Ereignisse beobachten, wenn wir sie vom göttlichen Standpunkt aus interpretieren und sie auf unser Leben und unser Handeln anwenden können, zu unserem eigenen Nutzen. Wir beten noch. Herr, wie oft scheint es, die Welt ist aus den Fugen geraten und niemand kann sie mehr kontrollieren. Wie oft fragen wir, warum dieser Machthaber, warum jener fürchterliche Krieg? Doch du weißt um alles und hast die Zügel fest in der Hand. Wir bitten dich, hilf uns, die Ereignisse der Geschichte richtig zu interpretieren und daraus für unser Leben und unser Verhältnis zu dir zu lernen. Amen.

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1: Tina Dridiger
0: und Peter Bergmann. Wir wünschen Ihnen eine wunderbare Stunde mit Grüßen und Glückwünschen an Ihre Liebsten.
1: Alexander Hübner aus Gummersbach feierte am 28. April seinen 90. Geburtstag. Die Kinder und Familie Steinle wünschen ihm den Bibeltext aus Jesaja 40, Vers 3, das Lied »Wir sagen ein Dankeschön heute« und folgende Worte.
0: Vater, du bist in unseren Herzen. Wie in einem weiten Garten blühen Güte, Weisheit und Wärme. Deine Unterstützung ist wie ein Segen, der uns Freude schenkt. Du leuchtest für uns wie ein Stern am weiten Himmel.
1: Jesaja 40, Vers 3. Die Stimme eines Rufenden ertönt. In der Wüste breitet den Weg des Herrn, ebnet in der Steppe eine Straße unserem Gott.

0: Am Donnerstag, dem 30. April, feierte Elisabeth Thiessen ihren 81. Geburtstag. Die Senioren aus der Gemeinde Gummersbach-Berstig wünschen ihr viel Kraft, die nötige Gesundheit, Gottes Beistand und einen gesegneten Geburtstag mit ihren Lieben.
1: Psalm 71, Vers 3. Sei mir ein Felsenhorst, zu dem ich stets fliehen kann, der du verheißen hast, mir zu helfen, denn du bist mein Fels und meine Burg.
0: Vertraue ihm, lass doch dein Sorgen, das Sorgen bringt dich nicht voran. Leg hin in Gottes Hände deinen Morgen, dann wirst du ruhig und geborgen sein.
1: Vertraue ihm, befiehl du deine Wege, dem Schöpfer, welcher herrscht im Himmel und auf Erd. Er wird bestimmt dir seinen Segen geben, vertraue ihm und glaube immer fest.
0: Vertraue ihm, nicht nur in Freude, vertraue ihm in Leid und Schwierigkeit. Gott will nur dein Vertrauen haben, so wie ein Kind dem Vater voll vertraut.
1: Auch wenn es dunkel wird in deinem Leben, vertraue ihm, er bringt dich sicher durch. Er lässt dich nicht allein auf deinen Wegen, er wird es niemals, niemals tun.
0: Vertraue ihm, halt dich an Gott ganz feste, in Leid, in Trübsal und in Schwierigkeit. Das ist für uns das Allerbeste, getrost auf Gott vertrauen in jeder Zeit.

0: Agnes Löwen aus Minden feierte ihren 30. Geburtstag am 2. Mai. Die Glaubensschwester Anna gratuliert ihr herzlich zum Jubiläum und wünscht Gottes reichen Segen, Gesundheit und viel Freude im Dienst für den Heiland und im Kreise ihrer Lieben. Psalm 31, Vers 15. Aber ich vertraue auf dich, o Herr, ich sage, du bist mein Gott. Jeden Tag erfahre ich deine Gnade. Deine Hände haben mich getragen und geholfen in den Nöten mir. Herr, von Herzen danke ich dir dafür.
1: Jeden Tag schenkst du mir deine Liebe. Hilf, dass ich in deiner Nähe bliebe, dass mir niemals fehle dein Erbarmen, dass ich ruhe getrost in deinen Armen.
0: Jeden Tag zeigst du mir deinen Willen, hilfst mir, die Aufgaben zu erfüllen, willst durch deinen Geist zurecht mich weisen, damit ich in Demut dich kann preisen.
1: Jeden Tag brauche ich deine Stärke, dass nicht alles wären leere Werke, was in deinem Weinberge ich mache, Herr, schenke du den Segen für die Sache.
0: Jeden Tag, bis ich ans Ziel gelange, will ich meinen Weg bei dir erfragen, dass ich wandle stets in deiner Wahrheit, schenke, Herr, dazu mir deine Klarheit.

Elisabeth Thun aus Bebra feiert heute ihren 90. Geburtstag. Wir wünschen ihr den reichen Segen Gottes und gratulieren mit ihrem Wunschlied. Ausnahmsweise spielen wir dafür in dieser Sendung heute ein russisches Lied. Und zwar zu diesem besonderen Anlass unserer treuen Hörerin und Beterin.

Auch ihre Geschwister gratulieren Elisabeth Thun herzlich. Sie wünschen Elisabeth für das neue Lebensjahr Gottes Segen, Gesundheit und Kraft für jeden Tag. Außerdem haben sie für ihre Schwester Psalm 37, Vers 5 ausgewählt und das Lied »O du blauer Himmel«. Befiehl dem Herrn deinen Weg und vertraue auf ihn, so wird er es vollbringen.

0: Auch heute, am 3. Mai, hat Helene Hamm aus Gütersloh Geburtstag. Sie ist 88 Jahre geworden und Susanna Neufeld wünscht Helene für das kommende Lebensjahr erträgliche Gesundheit und Gottes reichen Segen.
1: O fasse Mut, du Pilger auf der Reise. Geht's auch mal anders, als du's dir gedacht. Bis hierher hat dich Gott, der einzig Weise, so wunderbar behütet und gebracht.
0: Schau nicht zurück, zur Rechten oder Linken. Der Weg, den du jetzt gehst, führt Himmel an. Lass nie dein Haupt vor lauter Trauer sinken. Nimm dankend das, was Gott dir sendet, an.
1: Verzage nicht, wenn Leib und Seele schmachten, wenn jeder Halt und jede Stütze bricht, wenn Menschen dich vergessen und nicht achten, wenn alles wankt, auch dann verzage nicht.
0: Gib niemals auf, selbst wenn die Kraft zu Ende, wenn all dein Mühen in Staub und Asche liegt. Sie sind stets da, die unsichtbaren Hände, sie richten auf und stärken unbedingt.
1: Bleib treu in dem, was du in Gott empfangen. Das Kronenrecht bewahr mit allem Fleiß. Auch wenn die Tränen feuchten deine Wangen, auch wenn's um dich mal dunkel wird und heiß.
0: Fürchte dich nicht vor blinder Wut des Feindes, wenn er auf dich sein Heer tagtäglich hetzt. Er braucht von Gott für alles die Erlaubnis. Sein ganzes Tun und Wirken ist begrenzt.
1: Sei hoffnungsvoll, auch in den schweren Stunden. Sie sind für dich gewiss des Segens reich. Sie reißen nicht nur tiefe Schmerzenswunden, sie reinigen und heiligen zugleich.
0: Vertraue nur dem Hirten deiner Seele. Er weiß genau, was dich bedrückt und plagt. Zu jeder Zeit ist er in deiner Nähe. Noch nie hat er enttäuscht oder versagt.
1: Ja, sei getrost, denn Gründe hast du viele, zu jauchzen voller Freud und Seligkeit. Gott ist mit dir. Er bringt auch dich zum Ziele. Sein ist das Reich, die Kraft und Herrlichkeit.

Johann und Margarete Petkau aus Meckenheim schließen sich den Glückwünschen für Helene an. Außerdem erklingt für sie das Lied »Wenn Lebensstürme toben«.

0: Auch der nächste Geburtstagsgruß richtet sich an Helene Hamm.
1: Liebe Helene, ich gratuliere dir ganz herzlich zu deinem 88. Geburtstag und wünsche alles Gute, Gesundheit, Kraft, Liebe und den reichen Segen Gottes auf allen deinen Wegen. In Liebe, Frieda Unrau. Psalm 46, Vers 2. Gott ist unsere Zuflucht und Stärke, ein Helfer, bewährt in Nöten.
0: In Gottes Hand leg ich mein Leben, mein Denken, Reden und mein Tun. In seiner Hand bin ich geborgen, hier darf ich immer stille ruhen. In Gottes Hand werf ich die Sorgen, die Angst und alle meine Last. Er nimmt sie fort und trägt sie für mich, gönnt meinem müden Herzen Rast.
1: Auf Gottes Hand vertrau ich täglich, in Stürmen und im Todestal. Er hält mich fest und führt mich sicher, durchs Leben hin zum Freudenmahl. Von Gottes Hand lasse ich mich führen, ob's dunkel wird.

0: Licht.
1: In Gottes Hand fühle ich mich sicher, ganz gleich, was mir das Leben bringt. Er kennt mich, liebt mich und beschützt mich. Ich bin von seiner Gnade umringt. An Gottes Hand gehe ich festen Schrittes durch das Leben und ich bin und weiß, ich werde mit ihm immer siegen, ganz gleich, wie schwer der Kampf und heiß.

0: Jakob Nickel aus Pottenhausen feiert heute seinen 85. Geburtstag.
1: Lieber Jakob, herzlichen Glückwunsch zum Geburtstag. Wir wünschen dir Gottes Segen und Gesundheit. Möge unser Gott auch im Lebensabend Trost und Kraft für jeden Tag aufs Neue schenken, um nicht zu verzagen. Deine Ehefrau Erika mit Kindern und Enkelkindern, deine Schwestern Lili Reimer und Käthe Friesen und Familie Penner. Jesaja 46, Vers 4. Bis in euer Greisenalter bin ich derselbe, und bis zu eurem Ergrauen will ich euch tragen –

0: Ich habe es getan und ich will auch fernerhin euch heben, tragen und erretten.
1: Von Gott geliebt, warum sollt ich noch zagen? Du weißt den Weg für mich, das ist genug. Du wirst mich auch durch Dunkelheiten tragen, du, der die größte Last einst für mich trug. Von Gott geliebt in alle Ewigkeiten, das macht getrost in Freud und Ungemach. Das trägt hindurch, auch durch die schwersten Zeiten, geliebt von dem, des Herz einst für mich brach. Von Gott geliebt, was kann mir dann noch schaden? Das gibt dem Leben ja erst seinen Sinn, dass ich, versiegelt mit dem Wort aus Gnaden, zur ewigen Herrlichkeit berufen bin. Von Anna Penner.

0: Gennadi Matwejew ist heute 80 Jahre alt geworden. Lieber Schwager Gennadi, wir gratulieren dir herzlich zu deinem Ehrentag, deinen 80. Geburtstag, und wünschen dir von Herzen Gesundheit und Freude. All die Jahre hat dich unser himmlischer Vater begleitet und durch Höhen und Tiefen getragen. Dafür sind wir dankbar. Möge Gott dir weiterhin ein erfülltes Leben voller Freude, Liebe und tiefen Frieden schenken. Deine Geschwister Olfert.
1: Psalm 86, die Verse 11 bis 12. Weise mir, Herr, deinen Weg, damit ich wandle in deiner Wahrheit. Richte mein Herz auf das eine, dass ich deinen Namen fürchte. Ich will dich preisen, Herr, mein Gott, von ganzem Herzen und deinem Namen Ehre erweisen auf ewig.

0: Am 4. Mai hat Harry Liebenau aus Frankenthal Geburtstag.
1: Lieber Harry, alles Gute zum Geburtstag. Gottes Segen und Gesundheit für dich im kommenden Lebensjahr. Von deiner Tante.

0: Ebenfalls am 4. Mai hat Edith Isaac Geburtstag. Sie wird 88 Jahre. Die Senioren aus der Gemeinde Gummersbach-Berstig wünschen ihr ein Jahr voller Freude, Segen, Gesundheit und die volle Zuversicht, einmal droben beim Herrn zu sein. Sie haben ihr das Lied »O du blauer Himmel« gewünscht. Da es bereits in der Sendung gespielt wurde, erklingt gleich das Lied »Du hast nun schon ein ganzes Jahr hinter dir«.
1: Psalm 62, die Verse 6 bis 7. Nur auf Gott wartet still meine Seele, denn von ihm kommt meine Hoffnung. Nur er ist mein Fels und mein Heil, meine sichere Burg. Ich werde nicht wanken.

Gott sei mit dir an jedem neuen Tag. Bewahre dich vor Schmerz und Leid. Er gebe dir für heute Kraft. Bewahre dich vor Stolz und Neid. Gott sei mit dir an jedem neuen Tag. Beschütz dich vor Gefahr. Mit ihm bist du in allem stark. Er ist dir immer nah. Gott sei mit dir an jedem neuen Tag und schenke Frieden dir, auch Ruhe und Geborgenheit in deinem Leben hier. Gott lenke deine Schritte, Freund, dass du die richtigen Wege gehst, dass du im Leben nichts versäumst, dass du mit Gott dein Leben lebst. Gott ist mit dir an jedem Ort. Er ist doch überall. Er kennt deine Probleme, Not. Du bist ihm nicht egal. Gott sei mit dir zu jeder Zeit. Auch jetzt, was du auch tust. Dank Gott für jede Kleinigkeit. Lebe dein Leben ganz bewusst. Gott sei mit dir und führe dich und segne dich aufs Neu. Er lässt dich niemals, Freund, im Stich. Er ist dir immer treu.

0: Gott sei mit dir an jedem neuen Tag.
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3. Mai. Was der Herr in seinem Wort bezeugt, darauf kann man sich verlassen. Auch einem Unerfahrenen wird dadurch Weisheit geschenkt. Psalm 19, Vers 8. Eine Andacht von Gerrit Alberts. Auf der Suche nach Wahrheit. Lee Strobel studierte Jura und Journalismus. 14 Jahre lang arbeitete er als Gerichtsreporter für die Chicago Tribune und andere Massenmedien. Für seine Reportagen erhielt er mehrere Preise. Als seine Ehefrau Leslie Christin wurde, nahm sich der Atheist Strobel vor, das Christentum zu widerlegen. Er meinte, seine Frau sei einem Irrglauben verfallen. Nach den Maßstäben sorgfältiger journalistischer Recherche und gerichtsfester Beweisführung untersuchte er die Aussagen der Evangelien über Jesus. Dabei nahm er mehrere christliche Gelehrte ins Kreuzverhör. Er konfrontierte sie mit Fragen wie: Gibt es außerhalb der Bibel Beweise für die Existenz Jesu? Sind die Aussagen der Zeugen in den Evangelien in sich stimmig? War der Anspruch Jesu, Gott zu sein, ein Anzeichen von Geisteskrankheit oder eine Tatsache? Welche Gründe gibt es dafür, an die Auferstehung Jesu als historisches Ereignis zu glauben? Er kam zu dem Ergebnis, dass die Aussagen der Bibel historisch zuverlässig sind und Jesus Christus der Schlüssel zu einem erfüllten Leben ist. Er sagte: Als jemand, der in Jura und Journalismus Bescheid wusste, war ich daran gewöhnt, an Fakten zu glauben. Für mich bewiesen die Fakten, dass Jesus der Sohn Gottes ist, der die Strafe für meine Fehler am Kreuz auf sich genommen hat. Seine Recherchen veröffentlichte Strobel in dem Buch »Der Fall Jesus«, ein Journalist auf der Suche nach der Wahrheit. Doch sein Glaube veränderte nicht nur Lee Strobels Denken, sondern auch seinen Alltag. Die Veränderungen in seinem Leben nach seiner Hinwendung zu Gott waren so offensichtlich, dass seine 5-jährige Tochter ein paar Monate nach seiner Umkehr zu Gott sagte: »Mami, ich möchte, dass Gott bei mir auch sowas Tolles macht wie bei Papa.« Frage: Können Sie Ihre Ansichten über Gott begründen? Tipp: Setzen Sie alles daran, herauszufinden, ob die Botschaft der Bibel tatsächlich wahr ist. Bibellese: Johannes Kapitel 8, Verse 25 bis 32. Da sprachen sie zu ihm: »Wer bist du?« Jesus sprach zu ihnen: »Durchaus das, was ich auch zu euch rede. Vieles habe ich über euch zu reden und zu richten, aber der mich gesandt hat, ist wahrhaftig, und was ich von ihm gehört habe, das rede ich zu der Welt. Sie erkannten nicht, dass er von dem Vater zu ihnen sprach. Da sprach Jesus zu ihnen: Wenn ihr den Sohn des Menschen erhöht haben werdet, dann werdet ihr erkennen, dass ich es bin und dass ich nichts von mir selbst tue, sondern wie der Vater mich gelehrt hat, das rede ich. Und der mich gesandt hat, ist mit mir. Er hat mich nicht allein gelassen, weil ich alle Zeit das ihm Wohlgefällige tue.« Als er dies redete, glaubten viele an ihn. Jesus sprach nun zu den Juden, die ihm geglaubt hatten: »Wenn ihr in meinem Wort bleibt, so seid ihr wahrhaft meine Jünger, und ihr werdet die Wahrheit erkennen, und die Wahrheit wird euch frei machen.«

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Ja, wir leben in einer Zeit, in der vieles einfach verlängert werden kann. Ja, zum Beispiel Arbeitsverträge oder Abonnements, Lieferfristen, Garantien. Ja, selbst die Akkulaufzeiten unserer Geräte können ein Upgrade erfahren. Ja, und wir gewöhnen uns daran, dass irgendwie auch so das Leben ständig weiter und weiter und weiter geht. Ja, soeben haben wir ein neues Jahr begonnen. Wir schreiben einfach die nächste Zahl, die nächste höhere Zahl dahinter und es fühlt sich so normal an. Es geht halt einfach alles irgendwie so weiter und wir leben in einer Zeit, ja, als wäre die Zeit irgendetwas, was uns ständig zur Verfügung steht. Und wir werden uns heute Psalm 90 zuwenden. Und dieser Psalm macht klar, dass Zeit kein Besitz des Menschen ist. Zeit ist eine Gabe Gottes. Und sie ist begrenzt. Dieser Psalm, er soll uns nicht erschrecken, er soll uns weise machen. Nicht durch Angst, sondern durch Wahrheit. Meine Predigt über diesen Psalm habe ich in 4 Abschnitte aufgeteilt. Erstens, Gott ist ewig, doch der Mensch ist nur für eine kurze Zeit gemacht. Der zweite Predigtpunkt, Gottes Zorn über unsere Sündhaftigkeit ist es, die die Lebenszeit begrenzt. Der dritte Punkt, deine Zeit ist kurz, darum werde weise. Der vierte und letzte Punkt ist, bitte um Gnade und Führung Gottes. Ja, lasst uns gemeinsam die ersten 6 Verse aus Psalm 90 lesen. Ein Gebet Moses, des Mannes Gottes. Herr, du bist unsere Zuflucht von Geschlecht zu Geschlecht. Ehe die Berge wurden und du die Erde und den Erdkreis hervorbrachtest, ja, von Ewigkeit zu Ewigkeit bist du Gott. Du lässt den Menschen zum Staub zurückkehren und sprichst, kehrt zurück, ihr Menschenkinder. Denn 1000 Jahre sind vor dir wie der gestrige Tag, der vergangen ist, und wie eine Nachtwache. Du lässt sie dahinfahren wie eine Wasserflut. Sie sind wie ein Schlaf, wie das Gras, das am Morgen aufsprießt. Am Morgen blüht es und sprießt, am Abend welkt es und verdorrt. Psalm 90 eröffnet das 4. von 5 Psalmbüchern. Die Psalmen sind eingeteilt in 5 große Bücher, zu denen immer verschiedene Psalmen gehören. Zum Beispiel Buch 1, dazu gehört Psalm 1 bis 41, dann das nächste von 42 bis 72 und das dritte dann von 73 bis 89. Und Psalm 90 beginnt hier das 4. Buch, das dann bis Psalm 106 geht. Und ab 107 bis Ende ist dann das letzte Buch. Dieses Psalmbuch ist ein Gebet Moses und spricht in eine Zeit hinein, als das Volk Israel auf der Wüstenwanderung war. Und eins nach dem anderen dort nicht gut ging, wie das Volk sich gegenüber Gott verhalten hat. Und sie haben gesehen, wie Gott ist. Oder sie sollten es sehen, wie Gott ist. Als die Psalmen zusammengefasst wurden, vor allem zur Zeit Davids, da hat man nach Psalm 89 ganz bewusst den Psalm Mose aus der früheren Zeit genommen, um etwas Bestimmtes darzustellen. Es hat sich nämlich in der Zeit des Hauses Davids gezeigt, dass die Königslinie irgendwie nicht weiterging. Irgendwie ist sie gescheitert. Die Könige fielen in Sünde, die Könige hörten nicht mehr auf Gott, sie machten ihre eigenen Dinge, sie fingen mit Götzendienst an. Und es schien so, dass das ewige Königreich, wie Gott es verheißen hatte, irgendwie nicht zustande kommen könnte. Alle menschliche Hoffnung auf ein ewiges Königreich, ja, sind gescheitert. Und dieser Psalm, der kommt da nach Psalm 89 und er gibt einen diese Hoffnung wieder, dass Gott die ewige Zuflucht ist.
Ja, wenn wir zum Beispiel im Psalm 89, den 45. Vers lesen, da heißt es, du hast seinem Glanz, also diesem Königreich, ein Ende gemacht und seinen Thron zu Boden gestürzt. Die Antwort darauf ist hier Psalm 90. Dieses Gebet von Mose, es stärkt den Blick auf Gott, auf den wahren Führer Israels. Unter diesen Versen 1 bis 6, da wird der Mensch ins Verhältnis gesetzt mit Gott. Und es wird verglichen. Was über Gott gesagt wird, hier in Vers 1, ist, dass Gott eine sichere Zuflucht ist, also ein geborgener Wohnort, sagt die andere Übersetzung. Stattdessen der Mensch, er ist derjenige, der Schutz suchen muss, nicht der Schutz geben kann. In Vers 2 heißt es, dass Gott schon lange vor seiner Schöpfung existiert hat. Der Mensch allerdings ist davon abhängig. Er ist ein Teil dieser Schöpfung, dieser geschaffenen Ordnung. Gott selbst ist der Schöpfer von den Bergen, von der Erde, von der ganzen Welt. Der Mensch ist nicht der Ursprung, sondern nur ein Geschöpf. Dann wird weiter gesagt, dass Gott von Ewigkeit zu Ewigkeit existiert. Der Mensch allerdings ist zeitlich begrenzt und er lebt im Vergleich dazu nur einen Augenblick, solange wie ein Fingerschnippen geht. Vers 3 greift dann auf, dass Gott ein souveräner Herr ist über Leben und über Tod. Aber der Mensch, er muss irgendwann zu Staub zurückkehren. Gott spricht, wann es uns soweit ist und wie es soweit ist. Vers 4 zeigt, dass Gott auch über der Zeit steht. 1000 Jahre sind für ihn wie ein Tag. Also für ihn ist Zeit kein Problem. Aber für den Menschen ist Zeit eine massive Begrenzung. Denn Zeit ist für ihn etwas, das sehr kurz ist, das sehr flüchtig ist. Und dann in Vers 5 sehen wir, dass Gott der aktiv Handelnde ist, der zum Beispiel auch die Lebenslänge bestimmt. Der Mensch hingegen wird hinweggerafft wie so eine Wasserflut. Er kann über sein Schicksal nicht bestimmen. Während Gott unverändert bleibt, ist der Mensch vergänglich wie ein Schlaf. Mussten wir heute Morgen ja alle Traurigkeit feststellen, ja, dass der Schlaf dann zu Ende sein musste irgendwie. Na gut, vielleicht der eine oder andere wollte nicht mehr schlafen, mag sein. Aber die meisten von uns hätten wahrscheinlich noch gern etwas länger geschlafen. Aber er war zu Ende, durch den Wecker, durch keine Ahnung was, ja. Und so ist die Zeit des Menschen, so ist das Leben des Menschen. Es ist kurz und flüchtig. Vers 6 zeigt, dass Gott auch über alle Tageszeiten hinweg gleich bleibt. Aber der Mensch, er ist veränderlich. Er gleicht einem Gras. An einem Tag sprießt es, am Abend ist es schon wieder verwelkt, verdorrt. Ja, wir sehen hier, dass Gott unendlich mal größer ist als der Mensch. Und er stellt sich dennoch als Wohnung für sein Volk zur Verfügung. Gott erweist sich als der einzige stabile Ort in einer instabilen Welt. Damals war sie schon instabil. Heute ist sie instabil. Und solange die Sünde auf der Erde sein wird, wird sie immer instabil sein. Und Gott bleibt immer der stabile Ort. Gott erweist sich als derjenige, bei dem jeder Mensch sein Zuhause finden sollte. Warum? Weil er der Schöpfer ist, der Ursprung des Lebens. Es gibt nichts Schöneres als auf Erden, als Gemeinschaft zu haben mit seinem Schöpfer. Und Mose zeigt uns in diesem Psalm, dass der Mensch sich nicht selbst überschätzen soll, sondern er soll Gottes Größe und Gottes Güte hochachten. Und deshalb stellt sich heute für dich die Frage, lebst du so, als wäre diese vergängliche Welt dein endgültiges Zuhause? Karriere, Besitz,
Gesundheit, Status, ja, sie wirken stabil, aber sie sind zeitlich begrenzt. Deshalb ist die Frage, wo wohnt denn dein Herz? Wo ist dein Zuhause in diesem kurzen Leben? Suche den Ewigen. Konzentriere dich nicht auf deinen vergänglichen Körper, auf deinen vergänglichen Reichtum, auf deine vergängliche Ehre, das Ansehen, den Ruhm, dein Hobby, dein Wohlbefinden, was auch immer du da jetzt noch so vor Augen hast. Lass dein Herz wohnen bei dem Allmächtigen. Sei in ihm geborgen und sei bei ihm zu Hause. Kommen wir zum zweiten Predigtpunkt und lesen die Verse 7-10. Denn wir werden aufgerieben durch deinen Zorn und schnell hinweggerafft durch deinen Grimm. Du hast unsere Missetaten vor dich hingestellt, unser geheimstes Tun in das Licht deines Angesichts. Denn alle unsere Tage schwinden dahin durch deinen Zorn. Wir verbringen unsere Jahre wie ein Geschwätz. Unser Leben wird wert 70 Jahre, und wenn es hochkommt, so sind es 80 Jahre. Und worauf man stolz ist, das war Mühsal und Nichtigkeit, denn schnell enteilt es und wir fliegen dahin. Wisst ihr, warum der Mensch nur so wenige Jahre lebt? Und warum die menschliche Wissenschaft es nicht hinbekommt, diese Zeitbegrenzung wegzunehmen? Weil die Lebenslänge eines Geschöpfs die Sache des Schöpfers ist. Gott, unser Schöpfer, er sieht permanent jede Kleinigkeit im Leben eines jeden Menschen. Alles Heimliche ist vor ihm glasklar. Und das, was Gott dort zu sehen bekommt, das beschreibt Paulus in seinem Brief an die Römer, der lesen möchte, Kapitel 8, Vers 7. Da heißt es, dass der Mensch von Natur aus sich nicht unter Gottes Macht demütigen möchte. Er begehrt in seinem Herzen auf gegen Gott und will sein Leben selbst bestimmen. Und im Epheserbrief nennt die Bibel das ein sündiges Wesen. Oder mit anderen Worten nennt das geistlich tot. Sünde gegen Gott. Und Sünde kann der heilige Gott nicht akzeptieren. In seiner Gerechtigkeit muss er seinen Zorn gegen die Sünde richten und Konsequenzen folgen lassen. Und deshalb hat Gott seine Schöpfung der Vergänglichkeit unterstellt. Alles muss verblassen, vergehen, sterben, dahinschwinden. Genau deshalb verläuft das Leben so schnell und dauert meist nur etwa 70 bis 80 Jahre. Genau deshalb ist es voller Mühe und Last und alles muss hart erarbeitet werden. Ja, die Sünde bringt Gottes gerechten Zorn und setzt deinem Leben Grenzen. Der Theologe Dr. Jamie Grant sagte dazu, Gottes Zorn ist keine Laune, sondern konsequente Reaktion auf unsere Schuld. Würde Gott Sünde ignorieren, wäre er nicht heilig. Ich wünsche dir wirklich von Herzen, dass du Gottes Zorn erkennst, dass du echte Gottesfurcht und Weisheit bekommst. Denn auch du, so wie ich, wir sind nicht neutral. Auch du lehnst dich instinktiv gegen Gott auf. Gehörst du nicht auch zu denjenigen, die Schuld versuchen zu verdrängen? Ja, es bedurfte eines Wunders, damit du Gott akzeptierst und dich dann auch noch vor ihm beugst. Eines Wunders, das nur Gott schaffen kann. Und dafür gab er seinen Sohn Jesus Christus hin, um für dich zu sterben und dieses benötigte Auferstehungswunder zu vollbringen. Damit du im Glauben imstande sein würdest, dich auf Gott auszurichten. Gottes Zorn ist es, das unsere Lebenszeit begrenzt, wegen unserer Sünde. Kommen wir zum dritten Predigtpunkt. Deine Zeit ist kurz und deshalb werde weise.
Lass uns die Verse 11 und 12 lesen. Wer erkennt aber die Stärke deines Zorns, deinen Grimm, so wie es der Furcht vor dir entspricht? Lehre uns unsere Tage richtig zählen, damit wir ein weises Herz erlangen. Stell dir vor, du wüsstest ganz genau, dass du nächste Woche die letzte Möglichkeit hast, eine ganz spezielle Prüfung zu absolvieren. Und du hast noch nicht angefangen, die ca. 1600 Fragen zu lernen. Was kommt bei dir auf? Stress? Vielleicht, ja. Ja, das ist ein typisches Beispiel dafür, dass du in Zeitbegrenzungen lebst und damit deine Mühen hast. Du hast nicht ewig Zeit, Dinge zu tun, die du irgendwann tun möchtest oder musst. Dein Leben ist nur auf ein paar Jahrzehnte begrenzt. Und ist es nicht zu kurz gedacht, diese Zeit lediglich für Genuss oder andere vergängliche Ziele zu verwenden und sich nicht auf ihr Ende vorzubereiten? Überleg mal, du hast die ganze Ewigkeit im Himmel vor dir, wo Gott mit dir in direkter Gemeinschaft oder die Gott in direkter Gemeinschaft mit dir verbringen möchte. Aber du hast nur circa 70 Jahre, vielleicht auch ein bisschen mehr oder vielleicht auch viel weniger, um deinen Lebenswandel auf der Erde vor allen Menschen damit Gott große Ehre zu geben. Dafür hat Gott dir eine begrenzte Zeit gegeben, damit du ein Licht und ein Zeugnis vor Gott bist, vor anderen Menschen, die Gott nicht lieben, hat Gott dir nicht eine Ewigkeit gegeben, sondern nur eine begrenzte Zeit. Willst du diese Zeit nicht inständig nutzen? Sie ist so kurz. Mose stellt hier bewusst eine Frage, die keinen neutralen Ausgang kennt. Wer erkennt die Stärke deines Zorns, deinen Grimm, so wie es der Furcht vor dir entspricht? Es war leider zu allen Zeiten üblich, Gott nicht so zu erkennen, wie er wirklich ist. Und viele erkennen seine Stärke nicht. Sie verkennen sie. Und sie verkennen auch die Stärke seines Zorns, die Stärke von Gottes Grimm. Sie verstehen nicht, was es bedeutet, unter dem Zorn Gottes zu stehen und ewig verloren zu gehen. Mose fragt hier aber auch nach denen, die so eine Gottesfurcht kennen, wie es dem großen Gott angemessen ist. Mose, er hatte mit eigenen Augen gesehen, wie Gott Menschen, die sich ihm widersetzten, fürchterlich bestrafte. Er hatte mit Grauen Gottes Stimme gehört, die wie ein heftiger Donner in den Bergen klang. Er hat das Beben des Berges gefühlt und hat sich versteckt. Und dieser Mose, er beklagt, dass so viele Gottes Macht und Majestät nicht würdig respektieren. Und er kommt zu dem Schluss, dass wir Gottes Selbstoffenbarung benötigen, damit wir richtig denken, damit wir Gott richtig wahrnehmen. Er sagt, lehre uns unsere Tage richtig zählen, damit wir ein weises Herz erlangen. Oder wie Luther es übersetzt, lehre uns bedenken, dass wir sterben müssen, auf dass wir klug werden. Ich gebe euch mal eine Hausaufgabe mit. Zähl mal alle Tage, die du bisher gelebt hast, die Anzahl der Tage, die du gelebt hast. Und dann vergleiche sie mit den Tagen, die 80 Jahre ausmachen. Und dann vergleiche sie mit 1 Milliarde hoch unendlich. Bei diesem Vergleich, also im Vergleich mit der Ewigkeit, würde ich dich bitten, dass du den Prozentsatz deines Lebens ausrechnest. Okay, ich verrate euch was. Ihr werdet alle zum selben Ergebnis kommen, egal wie lange ihr schon gelebt habt.
es wird unbedingt 0, Periode 0% rauskommen. Nichts. Fast gar nichts. Die paar Tage, die wir gelebt haben, die paar Tage, die wir noch leben dürfen, das ist wie nichts im Vergleich zur Ewigkeit. Und ob du erkennst, was das bedeutet, davon hängt die Weisheit deines Herzens ab. Nicht, dass du den Prozentsatz kennst, sondern was es für dich bedeutet. Es ist eine einfache Wahrheit, aber die Bedeutung für dein eigenes Leben, die gilt es zu begreifen. Ehrlich, diese Weisheit, die muss dir Gott selbst offenbaren. Wisst ihr, ich bin so dankbar, dass wir Sonntag für Sonntag über Gott und sein Wirken predigen dürfen, dass wir täglich in seinem Wort lesen dürfen, damit er sich dir und mir offenbart in seinem Wort, damit wir imstande werden, unser Denken auf ihn auszurichten, damit wir anfangen, weise zu werden, richtige Prioritäten zu setzen, die Abhängigkeit zu Gott stets wahrzunehmen, ein bußfertiges Herz zu bekommen und nach dem weisen Weg unseres Gottes zu leben. Und ich möchte dir zurufen, erkenne Gott und erkenne dich im Lichte Gottes. Verstehe dieses Verhältnis zwischen dir und Gott. Erkenne, worauf es im Leben wirklich ankommt. Denn die Zeit ist kurz. Darum sei weise. Lass uns zum letzten Predigtpunkt kommen und die Verse 13 bis 17 lesen. Da geht es um Bitte um Gnade und Führung Gottes. Kehre zurück, o Herr, wie lange noch? Und hab Erbarmen mit deinen Knechten. Sättige uns früh mit deiner Gnade, so wollen wir jubeln und fröhlich sein unser Leben lang. Erfreue uns so viele Tage, wie du uns beugtest, so viele Jahre, wie wir Unglück sahen. Lass deinen Knechten dein Walten sichtbar werden und deine Herrlichkeit ihren Kindern. Und die Freundlichkeit des Herrn unseres Gottes sei über uns und das Werk unserer Hände fördere du für uns. Ja, das Werk unserer Hände wollest du fördern. Wenn du gelernt hast, deine Tage zu zählen, dann wird dir am Ende keine Leistung, keine eigene Leistung übrig bleiben, kein Stolz mehr, sondern nur noch Weisheit von Gott. Weisheit bedeutet nicht, dass du dein Leben jetzt irgendwie besser im Griff hättest. Weisheit bedeutet auch nicht, dass du alles jetzt verstehst, wie es funktioniert. Sondern Weisheit bedeutet, dass du erkannt hast, wie sehr du auf Gott angewiesen bist. Und dass du aus seiner Hand Tag für Tag, Stunde für Stunde, Minute für Minute annimmst und in seinen Wegen wandelst. Dass du eine enge Beziehung zu Gott hast und aus dieser Beziehung heraus von Gottes Wort geleitet wirst. Denn darin ist die Weisheit. Und deshalb endet Psalm 90 hier nicht mit einem Vorsatz, sondern mit einer Bitte. Kehre zurück, o Herr, hab Erbarmen, sättige uns mit deiner Gnade, erfreue uns, lass dein Walten sichtbar werden, die Freundlichkeit des Herrn sei über uns. Du wollest uns fördern. Das sind alles Bitten. Ist alles ein Flehen, weil Mose die Endlichkeit erkannt hat. Weil Mose Gott nicht mehr belehren wollte. Und er wollte auch nicht, dass das Volk Gott belehrt. Warum hast du das so gemacht? Und warum kriegen wir kein Wasser? Warum kriegen wir kein Fleisch? Warum bekommen wir nicht so etwas Leckeres wie in Ägypten? Warum müssen wir durch diese heiße Wüste wandern? Sie haben mit Gott gehadert. Sie haben versucht, ihn zu belehren, dass es doch besser wäre, so und so und so. Aber sie wollten sich nicht unter seine Hand demütigen. Und Mose kommt hier zu dem Fazit, dass derjenige, der in der Furcht Gottes lebt, dass er
Gott um Führung bittet, dass er in einer bittenden, abhängigen Haltung leben wird, dass er um Gnade bitten wird. Er wird Gott nicht mehr belehren. Und Mose, er bittet Gott um Erbarmen, um Gnade, damit wieder Freude ins Leben einkehrt. Freude über Gottes Walten, Freude über Gottes Herrlichkeit. Weißt du, wenn du in diesen Modus kommst, Gott zu sehen, wie er ist, wie er groß und herrlich ist, und du verstanden hast, dass du in seiner Nähe sein darfst durch Jesus Christus, dann bekommst du eine Herrlichkeit zu sehen, die jeder andere auf der Welt, der Gott nicht liebt und nicht ehrt, nicht zu sehen bekommt. Maximal Furcht und Angst und Schrecken. Was ist das für ein böser, schrecklicher Gott, der so konsequent ist? Aber du siehst, dass dieser starke, konsequente, fürchterliche Gott deshalb so ist, weil er heilig ist, weil er gerecht ist, weil er die Sünde nicht akzeptiert und weil er für dich seinen Sohn hingegeben hat, den er mit diesem Zorn gestraft hat, der eigentlich dir zusteht. Und dann kannst du auf die andere Seite sehen. Da kannst du sehen, wie es ist in der herrlichen Gemeinschaft mit Gott. Dann kannst du sein Walten sehen. Dann liest du die Bibel mit anderen Augen. Dann liest du nicht mehr das Alte Testament mit den schrecklichen Geschichten, sondern dann liest du, wow, wie geduldig war Gott, wie gütig.

musst du eine Haltung haben, die seiner würdig ist. Wenn du dich gegen ihn auflehnst und immer sauer und unzufrieden bist, warum, Gott, hast du mir nicht das gemacht und hast du nicht das gegeben und schon wieder keine Gehaltserhöhung und schon wieder geht das Auto kaputt und schon wieder kann ich nicht ausschlafen und schon wieder muss ich so viele Hausaufgaben und du bist nur am Zedern und am Hadern und am miesepetrig sein, so wirst du nie Gottes Wirken sehen. Du wirst es nicht wahrnehmen können. Und Mose bittet darum, das sehen zu können. Er bittet um Gnade, er bittet um Führung, um die Freude, die aus Gott kommt. Er bittet darum, dass Gott sich in seiner großen Güte zeigt. Die Güte, die er hat. Die Güte, die er ist. Und er bittet auch darum, dass es einen Perspektivwechsel gibt für sich selbst, aber auch für sein Volk. Er möchte auf Gott ausgerichtet werden. Gott, zeig dich. Zeig uns, dass du da bist, dass du lebst. Er weiß ganz genau, dass sie auch im Alltag weiterarbeiten müssen. Ja, die Schöpfungsordnung wird Gott ja nicht jetzt umdrehen. Es geht weiter. Es bleibt arbeitsreich. Es bleibt mühevoll. Weiterhin ist das Lebensalter begrenzt. Deshalb bittet Mose hier um Gottes freundliche Führung und Segen für die Arbeit, die sie tun sollen, die sie tun werden. Gott soll es fördern. Ja, vor einigen Jahren hatte ich mal Fördermittel bei einer öffentlichen Finanzanstalt beantragt und ich hatte sie auch bekommen. Allerdings nur dadurch, dass ich die klaren Bedingungen, die klaren Anforderungen akzeptiert habe und erfüllt habe. So, und wenn du hier bei Gott die Förderung deiner Händewerke anfragst, dann sollst du wissen, dass es dafür eine klare Bedingung gibt. Es soll seine Ehre hochhalten. Es soll die Stärke Gottes hervorheben. Es soll seine Gnade, seine Treue und sein Walten und seine Herrlichkeit zum Ausdruck bringen. Du kannst nicht einfach zu der Behörde gehen und sagen, ich hätte gerne x-tausend Euro. Wofür? Ist doch egal. Ich will's einfach. Du musst schon erklären, wofür. Okay, ich erkläre es. Nee, dafür geben wir das Geld nicht. Wieso? Für mich ist das eine tolle Sache. Ich brauche das, ich will das. Nein, das entspricht nicht dem Förderzweck. Ja, dann gehst du mit leeren Händen wieder weg. Manche geben sich der Illusion hin, dass wenn sie auf den Gebetsknopf drücken, Gott springt, Fördermittel springen lässt. Meine Arbeit wird gelingen, wird gesegnet sein. Ich werde Karriere machen, ich werde reich werden, ich werde gesund sein. Ich werde meine Krankheit besiegen, ich werde länger leben. 110 Jahre alt, das ist das neue Zielalter, das man sich gesetzt hat. Und so weiter und so fort. Mose, wir wissen, er lebte viele tausend Jahre vor uns. Aber er war weiser als manch einer heute. Bei aller Wissenschaft. Er hat verstanden. Die Größe Gottes, die darfst du nicht verkennen. Die Majestät Gottes, die darfst du nicht ignorieren. Gott ist der Schöpfer, du bist das Geschöpf. Er setzt Grenzen. Er erweitert deine Grenzen oder beschränkt sie noch weiter. Gott ist es, der dir gibt oder nimmt. Gott ist hier der Handelnde. Du als Mensch, du stehst unter ihm. Beuge dich unter ihm. Demütige dich unter ihm. Und suche seine Ehre. Wie kann einfach ein Gefäß zu seinem Töpfer sagen, warum hast du mich so gebildet? Hättest du mich doch anders machen können. Nein. Der Töpfer gibt den Ton an.

buchstäblich. Er sagt, wo es lang geht. Und so auch unser Schöpfer, der uns geschaffen hat, der die ganze Welt geschaffen hat. Es soll so laufen, wie er das möchte. Wieso erdreisten wir uns manchmal zu sagen, es soll so laufen, wie ich das will? Okay, manche zeigen sich noch ein bisschen demütiger und sagen, es gibt noch 5 andere, die so denken. Lass es so werden, wie wir 5 das wollen. Oder wie wir als 10 oder 20 oder als bestimmtes Volk oder als bestimmte Denomination oder wie auch immer man sich zusammentut, das haben wollen. Man möchte Druck auf Gott ausüben, anstatt sich zu demütigen. Man instrumentalisiert die Dinge, die Gott gegeben hat, für sich selbst. Das Bibellesen wird dann oft nicht mehr eine Hingabe an Gott, nicht mehr etwas, dass ich Gott verstehen möchte, dass ich ihn kennenlernen möchte, dass ich ihn ergründen möchte, sondern Gott, ich habe es gelesen, ich habe einen Tag geistlich angefangen. Jetzt erwarte ich an diesem Tag auch guten Erfolg. Das Gebet ist da nicht mehr ein Akt der Unterordnung unter Gottes Willen, ist da nicht mehr etwas, dass ich Gott alles sagen möchte, was ich auf dem Herzen habe und sagen, Herr, so wie du willst, so soll es sein. Nein, dann wird das Gebet zu etwas instrumentalisiert, womit man bei Gott Druck ausüben möchte. Gott, jetzt beten nicht mehr nur 5, jetzt beten schon 5.000. Und ich habe noch eine WhatsApp-Gruppe gestartet, jetzt sind es schon 50.000. Jetzt muss aber was passieren. Wisst ihr, wir haben leider die gleiche Problematik wie damals das Volk Israel. Wir verkennen Gottes Größe. Wir verkennen seine Majestät. Er lässt sich nicht steuern. Er lässt sich nicht beeinflussen. Er ist souverän. Und wisst ihr, vor allem ist er heilig. Er lässt Dinge nicht einfach durchgehen. Alles, was böse ist in dieser Welt, muss gerichtet werden. Und warum darfst du und warum darf ich vor Gottes Angesicht treten? Weil jemand für mich hingerichtet wurde. Weil jemand für mich den Todesstoß bekommen hat. Der Gerechtigkeit muss Genüge getan werden. Wir sollten lernen, uns unter Gott zu unterordnen, zu akzeptieren, dass die Zeit, die Gott uns gegeben hat, knapp ist, begrenzt ist und sie genutzt werden sollte von uns. Psalm 90 schließt hier mit diesen Bitten Moses ab. Doch Mose selbst, er hat ihre endgültige Erfüllung nicht gesehen. Er durfte zwar das verheißene Land von Ferne sehen, aber nicht betreten. Er durfte das Volk führen, aber nicht vollenden. Doch wir sehen heute Gottes Antwort auf Psalm 90. Gott hat dieser Bitte geantwortet. Nicht mit weniger Zorn, sondern mit vollkommener Gnade. Nicht mit einer Verlängerung des Lebens, sondern mit ewigem Leben. Gott ist selbst zu uns Menschen gekommen. In Jesus Christus, da hat Gott seinen Zorn nicht ignoriert, sondern getragen. In Jesus Christus hat er unsere Schuld nicht übersehen, sondern gesühnt. In Jesus Christus hat er unsere Vergänglichkeit nicht geleugnet, sondern er hat durch den Tod hindurch sie überwunden. Jesus Christus ist die Antwort auf Psalm 90. Er ist die wahre Wohnung Gottes unter den Menschen. Die Erfüllung jeder alttestamentlichen Landverheißung. Jesus Christus ist der eine, dessen Werk wirklich Bestand hat. Und durch ihn wird selbst unser vergängliches Leben nicht vergeblich. Und deshalb, wenn du deine Tage richtig zählst und deine Endlichkeit erkennst,
Wenn du Gottes Zorn ernst nimmst und dich im Glauben an Jesus Christus hältst, dann lebst du nicht mehr länger für das Vergängliche, sondern für das, was Ewigkeit in sich trägt. Dann bleibt dir am Ende keine eigene Leistung, kein Stolz und keine Selbstsicherheit mehr, sondern nur noch das Gebet Moses, das Christus erfüllt hat. Vers 1 und 2. Herr, du bist unsere Wohnung von Geschlecht zu Geschlecht. Von Ewigkeit zu Ewigkeit bist du Gott. Amen. Lasst uns noch zu einem Gebet aufstehen. Großer, herrlicher, majestätischer Gott, wir treten vor dich und beten dich an, weil du es würdig bist. Du bist unser Schöpfer, du bist unser Erhalter, aber du bist auch unser Richter. Du bist derjenige, der in allem Recht behalten wird, der es wert ist, Gericht zu halten über diejenigen, die sich gegen dich auflehnen, die ihr Leben selbst bestimmen wollen entgegen deines Willens. Aber Gott, wir beten dich auch dafür an und loben dich und preisen dich, dass du so eine große Güte und Gnade hast walten lassen, indem du deinen eigenen Sohn gegeben hast, dass er hingerichtet wird für so viele Menschen, die alle den Tod wert waren. Aber jetzt in dir, dafür darf ich auch uns hier zählen, sind wir gerechtfertigt worden in deinem Sohn. Wir dürfen jetzt deinen Walten beobachten. Wir dürfen sehen, wie groß und gütig und herrlich du bist und wie du alles perfekt zusammenfügst, wie jede Verheißung, die du getan hast, gegeben hast, sich erfüllt, wie sich alles zusammenfügt und ja, dein Werk voranschreitet zu deiner Ehre, zu deiner Verherrlichung. Und wir freuen uns darauf, deinen endgültigen Sieg zu sehen und einmal auf ewig in Gemeinschaft mit dir verbunden zu sein, bei dir zu sein und auf das ganze Vergängliche zurückzuschauen und zu wissen, wir haben es überwunden durch deinen Sohn. Wir sind in deine Gemeinschaft gekommen durch deinen Sohn. Und deshalb beten wir dich an, Herr Jesus Christus, und danken dir und loben dich und wollen dir große Ehre zuteil werden lassen, nicht nur jetzt in diesem Gebet, in diesem Gottesdienst, sondern in jeder Minute unseres Lebens. Herr, gib uns offene Augen und Weisheit in unser Herz, dieses kurze Leben, das du uns gibst, zu verwenden zu deiner Ehre, zu deiner Herrlichkeit. Amen.

0: Es ist 9 Uhr und 47 Minuten. 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

Einen wunderschönen guten Morgen und herzlich willkommen im Namen unseres Herrn Jesus Christus zu diesem Gottesdienst. Schön, dass ihr heute Morgen alle da seid. Schön, wenn ihr auch online zugeschaltet habt und den Gottesdienst von zu Hause oder von unterwegs mit uns zusammen erlebt. Herzlich willkommen. Wir feiern heute das Abendmahl und wollen erneut schmecken und sehen, wie wunderbar, wie freundlich der Herr ist. Wir wollen nach Golgatha blicken und nochmal sehen, wie es für Jesus war, wie teuer wir ihm erkauft worden sind. Er hat uns geliebt, er hat uns erlöst, er hat uns begnadigt und er hat uns auch durch die Woche getragen. Er sieht heute Morgen in dein Herz. Er sieht, wie deine Woche verlaufen ist, wie es dir geht, was für Sorgen und Gedanken dich beschäftigen. Und zu diesem Gott darfst du kommen. Und dieser Gott möchte dir heute begegnen. Er möchte heute zu dir sprechen, durch die Predigt, durch die Lieder, durch den gesamten Gottesdienst. Und auf diesen Gottesdienst möchte ich uns gerne einstimmen mit einigen Versen aus Psalm 34, die Verse 2 bis 9. Ich möchte uns ermutigen, mit David zusammen im Herzen diese Worte zu sprechen. David sagt hier: Ich will den Herrn loben, alle Zeit. Sein Lob soll immer da in meinem Munde sein. Meine Seele soll sich rühmen des Herrn, dass es die Elenden hören und sich freuen. Preiset mit mir den Herrn und lasst uns miteinander seinen Namen erhöhen. Da ich den Herrn suchte, antwortete er mir und errettete mich aus aller meiner Furcht. Vielleicht hast du das diese Woche erlebt. Du riefst zum Herrn und er antwortete dir. Vers 6: Die auf ihn sehen, werden strahlen vor Freude und ihr Angesicht soll nicht schamrot werden. Als einer im Elend rief, hörte der Herr und half ihm aus all seinen Nöten. Der Engel des Herrn lagert sich um die her, die ihn fürchten, und hilft ihnen heraus. Vielleicht hat der Herr seine Engel gesandt, um dich zu schützen in dieser Woche. Ihm gilt die Ehre. Vers 9: Schmecket und sehet, wie freundlich der Herr ist, wohl dem, der auf ihn trauet. Gottes Segen wünsche ich uns, einem jeden Einzelnen für diesen Gottesdienst. Und gemeinsam wollen wir nun in einem Lied bekennen: Er ist der Erlöser, Jesus Christus, Herr dieser Welt. Lasst uns zu diesem Lied aufstehen und danach bete ich mit uns noch.

Danke, lieber Vater, du gabst uns deinen Sohn. Jesus Christus, danke dir, dass du auf diese Erde zu uns gekommen bist, weil du uns gesehen hast in unserer Verlorenheit, weil du unsere Not und Sünde gesehen hast und uns erlösen wolltest. Danke dir für Golgatha, dass du diesen Weg dorthin gegangen bist. Danke dir, dass wir heute das Abendmahl feiern dürfen und uns neu daran erinnern dürfen, was du für uns getan hast. Dir wollen wir alle Ehre bringen, dich preisen und loben, aber auch auf dich hören. Das, was du uns zu sagen hast. Wir wollen neu unser Herz für dich auftun, neu die Entscheidung treffen, dir nachzufolgen, unser Leben ganz dir zu geben. So bitte ich dich für einen jeden heute Morgen hier. Besonders denken wir, Herr, an unsere Kranken. Geschwister. Besonders denken wir an unsere verfolgten Geschwister, an unsere älteren Geschwister, dass du sie segnest. Herr, wir bitten dich für unsere Welt. Herr, du siehst dort, wo Kriege sind, wo Menschen in Not und Leid sind. Herr, schenk du deinen Frieden auch dort. Herr, wir bitten dich für unser Land. Herr, dass die Menschen zu dir finden, umkehren und dir nachfolgen. Herr, wir bitten dich für uns als deine Kinder, dass wir Lichter sind in dieser Welt, dass Menschen dich erkennen in unserem Leben. Herr, wir brauchen dich, denn ohne dich können wir nichts. Und so bitten wir dich um deinen Segen für diesen Gottesdienst. Amen. Ja, eine wunderbare Woche, eine sonnige Woche liegt hinter uns. Am Freitag hatten wir einen Feiertag gehabt. Dennoch freuen wir uns wieder auf die nächste Gebetsstunde. Lasst uns allgemein auf unsere Veranstaltung schauen, auf den nächsten Veranstaltungsplan. Wir haben am Montag um 19.30 Uhr den Gebetskreis, am Mittwoch um 10 Uhr morgens die Gebetsstunde für alle, die Zeit haben. Am Donnerstag haben wir um 18 Uhr Jungschar und Teenie. Und dann um 19 Uhr Mitarbeitertreff. Alle Mitarbeiter sind herzlich eingeladen. Am Freitag haben wir dann hier die Gebetsstunde und Besuch. Familie Pingist, Missionare aus Brasilien besuchen uns. Wir freuen uns auf ihren Missionsbericht und natürlich auf das gemeinsame Gebet auch für den Dienst dieser Familie. Da waren auch schon zwei aus unserer Gemeinde mal bei diesen Projekten und da freuen wir uns auch noch mehr davon zu hören. Ganz, ganz herzliche Einladung am Freitag zu dieser Gebetsstunde mit dem Missionsbericht. Dann am Abend ist dann noch die Jugendstunde, am Samstag um 9 Uhr die Gartenarbeit. Es blüht alles so wunderbar und es muss einiges gemacht werden. 9 Uhr, herzliche Einladung dazu oder auch im Keller parallel die Renovierung. Und nächste Sonntag, da haben wir unseren Muttertag. Unser Kinderchor wird singen und auch die Kindersegnung. Vielleicht könnt ihr den Flyer auch noch dazu einblenden. Ganz herzliche Einladung zu Muttertag. Alle, die vielleicht hier und da noch mal bekannte Verwandte haben, ladet ganz herzlich ein zu diesem Gottesdienst und auch zur Kindersegnung. Einige Familien haben sich angemeldet. Wenn jemand noch Segen sprechen lassen möchte über Kinder und Enkelkinder, meldet euch bitte hier beim Leitungskreis. Dann noch einige weitere Termine, auf die wir hinweisen wollen. Es gibt an Pfingstmontag die große Pfingstkonferenz in Lemgo von unserem Gemeindeverband BIF. Dazu haben wir auch schon einige Male hier eingeladen und vermeldet. Man kann sich noch dafür anmelden und dabei sein. Und da wird ein großer Chor singen, an die 700, 800 Sänger mit einem großen Orchester, auch einige sind von hier mit dabei. Da freuen wir uns, ganz herzliche Einladung. Hauptredner wird Olaf Latzel sein, da könnt ihr gerne euch noch mit anmelden. Es gibt ein Kinderprogramm, auf der Online-Seite kann man sich anmelden oder auch direkt bei mir, sagt mir gerne Bescheid, dann gebe ich das weiter und die nächsten Infos dazu. Ja, dann haben wir heute Morgen mit dem Taufunterricht für die Sommertaufe begonnen. Freuen uns, dass sich sehr viele schon dafür gemeldet haben und darüber nachdenken und laden dazu nochmal ein. Vielleicht gilt es heute für dich erstmal, dich zu bekehren, ans Kreuz zu kommen, bildlich gesprochen, und deinen Weg mit Jesus festzumachen. Aber vielleicht hast du dich schon bekehrt und du möchtest den nächsten Schritt tun, dann bist du herzlich zur Taufe
zum Taufunterricht eingeladen, immer sonntags um 8:45 oben im Besprechungsraum oder wendet euch an Gerhard und Rudolf, die leiten den Taufunterricht. In der Woche hatten wir auch einige Geburtstagskinder, denen wollen wir ganz herzlich auch gratulieren. Bitteschön. Schön.

0: Genau, wir als Gemeinde hatten einige Geburtstagskinder. Das waren bei uns in der Gemeinde Eduard Dojan, Tatjana Friesen und Elena Götz. Euch wollen wir den Vers aus Johannes 14, Vers 27 wünschen. Den Frieden lasse ich euch, meinen Frieden gebe ich euch. Nicht gebe ich euch, wie die Welt gibt. Euer Herz erschrecke nicht und fürchte sich nicht. Gottes Segen auch im neuen Lebensjahr.
1: Ja, und jetzt freue ich mich auf einige Vermeldungen, die es für die Frauen dieser Gemeinde gibt, so in Vorbereitung auf den Muttertag. Vielleicht gibt es gleich einige Angebote. Darf ich euch mal bitten, nach vorne zu kommen? Du bist das nur alleine, Lilly? Okay. Nee, doch nicht.
2: Oh, dass ich das nicht alleine machen muss. Genau. Vielleicht könnt ihr auch mal den Flyer einblenden, der war heute Morgen schon mal hier zu sehen. Liebe Frauen, wir sind so, so viele und es gibt auch sehr, sehr viele Möglichkeiten, außerhalb vom Sonntag einfach mit anderen Frauen zusammen zu sein, Gemeinschaft zu haben, Gott einfach besser vielleicht kennenzulernen und einfach auch ja Erfahrungen miteinander zu teilen, auch in seinem Wort zu lesen. Wir haben schon seit ganz, ganz vielen Jahren, seit über 20 Jahren Hauskreise für Jugendliche, für Mädchen und die laufen immer noch. Wir haben ganz, ganz viele, genau, wir haben ganz, ganz viele Hauskreise in der Jugend, da sagst du gleich noch was dazu. Wir haben aber seit ein paar Jahren auch mehrere Hauskreise für Frauen, die eben nicht mehr zur Jugend gehen, die ein bisschen älter sind, die verheiratet sind, aber müssen auch nicht mal verheiratet sein, also natürlich auch für Single-Frauen, die sich einfach vielleicht schon ein bisschen älter sind als die Jugendlichen. Genau, und wir wollen euch dazu einladen. Wir haben so viele auch neue Frauen, die uns seit Monaten oder vielleicht seit Wochen oder vielleicht auch schon seit ein paar Jahren besuchen und die vielleicht in keinem Hauskreis sind, aber sich das vielleicht vorstellen könnten oder auch mal sich informieren möchten. Und dazu gibt es die Gelegenheit. Wir wollen euch das heute einmal kurz vorstellen. Irina, ihr seht ihr Foto, die ist heute leider krank, die ist nicht hier. Sie ist quasi eure Ansprechpartnerin, wenn ihr zu den, ich sag mal, erwachsenen Frauenhauskreisen gehen wollt. Das nicht heißen soll, dass die Jugendlichen nicht erwachsen sein können. Genau, und Nathalie, das ist jetzt das Bild von ihrer Zwillingsschwester, aber Melanie ist auch nicht da. Nathalie ist die Ansprechpartnerin für euch, für die Jugendlichen. Und dann gibt es auch noch die Möglichkeit, wenn ihr ganz, ganz kleine Kinder habt, so im Krabbelalter, da gibt es eine Krabbelgruppe hier in der Gemeinde. Die Krabbelgruppe findet jeden zweiten Montag Vormittag statt. Da könnt ihr euch an Nelly Götz wenden, wenn ihr da noch Fragen habt. Und ich glaube auch an Gerta Friesen. Genau, nicht morgen, sondern den Montag danach. Da geht es dann wieder los mit dem Krabbeln. Und ja, die Termine für die Frauenkreise, da sagst du mal was zu.
3: Die Termine für die Frauenkreise kann ich euch nicht sagen. Für die Jugendhauskreise kann ich das gerne sagen. Wir treffen uns dienstags oder mittwochs. Wir haben insgesamt 4 Kreise. Da freuen wir uns sehr, dass wir uns so vergrößern durften. Und es steht eigentlich alles drauf, was wir da machen. Ne? Wir lesen in der Bibel hauptsächlich, stehen einem Gebet füreinander. Und ja, wenn du Interesse hast für die Jugendlichen, natürlich auch für die Frauen, meldet euch. Wir sind offen für alle Neue. Wir sind kein geschlossener Kreis. Es kann immer wer dazukommen. Ja, und wir freuen uns einfach so auch gegenseitig mehr kennenlernen zu können und einfach im Glauben auch wachsen zu dürfen.
2: Genau, zu den Frauenkreisen, die finden teilweise vormittags statt, da wo vielleicht Mütter noch in Elternzeit sind oder so, oder vormittags, oder es gibt auch welche, die abends stattfinden, also je nachdem, wie es euch besser passt, meldet euch da bitte gerne bei Irina, könnt auch uns ansprechen, um einfach rauszufinden, welcher Tag euch gerne passt. Und wenn wir genug Anfragen haben und merken, die Hauskreise werden voll, dann sind wir auch sehr gerne bereit, weitere Hauskreise aufzumachen, sodass wirklich jeder, der möchte, auch einen Platz findet. Und dann gibt es, habe ich eben vergessen, gibt es auch noch den allgemeinen Frauenkreis, also der nicht zu Hause stattfindet bei irgendjemandem, sondern der hier im Gemeindehaus jeden zweiten Mittwoch stattfindet. Da braucht man sich bei keiner Person anzumelden, da kommt man einfach hier ins Gemeindehaus und hat hier die Möglichkeit, ein bisschen unverbindlicher auch einen Frauenkreis zu besuchen. Ja, wenn ihr Fragen habt, dürft ihr gerne auf uns zukommen.
1: Ja, und den Flyer für die Frauenfreizeit habt ihr auch gesehen. Herzliche Einladung dazu. Liebe Männer, da wo es möglich ist, unterstützt auch vielleicht die Frauen, dass sie das besuchen können. Es gibt natürlich auch Angebote für Männer, Der nächste Männertreff ist in Planung, da freuen wir uns auch auf Gemeinschaft miteinander. Ja, wenn Gemeinde zusammenkommt, wenn geistliche Familie da ist, dann gibt es immer auch Neuigkeiten und wir freuen uns sehr über ein sehr freudiges Ereignis in der Woche. Bei Familie Christina und André Freiter ist ein Sohn geboren, Michel Freiter, und wir gratulieren der Familie ganz herzlich, auch Oma und Opa und auch den Geschwistern. Wir freuen uns mit euch und wollen gerne auch ein Gebet sprechen für die Familie und für Michel. Und Rudolf Klause macht das. Lasst uns zum Gebet einmal aufstehen.
4: Himmlischer Vater, Lobpreis und Ehre sei dir. Du hast gesagt, dass Kinder sind Geschenk Gottes. Wir danken dir auch für Christina und André Freiter, dass du in ihrer Familie dieses Geschenk, kleinen Sohn Micha, gegeben hast, Herr. Wir danken dir, dass du gnädig und barmherzig bist, Herr. Und wir bitten dich, dass du sie segnest, dass du den Eltern Kraft gibst, das Kind gottesfürchtig zu erziehen, Herr, und dass Michael auch von Jugend an dich kennenlernt, Herr. Und dass du deine schützende Hand über ihm hältst und führst ihm, Herr, durch das Leben, Herr. Wir befehlen dir in deine Hände und dein Name sollte verherrlicht sein. Vater, Sohn, Heiliger Geist. Amen.
1: Ja, und nun wollen wir wieder ein Lied zusammen singen. Dafür steht das Kreuz von Golgatha. Lass uns auch dieses Lied stehend singen und dann hören wir auf die Predigt von Gerhard Götz.

Guten Morgen, ihr Lieben, die hier seid, die ihr zuhört, zuschaut von zu Hause aus. Könnt ihr gerne schon starten. Was heißt es, gut zu kochen? Was würdet ihr sagen? Ab wann hat man gut gekocht? Was ist so ein Kriterium dafür? Wenn es schmeckt. Wenn es schmeckt, okay. Wenn der Hunger am größten ist, ja. Was hattest du? Wenn man satt ist, wenn es gesund ist, ja. Schmecken und gesund ist manchmal so. Wenn es auch Kinder essen, dann hat man gut gekocht, ja. Pommes, ne? Zum Beispiel. Dann hat man gut gekocht. Tja, vielleicht erkennt ihr euch oder euren Ehepartner wieder. Es ist so, ich grille gerne. Aber richtig gut darin bin ich nicht. Ja, also ich kann Fleisch heiß machen, manchmal nicht genug, dann ist das so ein bisschen nicht gar, manchmal zu doll, ja, und dann ist das so ein bisschen schwarz. Ja, es gibt einfache Dinge, Burger zum Beispiel, ne, das ist Fleisch auf dem Grill, nochmal drehen, und der Rest ist ja Brot und Salat und so, das verdeckt das dann alles, ne, falls man irgendwas nicht ganz gut gemacht hat. Es gibt aber auch kompliziertere Gerichte, und da machen wir das dann so bei uns zu Hause. Meine Frau bereitet alles vor, ja, in kleinen Schälchen, die Gewürze, die Zutaten, die da reinkommen, die werden klein geschnitten und so weiter. Und dann stehen wir gemeinsam am Kasan und sie sagt dann nur noch, jetzt das, hier ein bisschen drehen, bisschen heißer, ja, dann schmeckt sie ab, dann wird nochmal nachgesalzen und so weiter. Und dann am Ende schmeckt es, ja, und dann sagt sie zu meiner Tochter, Papa hat das gekocht. Ja, so. Vielleicht erkennt ihr euch wieder, vielleicht schmunzelt ihr ein bisschen darüber. Aber ja, was heißt gut kochen? Habe ich dann gut gekocht? Wann ist man ein guter Koch? Und so weiter. Und mir geht's heute gar nicht so sehr ums Kochen, sondern mir geht's darum, um Talente, um Geistesgaben und um die Frucht des Geistes. Ja? Habe ich ein Talent für etwas? Fürs Kochen zum Beispiel, was sind so Geistesgaben, wie hängen die eigentlich mit der Frucht des Geistes zusammen? Mir geht es gar nicht um die einzelnen Dinge, sondern eher um den Zusammenhang dieser Dinge. Wie kommt man da zusammen, wie soll man das ganze Konzept verstehen? Nun, der erste Punkt, was sind Talente? Die Bibel benutzt das Wort Talente wofür? Wenn ihr in der Bibel das Wort Talent lest, wofür steht das? Für Geld, für eine Waage, also für eine Gewichtseinheit von Geld. Ja? Also Silber, Gold und so weiter wurde für Talent oft eingesetzt. Ja? Aber das Wort Talent, zumindest so wie ich es gelesen habe, kommt nicht in dem Zusammenhang vor, wie wir es als Talent bezeichnen. Wir sagen eher, Talent ist etwas, da hat jemand eine besondere Fähigkeit oder vielleicht ist sie gar nicht so besonders, aber er hat eine Fähigkeit in dem Bereich und so weiter. Wir interpretieren es so als ein Können, ja, ein Können-Talent vielleicht. An welcher Stelle spricht aber die Bibel davon, dass jemand talentiert ist? Also gar nicht das Wort talentiert, aber welche Leute fallen euch ein, die irgendwie ein besonderes Können haben, die ein Talent haben? David, Schmiede, ja. Tabitha, sie konnte nähen, ja. Ja, viele, die an der Stiftshütte gearbeitet haben, ne, Kunstwerke, Handwerke und so weiter. Und ich habe auch einen Handwerker mitgebracht für uns. Hiram war wirklich talentiert. Hiram, das ist aus der Geschichte vom Tempelbau von Salomo. Ja, wenn wir uns das durchlesen in 1. Könige 7, 13 bis 14. Da steht, und der König Salomo sandte hin und ließ Hiram von Tyrus holen. Wo liegt Tyrus? Im Libanon, ne? Also es war nicht immer im Inland, sondern im Ausland hat Salomo Leute rangeholt. Und dieser Hiram, der war anscheinend so fähig, so talentiert. Vers 14, der war der Sohn einer Witwe aus dem Stamm Naphtali. Sein Vater aber war ein Mann aus Tyrus, ein Erzschmied. Der war voll Weisheit, Verstand und Kunstsinn, um allerlei Arbeiten in Erz auszuführen. Und er kam zu König Salomo und führte alle Arbeiten für ihn aus.
Also es gab eine Verbindung über den Stamm Naphtali, ja, aber wir lesen nichts davon, dass irgendwie Hiram ganz besonders jetzt irgendwie nur für Israel oder so gearbeitet hat. Wir lesen aber dann, das habe ich jetzt nicht aufgeführt, was Hiram alles gestaltet hat. Und wenn ihr euch diese Säulen da anguckt, ja, mit KI ist heute ja vieles möglich, dann lesen wir so ziemlich genau das, was in den nächsten Versen dann steht. Ja. Er machte zwei Kapitäle aus Erz gegossen, also zwei Säulen. Ja, jedes Kapitel war 5 Ellen hoch. Es gab ein netzförmiges Geflecht oben und Schnüre wie Ketten. Es gab diese zwei Säulen, die waren von Granatäpfeln ringsum umgeben. Ja, wir finden dieses Becken dann unter dem Becken, das wird gehalten von so golden oder metallenen Rindern. Also alles sehr, sehr kunstvoll gestaltet. Und dieser Hiram, er war wirklich talentiert. Die Bibel spricht an verschiedenen Stellen davon, aber Hiram, er war so talentiert, dass er eben von König Salomo sogar ausgewählt wurde als Anleiter für bestimmte Arbeiten. Und Salomo hatte schon viel Auswahl, aber anscheinend stach dieser Hiram hervor. Woher kann Hiram das? Wir lesen mehrere Dinge. Er war voll Weisheit, voll Verstand und Kunstsinn. Also Gott hat ihm irgendwie diese Dinge so mitgegeben. Ja, so ein Kunstsinn, er hat irgendwie ein Gespür dafür, was sieht gut aus, was gefällt den Leuten. Und selbst wenn das nicht euer Stil ist, ja, für zu Hause, den Leuten damals, denen gefiel das. Und Hiram, er hat auch von seinem Vater anscheinend was gelernt, er war eben auch ein Erzschmied. Wir wissen nicht genau, wann der Vater verstorben ist. Vielleicht hat Hiram ihm etwas beigebracht, hat ihm die Grundlagen beigebracht und er hat irgendwann die Arbeit übernommen, nachdem der Vater verstorben ist. Aber auf jeden Fall lag auch so ein bisschen in der Familie. Und wenn wir Talent so grundsätzlich angucken, dann ist es ja irgendwie häufig so. Ja? Nicht immer nehmen die Kinder die ganzen Talente der Eltern auf, das ist klar. Aber oft finden wir irgendwo eine Verbindung, dass irgendwie eine oder zwei der Söhne ihrem Vater ähneln vom handwerklichen Geschick oder die Töchter der Mutter oder manchmal auch ja ein bisschen quer, sage ich mal, ne, dass die Töchter den Vätern ähneln, was das Können angeht. Gibt's alles, aber irgendwie liegt so ein bisschen in der Familie plus das, was Gott mitgegeben hat und in die Wiege gelegt hat. Und wenn wir uns so die Forschung angucken zu Können, ja, was sind so die verschiedenen Stufen des Könnens? Dann gibt es unterschiedliche Ansätze, aber es gibt so einen Ansatz, der sagt, es gibt 4 Stufen. Das niedrigste Level ist unbewusst unfähig. Ja, aufs Kochen bezogen, es raucht, es stinkt, ich merke aber nicht mal, dass es raucht und stinkt und ich weiß nicht, was ich falsch gemacht habe. Das ist so gar keine Ahnung. Ja, das ist so oben links. Oben rechts ist bewusst unfähig. Das ist, ich weiß, dass es stinkt, ich weiß, dass es nicht schmeckt, aber so ganz weiß ich nicht, woran es liegt. Und ich weiß auch nicht, wie ich es lösen kann. Ja, ich gucke in der Anleitung, im Rezept nach. Ich habe irgendwie alles gleich gemacht, aber ja, so richtig das Richtige ist es nicht. Dann unten links ist bewusst fähig. Also mir ist bewusst, dass ich Dinge kann, aber ich muss mich schon sehr konzentrieren. Ich habe das Rezept, das Video, die Anleitung und es schmeckt am Ende allen Gästen. Aber wenn ich jetzt irgendwie abweichen möchte vom Rezept, irgendwas abändern möchte, schwierig. Und dann gibt es so die unbewusst Fähigen. Ja, meine Frau zum Beispiel, ja, die weiß dann, okay, da muss ich das ein bisschen nachkippen und das, hier habe ich ein bisschen zu viel Fleisch gibt's nicht, aber zu viel Gemüse oder vielleicht zu viel Salz reingemacht. Ja. Das muss man ja irgendwie wieder anpassen. Ja, das ist nicht im Rezept drin und das muss ich anpassen. Das ist dann so die höchste Stufe. Ja, und da gibt es nochmal unterschiedliche Stile und Talente. In einer Sterneküche wird anders gekocht und so weiter. Aber wisst ihr ja alles, kennt ihr. Aber das sind so die verschiedenen Stufen. Und so könnt ihr vielleicht mal durchgehen in eurem Beruf, in euren Hobbys. Ja, in welcher Stufe würdet ihr euch einordnen? Und vielleicht habt ihr diese Zahl schon mal gehört, ungefähr. Wie viele Stunden muss man an einer Sache arbeiten, um ein Experte zu sein? 10.000, ne, sagt man so, in allem, das gilt für alles. Ne, nein, das ist so eine Daumenregel. 10.000, wenn man das mal so durchrechnet, wenn jemand eine Ausbildung macht und danach Geselle ist, dann entspricht das einem
einer Person, die 5 Jahre lang in einem Beruf gearbeitet hat. Da kann man so langsam von einem Experten reden. Nicht die, die direkt aus der Ausbildung kommen. Die können schon viel, ja, aber so unbewusst fähig sein, wenn Dinge irgendwie mal schief liefen, wie kann man das reparieren? Da so ab 5 Jahren kann man ungefähr sagen, dass das so gilt. Und auch im deutschen Sprachgebrauch gibt es ja diese Unterschiede. Ja, bin ich gerade fertig mit meiner Ausbildung, dann bin ich Junggeselle meistens, ja. Gilt auch für Single-Dasein im deutschen Beruf, deutschen Sprachgebrauch, aber ich bin ein Junggeselle. Und irgendwann bin ich Altgeselle, das sind dann die ich fragen kann, wenn es daneben gegangen ist. Ja? Auch wenn ich schon fertig bin mit meiner Ausbildung. Gut, wo ist jetzt der Unterschied zu den Geistesgaben? In 1. Korinther 12, da lesen wir verschiedene Geistesgaben. Ich zeige gleich nochmal den Text, aber wenn wir die alle mal aufführen, dann finden wir Beispiele für Geistesgaben verstreut über die, insbesondere über das Neue Testament. Und Paulus nutzt dieses Prinzip ganz oft. Und er sagt zum Beispiel, Prophetie, Lehre, Glaube, Krankenheilung, Wunder, nochmals Prophetie, weil es anders nochmal beschrieben wird, Sprachenrede, Auslegung der Sprachenrede. Dann in Römer wieder Prophetie, praktische Dienste, Lehre, Seelsorge. In Epheser, Apostel, Propheten, Evangelisten, Hirten, Lehrer. Das wird irgendwie in der Bibel immer als Geistesgaben beschrieben. Und wie unterscheiden die sich von Talenten? Das lesen wir, finde ich, in dem folgenden Text, in 1. Korinther 12. Es gibt viele verschiedene Gaben, aber es ist ein und derselbe Geist, der sie uns zuteilt. Es gibt viele verschiedene Dienste, aber es ist ein und derselbe Herr, der uns damit beauftragt. Es gibt viele verschiedene Kräfte, aber es ist ein und derselbe Gott, durch den sie alle in uns allen wirksam werden. Und jetzt 2 wichtige Dinge. Bei jedem zeigt sich das Wirken des Geistes auf eine andere Weise, aber immer geht es um den Nutzen der ganzen Gemeinde. Das alles ist das Werk ein und desselben Geistes und es ist eine freie Entscheidung, welche Gabe er jedem Einzelnen zuteilt. Ich springe nochmal zurück. Ja. Also die Grundlage ist bei den Geistesgaben, es entspricht nicht unbedingt den Talenten. Wir gehen gleich nochmal durch, es gibt Überschneidungen, gewiss, aber es ist nicht irgendwie ein angeborenes Talent an sich. Eine Geistesgabe entsteht dadurch, dass es eine Verbindung mit dem Heiligen Geist gibt. Mit der Bekehrung, ja, entwickeln sich langsam Geistesgaben. Hier steht auch nichts davon, bist du bekehrt, sofort hast du eine Geistesgabe und du bist richtig gut in etwas. Das ist nicht automatisch so. Aber jeder hat irgendwo eine gewisse Gabe vom Geist bekommen durch den Heiligen Geist. Mit welchem Ziel? Die Gemeinde zu unterstützen, es für die Gemeinde zu nutzen. Ja? Der Ursprung ist die Verbindung mit dem Heiligen Geist. Das Ziel

Ordnungsdienst, Garten, Küche, Technik, Putzen und so weiter. Das sind irgendwo, ja, einfach vielleicht nur Arbeiten in Anführungszeichen, aber es sind Geistesgaben, das hat Gott jemandem aufs Herz gelegt, damit es der Gemeinde gut geht. Damit die Stühle richtig stehen, damit das Mikrofon funktioniert und so weiter. Ja, es sind Geistesgaben, Dinge, die der Gemeinde nützen. Und manche hatten vielleicht auch vorher gar nicht so das Talent, sind dann aber in die Gemeinde gekommen und haben plötzlich gemerkt, okay, das klappt ja doch irgendwie. Also da habe ich irgendwie eine Befähigung doch noch dafür bekommen. Geistesgaben sind also eine Mischung aus Fähigkeit, Dienst und Berufung durch Gott für die Gemeinde. Der dritte Bereich, die Frucht des Geistes. Galater 5. Die Frucht hingegen, die der Geist Gottes hervorbringt, besteht in Liebe, Freude, Frieden, Geduld, Freundlichkeit, Güte, Treue, Rücksichtsnahme und Selbstbeherrschung. Je nach Übersetzung stehen die Dinge da ein bisschen anders, aber wenn wir sie einmal so durchlesen, dann sehen wir, dass es eher Charaktereigenschaften sind. Es sind Dinge oder Charaktereigenschaften, die, mit denen man Menschen vielleicht beschreiben kann. Und heißt das jetzt, dass Menschen, die nicht an Gott glauben, ohne Liebe sind? Nein, grundsätzlich nicht. Sind sie immer traurig? Auch nicht. Ja, und wenn wir diese durchlesen, es gibt genug Leute, die haben gewisse Eigenschaften, die wir hier lesen, auch ganz ohne Gott. Aber mit Gott sollten diese Eigenschaften wachsen. Mit Gott kann es nicht sein, dass du sagst, Liebe für andere ist nicht meins. Das funktioniert nicht, das geht nicht. Ja, Frieden halten, ich lebe mit Gott, ich bin bekehrt, aber Frieden mit meinen Nachbarn ist mir egal. Das geht nicht. Ja, bin ich bekehrt, bin ich an diesem Weinstock des Lebens, bin ich an Gott dran, dann werden diese Dinge, dann müssen diese Dinge einfach sich nach und nach verbessern. Gut, wie hängen diese Bereiche zusammen? Ich habe für mich mal ein Schaubild aufgemalt. Das steht so nicht direkt in der Bibel und vielleicht findet ihr auch bessere Schaubilder. Talente, Frucht des Geistes und Geistesgaben. Wie kann man die miteinander verbinden? Nun, mit den Talenten, das habe ich schon gesagt, das sind irgendwo Schöpfungsgaben. Die hat Gott uns mitgegeben. Die hat jeder, der Ursprung ist Gott. Aber Menschen, die nicht bekehrt sind, die haben auch Talente. Ja, viele sind extrem talentiert in gewissen Dingen. Und sie sind vielleicht so in Anführungszeichen ein Überbleibsel der Schöpfung. Gott hat Menschen Talente gegeben. Die anderen beiden Sachen, sie entstehen nur durch die Verbindung durch den Heiligen Geist. Und es ist immer Gott und Jesus als Ursprung. Und oben als Dach dieses Hauses habe ich mal hingeschrieben, mein Dienst für Gott und für die Gemeinde. Also wie übe ich die Sachen aus? Und jetzt bin ich einfach mal durchgegangen, was passiert eigentlich, wenn man so einzelne Dinge rausnimmt aus diesem Häuschen? Was passiert dann? Ich nehme mal Frucht des Geistes und Geistesgaben komplett raus. Kann ich damit für Gott dienen? Also ich habe keine Verbindung zu Gott, ich bin nicht bekehrt. Kann ich damit Gott dienen? In gewisser Weise schon. Ich kann mithelfen am Haus, ich kann in Baueinsätze fahren, ich kann mich einsetzen für Gott. Und wahrscheinlich mache ich Dinge auch irgendwie für Gott, aber es ist nicht anhaltend, nicht nachhaltig für dich. Ja, es bringt dich nicht in den Himmel, so wie die anderen Sachen auch nicht, ja, nur die Verbindung zu Gott. Aber du kannst es dir auch nicht erarbeiten. Du kannst dir den Himmel nicht erarbeiten und da helfen Talente alleine, helfen dir nicht weiter. Schieflage Nummer 2. Ja, ich habe Talente in etwas und ich möchte auch die Geistesgaben einsetzen, die Gott mir gibt. Ich habe die Verbindung durch den Heiligen Geist. Das Dach steht gerade. Jetzt habe ich mir überlegt, was passiert denn bei Belastung? Ich habe in der Mitte keine Unterstützung. Das Dach wird irgendwann wahrscheinlich so langsam einknicken. Da ist keine Stütze in der Mitte. Und wie lässt sich das im Alltag vielleicht feststellen?

Da hat jemand keine Frucht des Geistes, keine Liebe, keine Freude. Er führt seine Talente und seine Arbeiten sehr, sehr stur aus. Das muss so nach meinen Dingen geschehen. Paulus beschreibt es folgendermaßen. 1. Korinther 13,1. Wenn ich in Sprachen rede, die von Gott eingegeben sind, in irdischen Sprachen und sogar in den Sprachen der Engel, aber ich habe keine Liebe, bin ich nichts weiter als ein dröhnender Gong oder eine lärmende Pauke. Ein Musikstück, das nur aus einer Pauke mit einem Ton besteht, geht bestimmt, aber ein Orchester klingt noch mal besser und anders. Ja? Und so ähnlich ist es hier auch, wie Paulus es beschreibt. Da macht jemand seinen Dienst, da setzt jemand auch seine Talente ein, aber macht es komplett ohne Liebe, ohne Frieden. Da ist immer Krieg. Immer wenn man mit dem zusammenarbeitet, ist immer irgendwie Stress dabei. Das ist nicht nachhaltig, das ist nicht gut für die Gemeinde. Wenn jemand seine Frucht des Geistes abgedreht hat und nicht an seinem Charakter arbeiten lässt von Gott. Und das Dritte ist, nur Frucht des Geistes. Nur Liebe, nur Freude, nur Friede. Aber so ganz ohne Talent. Jeder hat ein Talent, aber man setzt es nicht ein. Man sieht, dass man vielleicht irgendwie eine Geistesgabe hat, aber nutzt sie nicht. Was macht man mit diesem Dach? Besser nicht anfassen. Ja, es kippt zur einen Seite oder zur anderen Seite, aber es ist nicht stabil. Das hilft nicht weiter. Ja, immer freundlich sein. Mit den Menschen, denen sagt man natürlich gerne guten Tag. Man ist gerne Nachbar von solchen Menschen. Ja, die ärgern sich nicht, wenn die Musik mal lauter ist. Die beschweren sich nicht. Aber hilft es den anderen? Baut es Leute auf? Auch nicht wirklich. Wir können uns also, wenn wir in der Gemeinde zu Hause sind, wenn wir uns in der Gemeinde einsetzen, und damit meine ich nicht das Gemeindehaus, sondern in der Gemeinde Gottes, dann sollten diese drei Dinge immer zusammengehen. Ja? Talente, Frucht des Geistes und Geistesgaben. Ich komme zum dritten Punkt und zum Abschluss meiner Predigt. Es gibt unterschiedlichste Dinge, die schieflaufen können. Aber wenn wir uns die Bibel anschauen und mal so ein paar Leute rauspicken, bei denen all das zusammengepasst hat, Talente, Frucht des Geistes und Geistesgaben, dann sehen wir, dass es auch gewirkt hat, dass es nachhaltig war. Und ich nehme dafür einfach mal Paulus. Was war Paulus' Talent? Was würdet ihr sagen? Lehre. Noch was? Erkenntnis. Ja? Prophetie. Ja, Heilung hatte er auch, so lesen wir nicht extrem viel von, aber hatte er auch. Ja. Es sind also irgendwie Talente, beziehungsweise wir haben schon Geistesgaben angesprochen. Ne? Talente war Lehre, er war intelligent, er war schlau, er war ja bei Gamaliel, einem der größten Lehrer von damals in der Lehre. Und er hatte aber auch gewisse Frucht des Geistes. Er hatte eine Liebe für andere Menschen, für unerreichte Völker. Er hat das alles zusammengebracht und hat Gemeindegründung gemacht. Es war sehr gut zusammengestellt. Er war bei weitem nicht perfekt. Er war nicht perfekt, das darf man hier nicht sehen. Aber seine drei Säulen, die haben zusammengepasst. Seine Verbindung zu Gott, das hat gut zusammengepasst zu seinem Dienst. Und es hat gewirkt. Viele Gemeinden sind entstanden. Gesunde Gemeinden. Gemeinden, die irgendwo gekrankt haben, hat er wieder auf den richtigen Weg gebracht. Er hat Briefe geschrieben, die wir heute noch lesen. So, jetzt muss man natürlich nicht immer ein Paulus sein, aber auch heute gibt es natürlich noch viele Menschen, wo Talent, Frucht des Geistes und Geistesgaben zusammenpassen. Und deswegen möchte ich dir auch die Frage stellen. Einfach Zeit für Selbstprüfung. Wir haben später gleich das Abendmahl. Da haben wir Zeit, nochmal über Dinge nachzudenken und selbst zu prüfen. Dafür ist ja das Abendmahl da. Zum einen prüfen, wie ist meine Verbindung zu Gott? Gibt es da überhaupt eine? Habe ich eine oder nicht? Zum anderen, welche Talente hat Gott mir eigentlich gegeben? Nutze ich sie? Setze ich sie ein? Welche Gaben hat mir der Geist gegeben und geschenkt? Übe ich sie aus? Oder sage ich, nee, besser nicht? Welche Frucht des Geistes wächst in meinem Charakter, welche nicht? Habe ich eine Verbindung? Das habe ich gerade schon gefragt. Und als letzten Punkt, bin ich dankbar für die Dinge, für die Talente, für die Geistesgaben, die Gott mir bereits gegeben hat? Oder
schaue ich lieber auf die anderen. Wenn ich das könnte, was der und der kann, dann würde ich das auch machen. Ja? Oder bin ich dankbar für das, was ich habe? Und ich habe es ja schon gesagt, es ist von bis. Nur weil du vielleicht nicht gut reden kannst, heißt es nicht, dass du in den praktischen Diensten nicht helfen kannst. Ja? Die Bandbreite an Dingen, die wir machen können, die ist sehr, sehr groß. Das ist vom Stillen im Hintergrund bis vorne sein, das ist unterstützend, das ist in Einzelgesprächen, in größeren Gesprächen. Bin ich ein Anführer, bin ich jemand eher, der vielleicht zurückhaltend ist und Menschen so unterstützt? Ja, überleg mal, wo steht dein Haus vielleicht auch schief? Oder wenn es nicht schief steht, wenn es passt, dankbar dafür zu sein, für das, was da ist. Und niemals vergessen, der Grund, das Fundament ist immer Jesus, es ist Gott. Es ist Jesus, der für uns am Kreuz gestorben ist, damit unsere Sünden vergeben werden können, wenn wir es denn annehmen. Amen. Ich bete noch. Vater, ich danke dir. Ich danke dir für all die Dinge, die wir haben. Dinge, die wie Talente, wie Gaben von dir, wie die Frucht des Geistes, für die verschiedenen Dinge, die unterschiedlich sind bei uns, für die Dinge, die uns voneinander unterscheiden, aber wo wir gegenseitig uns unterstützen können. Hilf, dass wir unsere Talente passend einsetzen, dass wir unsere Geistesgaben erkennen. Hilf, dass wir nicht ignorieren, dass unsere Frucht des Geistes, unser Charakter sich weiterbilden muss, entwickeln muss durch dich. Hilf, dass wir niemals die Verbindung zu dir vergessen. Und ich danke dir nochmals, dass du deinen Sohn auf diese Erde gesandt hast, damit er für uns stirbt, damit unsere Sünden vergeben werden können. Gib auch jedem diesen Gedanken mit, auch jedem hier, der diese Entscheidung noch nicht getroffen hat. Amen.

Ja, vielen Dank für die Botschaft und für die Einladung, im Reich Gottes sich einzusetzen, dort, wo Gott uns bestärkt, begabt hat, befähigt hat, sich für ihn und sein Reich einzusetzen, zum Wohl der Gemeinde, zum Guten für diese Welt, zur Ehre des Herrn. Und ich musste so bei der Predigt darüber nachdenken, dass es ja beim Arbeiten oder beim Dienst immer wieder auch in unserer Woche, wenn wir beschäftigt sind auf der Arbeit, diese Stationen gibt, wo wir Pause machen, wo wir Frühstückspause haben, wo wir Mittagspause haben, vielleicht das Abendbrot zusammen essen. Wir brauchen immer wieder eine Rast. Das, was auch immer wir tun, wir brauchen immer wieder den Tisch des Herrn. Wir brauchen in unserem Alltag diese Pausen, wo wir uns hinsetzen und uns stärken und vom Herrn uns auch in unserem Dienst neu füllen lassen. Vielleicht ist das auch das Abendmahl, immer wieder diese Rast. Und so haben wir das gelesen in Psalm 34, Vers 9, schmecket und sehet, wie freundlich der Herr ist. Und so sind wir heute zum Tisch des Herrn geladen, um uns erneut zu stärken in unserem Dienst für den Herrn. Und zu Hause, und ich denke in vielen Haushalten ist es so, wenn es erklingt, Essen ist fertig, dann entsteht so eine Unruhe. Jeder unterbricht, wo er auch gerade ist und kommt aus den verschiedenen Räumen, vielleicht von draußen, an diesen einen Ort, an den Mittagstisch. Und manchmal auf dem Weg dorthin, dann riecht man schon, was es gleich geben wird. Oder wenn man dann durch die Tür kommt, sagen die Kinder manchmal, oh, was gibt es denn? Das riecht aber lecker. Und so gibt es eine Vorfreude auf diese Rast, auf diese Pause, auf diese Stärkung. Und Essen zu Hause auch mit der Familie ist eigentlich mehr als Nahrungsaufnahme. Einfach nur etwas in sich hineinschaufeln. Essen ist Gemeinschaft. Wenn man dann am Tisch zusammengekommen ist und vielleicht fehlt einer oder eine, ist nicht da oder ist nicht gekommen, dann ist der Platz leer. Und dann ist es vielleicht auch irgendwie etwas merkwürdig, dass jemand dort nicht da ist, obwohl er eingeladen ist. Und dort am Tisch, wenn wir zusammenkommen, erleben wir Gemeinschaft. Wir essen miteinander, wir stärken uns. Aber wir fragen ja auch meistens so beim Essen, du, wie war es in der Schule? Erzähl mal, welche Fächer habt ihr heute gehabt? Was hast du erlebt in der Pause? Wie war es im Bus? Wie war es auf der Arbeit? Wer hat angerufen? Wer hat eine Neuigkeit gehört? Essen ist mehr als nur Nahrungsaufnahme. Wir kommen zusammen, um Gemeinschaft zu haben, um uns auszutauschen, um uns zu stärken. Und vielleicht ist das auch das Abendmahl, dass wir zusammenkommen, um zu schauen, wo sind meine Geschwister? Wie geht's ihnen? Wir nutzen den Gottesdienst vor dem Gottesdienst, nach dem Gottesdienst, um zu fragen, Mensch, wie geht's dir, wie war deine Woche? Wir lesen ja zum Beispiel in der Bibel, dass die Christen in der Bibel, aber auch eigentlich zu allen Zeiten diese gute Tradition hatten, sich nach dem Abendmahl besonders zu begrüßen mit dem Kuss des Herrn. Vielleicht ist das heute dieser Handschlag, man hat sich zwar morgens schon begrüßt, aber auch nach dem Gottesdienst reicht man einander die Hand und wünscht einem Gottes Segen. So möchte uns das Abendmahl stärken, auch für unseren Dienst. Vielleicht bist du hier und da irgendwo auch müde geworden, entmutigt. Du bist durch den Alltag gegangen und bist vielleicht kraftlos geworden. Ja, auch solche Menschen haben wir heute Morgen hier, mit Sicherheit. Wir haben vielleicht Menschen, die auch voller Freude sind über die Geburt eines Kindes. Und wie schön ist es, wenn wir zusammen sind und uns gegenseitig stärken können. Und vor allem stärken am Tisch des Herrn. Und so lade ich ein, dass wir nochmal in diesem Bewusstsein ein gemeinsames Lied singen. Befreit durch seine Gnade, das ist der Grund, warum wir zusammenkommen dürfen. Lasst uns gerne auch dieses Lied einmal stehend singen.

0: Ja, beim Abendmahlsgottesdienst beten wir eben auch ganz bewusst für alle unsere Geschwister, die nicht mehr beim Gottesdienst dabei sein können. Und wir wollen auch diesmal für Maria Dirksen, Olga Gottfried, Lydia Ermolin, Hertha Arndt, Maria Gummer, Anna Abrahams, Anna Martens, Irma Martin und Aaron Kliver gerne auch Fürbitte sprechen. Und Vassili Luft macht das, lasst uns zum Gebet einmal aufstehen.
1: Ja, unser Herr, wir loben und preisen dich für deine Liebe, Herr, und deine Gnade. Wir danken dir für Geschwister, die mit uns sind und wo die hier früher körperlich mehr tätig waren. Heute sind die schwach und krank, Herr. Heute können die nicht dabei sein, Herr, aber wir wissen und glauben, dass die uns als Gemeinde auf ihren Gebetshänden weitertragen, Herr. Und wir bitten um dein Segen für die Geschwister, Herr. Wir bitten, dass du sie segnest, dass du sie ermutigst, dass du bei ihnen bist, Herr. Dass du ihnen weiter hilfst in ihrer Schwankheit und Krankheiten, Herr. Amen.
0: Amen. Ja, am Kreuz auf Golgatha bewies Gott seine Liebe zu uns. Und so möchte ich einige Bibelverse uns noch lesen, bevor wir gleich zum Abendmahl kommen. Und zwar ein Text aus Römer 5, die Verse 8 bis 11. Gottes Liebe zu uns und die Versöhnung durch Christus. Römer 5, ab Vers 11. Gott aber beweist seine Liebe zu uns dadurch, dass Christus für uns gestorben ist, als wir noch Sünder waren. Wie viel mehr nun werden wir, nachdem wir jetzt durch sein Blut gerechtfertigt worden sind, durch ihn vor dem Zorn errettet werden. Denn wenn wir mit Gott versöhnt worden sind durch den Tod seines Sohnes, als wir noch Feinde waren, wie viel mehr werden wir als Versöhnte gerettet werden durch sein Leben. Aber nicht nur das, sondern wir rühmen uns Gottes durch unseren Herrn Jesus Christus, durch den wir jetzt die Versöhnung empfangen haben. Es ist so viel geschehen dort am Kreuz auf Golgatha, dass wir heute die Möglichkeit haben, an den Tisch des Herrn zu treten. Dafür musste Christus sein Leben geben, für uns Sünder sterben, damit wir die Versöhnung empfangen. Einen nächsten Text möchte ich lesen, Hebräer 4, ab Vers 14 bis 16. Jesus, der unser großer Hohepriester geworden ist, der uns versteht, der Mitleid mit uns hat und der den Weg zum Thron freigemacht hat. Hebräer 4, ab Vers 14. Da wir nun einen großen Hohepriester haben, der die Himmel durchschritten hat, Jesus, den Sohn Gottes, so lasst uns festhalten an dem Bekenntnis. Denn wir haben nicht einen Hohepriester, der kein Mitleid haben könnte mit unseren Schwachheiten, sondern einen, der in allem versucht worden ist, in ähnlicher Weise wie wir, doch ohne Sünde. So lasst uns nun mit Freimütigkeit hinzutreten zum Thron der Gnade, damit wir Barmherzigkeit erlangen und Gnade finden zu rechtzeitiger Hilfe. Jesus ist der große Hohepriester, der unsere Schwachheiten versteht. Wenn wir heute an den Tisch des Herrn treten und uns prüfen, dann sehen wir die Schwachheiten, unsere Charakterschwächen, unsere Konflikte und Probleme, die da sind. Und da ist jemand, der uns versteht, der Mitleid haben kann, weil er in ähnlicher Weise diese Welt durchschritten hat, doch ohne Sünde. Und das bedeutet, er ist derjenige, der helfen kann, der den Weg hat für uns und durch den wir mit Freimütigkeit zum Thron der Gnade treten dürfen, zu Gott, dem Allmächtigen, treten dürfen. Möge uns das erfüllen heute beim Abendmahl mit Dankbarkeit, mit Ehrfurcht und ja mit Liebe zu unserem Heiland und Erlöser. Lasst uns ein weiteres Lied singen und während diesem Lied bereiten die Brüder dann das Abendmahl vor. Bitteschön. Schön.

0: alles ist bereit. So lesen wir das in der Bibel. Der Tisch des Herrn, wir sehen das Brot und den Wein, die Symbole dessen, die uns auf Golgatha bringen, erinnern uns, dass der Leib Jesu gebrochen worden ist und sein Blut vergossen worden ist, für uns ganz persönlich. Und in manchen christlichen Traditionen ist es so beim Abendmahl, dass wenn man das Brot jemanden reicht, dass man diesen Satz spricht, beim Brot, dieser Leib für dich gegeben, und beim Wein, dieses Blut für dich gegeben. Finde ich eine ganz interessante Tradition, die es in manchen christlichen Kirchen gibt. Um es nochmal bewusst zu machen, es ist für dich geschehen. Der Tisch des Herrn, den wir heute hier sehen, erinnert uns an etwas, was für dich persönlich geschehen ist. Und so lese ich uns die Einsetzungsworte des Apostel Paulus aus 1. Korinther Kapitel 11, Vers 23. Paulus schreibt, denn ich habe von dem Herrn empfangen, was ich euch weitergegeben habe. Der Herr Jesus in der Nacht, da er verraten war, nahm er das Brot, dankte und brach's und sprach, das ist mein Leib für euch, das tut zu meinem Gedächtnis, denn so oft ihr von diesem Brot esst und von dem Kelch trinkt, verkündigt ihr den Tod des Herrn, bis er kommt. Wer also unwürdig von dem Brot isst oder von dem Kelch des Herrn trinkt, der wird schuldig sein am Leib und Blut des Herrn. Der Mensch prüfe aber sich selbst, und so esse er von diesem Brot und trinke von diesem Kelch. Nun, das Brot erinnert uns an den Leib Jesu. Und am Abendmahl können alle teilnehmen, die sich bewusst bekehrt haben, die sich getauft haben, die wissen um die Bedeutung, die dahinter steht, die in Frieden leben, der Gemeinde, in der Familie, auch alle Gäste sind ganz herzlich eingeladen, daran teilzunehmen. Und wir bitten auch gleich alle Teilnehmer, stehen zu bleiben, und dann verteilen die Brüder das Abendmahl. Wir wollen noch ein Gebet sprechen für das Brot. Bitte schön, Emil Kohlert macht das.
1: Danke, Jesus, für deine unendlich große Liebe zu uns Menschen. Danke, dass du jeden Einzelnen liebst. Danke für Golgatha, für das Erlösungswerk. Danke, dass du dadurch die Tür zum Himmel aufgetan hast, dass du Versöhnung mit dem Vater möglich gemacht hast. Danke, dass wir deine Kinder werden dürfen, Herr, und durften. Danke, dass du uns gerettet hast. Danke für die Erlösung. Ich möchte dich bitten, dass du jetzt uns als Gemeinde hier vor Ort segnest, dass du diese Zeit der Stille segnest und dass du auch dieses Brot segnest. Amen.

Ja, lasst uns ein weiteres gemeinsames Lied singen, das ist ein bisschen bekannter. Dort auf Golgatha stand einst dieses altraue Kreuz. Lasst uns das kräftig mitsingen und dann kommen wir zum Wein.

0: Ja, in manchen christlichen Traditionen wird aber auch folgender Satz beim Abendmahl manchmal verwendet, und zwar gibt man das Brot und den Wein weiter und die einzelnen Teilnehmer sagen zueinander: das Brot des Lebens für dich. Oder beim Wein: der Kelch des Heils für dich. Und dann gibt man den Becher, den Kelch entsprechend weiter. Finde ich eine ganz schöne, wunderbare Betonung. Es ist für dich geschehen. Das Brot des Lebens, der Kelch des Heils für dich gegeben. Und so lese ich uns weiter einmal die Stelle aus 1. Korinther 11, 25 zum Wein. Desgleichen nahm Jesus auch den Kelch nach dem Mahl und sprach: dieser Kelch ist der neue Bund in meinem Blut. Das tut, so oft ihr daraus trinkt, zu meinem Gedächtnis. Der Wein erinnert uns an das Blut Jesu, das für uns ganz persönlich geflossen ist. Wir wollen um den Segen auch dafür bitten. Jakob, mach das einmal. Lasst uns zum Gebet aufstehen und die Teilnehmer bleiben stehen.
1: Wir благодарим тебя, Господь, за Голгофу, за тот величайший пример, который ты нам всем показал, как нужно любить и на что нужно быть готовым. Мы благодарим тебя за ту цену, которую ты заплатил, за мое, за наше спасение. Аминь.

Ja, Gott sei Lob und Dank, dass wir das Abendmahl wieder zusammen feiern durften, uns stärken durften am Tisch des Herrn für unseren Dienst, für unseren Alltag. Möge der Herr uns gebrauchen. Wir wollen zum Schluss des Gottesdienstes noch eine Gebetsgemeinschaft haben. Wir dürfen in lauten und leisen Gebeten den Herrn loben und danken und ihm alles bringen, was auf unserem Herzen liegt. Und Eduard Dojan schließt dann die Gebetsgemeinschaft. Lasst uns zu dem Gebet aufstehen.

Amen.

Jesus Christus, wir danken dir von ganzem Herzen dafür, dass du gekommen bist, um Gnade zu bringen und nicht Gericht. Wir danken dir dafür, dass du uns durch deine Kreuzestat mit dem Vater versöhnt hast. Du hast das getan, was wir selbst nicht hätten vollbringen können. Du hast uns Gnade gegeben und wir möchten dich bitten, dass du uns hilfst, aus dieser Gnade zu leben. Dass du uns hilfst, aus dieser Gnade die Kraft zu nehmen, um ein Leben zu leben, das dir wohlgefällig ist. Wir danken dir dafür, dass du immer bei uns bist, dass du uns immer führen möchtest. Und wir möchten diesen Sonntag und diese kommende Woche deine Hände anbefehlen. Amen. Amen. Einen schönen Sonntag.

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1: Meine Chefin hört mir einfach nicht zu. Man kann nicht mit ihr reden. Sie denkt, sie weiß alles.
2: Hier ist die heutige Seeking Him Andacht von Belebe unsere Herzen.
3: Stolze Menschen wirken eher abstoßend auf uns. Sie denken, sie könnten alles alleine hinkriegen. Also gehen wir einen Schritt zurück und lassen sie machen. Weißt du, dass Gott mit uns genauso umgeht? Eine Schriftstelle nach der anderen bezeugt, dass Gott von unserem Stolz angewidert ist. Und wenn er sich zurückzieht und uns machen lässt, dann haben wir wirklich ein Problem. Aber für Gott ist Demut anziehend. Er sagt, in der Höhe und im Heiligtum wohne ich und bei dem, der zerschlagenen und gedemütigten Geistes ist, damit ich den Geist der Gedemütigten belebe und das Herz der Zerschlagenen erquicke. Weißt du gerade nicht weiter? Ist es vielleicht gerade jetzt an der Zeit, dich zu demütigen? Dir deine Bedürfnisse einzugestehen und dich auf Gottes Hilfe zu verlassen?
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3. Mai. Was der Herr in seinem Wort bezeugt, darauf kann man sich verlassen. Auch einem Unerfahrenen wird dadurch Weisheit geschenkt. Psalm 19, Vers 8. Eine Andacht von Gerrit Alberts. Auf der Suche nach Wahrheit. Lee Strobel studierte Jura und Journalismus. 14 Jahre lang arbeitete er als Gerichtsreporter für die Chicago Tribune und andere Massenmedien. Für seine Reportagen erhielt er mehrere Preise. Als seine Ehefrau Leslie Christin wurde, nahm sich der Atheist Strobel vor, das Christentum zu widerlegen. Er meinte, seine Frau sei einem Irrglauben verfallen. Nach den Maßstäben sorgfältiger journalistischer Recherche und gerichtsfester Beweisführung untersuchte er die Aussagen der Evangelien über Jesus. Dabei nahm er mehrere christliche Gelehrte ins Kreuzverhör. Er konfrontierte sie mit Fragen wie: Gibt es außerhalb der Bibel Beweise für die Existenz Jesu? Sind die Aussagen der Zeugen in den Evangelien in sich stimmig? War der Anspruch Jesu, Gott zu sein, ein Anzeichen von Geisteskrankheit oder eine Tatsache? Welche Gründe gibt es dafür, an die Auferstehung Jesu als historisches Ereignis zu glauben? Er kam zu dem Ergebnis, dass die Aussagen der Bibel historisch zuverlässig sind und Jesus Christus der Schlüssel zu einem erfüllten Leben ist. Er sagte: Als jemand, der in Jura und Journalismus Bescheid wusste, war ich daran gewöhnt, an Fakten zu glauben. Für mich bewiesen die Fakten, dass Jesus der Sohn Gottes ist, der die Strafe für meine Fehler am Kreuz auf sich genommen hat. Seine Recherchen veröffentlichte Strobel in dem Buch »Der Fall Jesus«, ein Journalist auf der Suche nach der Wahrheit. Doch sein Glaube veränderte nicht nur Lee Strobels Denken, sondern auch seinen Alltag. Die Veränderungen in seinem Leben nach seiner Hinwendung zu Gott waren so offensichtlich, dass seine 5-jährige Tochter ein paar Monate nach seiner Umkehr zu Gott sagte: »Mami, ich möchte, dass Gott bei mir auch sowas Tolles macht wie bei Papa.« Frage: Können Sie Ihre Ansichten über Gott begründen? Tipp: Setzen Sie alles daran, herauszufinden, ob die Botschaft der Bibel tatsächlich wahr ist. Bibellese: Johannes Kapitel 8, Verse 25 bis 32. Da sprachen sie zu ihm: Wer bist du? Jesus sprach zu ihnen: Durchaus das, was ich auch zu euch rede. Vieles habe ich über euch zu reden und zu richten, aber der mich gesandt hat, ist wahrhaftig, und was ich von ihm gehört habe, das rede ich zu der Welt. Sie erkannten nicht, dass er von dem Vater zu ihnen sprach. Da sprach Jesus zu ihnen: Wenn ihr den Sohn des Menschen erhöht haben werdet, dann werdet ihr erkennen, dass ich es bin und dass ich nichts von mir selbst tue, sondern wie der Vater mich gelehrt hat, das rede ich. Und der mich gesandt hat, ist mit mir. Er hat mich nicht allein gelassen, weil ich alle Zeit das ihm Wohlgefällige tue. Als er dies redete, glaubten viele an ihn. Jesus sprach nun zu den Juden, die ihm geglaubt hatten: Wenn ihr in meinem Wort bleibt, so seid ihr wahrhaft meine Jünger, und ihr werdet die Wahrheit erkennen, und die Wahrheit wird euch frei machen.

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Ja, wir leben in einer Zeit, in der vieles einfach verlängert werden kann. Ja, zum Beispiel Arbeitsverträge oder Abonnements, Lieferfristen, Garantien. Ja, selbst die Akkulaufzeiten unserer Geräte können ein Upgrade erfahren. Ja, und wir gewöhnen uns daran, dass irgendwie auch so das Leben ständig weiter und weiter und weiter geht. Ja, soeben haben wir ein neues Jahr begonnen. Wir schreiben einfach die nächste Zahl, die nächsthöhere Zahl dahinter und es fühlt sich so normal an. Es geht halt einfach alles irgendwie so weiter und wir leben in einer Zeit, ja, als wäre die Zeit irgendetwas, was uns ständig zur Verfügung steht. Und wir werden uns heute Psalm 90 zuwenden. Und dieser Psalm macht klar, dass Zeit kein Besitz des Menschen ist. Zeit ist eine Gabe Gottes. Und sie ist begrenzt. Dieser Psalm, er soll uns nicht erschrecken, er soll uns weise machen. Nicht durch Angst, sondern durch Wahrheit. Meine Predigt über diesen Psalm habe ich in 4 Abschnitte aufgeteilt. Erstens, Gott ist ewig, doch der Mensch ist nur für eine kurze Zeit gemacht. Der zweite Predigtpunkt, Gottes Zorn über unsere Sündhaftigkeit ist es, die die Lebenszeit begrenzt. Der dritte Punkt, deine Zeit ist kurz, darum werde weise. Der vierte und letzte Punkt ist, bitte um Gnade und Führung Gottes. Ja, lasst uns gemeinsam die ersten 6 Verse aus Psalm 90 lesen. Ein Gebet Moses, des Mannes Gottes. Herr, du bist unsere Zuflucht von Geschlecht zu Geschlecht. Ehe die Berge wurden und du die Erde und den Erdkreis hervorbrachtest, ja, von Ewigkeit zu Ewigkeit bist du Gott. Du lässt den Menschen zum Staub zurückkehren und sprichst, kehrt zurück, ihr Menschenkinder, denn 1000 Jahre sind vor dir wie der gestrige Tag, der vergangen ist, und wie eine Nachtwache. Du lässt sie dahinfahren wie eine Wasserflut. Sie sind wie ein Schlaf, wie das Gras, das am Morgen aufsprießt. Am Morgen blüht es und sprießt, am Abend welkt es und verdorrt. Psalm 90 eröffnet das 4. von 5 Psalmbüchern. Die Psalmen sind eingeteilt in 5 große Bücher, zu denen immer verschiedene Psalmen gehören. Zum Beispiel Buch 1, dazu gehört Psalm 1 bis 41, dann das nächste von 42 bis 72 und das dritte dann von 73 bis 89. Und Psalm 90 beginnt hier das 4. Buch, das dann bis Psalm 106 geht. Und ab 107 bis Ende ist dann das letzte Buch. Dieses Psalmbuch ist ein Gebet Moses und spricht in eine Zeit hinein, als das Volk Israel auf der Wüstenwanderung war und eins nach dem anderen dort nicht gut ging, wie das Volk sich gegenüber Gott verhalten hat. Und sie haben gesehen, wie Gott ist, oder sie sollten es sehen, wie Gott ist. Als die Psalmen zusammengefasst wurden, vor allem zur Zeit Davids, da hat man nach Psalm 89 ganz bewusst den Psalm Mose aus der früheren Zeit genommen, um etwas Bestimmtes darzustellen. Es hat sich nämlich in der Zeit des Hauses Davids gezeigt, dass die Königslinie irgendwie nicht weiterging. Irgendwie ist sie gescheitert. Die Könige fielen in Sünde, die Könige hörten nicht mehr auf Gott, sie machten ihre eigenen Dinge, sie fingen mit Götzendienst an. Und es schien so, dass das ewige Königreich, wie Gott es verheißen hatte, irgendwie nicht zustande kommen könnte. Alle menschliche Hoffnung auf ein ewiges Königreich, ja, sind gescheitert. Und dieser Psalm, der kommt da nach Psalm 89 und er gibt diese Hoffnung wieder, dass Gott die ewige Zuflucht ist.
Ja, wenn wir zum Beispiel im Psalm 89, den 45. Vers lesen, da heißt es, du hast seinem Glanz, also diesem Königreich, ein Ende gemacht und seinen Thron zu Boden gestürzt. Die Antwort darauf ist hier Psalm 90. Dieses Gebet von Mose, es stärkt den Blick auf Gott, auf den wahren Führer Israels. Unter diesen Versen 1 bis 6, da wird der Mensch ins Verhältnis gesetzt mit Gott. Und es wird verglichen. Was über Gott gesagt wird, hier in Vers 1, ist, dass Gott eine sichere Zuflucht ist, also ein geborgener Wohnort, sagt die andere Übersetzung. Stattdessen der Mensch, er ist derjenige, der Schutz suchen muss, nicht der Schutz geben kann. In Vers 2 heißt es, dass Gott schon lange vor seiner Schöpfung existiert hat. Der Mensch allerdings ist davon abhängig. Er ist ein Teil dieser Schöpfung, dieser geschaffenen Ordnung. Gott selbst ist der Schöpfer von den Bergen, von der Erde, von der ganzen Welt. Der Mensch ist nicht der Ursprung, sondern nur ein Geschöpf. Dann wird weiter gesagt, dass Gott von Ewigkeit zu Ewigkeit existiert. Der Mensch allerdings ist zeitlich begrenzt und er lebt im Vergleich dazu nur einen Augenblick, solange wie ein Fingerschnippen geht. Vers 3 greift dann auf, dass Gott ein souveräner Herr ist, über Leben und über Tod. Aber der Mensch, er muss irgendwann zu Staub zurückkehren. Gott spricht, wann es uns soweit ist und wie es soweit ist. Vers 4 zeigt, dass Gott auch über der Zeit steht. 1000 Jahre sind für ihn wie ein Tag. Also für ihn ist Zeit kein Problem. Aber für den Menschen ist Zeit eine massive Begrenzung. Denn Zeit ist für ihn etwas, das sehr kurz ist, das sehr flüchtig ist. Und dann in Vers 5 sehen wir, dass Gott der aktiv Handelnde ist, der zum Beispiel auch die Lebenslänge bestimmt. Der Mensch hingegen wird hinweggerafft wie so eine Wasserflut. Er kann über sein Schicksal nicht bestimmen. Während Gott unverändert bleibt, ist der Mensch vergänglich wie ein Schlaf. Mussten wir heute Morgen ja alle Traurigkeit feststellen, ja, dass der Schlaf dann zu Ende sein musste irgendwie. Na gut, vielleicht der eine oder andere wollte nicht mehr schlafen, mag sein. Aber die meisten von uns hätten wahrscheinlich noch gern etwas länger geschlafen. Aber er war zu Ende, durch den Wecker, durch keine Ahnung was, ja. Und so ist die Zeit des Menschen, so ist das Leben des Menschen. Es ist kurz und flüchtig. Vers 6 zeigt, dass Gott auch über alle Tageszeiten hinweg gleich bleibt. Aber der Mensch, er ist veränderlich. Er gleicht einem Gras. An einem Tag sprießt es, am Abend ist es schon wieder verwelkt, verdorrt. Ja, wir sehen hier, dass Gott unendlich mal größer ist als der Mensch. Und er stellt sich dennoch als Wohnung für sein Volk zur Verfügung. Gott erweist sich als der einzige stabile Ort in einer instabilen Welt. Damals war sie schon instabil. Heute ist sie instabil. Und solange die Sünde auf der Erde sein wird, wird sie immer instabil sein. Und Gott bleibt immer der stabile Ort. Gott erweist sich als derjenige, bei dem jeder Mensch sein Zuhause finden sollte. Warum? Weil er der Schöpfer ist, der Ursprung des Lebens. Es gibt nichts Schöneres als auf Erden, als Gemeinschaft zu haben mit seinem Schöpfer. Und Mose zeigt uns in diesem Psalm, dass der Mensch sich nicht selbst überschätzen soll, sondern er soll Gottes Größe und Gottes Güte hochachten. Und deshalb stellt sich heute für dich die Frage, lebst du so, als wäre diese vergängliche Welt dein endgültiges Zuhause? Karriere, Besitz,
Gesundheit, Status, ja, sie wirken stabil, aber sie sind zeitlich begrenzt. Deshalb ist die Frage, wo wohnt denn dein Herz? Wo ist dein Zuhause in diesem kurzen Leben? Suche den Ewigen. Konzentriere dich nicht auf deinen vergänglichen Körper, auf deinen vergänglichen Reichtum, auf deine vergängliche Ehre, das Ansehen, den Ruhm, dein Hobby, dein Wohlbefinden, was auch immer du da jetzt noch so vor Augen hast. Lass dein Herz wohnen bei dem Allmächtigen. Sei in ihm geborgen und sei bei ihm zu Hause. Kommen wir zum zweiten Predigtpunkt und lesen die Verse 7 bis 10. Denn wir werden aufgerieben durch deinen Zorn und schnell hinweggerafft durch deinen Grimm. Du hast unsere Missetaten vor dich hingestellt, unser geheimstes Tun in das Licht deines Angesichts. Denn alle unsere Tage schwinden dahin durch deinen Zorn. Wir verbringen unsere Jahre wie ein Geschwätz. Unser Leben wird wert 70 Jahre. Und wenn es hochkommt, so sind es 80 Jahre. Und worauf man stolz ist, das war Mühsal und Nichtigkeit. Denn schnell enteilt es und wir fliegen dahin. Wisst ihr, warum der Mensch nur so wenige Jahre lebt? Und warum die menschliche Wissenschaft es nicht hinbekommt, diese Zeitbegrenzung wegzunehmen? Weil die Lebenslänge eines Geschöpfs die Sache des Schöpfers ist. Gott, unser Schöpfer, er sieht permanent jede Kleinigkeit im Leben eines jeden Menschen. Alles Heimliche ist vor ihm glasklar. Und das, was Gott dort zu sehen bekommt, das beschreibt Paulus in seinem Brief an die Römer, wer lesen möchte, Kapitel 8, Vers 7. Da heißt es, dass der Mensch von Natur aus sich nicht unter Gottes Macht demütigen möchte. Er begehrt in seinem Herzen auf gegen Gott und will sein Leben selbst bestimmen. Und im Epheserbrief nennt die Bibel das ein sündiges Wesen. Oder mit anderen Worten, nennt das geistlich Tod. Sünde gegen Gott. Und Sünde kann der heilige Gott nicht akzeptieren. In seiner Gerechtigkeit muss er seinen Zorn gegen die Sünde richten und Konsequenzen folgen lassen. Und deshalb hat Gott seine Schöpfung der Vergänglichkeit unterstellt. Alles muss verblassen, vergehen, sterben, dahinschwinden. Genau deshalb verläuft das Leben so schnell und dauert meist nur etwa 70 bis 80 Jahre. Genau deshalb ist es voller Mühe und Last und alles muss hart erarbeitet werden. Ja, die Sünde bringt Gottes gerechten Zorn und setzt deinem Leben Grenzen. Der Theologe Dr. Jamie Grant sagte dazu, Gottes Zorn ist keine Laune, sondern konsequente Reaktion auf unsere Schuld. Würde Gott Sünde ignorieren, wäre er nicht heilig. Ich wünsche dir wirklich von Herzen, dass du Gottes Zorn erkennst, dass du echte Gottesfurcht und Weisheit bekommst. Denn auch du, so wie ich, wir sind nicht neutral. Auch du lehnst dich instinktiv gegen Gott auf. Gehörst du nicht auch zu denjenigen, die Schuld versuchen zu verdrängen? Ja, es bedurfte eines Wunders, damit du Gott akzeptierst und dich dann auch noch vor ihm beugst. Eines Wunders, das nur Gott schaffen kann. Und dafür gab er seinen Sohn Jesus Christus hin, um für dich zu sterben und dieses benötigte Auferstehungswunder zu vollbringen. Damit du im Glauben imstande sein würdest, dich auf Gott auszurichten. Gottes Zorn ist es, das unsere Lebenszeit begrenzt, wegen unserer Sünde. Kommen wir zum dritten Predigtpunkt. Deine Zeit ist kurz und deshalb werde weise.
Lasst uns die Verse 11 und 12 lesen. Wer erkennt aber die Stärke deines Zorns, deinen Grimm, so wie es der Furcht vor dir entspricht? Lehre uns unsere Tage richtig zählen, damit wir ein weises Herz erlangen. Stell dir vor, du wüsstest ganz genau, dass du nächste Woche die letzte Möglichkeit hast, eine ganz spezielle Prüfung zu absolvieren. Und du hast noch nicht angefangen, die ca. 1600 Fragen zu lernen. Was kommt bei dir auf? Stress? Vielleicht, ja. Ja, das ist ein typisches Beispiel dafür, dass du in Zeitbegrenzungen lebst und damit deine Mühen hast. Du hast nicht ewig Zeit, Dinge zu tun, die du irgendwann tun möchtest oder musst. Dein Leben ist nur auf ein paar Jahrzehnte begrenzt. Und ist es nicht zu kurz gedacht, diese Zeit lediglich für Genuss oder andere vergängliche Ziele zu verwenden und sich nicht auf ihr Ende vorzubereiten? Überleg mal, du hast die ganze Ewigkeit im Himmel vor dir, wo Gott mit dir in direkter Gemeinschaft oder die Gott in direkter Gemeinschaft mit dir verbringen möchte. Aber du hast nur circa 70 Jahre, vielleicht auch ein bisschen mehr oder vielleicht auch viel weniger, um deinen Lebenswandel auf der Erde vor allen Menschen damit Gott große Ehre zu geben. Dafür hat Gott dir eine begrenzte Zeit gegeben, damit du ein Licht und ein Zeugnis vor Gott bist, vor anderen Menschen, die Gott nicht lieben. Hat Gott dir nicht eine Ewigkeit gegeben, sondern nur eine begrenzte Zeit. Willst du diese Zeit nicht inständig nutzen? Sie ist so kurz. Mose stellt hier bewusst eine Frage, die keinen neutralen Ausgang kennt. Wer erkennt die Stärke deines Zorns, deinen Grimm, so wie es der Furcht vor dir entspricht? Es war leider zu allen Zeiten üblich, Gott nicht so zu erkennen, wie er wirklich ist. Und viele erkennen seine Stärke nicht. Sie verkennen sie. Und sie verkennen auch die Stärke seines Zorns, die Stärke von Gottes Grimm. Sie verstehen nicht, was es bedeutet, unter dem Zorn Gottes zu stehen und ewig verloren zu gehen. Mose fragt hier aber auch nach denen, die so eine Gottesfurcht kennen, wie es dem großen Gott angemessen ist. Mose, er hatte mit eigenen Augen gesehen, wie Gott Menschen, die sich ihm widersetzten, fürchterlich bestrafte. Er hatte mit Grauen Gottes Stimme gehört, die wie ein heftiger Donner in den Bergen klang. Er hat das Beben des Berges gefühlt und hat sich versteckt. Und dieser Mose, er beklagt, dass so viele Gottes Macht und Majestät nicht würdig respektieren. Und er kommt zu dem Schluss, dass wir Gottes Selbstoffenbarung benötigen, damit wir richtig denken, damit wir Gott richtig wahrnehmen. Er sagt, lehre uns unsere Tage richtig zählen, damit wir ein weises Herz erlangen. Oder wie Luther es übersetzt, lehre uns bedenken, dass wir sterben müssen, auf dass wir klug werden. Ich gebe euch mal eine Hausaufgabe mit. Zähl mal alle Tage, die du bisher gelebt hast, die Anzahl der Tage, die du gelebt hast. Und dann vergleiche sie mit den Tagen, die 80 Jahre ausmachen. Und dann vergleiche sie mit 1 Milliarde hoch unendlich. Bei diesem Vergleich, also im Vergleich mit der Ewigkeit, würde ich dich bitten, dass du den Prozentsatz deines Lebens ausrechnest. Okay, ich verrate euch was. Ihr werdet alle zum selben Ergebnis kommen, egal wie lange ihr schon gelebt habt.
Es wird unbedingt 0, Periode 0 Prozent rauskommen. Nichts. Fast gar nichts. Die paar Tage, die wir gelebt haben, die paar Tage, die wir noch leben dürfen, das ist wie nichts im Vergleich zur Ewigkeit. Und ob du erkennst, was das bedeutet, davon hängt die Weisheit deines Herzens ab. Nicht, dass du den Prozentsatz kennst, sondern was es für dich bedeutet. Es ist eine einfache Wahrheit, aber die Bedeutung für dein eigenes Leben, die gilt es zu begreifen. Ehrlich, diese Weisheit, die muss dir Gott selbst offenbaren. Wisst ihr, ich bin so dankbar, dass wir Sonntag für Sonntag über Gott und sein Wirken predigen dürfen, dass wir täglich in seinem Wort lesen dürfen, damit er sich dir und mir offenbart in seinem Wort, damit wir imstande werden, unser Denken auf ihn auszurichten, damit wir anfangen, weise zu werden, richtige Prioritäten zu setzen, die Abhängigkeit zu Gott stets wahrzunehmen, ein bußfertiges Herz zu bekommen und nach dem weisen Weg unseres Gottes zu leben. Und ich möchte dir zurufen, erkenne Gott und erkenne dich im Lichte Gottes. Verstehe dieses Verhältnis zwischen dir und Gott. Erkenne, worauf es im Leben wirklich ankommt. Denn die Zeit ist kurz. Darum sei weise. Lass uns zum letzten Predigtpunkt kommen und die Verse 13 bis 17 lesen. Da geht es um Bitte um Gnade und Führung Gottes. Kehre zurück, o Herr, wie lange noch? Und hab Erbarmen mit deinen Knechten. Sättige uns früh mit deiner Gnade, so wollen wir jubeln und fröhlich sein unser Leben lang. Erfreue uns so viele Tage, wie du uns beugtest, so viele Jahre, wie wir Unglück sahen. Lass deinen Knechten dein Walten sichtbar werden und deine Herrlichkeit ihren Kindern. Und die Freundlichkeit des Herrn unseres Gottes sei über uns und das Werk unserer Hände fördere du für uns. Ja, das Werk unserer Hände wollest du fördern. Wenn du gelernt hast, deine Tage zu zählen, dann wird dir am Ende keine Leistung, keine eigene Leistung übrig bleiben, kein Stolz mehr, sondern nur noch Weisheit von Gott. Weisheit bedeutet nicht, dass du dein Leben jetzt irgendwie besser im Griff hättest. Weisheit bedeutet auch nicht, dass du alles jetzt verstehst, wie es funktioniert. Sondern Weisheit bedeutet, dass du erkannt hast, wie sehr du auf Gott angewiesen bist. Und dass du aus seiner Hand Tag für Tag, Stunde für Stunde, Minute für Minute annimmst und in seinen Wegen wandelst. Dass du eine enge Beziehung zu Gott hast und aus dieser Beziehung heraus von Gottes Wort geleitet wirst. Denn darin ist die Weisheit. Und deshalb endet Psalm 90 hier nicht mit einem Vorsatz, sondern mit einer Bitte. Kehre zurück, o Herr, hab Erbarmen, sättige uns mit deiner Gnade, erfreue uns, lass dein Walten sichtbar werden, die Freundlichkeit des Herrn sei über uns. Du wollest uns fördern. Das sind alles Bitten. Ist alles ein Flehen, weil Mose die Endlichkeit erkannt hat. Weil Mose Gott nicht mehr belehren wollte. Und er wollte auch nicht, dass das Volk Gott belehrt. Warum hast du das so gemacht? Und warum kriegen wir kein Wasser? Warum kriegen wir kein Fleisch? Warum bekommen wir nicht sowas Leckeres wie in Ägypten? Warum müssen wir durch diese heiße Wüste wandern? Sie haben mit Gott gehadert. Sie haben versucht, ihn zu belehren, dass es doch besser wäre, so und so und so. Aber sie wollten sich nicht unter seine Hand demütigen. Und Mose kommt hier zu dem Fazit, dass derjenige, der in der Furcht Gottes lebt, dass er
Gott um Führung bittet, dass er in einer bittenden, abhängigen Haltung leben wird, dass er um Gnade bitten wird. Er wird Gott nicht mehr belehren. Und Mose, er bittet Gott um Erbarmen, um Gnade, damit wieder Freude ins Leben einkehrt. Freude über Gottes Walten, Freude über Gottes Herrlichkeit. Weißt du, wenn du in diesen Modus kommst, Gott zu sehen, wie er ist, wie er groß und herrlich ist, und du verstanden hast, dass du in seiner Nähe sein darfst durch Jesus Christus, dann bekommst du eine Herrlichkeit zu sehen, die jeder andere auf der Welt, der Gott nicht liebt und nicht ehrt, nicht zu sehen bekommt. Maximal Furcht und Angst und Schrecken. Was ist das für ein böser, schrecklicher Gott, der so konsequent ist? Aber du siehst, dass dieser starke, konsequente, fürchterliche Gott deshalb so ist, weil er heilig ist, weil er gerecht ist, weil er die Sünde nicht akzeptiert und weil er für dich seinen Sohn hingegeben hat, den er mit diesem Zorn gestraft hat, der eigentlich dir zusteht. Und dann kannst du auf die andere Seite sehen. Da kannst du sehen, wie es ist in der herrlichen Gemeinschaft mit Gott. Dann kannst du sein Walten sehen. Dann liest du die Bibel mit anderen Augen. Dann liest du nicht mehr das Alte Testament mit den schrecklichen Geschichten, sondern dann liest du, wow, wie geduldig war Gott. Wie gütig, wie hat er sich da offenbart als so ein grandioser Herr. Wie konnte er so gerecht bleiben, alle Jahrhunderte hinweg und trotzdem gnädig. Du wirst die Herrlichkeit des Evangeliums verstehen. Du wirst in deinem Alltag, in deinem Drumherum sehen und beobachten können, wie Gott wirkt, dass Gott nicht ein toter Gott ist, sondern ein lebendiger, aktiv handelnder Gott ist. Du wirst es wahrnehmen können. Aber dafür musst du eine Haltung haben, die seiner würdig ist. Wenn du dich gegen ihn auflehnst und immer sauer und unzufrieden bist, warum, Gott, hast du mir nicht das gemacht und hast du nicht das gegeben? Und schon wieder keine Gehaltserhöhung und schon wieder geht das Auto kaputt und schon wieder kann ich nicht ausschlafen und schon wieder muss ich so viele Hausaufgaben und du bist nur am Zedern und am Hadern und am miesepetrig sein, so wirst du nie Gottes Wirken sehen. Du wirst es nicht wahrnehmen können. Und Mose bittet darum, das sehen zu können. Er bittet um Gnade, er bittet um Führung, um die Freude, die aus Gott kommt. Er bittet darum, dass Gott sich in seiner großen Güte zeigt. Die Güte, die er hat, die Güte, die er ist. Und er bittet auch darum, dass es einen Perspektivwechsel gibt für sich selbst, aber auch für sein Volk. Er möchte auf Gott ausgerichtet werden. Gott, zeig dich. Zeig uns, dass du da bist, dass du lebst. Er weiß ganz genau, dass sie auch im Alltag weiterarbeiten müssen. Ja, die Schöpfungsordnung wird Gott ja nicht jetzt umdrehen. Es geht weiter. Es bleibt arbeitsreich.

Allerdings nur dadurch, dass ich die klaren Bedingungen, die klaren Anforderungen akzeptiert habe und erfüllt habe. So, und wenn du hier bei Gott die Förderung deiner Händewerke anfragst, dann sollst du wissen, dass es dafür eine klare Bedingung gibt. Es soll seine Ehre hochhalten. Es soll die Stärke Gottes hervorheben. Es soll seine Gnade, seine Treue und sein Walten und seine Herrlichkeit zum Ausdruck bringen. Du kannst nicht einfach zu der Behörde gehen und sagen, ich hätte gerne x-tausend Euro. Wofür? Ist doch egal. Ich will's einfach. Du musst schon erklären, wofür. Okay, ich erklär's. Nee, dafür geben wir das Geld nicht. Wieso? Für mich ist das eine tolle Sache. Ich brauche das, ich will das. Nein, das entspricht nicht dem Förderzweck. Ja, dann gehst du mit leeren Händen wieder weg. Manche geben sich der Illusion hin, dass wenn sie auf den Gebetsknopf drücken, Gott springt, Fördermittel springen lässt. Meine Arbeit wird gelingen, wird gesegnet sein. Ich werde Karriere machen, ich werde reich werden, ich werde gesund sein. Ich werde meine Krankheit besiegen. Ich werde länger leben. 110 Jahre alt, das ist das neue Zielalter, das man sich gesetzt hat. Und so weiter und so fort. Mose, wir wissen, er lebte viele tausend Jahre vor uns. Aber er war weiser als manch einer heute. Bei aller Wissenschaft. Er hat verstanden. Die Größe Gottes, die darfst du nicht verkennen. Die Majestät Gottes, die darfst du nicht ignorieren. Gott ist der Schöpfer, du bist das Geschöpf. Er setzt Grenzen. Er erweitert deine Grenzen. Oder beschränkt sie noch weiter. Gott ist es, der dir gibt oder nimmt. Gott ist hier der Handelnde. Du als Mensch, du stehst unter ihm. Beuge dich unter ihm. Demütige dich unter ihm. Und suche seine Ehre. Wie kann einfach ein Gefäß zu seinem Töpfer sagen, warum hast du mich so gebildet? Hättest du mich doch anders machen können. Nein. Der Töpfer gibt den Ton an, buchstäblich. Er sagt, wo es lang geht. Und so auch unser Schöpfer, der uns geschaffen hat, der die ganze Welt geschaffen hat. Es soll so laufen, wie er das möchte. Wieso erdreisten wir uns manchmal zu sagen, es soll so laufen, wie ich das will? Okay, manche zeigen sich noch ein bisschen demütiger und sagen, es gibt noch fünf andere, die so denken. Lass es so werden, wie wir fünf das wollen oder wie wir als 10 oder 20 oder als bestimmtes Volk oder als bestimmte Denomination oder wie auch immer man sich zusammentut, das haben wollen. Man möchte Druck auf Gott ausüben, anstatt sich zu demütigen. Man instrumentalisiert die Dinge, die Gott gegeben hat, für sich selbst. Das Bibellesen wird dann oft nicht mehr eine Hingabe an Gott, nicht mehr etwas, dass ich Gott verstehen möchte, dass ich ihn kennenlernen möchte, dass ich ihn ergründen möchte, sondern Gott, ich habe es gelesen, ich habe einen Tag geistlich angefangen. Jetzt erwarte ich an diesem Tag auch guten Erfolg. Das Gebet ist dann nicht mehr ein Akt der Unterordnung unter Gottes Willen, ist dann nicht mehr etwas, dass ich Gott alles sagen möchte, was ich auf dem Herzen habe und sagen, Herr, so wie du willst, so soll es sein. Nein, dann wird das Gebet zu etwas instrumentalisiert, womit man bei Gott Druck ausüben möchte. Gott, jetzt beten nicht mehr nur fünf, jetzt beten schon 5.000. Und ich habe noch eine WhatsApp-Gruppe gestartet, jetzt sind es schon 50.000. Jetzt muss aber was passieren. Wisst ihr, wir haben leider die gleiche Problematik wie damals das Volk Israel. Wir verkennen Gottes Größe.
Wir verkennen seine

Majestät. Er lässt sich nicht steuern. Er lässt sich nicht beeinflussen. Er ist souverän. Und wisst ihr, vor allem ist er heilig. Er lässt Dinge nicht einfach durchgehen. Alles, was böse ist in dieser Welt, muss gerichtet werden. Und warum darfst du und warum darf ich vor Gottes Angesicht treten? Weil jemand für mich hingerichtet wurde. Weil jemand für mich den Todesstoß bekommen hat. Der Gerechtigkeit muss Genüge getan werden. Wir sollten lernen, uns unter Gott zu unterordnen, zu akzeptieren, dass die Zeit, die Gott uns gegeben hat, knapp ist, begrenzt ist und sie genutzt werden sollte von uns. Psalm 90 schließt hier mit diesen Bitten Moses ab. Doch Mose selbst, er hat ihre endgültige Erfüllung nicht gesehen. Er durfte zwar das verheißene Land von Ferne sehen, aber nicht betreten. Er durfte das Volk führen, aber nicht vollenden. Doch wir sehen heute Gottes Antwort auf Psalm 90. Gott hat dieser Bitte geantwortet. Nicht mit weniger Zorn, sondern mit vollkommener Gnade. Nicht mit einer Verlängerung des Lebens, sondern mit ewigem Leben. Gott ist selbst zu uns Menschen gekommen. In Jesus Christus, da hat Gott seinen Zorn nicht ignoriert, sondern getragen. In Jesus Christus hat er unsere Schuld nicht übersehen, sondern gesühnt. In Jesus Christus hat er unsere Vergänglichkeit nicht geleugnet, sondern er hat durch den Tod hindurch sie überwunden. Jesus Christus ist die Antwort auf Psalm 90. Er ist die wahre Wohnung Gottes unter den Menschen. Die Erfüllung jeder alttestamentlichen Landverheißung. Jesus Christus ist der eine, dessen Werk wirklich Bestand hat. Und durch ihn wird selbst unser vergängliches Leben nicht vergeblich. Und deshalb, wenn du deine Tage richtig zählst und deine Endlichkeit erkennst, wenn du Gottes Zorn ernst nimmst und dich im Glauben an Jesus Christus hältst, dann lebst du nicht mehr länger für das Vergängliche, sondern für das, was Ewigkeit in sich trägt. Dann bleibt dir am Ende keine eigene Leistung, kein Stolz und keine Selbstsicherheit mehr, sondern nur noch das Gebet Moses, das Christus erfüllt hat. Vers 1 und 2. Herr, du bist unsere Wohnung von Geschlecht zu Geschlecht. Von Ewigkeit zu Ewigkeit bist du Gott. Amen. Lasst uns noch zu einem Gebet aufstehen. Großer, herrlicher, majestätischer Gott, wir treten vor dich und beten dich an, weil du es würdig bist. Du bist unser Schöpfer, du bist unser Erhalter, aber du bist auch unser Richter. Du bist derjenige, der in allem Recht behalten wird, der es wert ist, Gericht zu halten über diejenigen, die sich gegen dich auflehnen, die ihr Leben selbst bestimmen wollen entgegen deines Willens. Aber Gott, wir beten dich auch dafür an und loben dich und preisen dich, dass du so eine große Güte und Gnade hast walten lassen, indem du deinen eigenen Sohn gegeben hast, dass er hingerichtet wird für so viele Menschen, die alle den Tod wert waren. Aber jetzt in dir, dafür darf ich auch uns hier zählen, sind wir gerechtfertigt worden in deinem Sohn. Wir dürfen jetzt
deinen Walten beobachten. Wir dürfen sehen, wie groß und gütig und herrlich du bist und wie du alles perfekt zusammenfügst, wie jede Verheißung, die du getan hast, gegeben hast, sich erfüllt, wie sich alles zusammenfügt und ja, dein Werk voranschreitet zu deiner Ehre, zu deiner Verherrlichung. Und wir freuen uns darauf, deinen endgültigen Sieg zu sehen und einmal auf ewig in Gemeinschaft mit dir verbunden zu sein, bei dir zu sein und auf das ganze Vergängliche zurückzuschauen und zu wissen, wir haben es überwunden durch deinen Sohn. Wir sind in deine Gemeinschaft gekommen durch deinen Sohn. Deshalb beten wir dich an, Herr Jesus Christus, und danken dir und loben dich und wollen dir große Ehre zuteil werden lassen. Nicht nur jetzt in diesem Gebet, in diesem Gottesdienst, sondern in jeder Minute unseres Lebens. Herr, gib uns offene Augen und Weisheit in unser Herz, dieses kurze Leben, das du uns gibst, zu verwenden zu deiner Ehre, zu deiner Herrlichkeit. Amen.

Es ist 13 Uhr und 47 Minuten. 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

0: Also guten Abend. Ich soll jetzt erklären, wie das mit der Blindheit der Liebe ist. Ich meine, das ist eigentlich so ein schönes Thema. Warum muss man überall in jeder Suppe eigentlich ein Haar finden? Na gut, es gibt ja Leute, die schütteln über der Suppe, in der leckersten Suppe, so lange den Kopf, bis das Haar hineinfällt, das sie in der Suppe finden wollen. Also gut, es gibt in den meisten Suppen dieses Lebens ja auch Haare, die sie unappetitlich machen. Und das ist ja auch gut, dass wir so ein tolles Thema wie die Liebe nicht einfach hier nur so optimistisch begeistert feiern, wo doch jeder weiß, dass irgendwo da auch ein Haken drin ist. Also macht Liebe blind. Erstmal denke ich, das Gegenteil ist doch wahr. Liebe öffnet doch die Augen und macht einen aufmerksam. Wenn man einen Menschen liebt, dann kann man doch gar nicht lang genug hinsehen. Und man genießt das, ihn zu sehen oder sie zu sehen. Und das gilt ja sogar von Dingen. Also das kann man ja hier spüren, nicht? Wenn man begeisterter Motorradfahrer ist, dann liebt man die Maschine. Und wenn man diese Kultobjekte sieht, wie die da in jeder Ritze blitzen und geputzt sind und so weiter, das ist ja klar. Da kennst du jedes Detail und die Liebe sieht, wenn irgendwas daran nicht ganz in Ordnung ist. Also eigentlich ist Liebe doch etwas, die Augen öffnet und scharfsichtig macht und aufmerksam im allerbesten Sinne. Das ist mehr als die Hälfte der Wahrheit. Aber das andere ist natürlich auch wahr, dass es diese Blindheit gibt. Was ist das eigentlich? Also dieses Gefühl von Verliebtsein, das so über einen kommt und einen verrückt macht und das diesen merkwürdigen Nebeneffekt hat, dass man ganz bestimmte Dinge nicht sieht, die andere sehen. Also kommen dann gutmeinende Eltern oder Freunde oder Bekannte und sagen, hör mal, der Typ da, siehst du nicht, dass das kann doch nicht gut gehen. Also, ihr immer mit euren Vorurteilen. Die Liebe blendet Dinge, die vielleicht nicht so reinpassen in die Wünsche, die man dann entwickelt, blendet sie aus. Und das ist auch eigentlich ganz praktisch. Das macht einen sehr risikofreudig. Man kann das ja heute beobachten. Man sieht in unserer Gesellschaft ja, dass die Leute werden immer älter, bis sich trauen. Also, und je älter man wird, desto mehr fängt man an zu rechnen und denkt, das geht sowieso nicht und probieren wir es nochmal. Und je länger man es probiert, desto schlechter geht's. Interessanter, die Statistik ist ja in den letzten Jahrzehnten Mode geworden, dass Leute sagen, wir leben erstmal so zusammen und gucken, ob es geht, damit es dann, wenn wir heiraten, auch funktioniert. Die Statistik sagt eindeutig, je länger Paare unverheiratet zusammengelebt haben, also das ausprobiert haben, umso schneller kommt nach der Heirat die Scheidung. Das ist statistisch eindeutig. Das heißt, man kann es nicht ausprobieren. Du musst es total wagen. Und manchmal denke ich, da ist dieser Rausch natürlich ganz gut, wo du den Verstand halb verlierst, weil du sie die schönste aller denkbaren Frauen ist und so weiter und dann hinein oder umgekehrt natürlich sie bei dem Mann auch. Und dann wird man wahnsinnig risikofreudig. Und ist klar, wenn man so einen Bund fürs Leben schließt und einander sich wirklich verspricht, wir wollen zueinander stehen ein Leben lang, dann denkt man ja, kann einer mit einem klaren Kopf das tun? Denn du weißt doch nicht, was kommt. Kein Mensch übersieht doch da, was kommt, ob man dem gewachsen ist wirklich. Deshalb werden die Leute ja auch immer skeptischer heute und sagen, lassen wir mal erst offen, wird vielleicht doch nichts und so können wir leichter auseinandergehen, macht nicht so viel Aufwand. Also, das ist die Geschichte mit der Blindheit der Liebe. Das ist auf einer Seite so schön, aber auf der anderen Seite auch gefährlich, weil es so unrealistisch ist. Ja, warum ist das gefährlich? Sehen Sie, wir haben heute ein Problem. Und das ist so schmerzhaft. Wir sind eigentlich die erste Generation, ich muss jetzt mal eine Fußnote machen, weil wir so international sind. Das Problem, über das ich jetzt sprechen muss, ist eigentlich ein typisch europäisches Problem. oder europäischer Kultur, das wird auch in Nordamerika so gelten, das wird auch in Australien so gelten, Neuseeland, aber eigentlich in vielen Teilen der Welt ist das nicht so. Denn man kann das ziemlich genau nachweisen, dass seit etwa 200 Jahren hat sich in Europa in unserem Denken und Empfinden etwas entwickelt, das geht so: Liebe ist vor allen Dingen und zuerst und am allerwichtigsten ein Gefühl. Wenn ich das so sage, werden die meisten wahrscheinlich hier sagen, ja, so, was denn sonst? Ist doch klar. Liebe ist ein Gefühl. Ja. Und deshalb muss ich Sie jetzt mit der Tatsache und der These konfrontieren und sagen, ja, der größte Teil der Welt ist nicht auf dieser Tour. Die haben noch ein bisschen umfangreicheres Wirklichkeitsverständnis. Und das ist in Europa auch noch nicht so alt. Und es ist vor allen Dingen nicht wahr. Liebe ist zuerst und vor allen Dingen eine Entscheidung und eine Entscheidung der Taten folgen. Und dann gehört da selbstverständlich, gehören da auch Gefühle dazu. Aber wenn die Liebe ein Gefühl wird vor allen Dingen, denken wir, das ist toll. Und kriegen ein riesiges Problem, das wir im Augenblick haben und wo wir nicht wissen, wie wir es lösen können. Denn es war uns natürlich bei uns auch anders. Die Leute früher haben ja nicht aus Liebe geheiratet oft. Die wurden ja verheiratet. Ich glaube, es sind immer noch 2/3 der Weltbevölkerung, wo die Ehen nicht so geschlossen werden, dass sich zwei ineinander verlieben und dann sagen, wir wollen heiraten. Sondern da Familien machen ihren Deal und manchmal hängt da viel Geld dran und da werden, wer weiß, was wird da verhandelt. In Europa wurden ganze Königreiche miteinander verheiratet, nicht wahr? Katharina die Große war eine hessische Prinzessin, also da wurde geheiratet und so weiter und das englische Königshaus kommt aus Hannover und das hatte mit Politik auf der hohen Ebene zu tun. So, und bei den normalen Bürgern, bei Bauern und so, da wurden Felder miteinander verheiratet. Das war Gewinn und Verlust und so. Das, also wirtschaftliche und soziale Gründe und natürlich, und die Frauen durften selber nicht eigenständig arbeiten und brauchten die Versorgung. Es gab keine Pille, die Chemie ist ja seit ein paar Jahrzehnten so, dass das Empfängnis reguliert werden kann. Das heißt also, wenn ein Kind kam, musste man verheiratet sein, sonst hatte man richtige Schwierigkeiten der Gesellschaft. Das hat sich alles dramatisch geändert. Heute denken wir, darüber sind wir raus, dass wir aus wirtschaftlichen, sozialen oder gar aus Angst oder gesellschaftlicher Rücksichtnahme heiraten. Wir heiraten nur aus Liebe. Peng, sollte man sagen, dann seid ihr die glücklichste Generation, die es gibt. Nun kann man ja zählen und jeder zählte, was wird da draus? Und man war erschrocken, wie viele von diesen aus heißer Liebe für die Ewigkeit geschlossenen Beziehungen so schnell kaputt waren. Und die Scheidungsrate ist riesengroß. Haben sich natürlich alle einen Kopf drüber gemacht, wo kommt das denn her? Denn nie gab es eine Generation, die so edle Ziele hatte, wo die wirklich so überzeugt waren, wir passen zusammen und wir wollen immer zusammenbleiben. Das gab es ja früher gar nicht. Früher wurden die verheiratet und haben gehofft, dass man sich nach der Ehe auch anfängt zu lieben und dass es gut ging. Ja, prozentual ging es mindestens große Zahl besser als heute. Und das ist doch nun ganz verrückt. Ja, wie kommt denn das? Nun, das hat jetzt mit dem christlichen Glauben gar nichts zu tun. Das haben die Psychologen schon vor vielen Jahren festgestellt. Natürlich haben sie es übersucht. Das heißt, wir sind die erste Generation, die versucht, eine dauerhafte Lebensgestaltung und Gemeinschaft auf ein Gefühl zu begründen. Und Gefühle sind nun einmal schön, aber sie sind nicht von Dauer. Dauerhaft ist nur die Trennung. Und so ist Liebe als Gefühl der Grund, heißt es Verliebtsein, das 2 Jahre dauert, das haben wir mit den Tieren gemeint, da heißt das Brunft, ist nur strenger geregelt. Und so, sie müssen da weniger entscheiden, wir Menschen müssen da mehr entscheiden, aber das verbindet uns mit dem Rest der Schöpfung. Und in dieser Zeit verlierst du fast den Verstand und bist zu allem Möglichen fähig. Und dann ist das weg. Und wenn du da wieder nüchtern wirst, ist natürlich ein schönes Gefühl. Aber wenn das wieder weg ist, dann kommt raus, du musst eine Entscheidung treffen. Willst du diesen Mann oder willst du diese Frau auch unter Abziehung dieses Rauschzustandes? Man hat sich inzwischen verletzt, man hat die Schokoladenseite ein bisschen abgelutscht. Und jetzt merkst du, da schmeckt auch manches bitter. Und dann kommt die Frage, was ist denn jetzt Liebe? Und jetzt kommt das Problem, weil wir werden damit nicht fertig. Warum? Dieses Liebesgefühl, dieser Rausch ist über uns gekommen, ohne dass wir es wollten. So einfach, das war's. Wie ein Schicksal von oben. Du kriegst es wie die Masern. Und plötzlich war es weg. Ich hab's mir doch nicht befohlen. Und ich kann es doch nicht erzwingen. Und wenn das so schicksalhaft ist mit dem Gefühl, mit dem Rausch, der da übereinkommt, der kommt und geht, da sagen die Leute, da kannst du machen nichts, da musst du gucken zu. Da habe ich keine Verantwortung. Weißt du, die Leute sind ja unheilbar religiös. Die Religiösen sagen dann noch, ja Gott ist doch der Gott, der liebe Gott. Und der wird doch nicht erwarten, dass ich mit einem Ekel zusammenliege, das mich anwidert, Also der wird doch mich nicht zwingen gegen meine Gefühle, das kann es doch gar nicht geben. Also es ist gekommen, man war entflammt, es ist gegangen, man rennt auseinander, weil was soll man auch machen? So, das ist die Kehrseite dessen, wenn Liebe total zusammenschrumpft auf ein Gefühl, was es nicht ist. Ich will Ihnen sagen, an der Liebe Gottes kann man sehen, wie die Wirklichkeit ist. Ja, auch die Liebe Gottes sieht. Liebe sieht, sie ist sehr offen, sieht sehr genau. Aber Gott, so sagt uns die Bibel, in der er sein Herz uns zeigt, er sagt, er sieht uns auch mit unseren unappetitlichen Seiten. Auch wo wir ihn beleidigen. Auch wo unser Leben zum Himmel stinkt. Und er wendet sich nicht unangeekelt ab, sondern er liebt uns trotzdem. Er liebt die Stärken und die Schönheiten, die hat er ja geschaffen. Warum sollte er sie an uns nicht lieben? Aber er liebt uns auch, obwohl wir das, was er so schön geschenkt hat, kaputt machen, besserwisserisch und mit Füßen treten und das Liebe Sexualität pervertiert, das ist einer der grauenhaftesten Felder, in brutale Gewalt und Menschenverachtung. Kein anderes Feld des Lebens wird so verdreht von der Schönheit, die Gott geschenkt hat, in Dreck und Erniedrigung von Menschen, Versklavung von Menschen. Tausende von Frauen in Deutschland leben als Sklavinnen. Das weiß man, das weiß jeder. Und wir ändern es nicht. Warum nicht? Weil es Tausende von normalen Männern gibt, die alle anständige Männer sind und die in Puff gehen und sich eine Hure mieten. Und nicht danach fragen, ob es ein Mädchen ist, das unter falschen Versprechungen aus Rumänien oder aus irgendwelchen anderen Ländern nach Deutschland geholt worden ist und in der Zwangsprostitution lebt. Das funktioniert in unserer Gesellschaft absolut. Unter dem Teppich, hinter dem Vorhang, vorne sind alles anständige Leute. Ist keiner gewesen. Bordelle könnten nicht so blühen. Deutschland ist zum Superbordell Europas gewesen. Aufgrund einiger verunglückter Gesetze, in denen man es besser machen wollte und alles noch viel schlimmer machte, ist das der gegenwärtige Zustand so. Aber es geht nur, weil es auch Leute gibt, weil es auch Männer gibt, die das wollen und die das bezahlen, die sich überhaupt nicht dran stoßen, dass hier Menschen erniedrigt werden zu Sklaven. Das ist das Furchtbare, das kostbarste und schönste Geschenk jetzt so kaputt gemacht wird im Schmutz. Das ist gar keine Liebe dann, nicht? Nichts kann so wenig Liebe sein. Also eigentliche Sexualität uns geschenkt, das ist ein Ausdruck von Liebe, ist einer völligen Hingabe. geborgen in einem Hingabe des ganzen Lebens in guten und in schweren Zeiten, sodass auch ein tiefes, tiefes Glück ist. Aus dem neue Menschen geboren werden, das ist wunderbar. Aber dass dieses kostbare Geschenk Gottes so verkommt und so verdreht wird und so menschenfeindlich und zerstörerisch gebraucht wird, ich wollte sagen, Gottes Liebe ist so, erstmal, das ist unbegreiflich schön für uns so fremd, die wir ein solches entstelltes, verkürztes, schrumpfendes Verständnis von Liebe haben und deshalb auch so eine verkümmerte Erfahrung von Liebe. Gottes Liebe zeigt uns, er liebt die Schönheit in unserem Leben und er ekelt sich nicht vor dem Bösen. Und seine Liebe ist jetzt nicht das schöne Gefühl, dass er sagt, das finde ich aber toll, dass du so miese lebst, andere erniedrigst, ausbeutest, habgierig bist, lügst und auch noch meinst, das wäre schlau. Nein, das findet Gott nicht gut, er hat kein gutes Gefühl. Aber er tut etwas dagegen. In seiner Liebe wird der Mensch, in Jesus Christus, zieht sich diesen ganzen Dreck des Menschseins an und stirbt stellvertretend am Kreuz unseren Tod im Gericht Gottes. So sehr hat Gott die Welt geliebt, so sehr. Er läuft uns nach, er gibt uns nicht auf. Er schmeißt sich selber in den Dreck. Ist doch toll, so eine Geschichte, wie Michael sie erzählt hat. Dass Gott in seiner Liebe auf die Idee kommt, ich organisiere das, dass mein heiliges Wort auf der Straße liegt im Dreck. Damit zwar Motorradfahrer vorbeikommen und es finden und so auf die Spur gesetzt werden. Wenn das nicht typisch ist für ihn. Obwohl die Straße wahrscheinlich noch relativ sauber war, verglichen mit dem Weg, der nach Golgatha führte, wo Jesus stürzte. Der Müllkippe von Jerusalem, das war Golgatha nämlich, wo er gekreuzigt wurde. So sehr hat Gott die Welt geliebt. Dies Liebe ist Entscheidung, sie ist Tat. Und dadurch kann unser Leben neu werden. Nun brauche ich ja nicht besonders begabt zu sein, um zu wissen, dass heute Abend, wenn ich das so sage, hier viele in der Halle sind, die sagen, also irgendwie leuchtet mir das nicht ein. Also Liebe ist nun einmal vor allen Dingen Gefühl. Und wie das dazu gekommen ist, ist auch wurscht. Hauptsache, es ist so. Und was du behauptest, Entscheidungen und Taten, also das hört sich doch theoretisch an. Also ich versuche jetzt einfach ein Beispiel zu gebrauchen. Hoffentlich greife ich nicht total daneben und mache alles nur noch unklarer. Also die Frage heißt jetzt, um es zu erklären, was hat eigentlich die Liebe mit einem Auto zu tun? Also gut, also bei Männern ist das klar, die lieben ihre Autos und Motorräder, manchmal mehr als ihre Frauen, und das ist aber ganz gefährlich. Das meine ich jetzt nicht. Was hat die Liebe mit Autos zu tun? Also es gibt beim Auto ja so unterschiedliche Zutaten. Also man sitzt im Auto in den Sitzen. Und je besser das Auto und je teurer, desto bequemer sind die Sitze. Selbst auf dem Motorrad gibt es doch tolle Sitze, ne? Man sitzt da auch einigermaßen bequem. Und wenn du so eine richtige, anständige Limousine hast, da hast du Sitze, da kannst du hunderte von Kilometern einem Stück fahren und du kommst ausgeruht an. Das ist ganz entspannt. Du hast einen Innenraum wie ein Wohnzimmer, du hörst einer tollen Stereoanlage, Musik, die dir gefällt. Du kannst die Temperatur regeln, wenn es draußen heiß oder kalt ist, drin machst du immer Wohlfühltemperatur, genauso wie du es brauchst. Das ist die Welt des Gefühls. Du sitzt bequem, du lebst komfortabel, du fühlst dich einfach wohl. Das gehört zu einem Auto. Nicht? Das sind die Sitze und der Innenraum. Gut, aber wenn du nur das hast am Auto, dann kommst du nicht so schrecklich weit. Also eine schöne Karosserie und schöne Sitze und Innenraum. Wenn die Räder dran sind, okay, auch das Auto fährt bergab. Als ich Junge war, da bauten wir Seifenkisten. Das waren da diese kleinen Rennautos, die keinen Motor hatten und so. Und da musste man immer irgendwo Seifenkistenrennen gehen, natürlicherweise immer nur bergab. Denn das rollt nur bergab, wenn du keinen Motor hast. Das kann dann schnell werden, nicht? Vom Eigengewicht wird das schneller.
1: Gut, solange, aber das Leben geht nun mal nicht immer bergab. Es geht oft bergauf und dann brauchst du halt einen Antrieb. Sonst nützen dir die bequemsten Sitze nichts, du kommst nirgendwo mehr hin. Also was brauchst du? Ein Auto hat also noch einen Motor, der pumpt das und was auch immer. Am besten ja Verbrennungsmotor und keinen getürkten, gefälschten Diesel. Aber wir fahren halt nun mal auch Diesel, gut, der knattert dann und explodiert und so. Und dann da wird Kraft erzeugt und das wird übertragen ins Getriebe, dreht sich was und es dreht sich und kommt auf die Räder. Und die Kraft, die aus dem Motor kommt, übers Getriebe, auf die Räder übertragen und so, die treibt das Auto an. Nur wenn du nur Motor und Getriebe hast und die Räder, die antreibt, keiner von uns sitzt auf dem Motor. Schon gar nicht auf den Rädern. Du sitzt eben in den Sitzen, damit du überhaupt fahren kannst. Aber du brauchst den Motor und die Räder, damit das Ding angetrieben wird. Moment, so einfach ist auch wieder nicht. Da gibt's noch einen Tank. Und in dem Tank ist Treibstoff. Und der Treibstoff muss in den Motor eingespritzt werden. Und wenn der Tank leer ist und nichts mehr aus dem Tank in den Motor kommt, dann kannst du einen Achtzylindermotor haben und ein Superautomatikgetriebe. Da läuft nichts mehr auf die Räder und du kommst nicht vorwärts. Warum? Es fehlen dir nicht die Sitze, es fehlt dir nicht der Motor, es fehlt dir nicht das Getriebe, es fehlt dir der Sprit, der Treibstoff. Du brauchst also einen Treibstoff. Seht, nehmen Sie dieses Bild mal und seien Sie gnädig mit mir. Ich weiß ja auch, dass das an vielen Stellen hinkt, solche technischen Bilder zu übertragen auf so etwas Kompliziertes wie das Leben und die Liebe. Das kann ja nur schiefgehen, aber versuchen wir es. So, ich sage, unser Leben ist solch ein komplexes Gebilde. Selbstverständlich gehören Gefühle dazu. Und ohne diese Gefühle wäre das Leben grässlich. Und wer keine Gefühle zulässt, der wird auch krank. Das kann auch nicht gut gehen. Nicht, dass das missverstände. Aber die Fortbewegung, der Antrieb kommt über den Motor, also über die Entscheidungen und die Umsetzung der Entscheidungen in Taten, also in Bewegung, in Fortbewegung. Das ist doch mal klar. Sonst nützt mir der komfortabelste Innenraum nichts mit seinen Polstersitzen. Auf der anderen Seite, woher soll denn die Kraft kommen, solche Entscheidungen zu treffen und nochmal die Kraft, solche Entscheidungen dann auch in Taten umzusetzen, die wirklich das Leben gestalten? Wo ist der Treibstoff? Denn das ist ja unsere Erfahrung mit unserem Verständnis, unserer Lebensweise. Liebe ist vor allen Dingen ein Gefühl. Da hast du plötzlich den Treibstofftank voll und stellst fest, der reicht 2 Jahre lang und dann ist er leer. Mehr haben wir nicht. Und dann stehst du ratlos da an der Landstraße deines Lebens und es geht bergauf und sagst, keine Kraft mehr. Ich wollte doch eigentlich, dass es gelingt, aber ich komme nirgendwo mehr hin. Und dann haben zwei sich heiß geliebt und zum Schluss ist ihr Leben in einem Zustand, dass sie überhaupt nicht einmal mehr in der Lage sind, menschlich, höflich, normal miteinander zu sprechen, sondern giften sich an mit einer Feindseligkeit, die auf keine Kuhhaut geht. Und deshalb ist plötzlich die ganze Sache total festgefahren. Und deshalb können in der Regel Paare, es gilt auch für andere Beziehungen, die so total in die Krise geraten sind, sich alleine selber nicht helfen. Weil die können ja noch nicht mal mehr vernünftig miteinander sprechen. Die Verliebtsein ist weg. Jetzt kannst du mit der Moral kommen und kann sagen, also Nächstenliebe wäre doch hilfreich, funktioniert überhaupt nicht. Das ist erstaunlich. Das ist erstaunlich, wie viel Brutalität in Worten und in Taten in zerrütteten Ehen passieren. Das ist die Hölle. Das Einzige, was da hilft, ist Feindesliebe. Das ist das Einzige, was solche Paare brauchen.
0: Sie leben in einem Zustand, in dem sie sich gegenseitig derartig verletzt haben, dass sie überhaupt nicht mehr klar denken und miteinander vernünftige Worte sprechen können. Das Einzige, was ihnen helfen könnte, wäre Feindesliebe. Aber woher sollst du es nehmen, ohne zu stehlen? Und jetzt sagen sie, wieso willst du denn erwarten, dass sowas wieder zurechtkommt? Wir können nicht. Du bist heute umgeben von Scharen von Beratern. In jeder Fernsehserie kommt es und die Lebensberatung aller Couleur sagen sie, tu dir das nicht an, quäl dich nicht, geht auseinander. Also die Ratlosigkeit ist riesengroß. Man brauchte Feindesliebe. Aber woher soll ich die nehmen? Sehen Sie, vielleicht verstehen Sie deshalb, warum die Botschaft der Bibel hat im Kern die Feindesliebe. Gott liebt uns, obwohl wir uns benehmen wie seine Feinde. So heißt es im Römerbrief einmal. Darin beweist Gott seine Liebe zu uns, dass er uns geliebt hat, dass er für uns gestorben ist, als wir noch Sünder, Feinde waren. Das heißt, am Kreuz, was da passiert, ist Feindesliebe Gottes. Und es geschieht ja auch. Jesus, als sie ihn gekreuzigt haben, betet für seine Feinde. Vater, vergib ihnen, denn sie wissen nicht, was sie tun. Er betet für die Feinde. Und er lädt uns ein, den ganzen Bruch und auch die Besserwisserei, natürlich ist das europäische Besserwisserei, dass wir genau wissen mit Tausenden von Lebensberatern, die alle wissen, mit Sexberatern kannst du Turnübungen machen, kannst du Porno angucken, wirst du beraten, wie man es denn macht angeblich, aber ist doch alles Schrott. Die Besserwisserei, wir wissen, wie es mit der Liebe läuft, dieses Gefühl. Und wenn sie vorbei ist, dann wechselst du halt den Partner und hoffst, dass du neu angemacht wirst in deinem Gefühl. Und wenn das dann ausgeht, dann, nicht wahr, neu.de. Kannst du ja alles über das Internet und wenn es nicht mehr für ein Leben lohnt, suchst du eben den One-Night-Stand. Kannst schon froh sein, wenn du morgens den Namen von der Partnerin oder dem Partner noch kennst und noch einen Kaffee zusammen trinkst, bevor man wieder auseinandergeht. Das sind die Scherben unserer Besserwisserei. Und Jesus lockt uns, sagt, kommt her zu mir, alle, die ihr mühselig, müde und beladen seid. Ich will euch erquicken, ich will euch frisch machen, ich will euch Ruhe geben, ich will euer Leben zurechtgeben. Er kommt mit der Feindesliebe und ruft uns, dass wir unser Leben bringen und sagen, Herr, hier, vergib mir meine Besserwisserei. Vergib mir meine Sünde, meinen Ehebruch, meine Gier, mein Egoismus, meine Rücksichtslosigkeit, meine hasserfüllten Worte, die ich gesagt habe in der Wut. Vergib mir das, erneuere mein Herz, schaff du in mir, was ich nicht gab, füll den Tank meiner Liebe neu, ich bin total leer. Die Karre bewegt sich keinen Schritt mehr. Da kann ich sitzen auf welchen Sesseln und liegen in welchen Betten auch immer. Nichts mehr geht voran. Schaff du einen Antrieb deiner Liebe in meinem Leben, damit ich zu Entscheidungen fähig bin und sagen kann, mein Versprechen, das ich ja mal gegeben habe, nicht? So ist es doch in vielen Ehen. Ich bin ja Pfarrer und ich habe ja diese Versprechen vielen abgenommen und gehört. Und manchmal muss ich Menschen darauf ansprechen und sagen, du, ihr habt das vor Gott versprochen und wir haben dafür gebetet. Und jetzt? Meint ihr, es gäbe kein Mittel, als auseinanderzugehen, weil ihr nicht bereit seid, vor Gott und voreinander den Mist zu besprechen und Entscheidungen zu treffen und zu arbeiten? Ihr denkt, das müsste alles so kommen, gefühlsmäßig, so wie dieser Rausch in der Brunft? Nein, Liebe ist Entscheidung. Und die Liebe scheut die Mühe nicht. Und an Beziehungen muss man arbeiten. Da sagst du da so, was heißt das denn praktisch? Ich will das auch deshalb praktisch sagen. Ich bin so dankbar, es gab einen Ehe- und Lebensberater, der hat viele Jahrzehnte gearbeitet mit Paaren in Not. und hat dabei eine Erkenntnis gewonnen, die er auf eine geniale Weise auch für uns einfache Leute verständlich ausgedrückt hat. Er hat nämlich entdeckt, dass wir Menschen so verschieden sind und dass wir nicht alle auf die gleiche Art und Weise Liebe empfangen und verstehen und Liebe mitteilen, sondern dass wir sehr unterschiedliche Arten haben. Also Männer und Frauen sind ja sowieso zu verschieden, nicht? Das hat man entdeckt, aber auch Frauen sind unter sich verschieden und Männer sind unter sich verschieden. Und er hat die Arten und Weisen, wie Menschen Liebe empfinden und weitergeben, einmal in 5 Gruppen eingeteilt und nennt das die 5 Sprachen der Liebe. Wenn Sie dieses Buch greifen können von Gary Chapman, es gibt es in Deutsch, sehr viele werden das vielleicht auch kennen, greifen Sie es und lesen Sie es mal. Ich weiß, meine Frau und ich, wir waren vor 15 Jahren mal eine Zeit zu einem Urlaub in den USA und haben dort auf einem Büchertisch in einer Gemeinde dieses Buch gefunden und haben uns das in Englisch gegenseitig vorgelesen. Wir taten das einfach, weil wir unser Englisch trainieren wollten. Und über diesem Buch ist unsere Ehe frisch geworden. Das hat uns so gut getan. Und ich will Ihnen erklären, was sind denn diese 5 Sprachen der Liebe? Die erste Sprache ist die, dass man Aufmerksamkeit für den anderen hat, sich ganz auf ihn einlässt und ausschließlich, ja, das war zwischen meiner Frau und mir, war das schon die erste Entdeckung. Für mich war das eine katastrophale Entdeckung. Denn wir hatten richtig Schwierigkeiten, weil dass ich ziemlich genial war. Und so, dass ich auch mehrere Sachen, Multitasking nennt man das ja, auf Neudeutsch, dass ich mehrere Sachen, ich konnte zum Beispiel Musik hören und ich konnte die Zeitung lesen, konnte etwas essen und ich konnte mich mit meiner Frau zugleich noch unterhalten. Ich meine, Napoleon konnte 7 Sachen zugleich, ich konnte wenigstens 4. Da war ich ganz stolz. Nur meine Frau fand das ekelhaft. Die wollte nicht, dass ich in die Zeitung guckte und kaute und noch Musik hörte und auch noch mit ihr sprach, sondern die wollte, dass das andere nicht stattfindet, dass ich sie anschaue, ihr in die Augen schaue, ihr Aufmerksamkeit, Zeit dafür habe und mit ihr spreche und höre, was sie sagt. Also, ich habe das überhaupt nicht verstanden. Sie war aber beleidigt, wie ich mich verhalten habe. Und ich wusste gar nicht, was da los war. Was war falsch? Bis ich merkte, das ist ihre Sprache, nicht meine. Und dann ist da die 2. Sprache, Worte der Wertschätzung und der Liebe. Ich liebe dich. Du bist schön. Es gelingt, was du an hast, gefällt mir. Das, was du gesagt hast, das war gut.

0: sind Geschenke. Blumen schenken, schönes kaufen, was mitbringen. Ich habe das immer gesagt, wenn ich merkte, was bei uns der Haussegen schief hing und wir Knatsch hatten, dann bin ich ins Blumengeschäft gegangen und habe einen Blumenstrauß gekauft, der konnte gar nicht groß genug und teuer genug sein. Ich kam nach Hause und wollte meine Frau beglücken und die nahm den und legte ihn zur Seite und konnte mit dem Gemüse nicht so viel anfangen. Nicht, weil sie nicht Blumen geschätzt hätte, sondern weil sie enttäuscht war, dass ich, anstatt mir Zeit zu nehmen und ihr aufmerksam zu schauen, meinen Terminkalender etwas zu sortieren und ihr wirklich aufmerksam, stattdessen kaufe ich ein Kilo Gemüse und will sie damit trösten. Das war meine Sprache, die war nicht ihre Sprache. Und so haben wir miteinander geredet, aber der eine Tschechisch und der andere Chinesisch. Und wir so aneinander vorbei. Dann gibt es Dienste tun. Also ich putze deine Schuhe oder ich kaufe das ein oder ich mache das und mache Dienste, einander Dienste tun. Und dann, das ist die vierte Sprache. Und die fünfte Sprache ist Berührungen. In den Arm nehmen, einen Kuss, bis hin zum intimen Sex. Und jetzt will ich mal sagen, ich weiß gar nicht, ob ich das sowas sagen soll hier, aber wir wollen ja über das Leben sprechen. Sie werden ja nicht erwarten von mir, dass ich hier über irgendwelche Gedichte rede. Wissen Sie, wir Männer haben ja eine etwas aggressive Art von Sexualität. Und deshalb ist das mit der fünften Sprache oft so eine Katastrophe. Da gibt es Streit in der Ehe, man brummt miteinander und Männer kommen dann auf die verwegene Idee, sie müssten mit ihrer Frau ins Bett gehen und Sex haben und dann wäre das alles wieder gut. Und wundern sich, dass die Frau das ekelhaft findet und sich verweigert oder angewidert ist und alles noch schlimmer ist. Nein, nein. Du musst fragen, welche Sprache spricht sie und welche Sprache spreche ich? Und jetzt nochmal diese kluge Erkenntnis eines erfahrenen Eheberaters, der sagt, kein Mensch spricht alle Sprachen. Du sprichst vielleicht zwei und dein Partner zwei, aber ihr werdet höchstwahrscheinlich nicht dieselben sprechen. Das heißt, hast du eigentlich je nachgefragt, was ist meine Sprache, wie verstehe ich Liebe und wie drücke ich sie aus? Hast du je, das gilt übrigens gar nicht nur für Mann und Frau in der Ehe, das gilt auch für Eltern, Kinder, das gilt für Freunde, das gilt für Kollegen, also das gilt also für jede menschliche Beziehung. Aber ich mache es mal deutlich an der Ehe. Habt ihr je zusammengesessen und gefragt, hör mal, was ist eigentlich deine Sprache? Ich weiß das gar nicht. Ich weiß ja noch nie mal, was meine ist. Und das ist die Voraussetzung, dass ich das weiß. Und wenn ich das weiß, was ist meine Sprache, wie verstehe ich Liebe, wie gebe ich Liebe und wie sie, dann kann ich entscheiden, jetzt kommt die Entscheidung, will ich diese Sprache lernen? Sprachen kann man lernen, wie man Englisch, Französisch, Arabisch, Farsi und Deutsch lernen kann. Jeder von euch, der andere Sprachen gelernt hat, weiß, dass das harte Arbeit ist. Dass das über Monate richtig Schmerzen macht und richtig mühevoll ist. Dass man sich nicht wirklich verständigen kann und dass man die Vokabeln vergisst und die Grammatik und wer weiß was. Und dass man, das ist so, macht so müde. Und es dauert, bis man eine Sprache halbwegs fließend spricht. Das kommt nicht wie die Masern überein. Gut, es gibt Unterschiede. Manche sind begabter, manche sind weniger begabt. Das ist so. Aber es ist ein Prozess des Lernens. Und das ist doch mal eine Erkenntnis. Die möchte ich gerne Ihnen vermitteln. Weil ich sehe, dass Jesus sehr, sehr lebenstauglich geredet hat. Er sagt, Lukas 6, kann man das nachlesen, 27, aber ich sage euch, die ihr zuhört, aber, sagt er, er sagt, diesen Satz, den ich euch sage, muss ich gegen alle eure Meinungen, eure Einwände, eure Vorurteile sagen. Ihr werdet dagegen sein, aber ich sage euch, das ist der Kurs, der hilft. Aber ich sage euch, die ihr zuhört, liebt eure Feinde. Er sagt, das kann ich doch nicht. Er kann es doch nicht von mir verlangen, dass ich meine Gefühle rumdrehe, umschalte und den nett finde. Wo redet Jesus von Gefühlen? Kein Wort. Er sagt,
1: tut Gutes denen,

die euch hassen. Segnet, die euch verfluchen. Bittet für die, die euch beleidigen. Als ich das begriffen habe, habe ich das angefangen zu tun. Natürlich hatte ich Menschen, die mir absolut auf den Keks gegangen sind, auch im beruflichen Leben. Wenn ich schon daran dachte, dass ich mit denen zu tun bekomme, da schwoll mir der Kamm. Als ich das merkte, ich habe mich dann nicht unter Kontrolle, habe ich gesagt, Herr, ich bitte dich für diesen Menschen, du hast mir gesagt, ich bitte dich für diesen Menschen, dass du ihn segnest, dass du ihm Gutes tust, dass du ihn schützt und behütest heute. Beten Sie jeden Tag einmal namentlich für einen Menschen, den Sie nicht leiden können. Dann werden Sie merken, wie sich Ihre Einstellung zu diesem Menschen verändert. Sie beten einen Monat täglich für einen solchen Menschen und Sie stellen fest, Sie können ihn nicht mehr hassen. Sie sehen diesen Menschen plötzlich unter dem Kreuz von Jesus. Er mag ein Ekel sein. Er hat sich fies verhalten. Aber Christus ist für ihn gestorben. Er ist Jesus der letzten Blutstropfen wert. In den Augen von Jesus ist er so kostbar, wie ich auch. Und plötzlich siehst du ihn anders. Du hast eine Entscheidung getroffen. Du hast für ihn gebetet. Du hast das getan. Du hast ihn damit gesegnet. Vielleicht hast du sogar dann noch einen Schritt mehr getan, weil Jesus tut ihm Gutes. Vielleicht fällt dir etwas ein, was du ihm Gutes tun könntest. Und du wirst merken, dass deine Entscheidung und deine Taten deine Gefühle verändern. Der komfortable Sitz und Sessel mit der vollklimatisierten Innenkabine im Auto bewegt sich fort, wenn aus dem Tank der Treibstoff in den Motor kommt, den Motor in Gang bringt, der zündet, antreibt, das Getriebe, die Räder bewegt und die Kiste vorwärts rollt. Entscheidungen und Taten sind das Erste. Und deshalb ist Jesus absolut realistisch, alltagstauglich, lebensnah im Thema Liebe. Er sagt, betet so. Hier, das ist das wichtigste Nahrungsmittel für eure Beziehung. Vergib uns unsere Schuld, wie wir vergeben denen, die an uns schuldig geworden sind. Das Einzige, was wirklich sicher ist, wenn zwei Menschen eine Beziehung eingehen oder eng miteinander leben, nicht nur in Ehe, sondern Freundschaft, in Verwandtschaft, in Nachbarschaft, wie auch immer. Das Einzige, was sicher ist, dass wir uns verletzen, dass wir schuldig aneinander werden, dass wir uns wundreiben, dass es wehtut, dass wir es nicht mehr miteinander aushalten. So sagt Jesus, das ist doch das Normale. Und deshalb brauchst du, wirst schuldig und ich bin am Kreuz für dich, dass du kommst und bittest, Vater, vergib mir meine Schuld. So, das schenke ich dir, aber ich schenke es dir nicht, ohne dass du weißt, es ist mehr, als du für dich brauchst. Und ich verpflichte dich zum Weiterschenken. Deshalb bete so, vergib uns unsere Schuld, wie wir vergeben denen, die an uns schuldig geworden sind. Es soll Kreise ziehen. Liebt eure Feinde. In einem der nächsten Sätze sagt Jesus dann, wenn ihr die liebt, die euch lieben, was habt ihr denn davon? Welchen Dank habt ihr davon? Denn auch die Sünder lieben ihre Freunde, auch die Mafia macht das, jede Gangsterbande. Ja, ich meine, das ist doch nichts, dass jeder die liebt, die so ticken, die ihm sympathisch sind wie ich. Ich meine, das ist nichts Besonderes. Dazu braucht man nur wirklich nicht Christ zu sein. Jesus möchte die Feindesliebe, die von Gott kommt und unser Leben versöhnt und erneuert. Wo die schmutzigsten Sünden, der böseste Ehebruch, der Hass raus muss. Ja, es muss aber raus auch. Es muss auch Sünde bekannt werden. Das heißt nicht Schwamm drumherum, war ja nicht so schlimm, muss man ja alles verstehen. Sünde muss Sünde genannt werden. Ich bin schuldig geworden. Danke dir, Jesus, dass du das weißt und dass du mich nicht verachtest und dass du für mich gestorben bist. Und ich bitte dich um Vergebung. Ich danke dir, dass du meine Sünde getragen hast. Er hat es getragen. Und dann füllt er den Tank deines Lebens mit Liebe, die strömt, mit Feindesliebe, die strömt aus seiner Quelle, damit du weitergeben kannst und vergeben kannst, denn wir werden einander schuldig. In Beziehungen ist nie nur einer. Kann mal Übergewicht beim einen anderen haben, aber wenn du darauf wartest, bis der andere anfängt, wird nie was draus. Fang du an,
aus der Kraft der Vergebung des Kreuzes, den anderen zu lieben. Und ich sage nochmal, das hat jetzt mit Gefühlen nichts zu tun. Du magst vielleicht überhaupt gar keine schönen Gefühle empfinden können für den anderen, aber du kannst anfangen, das ist das Erste, für ihn täglich zu beten. Und ihn zu segnen, Gutes ihm zu wünschen, erbitten von Gott und dann sagen, zeig mir, was ich ihm Gutes tun kann oder ihr. So, und wenn ihr dann wenigstens aus der Feindschaft einen Waffenstillstand erreicht habt, dass ihr vielleicht wieder sprechen könnt in Gegenwart von anderen, ohne euch anzurotzen und anzugiften, dann könnte man sagen, vielleicht jetzt, wir wollen die Entscheidung, dass wir zusammenbleiben und dass unsere Beziehung geheilt wird. Ich möchte lernen, wie du Liebe verstehst. Was ist deine Sprache? Ich möchte es lernen. Ich möchte es wissen und ich möchte es lernen. Versteht, ich habe so vielen Paaren, deren Beziehung kaputt war in meinem Leben, versucht zu helfen und bin gescheitert. Ich bin immer gescheitert, wenn einer, manchmal waren es auch beide, aber es reicht, wenn einer von beiden nicht bereit ist zum ehrlichen Gespräch über die schweren Nöte. Wenn einer die Haltung hat, das muss ja von selbst gehen, das müssen wir alleine schaffen, dann ist sie nicht zu helfen. Dann wird diese Beziehungen vor die Wand fahren und zur Hölle werden. Und dann wirst du zum Schluss in der Scheidung enden, und alle werden sagen, konnten nichts anders machen. Und die Verlierer sind immer die Kinder. Die müssen es immer ausbaden in ihren Ängsten, ihren Nöten, weil ihre Geborgenheit ihr zerbricht und sie zutiefst in ihren Seelen verletzt sind und ein tiefes Misstrauen sich aneignen und es ihnen sehr schwer werden wird im Leben, noch einmal wirkliche, dauerhafte Vertrauensbeziehung. Deshalb ist das nicht unser Privatvergnügen, wenn wir unsere Beziehungen so ruinieren und so geistlos und faul und träge und egoistisch vor die Wand fahren, anstatt zu arbeiten daran. Ja, vielleicht wundert Sie das, dass ich Ihnen keine leichtere Antwort zu geben habe. Aber diese Gefühlswelt Europa, die meint, es wäre alles ein Gefühl, das über uns kommt, so Rausch wie im Kino, Filmen, die alle gelogen sind. Die haben verlernt, dass Liebe daran zu erkennen ist, dass sie die Dreckarbeit und die Schwerarbeit nicht scheut. Und wenn du willst, dass deine Beziehung zu Eltern und Kindern und zur Nachbarschaft oder in eurer Ehe gelingt, dann musst du arbeiten daran. An dir und an der Beziehung. Und wenn du sagst, das kann ich nicht, dann kann ich nur dich anflehen und bitten. Lass dir den Tank deiner Liebe, der so offenkundig leer ist, sonst würdest du nicht so kapitulieren. Sonst wirst du nicht sagen, ich komme keinen Schritt mehr vorwärts. Klar, sagt man, wenn kein Treibstoff mehr einen antreibt. Dann flehe ich dich an, das ist heute Abend das Erste. Geht bitte nicht aus diesem Abend raus und nehmt praktische Tipps, was man macht, nur mit, sondern fangt am Anfang an. Der Anfang ist unter dem Kreuz, wo der Treibstoff der Liebe Gottes, welcher Feindesliebe ist, unser Leben erfüllt. Und wo diese Beziehung zu Gott versöhnt und geheilt wird. Weil du Sünde Sünde nennst und auspackst und beichtest und sagst, ich hab's verbockt. Herr, erbarme dich, vergib mir, füll den Tank meiner Liebe neu und lehre mich, dass ich arbeite, dass ich bereit bin zum Lernen, dass ich nicht so faul bin, sondern dass ich die Leidenschaft der Liebe kennenlerne, die dich ans Kreuz getragen hat, um mich zu retten. Dass ich etwas davon an Treibstoff in mein Leben kriege, um in die Beziehungen neu anzufangen. Auch an diesem Abend habe ich nichts Besseres anzubieten und das ist das Beste nach meiner Überzeugung, als euch einzuladen, lasst uns treffen, alle die wie ich wissen, dass wir auf diesem Feld schrecklich versagen. Lasst uns den Treffpunkt am Kreuz verabreden, bei dem Gott, der in Jesus uns einlädt, komm. Komm nach Hause, bekenne deine Sünden.
Ich würde mich freuen, natürlich, vielleicht seid ihr Mann und Frau oder Bekannte oder was, Freunde da und ihr merkt, in eurer Beziehung ist eine Erneuerung nötig. Und er sagt, es wäre toll, wenn wir gemeinsam anfangen könnten. Wäre gut. Jetzt weißt du aber nicht, ob was der andere denkt im Augenblick. Weil ihr hört mir ja so still zu. Wir können Folgendes verabreden. Du nimmst die Hand deines Partners und drückst sie. Und das heißt, ich möchte jetzt gerne zum Kreuz gehen und mit Jesus das Leben neu beginnen. Ich will Vergebung der Sünden für mich erbitten. Ich würde mich so freuen, wenn wir es gemeinsam tun können. Und dann warte. Wenn er oder sie den Händedruck spürbar erwidert, heißt das, ja, wir gehen gemeinsam. Aber nötige ihn nicht, du kannst niemanden zwingen, die Liebe kann nicht zwingen. Wenn er oder sie den Händedruck nicht erwidert, dann brauchst du jetzt noch Zeit, dann fang du alleine an. Warte nicht auf den anderen. Fang du alleine an. Und ob ihr Kinder oder Eltern seid, vielleicht sitzen ja Leute, die sagen, wir haben so viel Streit in unserer Verwandtschaft wegen der Erbangelegenheit. Jeder will Recht haben. Warte nicht, bis andere anfangen. Fang du selber an. Nimm Vergebung und sag, Herr, lehre mich die Sprache der Liebe mit diesen Menschen, mit denen wir uns überhaupt nicht mehr verstehen. Und gar nicht mehr sprechen. Lehre uns, fülle uns mit der Kraft der Feindesliebe. Die ist die einzige, die in diesem Land noch etwas bewirken kann, das inzwischen von Hass überkocht. Das ist so bitter. Nicht nur in Beziehungen, in Familien, sondern im gesellschaftlichen Klima, im politischen. Es kocht vor Hass über. Die Durchbrechung des Teufelskreises, nicht dass einer den nochmal einen Topf drauf macht, sondern dass wir lernen, dass Jesus die revolutionäre Kraft der Feindesliebe in unser Leben hineinpumpt, dass unser Tank voll wird. Komm, komm zusammen, wie ihr wollt. Wir beten für dich. Und wenn du kommst, wenn ihr kommt, biete ich euch ein Gebet an. Das könnt ihr dann Satz für Satz laut nachsprechen als euer Anfangsgebet. Ihr redet weiter dann später, dass ihr alles sagt, was in eurem Herzen ist. Aber vielleicht hilft euch für einen ersten Schritt dieses Anfangsgebet. Es soll so sein, dass wir sagen, Jesus, ich danke dir, dass du mich so sehr liebst. Ich habe deine Einladung gehört und ich öffne dir mein Leben. Ich bekenne dir meine Sünden. Und bitte dich um Vergebung. Du weißt ja, was da schiefgelaufen ist. Sprich es innerlich in deinem Herzen dann aus, wenn wir einen Augenblick schweigen. Sag, ich danke dir, dass du am Kreuz für mich gestorben bist und dass du mir alle meine Sünden vergeben hast. Mein ganzes Leben soll jetzt dir gehören. Vergangenheit, Gegenwart und Zukunft gehören dir. Meine Sorgen, meine Beziehungen, die schwierigen, die Tränen, all das gehört dir, soll dir gehören. Ich will dir vertrauen, ich will dir folgen. Zeig mir deinen Weg. Du bist mein Herr. Bete so. Ich will dir helfen, so zu beten. Und wenn du so beten willst, ehrlich, wenn das dein Gebet ist, dann komm. Du darfst das auch machen, auf andere Art und Weise, wie du willst. Aber wenn du es als eine Hilfe annehmen willst, dann komm. Jesus hört eure Sprache. Er hört euer Herz. Komm.

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Liebe. 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

0: 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An diesem schönen Sonntag begrüßen Sie herzlich
1: Tina Dridiger
0: und Peter Bergmann. Wir wünschen Ihnen eine wunderbare Stunde mit Grüßen und Glückwünschen an Ihre Liebsten.
1: Alexander Hübner aus Gummersbach feierte am 28. April seinen 90. Geburtstag. Die Kinder und Familie Steinle wünschen ihm den Bibeltext aus Jesaja 40, Vers 3, das Lied »Wir sagen ein Dankeschön heute« und folgende Worte.
0: Vater, du bist in unseren Herzen. Wie in einem weiten Garten blühen Güte, Weisheit und Wärme. Deine Unterstützung ist wie ein Segen, der uns Freude schenkt. Du leuchtest für uns wie ein Stern am weiten Himmel.
1: Jesaja 40, Vers 3. Die Stimme eines Rufenden ertönt. In der Wüste bereitet den Weg des Herrn, ebnet in der Steppe eine Straße unserem Gott.

0: Am Donnerstag, dem 30. April, feierte Elisabeth Thiessen ihren 81. Geburtstag. Die Senioren aus der Gemeinde Gummersbach-Berstig wünschen ihr viel Kraft, die nötige Gesundheit, Gottes Beistand und einen gesegneten Geburtstag mit ihren Lieben.
1: Psalm 71, Vers 3. Sei mir ein Felsenhorst, zu dem ich stets fliehen kann, der du verheißen hast, mir zu helfen, denn du bist mein Fels und meine Burg.
0: Vertraue ihm, lass doch dein Sorgen, das Sorgen bringt dich nicht voran. Leg hin in Gottes Hände deinen Morgen, dann wirst du ruhig und geborgen sein.
1: Vertraue ihm, befiehl du deine Wege, dem Schöpfer, welcher herrscht im Himmel und auf Erd. Er wird bestimmt dir seinen Segen geben, vertraue ihm und glaube immer fest.
0: Vertraue ihm, nicht nur in Freude, vertraue ihm in Leid und Schwierigkeit. Gott will nur dein Vertrauen haben, so wie ein Kind dem Vater voll vertraut.
1: Auch wenn es dunkel wird in deinem Leben, vertraue ihm, er bringt dich sicher durch. Er lässt dich nicht allein auf deinen Wegen, er wird es niemals, niemals tun.
0: Vertraue ihm, halt dich an Gott ganz feste, in Leid, in Trübsal und in Schwierigkeit. Das ist für uns das Allerbeste, getrost auf Gott vertrauen in jeder Zeit.

0: Agnes Löwen aus Minden feierte ihren 30. Geburtstag am 2. Mai. Die Glaubensschwester Anna gratuliert ihr herzlich zum Jubiläum und wünscht Gottes reichen Segen, Gesundheit und viel Freude im Dienst für den Heiland und im Kreise ihrer Lieben. Psalm 31, Vers 15. Aber ich vertraue auf dich, o Herr, ich sage, du bist mein Gott. Jeden Tag erfahre ich deine Gnade. Deine Hände haben mich getragen und geholfen in den Nöten mir. Herr, von Herzen danke ich dir dafür.
1: Jeden Tag schenkst du mir deine Liebe. Hilf, dass ich in deiner Nähe bliebe. Dass mir niemals fehle dein Erbarmen. Dass ich ruhe getrost in deinen Armen.
0: Jeden Tag zeigst du mir deinen Willen. Hilfst mir, die Aufgaben zu erfüllen. Willst durch deinen Geist zurecht mich weisen, damit ich in Demut dich kann preisen.
1: Jeden Tag brauche ich deine Stärke, dass nicht alles wären leere Werke, was in deinem Weinberge ich mache, Herr, schenke du den Segen für die Sache.
0: Jeden Tag, bis ich ans Ziel gelange, will ich meinen Weg bei dir erfragen, dass ich wandle stets in deiner Wahrheit, schenke, Herr, dazu mir deine Klarheit.

Elisabeth Thun aus Bebra feiert heute ihren 90. Geburtstag. Wir wünschen ihr den reichen Segen Gottes und gratulieren mit ihrem Wunschlied. Ausnahmsweise spielen wir dafür in dieser Sendung heute ein russisches Lied. Und zwar zu diesem besonderen Anlass unserer treuen Hörerin und Beterin.

Auch ihre Geschwister gratulieren Elisabeth Thun herzlich. Sie wünschen Elisabeth für das neue Lebensjahr Gottes Segen, Gesundheit und Kraft für jeden Tag. Außerdem haben sie für ihre Schwester Psalm 37, Vers 5 ausgewählt und das Lied »O du blauer Himmel«. Befiehl dem Herrn deinen Weg und vertraue auf ihn, so wird er es vollbringen.

0: Auch heute, am 3. Mai, hat Helene Hamm aus Gütersloh Geburtstag. Sie ist 88 Jahre geworden und Susanna Neufeld wünscht Helene für das kommende Lebensjahr erträgliche Gesundheit und Gottes reichen Segen.
1: O fasse Mut, du Pilger auf der Reise. Geht's auch mal anders, als du's dir gedacht. Bis hierher hat dich Gott, der einzig Weise, so wunderbar behütet und gebracht.
0: Schau nicht zurück, zur Rechten oder Linken. Der Weg, den du jetzt gehst, führt Himmel an. Lass nie dein Haupt vor lauter Trauer sinken. Nimm dankend das, was Gott dir sendet, an.
1: Verzage nicht, wenn Leib und Seele schmachten, wenn jeder Halt und jede Stütze bricht, wenn Menschen dich vergessen und nicht achten, wenn alles wankt, auch dann verzage nicht.
0: Gib niemals auf, selbst wenn die Kraft zu Ende, wenn all dein Mühen in Staub und Asche liegt. Sie sind stets da, die unsichtbaren Hände, sie richten auf und stärken unbedingt.
1: Bleib treu in dem, was du in Gott empfangen. Das Kronenrecht bewahr mit allem Fleiß, auch wenn die Tränen feuchten deine Wangen, auch wenn's um dich mal dunkel wird und heiß.
0: Fürchte dich nicht vor blinder Wut des Feindes, wenn er auf dich sein Heer tagtäglich hetzt. Er braucht von Gott für alles die Erlaubnis, sein ganzes Tun und Wirken ist begrenzt.
1: Sei hoffnungsvoll, auch in den schweren Stunden, sie sind für dich gewiss des Segens reich. Sie reißen nicht nur tiefe Schmerzenswunden, sie reinigen und heiligen zugleich.
0: Vertraue nur dem Hirten deiner Seele. Er weiß genau, was dich bedrückt und plagt. Zu jeder Zeit ist er in deiner Nähe. Noch nie hat er enttäuscht oder versagt.
1: Ja, sei getrost, denn Gründe hast du viele, zu jauchzen voller Freud und Seligkeit. Gott ist mit dir. Er bringt auch dich zum Ziele. Sein ist das Reich, die Kraft und Herrlichkeit.

Johann und Margarete Petkau aus Meckenheim schließen sich den Glückwünschen für Helene an. Außerdem erklingt für sie das Lied »Wenn Lebensstürme toben«.

0: Auch der nächste Geburtstagsgruß richtet sich an Helene Hamm.
1: Liebe Helene, ich gratuliere dir ganz herzlich zu deinem 88. Geburtstag und wünsche alles Gute, Gesundheit, Kraft, Liebe und den reichen Segen Gottes auf allen deinen Wegen. In Liebe, Frieda Unrau. Psalm 46, Vers 2. Gott ist unsere Zuflucht und Stärke, ein Helfer, bewährt in Nöten.
0: In Gottes Hand leg ich mein Leben, mein Denken, Reden und mein Tun. In seiner Hand bin ich geborgen, hier darf ich immer stille ruhen. In Gottes Hand werf ich die Sorgen, die Angst und alle meine Last. Er nimmt sie fort und trägt sie für mich, gönnt meinem müden Herzen Rast.
1: Auf Gottes Hand vertrau ich täglich, in Stürmen und im Todestal. Er hält mich fest und führt mich sicher, durchs Leben hin zum Freudenmahl. Von Gottes Hand lasse ich mich führen, ob's dunkel wird rings um mich her. An seiner Hand muss Satan weichen, und ich hab keinen Zweifel mehr.
0: Durch Gottes Hand lass ich mich formen, auch wenn es manchmal schmerzlich ist. Doch ist es nötig und bringt Segen, wenn Gott mit seinem Maßstab misst. Aus Gottes Hand erhalte ich täglich die Kraft, den Mut und Zuversicht. Wenn diese Gottes Hand nicht wäre, dann wäre mein Leben ohne Licht.
1: In Gottes Hand fühle ich mich sicher, ganz gleich, was mir das Leben bringt. Er kennt mich, liebt mich und beschützt mich. Ich bin von seiner Gnad umringt. An Gottes Hand gehe ich festen Schrittes durch das Leben und ich bin und weiß, ich werde mit ihm immer siegen, ganz gleich, wie schwer der Kampf und heiß.

0: Jakob Nickel aus Pottenhausen feiert heute seinen 85. Geburtstag.
1: Lieber Jakob, herzlichen Glückwunsch zum Geburtstag. Wir wünschen dir Gottes Segen und Gesundheit. Möge unser Gott auch im Lebensabend Trost und Kraft für jeden Tag aufs Neue schenken, um nicht zu verzagen. Deine Ehefrau Erika mit Kindern und Enkelkindern, deine Schwestern Lili Reimer und Käthe Friesen und Familie Penner. Jesaja 46, Vers 4. Bis in euer Greisenalter bin ich derselbe, und bis zu eurem Ergrauen will ich euch tragen. Ich habe es getan, und ich will auch fernerhin euch heben, tragen und erretten.
0: Von Gott geliebt, warum sollt ich noch zagen? Du weißt den Weg für mich, das ist genug. Du wirst mich auch durch Dunkelheiten tragen, du, der die größte Last einst für mich trug. Von Gott geliebt in alle Ewigkeiten, das macht getrost in Freud und Ungemach. Das trägt hindurch, auch durch die schwersten Zeiten, geliebt von dem, des Herz einst für mich brach. Von Gott geliebt, was kann mir dann noch schaden? Das gibt dem Leben ja erst seinen Sinn, dass ich, versiegelt mit dem Wort aus Gnaden, zur ewigen Herrlichkeit berufen bin. Von Anna Penner.

0: Gennadi Matwejew ist heute 80 Jahre alt geworden. Lieber Schwager Gennadi, wir gratulieren dir herzlich zu deinem Ehrentag, deinen 80. Geburtstag, und wünschen dir von Herzen Gesundheit und Freude. All die Jahre hat dich unser himmlischer Vater begleitet und durch Höhen und Tiefen getragen. Dafür sind wir dankbar. Möge Gott dir weiterhin ein erfülltes Leben voller Freude, Liebe und tiefen Frieden schenken. Deine Geschwister Olfert.
1: Psalm 86, die Verse 11 bis 12. Weise mir, Herr, deinen Weg, damit ich wandle in deiner Wahrheit. Richte mein Herz auf das eine, dass ich deinen Namen fürchte. Ich will dich preisen, Herr, mein Gott, von ganzem Herzen und deinem Namen Ehre erweisen auf ewig.

0: Am 4. Mai hat Harry Liebenau aus Frankenthal Geburtstag.
1: Lieber Harry, alles Gute zum Geburtstag. Gottes Segen und Gesundheit für dich im kommenden Lebensjahr. Von deiner Tante.

0: Ebenfalls am 4. Mai hat Edith Isaac Geburtstag. Sie wird 88 Jahre. Die Senioren aus der Gemeinde Gummersbach-Berstig wünschen ihr ein Jahr voller Freude, Segen, Gesundheit und die volle Zuversicht, einmal droben beim Herrn zu sein. Sie haben ihr das Lied »O du blauer Himmel« gewünscht. Da es bereits in der Sendung gespielt wurde, erklingt gleich das Lied »Du hast nun schon ein ganzes Jahr hinter dir«.
1: Psalm 62, die Verse 6 bis 7. Nur auf Gott wartet still meine Seele, denn von ihm kommt meine Hoffnung. Nur er ist mein Fels und mein Heil, meine sichere Burg. Ich werde nicht wanken.

Gott sei mit dir an jedem neuen Tag. Bewahre dich vor Schmerz und Leid. Er gebe dir für heute Kraft. Bewahre dich vor Stolz und Neid. Gott sei mit dir an jedem neuen Tag. Beschütz dich vor Gefahr. Mit ihm bist du in allem stark. Er ist dir immer nah. Gott sei mit dir an jedem neuen Tag und schenke Frieden dir, auch Ruhe und Geborgenheit in deinem Leben hier. Gott lenke deine Schritte, Freund, dass du die richtigen Wege gehst, dass du im Leben nichts versäumst, dass du mit Gott dein Leben lebst. Gott ist mit dir an jedem Ort. Er ist doch überall. Er kennt deine Probleme, Not. Du bist ihm nicht egal. Gott sei mit dir zu jeder Zeit. Auch jetzt, was du auch tust. Dank Gott für jede Kleinigkeit. Lebe dein Leben ganz bewusst. Gott sei mit dir und führe dich und segne dich aufs Neue. Er lässt dich niemals, Freund, im Stich. Er ist dir immer treu.

0: Gott sei mit dir an jedem neuen Tag.
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0: Euer Herz erschrecke nicht, glaubt an Gott und glaubt an mich. In meines Vaters Hause sind viele Wohnungen. Wenn's nicht so wäre, hätte ich dann zu euch gesagt, ich gehe hin, euch die Stätte zu bereiten? Und wenn ich hingehe, euch die Stätte zu bereiten, will ich wiederkommen und euch zu mir nehmen, damit ihr seid, wo ich bin. Und wo ich hingehe, den Weg wisst ihr.
1: Spricht zu ihm Thomas:
2: Herr, wir wissen nicht, wo du hingehst. Wie können wir den Weg wissen?
1: Jesus spricht zu ihm:
0: Ich bin der Weg und die Wahrheit und das Leben. Niemand kommt zum Vater denn durch mich. Wenn ihr mich erkannt habt, so werdet ihr auch meinen Vater erkennen. Und von nun an kennt ihr ihn und habt ihn gesehen.
1: Spricht zu ihm Philippus:
3: Herr, zeige uns den Vater und es genügt uns.
1: Jesus spricht zu ihm:
0: So lange bin ich bei euch und du kennst mich nicht, Philippus. Wer mich sieht, der sieht den Vater. Wie sprichst du dann, zeige uns den Vater? Glaubst du nicht, dass ich im Vater bin und der Vater in mir? Die Worte, die ich zu euch rede, die rede ich nicht von mir selbst aus. Und der Vater, der in mir wohnt, der tut seine Werke. Glaubt mir, dass ich im Vater bin und der Vater in mir. Wenn nicht, so glaubt doch um der Werke willen. Wahrlich, wahrlich, ich sage euch, wer an mich glaubt, der wird die Werke auch tun, die ich tue. Und er wird noch größere als diese tun, denn ich gehe zum Vater. Und was ihr bitten werdet in meinem Namen, das will ich tun, damit der Vater verherrlicht werde im Sohn. Was ihr mich bitten werdet in meinem Namen, das will ich tun. Liebt ihr mich, so werdet ihr meine Gebote halten. Und ich will den Vater bitten, und er wird euch einen anderen Tröster geben, dass er bei euch sei in Ewigkeit. Den Geist der Wahrheit, den die Welt nicht empfangen kann, denn sie sieht ihn nicht und kennt ihn nicht. Ihr kennt ihn, denn er bleibt bei euch und wird in euch sein. Ich will euch nicht als Waisen zurücklassen. Ich komme zu euch. Es ist noch eine kleine Zeit, dann wird mich die Welt nicht mehr sehen. Ihr aber sollt mich sehen, denn ich lebe. Und ihr sollt auch leben. An jenem Tage werdet ihr erkennen, dass ich in meinem Vater bin und ihr in mir und ich in euch. Wer meine Gebote hat und hält sie, der ist's, der mich liebt. Wer mich aber liebt, der wird von meinem Vater geliebt werden. Und ich werde ihn lieben und mich ihm offenbaren.
1: Sprich zu ihm Judas, nicht der Iskariot:
4: Herr, was bedeutet es, dass du dich uns offenbaren willst und nicht der Welt?
1: Jesus antwortete und sprach zu ihm:
0: Wer mich liebt, der wird mein Wort halten, und mein Vater wird ihn lieben, und wir werden zu ihm kommen und Wohnung bei ihm nehmen. Wer aber mich nicht liebt, der hält meine Worte nicht. Und das Wort, das ihr hört, ist nicht mein Wort, sondern das des Vaters, der mich gesandt hat. Das habe ich zu euch geredet, solange ich bei euch gewesen bin. Aber der Tröster, der Heilige Geist, den mein Vater senden wird in meinem Namen, der wird euch alles lehren und euch an alles erinnern, was ich euch gesagt habe. Den Frieden lasse ich euch. Meinen Frieden gebe ich euch. Nicht gebe ich euch, wie die Welt gibt. Euer Herz erschrecke nicht und fürchte sich nicht. Ihr habt gehört, dass ich euch gesagt habe, ich gehe hin und komme wieder zu euch. Hättet ihr mich lieb, so würdet ihr euch freuen, dass ich zum Vater gehe, denn der Vater ist größer als ich. Und jetzt habe ich's euch gesagt, ehe es geschieht, damit ihr glaubt, wenn es nun geschehen wird. Ich werde nicht mehr viel mit euch reden, denn es kommt der Fürst dieser Welt. Er hat keine Macht über mich. Aber die Welt soll erkennen, dass ich den Vater liebe und tue, wie mir der Vater geboten hat. Steht auf und lasst uns von hier weggehen.

Ich bin der wahre Weinstock und mein Vater der Weingärtner. Eine jede Rebe an mir, die keine Frucht bringt, wird er wegnehmen. Und eine jede, die Frucht bringt, wird er reinigen, dass sie mehr Frucht bringe. Ihr seid schon rein, um des Wortes willen, das ich zu euch geredet habe. Bleibt in mir und ich in euch. Wie die Rebe keine Frucht bringen kann aus sich selbst, wenn sie nicht am Weinstock bleibt, so auch ihr nicht, wenn ihr nicht in mir bleibt. Ich bin der Weinstock. Ihr seid die Reben. Wer in mir bleibt und ich in ihm, der bringt viel Frucht. Denn ohne mich könnt ihr nichts tun. Wer nicht in mir bleibt, der wird weggeworfen wie eine Rebe und verdorrt, und man sammelt sie und wirft sie ins Feuer, und sie müssen brennen. Wenn ihr in mir bleibt und meine Worte in euch bleiben, werdet ihr bitten, was ihr wollt, und es wird euch widerfahren. Darin wird mein Vater verherrlicht, dass ihr viel Frucht bringt und werdet meine Jünger. Wie mich mein Vater liebt, so liebe ich euch auch. Bleibt in meiner Liebe. Wenn ihr meine Gebote haltet, so bleibt ihr in meiner Liebe, wie ich meines Vaters Gebote halte und bleibe in seiner Liebe. Das sage ich euch, damit meine Freude in euch bleibe und eure Freude vollkommen werde. Das ist mein Gebot, dass ihr euch untereinander liebt, wie ich euch liebe. Niemand hat größere Liebe als die, dass er sein Leben lässt für seine Freunde. Ihr seid meine Freunde, wenn ihr tut, was ich euch gebiete. Ich sage hinfort nicht, dass ihr Knechte seid, denn ein Knecht weiß nicht, was sein Herr tut. Euch aber habe ich gesagt, dass ihr Freunde seid, denn alles, was ich von meinem Vater gehört habe, habe ich euch kundgetan. Nicht ihr habt mich erwählt, sondern ich habe euch erwählt und bestimmt, dass ihr hingeht und Frucht bringt und eure Frucht bleibt, damit, wenn ihr den Vater bittet in meinem Namen, er's euch gebe. Das gebiete ich euch, dass ihr euch untereinander liebt. Wenn euch die Welt hasst, so wisst, dass sie mich vor euch gehasst hat. Wäret ihr von der Welt, so hätte die Welt das ihre lieb. Weil ihr aber nicht von der Welt seid, sondern ich euch aus der Welt erwählt habe, darum hasst euch die Welt. Gedenkt an das Wort, das ich euch gesagt habe. Der Knecht ist nicht größer als sein Herr. Haben sie mich verfolgt, so werden sie euch auch verfolgen. Haben sie mein Wort gehalten, so werden sie eures auch halten. Aber das alles werden sie euch tun, um meines Namens willen. Denn sie kennen den nicht, der mich gesandt hat. Wenn ich nicht gekommen wäre und hätte es ihnen gesagt, so hätten sie keine Sünde. Nun aber können sie nichts vorwenden, um ihre Sünde zu entschuldigen. Wer mich hasst, der hasst auch meinen Vater. Hätte ich nicht die Werke getan unter ihnen, die kein anderer getan hat, so hätten sie keine Sünde. Nun aber haben sie es gesehen, und doch hassen sie mich und meinen Vater. Aber es muss das Wort erfüllt werden, das in ihrem Gesetz geschrieben steht. Sie hassen mich ohne Grund. Wenn aber der Tröster kommen wird, den ich euch senden werde vom Vater, der Geist der Wahrheit, der vom Vater ausgeht, der wird Zeugnis geben von mir. Und auch ihr seid meine Zeugen, denn ihr seid von Anfang an bei mir gewesen.

0: Was habe ich zu euch geredet, damit ihr nicht abfallt? Sie werden euch aus der Synagoge ausstoßen. Es kommt aber die Zeit, dass wer euch tötet, meinen wird, er tue Gott einen Dienst damit. Und das werden sie darum tun, weil sie weder meinen Vater noch mich erkennen. Aber dies habe ich zu euch geredet, damit, wenn ihre Stunde kommen wird, ihr daran denkt, dass ich's euch gesagt habe. Zu Anfang aber habe ich es euch nicht gesagt, denn ich war bei euch. Jetzt aber gehe ich hin zu dem, der mich gesandt hat. Und niemand von euch fragt mich, wo gehst du hin? Doch weil ich das zu euch geredet habe, ist euer Herz voll Trauer. Aber ich sage euch die Wahrheit, es ist gut für euch, dass ich weggehe. Denn wenn ich nicht weggehe, kommt der Tröster nicht zu euch. Wenn ich aber gehe, will ich ihn zu euch senden. Und wenn er kommt, wird er der Welt die Augen auftun über die Sünde und über die Gerechtigkeit und über das Gericht. Über die Sünde, dass sie nicht an mich glauben. Über die Gerechtigkeit, dass ich zum Vater gehe und ihr mich hinfort nicht seht. Über das Gericht, dass der Fürst dieser Welt gerichtet ist. Ich habe euch noch viel zu sagen, aber ihr könnt es jetzt nicht ertragen. Wenn aber jener, der Geist der Wahrheit, kommen wird, wird er euch in alle Wahrheit leiten. Denn er wird nicht aus sich selber reden, sondern was er hören wird, das wird er reden. Und was zukünftig ist, wird er euch verkündigen. Er wird mich verherrlichen, denn von dem Meinen wird er's nehmen und euch verkündigen. Alles, was der Vater hat, das ist mein. Darum habe ich gesagt, er wird's von dem Meinen nehmen und euch verkündigen. Noch eine kleine Weile, dann werdet ihr mich nicht mehr sehen. Und abermals eine kleine Weile, dann werdet ihr mich sehen.
1: Da sprachen einige seiner Jünger untereinander: Was bedeutet das, was er zu uns sagt? Noch eine kleine Weile, dann werdet ihr mich nicht sehen. Und abermals eine kleine Weile, dann werdet ihr mich sehen. Und ich gehe zum Vater.
2: Da sprachen sie:
1: Was bedeutet das, was er sagt, noch eine kleine Weile? Wir wissen nicht, was er redet.
2: Da merkte Jesus, dass sie ihn fragen wollten, und sprach zu ihnen:
0: Danach fragt ihr euch untereinander, dass ich gesagt habe, noch eine kleine Weile, dann werdet ihr mich nicht sehen, und abermals eine kleine Weile, dann werdet ihr mich sehen? Wahrlich, wahrlich, ich sage euch, ihr werdet weinen und klagen, aber die Welt wird sich freuen. Ihr werdet traurig sein. Doch eure Traurigkeit soll in Freude verwandelt werden. Eine Frau, wenn sie gebiert, so hat sie Schmerzen, denn ihre Stunde ist gekommen. Wenn sie aber das Kind geboren hat, denkt sie nicht mehr an die Angst, um der Freude willen, dass ein Mensch zur Welt gekommen ist. Und auch ihr habt nun Traurigkeit, aber ich will euch wiedersehen, und euer Herz soll sich freuen, und eure Freude soll niemand von euch nehmen. An dem Tag werdet ihr mich nichts fragen. Wahrlich, wahrlich, ich sage euch, wenn ihr den Vater um etwas bitten werdet in meinem Namen, wird er's euch geben. Bisher habt ihr um nichts gebeten in meinem Namen. Bittet, so werdet ihr nehmen, dass eure Freude vollkommen sei. Das habe ich euch in Bildern gesagt. Es kommt die Zeit, dass ich nicht mehr in Bildern mit euch reden werde, sondern euch frei heraus verkündigen von meinem Vater. An jenem Tage werdet ihr bitten in meinem Namen. Und ich sage euch nicht, dass ich den Vater für euch bitten will, denn er selbst, der Vater, hat euch lieb, weil ihr mich liebt und glaubt, dass ich von Gott ausgegangen bin. Ich bin vom Vater ausgegangen und in die Welt gekommen. Ich verlasse die Welt wieder und gehe zum Vater.
2: Sprechen zu ihm seine Jünger:
1: Siehe, nun redest du frei heraus und nicht mehr in Bildern. Nun wissen wir, dass du alle Dinge weißt und bedarfst dessen nicht, dass dich jemand fragt. Darum glauben wir, dass du von Gott ausgegangen bist.
2: Jesus antwortete ihnen:
0: Jetzt glaubt ihr? Siehe, es kommt die Stunde und ist schon gekommen, dass ihr zerstreut werdet, ein jeder in das Seine, und mich allein lasst. Aber ich bin nicht allein, denn der Vater ist bei mir. Das habe ich mit euch geredet, damit ihr in mir Frieden habt. In der Welt habt ihr Angst, aber seid getrost. Ich habe die Welt überwunden.

0: So redete Jesus und hob seine Augen auf zum Himmel und sprach:
1: Vater, die Stunde ist da. Verherrliche deinen Sohn, damit der Sohn dich verherrliche. Denn du hast ihm Macht gegeben über alle Menschen, damit er das ewige Leben gebe allen, die du ihm gegeben hast. Das ist aber das ewige Leben, dass sie dich, der du allein wahrer Gott bist und den du gesandt hast, Jesus Christus, erkennen. Ich habe dich verherrlicht auf Erden und das Werk vollendet, das du mir gegeben hast, damit ich es tue. Und nun, Vater, verherrliche du mich bei dir, mit der Herrlichkeit, die ich bei dir hatte, ehe die Welt war. Ich habe deinen Namen den Menschen offenbart, die du mir aus der Welt gegeben hast. Sie waren dein, und du hast sie mir gegeben, und sie haben dein Wort bewahrt. Nun wissen sie, dass alles, was du mir gegeben hast, von dir kommt. Denn die Worte, die du mir gegeben hast, habe ich ihnen gegeben, und sie haben sie angenommen und wahrhaftig erkannt, dass ich von dir ausgegangen bin, und sie glauben, dass du mich gesandt hast. Ich bitte für sie, und bitte nicht für die Welt, sondern für die, die du mir gegeben hast. Denn sie sind dein. Und alles, was mein ist, das ist dein, und was dein ist, das ist mein. Und ich bin in ihnen verherrlicht. Ich bin nicht mehr in der Welt. Sie aber sind in der Welt. Und ich komme zu dir. Heiliger Vater, erhalte sie in deinem Namen, den du mir gegeben hast, dass sie eins seien, wie wir. Solange ich bei ihnen war, erhielt ich sie in deinem Namen, den du mir gegeben hast, und ich habe sie bewahrt, und keiner von ihnen ist verloren, außer dem Sohn des Verderbens, damit die Schrift erfüllt werde. Nun aber komme ich zu dir und rede dies in der Welt, damit meine Freude in ihnen vollkommen sei. Ich habe ihnen dein Wort gegeben, und die Welt hat sie gehasst, denn sie sind nicht von der Welt, wie auch ich nicht von der Welt bin. Ich bitte dich nicht, dass du sie aus der Welt nimmst, sondern dass du sie bewahrst vor dem Bösen. Sie sind nicht von der Welt, wie auch ich nicht von der Welt bin. Heilige sie in der Wahrheit. Dein Wort ist die Wahrheit. Wie du mich gesandt hast in die Welt, so sende ich sie auch in die Welt. Ich heilige mich selbst für sie, damit auch sie geheiligt seien in der Wahrheit. Ich bitte aber nicht allein für sie, sondern auch für die, die durch ihr Wort an mich glauben werden, damit sie alle eins seien. Wie du, Vater, in mir bist und ich in dir, so sollen auch sie in uns sein, damit die Welt glaube, dass du mich gesandt hast. Und ich habe ihnen die Herrlichkeit gegeben, die du mir gegeben hast, damit sie eins seien, wie wir eins sind, ich in ihnen und du in mir, damit sie vollkommen eins seien und die Welt erkenne, dass du mich gesandt hast und sie liebst, wie du mich liebst. Vater, ich will, dass, wo ich bin, auch die bei mir seien, die du mir gegeben hast, damit sie meine Herrlichkeit sehen, die du mir gegeben hast. Denn du hast mich geliebt, ehe der Grund der Welt gelegt war. Gerechter Vater, die Welt kennt dich nicht. Ich aber kenne dich. Und diese haben erkannt, dass du mich gesandt hast. Und ich habe ihnen deinen Namen kundgetan und werde ihn kundtun, damit die Liebe, mit der du mich liebst, in ihnen sei. Und ich in ihnen.

0: 17 Uhr und 30 Minuten.
1: Hallo ihr Lieben, schön, dass ihr wieder mit dabei seid. Hier ist eure Kindersendung bei Radio Segenswelle mit Anna Sawatzki. Macht es euch gemütlich, denn in der nächsten halben Stunde wartet ein echtes Abenteuer auf euch. Vollgepackt mit tollen Geschichten und Musik. Doch bevor wir so richtig loslegen, wollen wir erst einmal stille werden und beten. Reden mit demjenigen, der immer ein offenes Ohr für uns hat, mit Gott. Lieber Vater im Himmel, danke für die gemeinsame Zeit heute. Wir freuen uns riesig, dass wir zusammen Radio hören können. Ganz egal, wo die Kinder gerade sind, ob beim Spielen im Kinderzimmer, ob in der Küche bei Mama oder im Auto mit den Eltern unterwegs, sei du bei ihnen und fülle ihre Herzen mit deiner Freude. Amen.

Heute möchten wir hören, wie es Elia weiterging. Schon 3 Jahre lang hat es in Israel nicht mehr geregnet. Alles vertrocknete. Selbst der König hatte nicht mehr genug Wasser für seine Tiere. Er musste durch das Land ziehen und Wasserquellen suchen, die noch nicht vertrocknet waren. König Ahab war wütend auf Elia. Denn Elia hatte vor 3 Jahren gesagt, dass es ganz lange nicht mehr regnen wird. Elia ist schuld an allem, dachte sich der König Ahab. Aber eigentlich war er selbst schuld. Denn er hatte Gott nicht gehorcht und hatte falsche Götter angebetet. Deshalb hat Gott gesagt, es soll jetzt lange nicht mehr regnen. Elia war nur derjenige, der die Botschaft dem König Ahab brachte. Danach hatte Elia sich versteckt, weil er wusste, wie wütend der König Ahab auf ihm war. Doch jetzt sprach Gott wieder zu Elia. Gehe zu König Ahab, sage ihm, dass ich es wieder regnen lassen werde. Elia zog los. Unterwegs traf er Obadja. Obadja glaubte auch an Gott und gehorchte ihm. Obadja war ein Diener vom König Ahab. Deshalb schickte Elia ihn zum König. Sage Ahab, dass ich mit ihm reden will. Obadja hatte etwas Angst. Und wenn ich es dem König sage, und dann versteckt Gott dich wieder. Was soll ich dann tun? Dann findet der König dich nicht und wird mich umbringen. Aber Elia beruhigte ihn. Nein, ich werde mich Ahab zeigen. Gehe zu ihm und sage ihm, dass ich da bin. So ging Obadja los. Sobald Ahab hörte, dass Elia aus seinem Versteck gekommen war, ging ihm entgegen. Schon vom Weiten rief er ihm zu. Da bist du also wieder. Du bist schuld daran, dass es uns in Israel so schlecht geht. Aber Elia blieb.

hatte. Aber trotzdem tat er, was Elia sagte. Schon früh am Morgen waren sehr viele Leute am Berg Karmel versammelt. Alle waren neugierig, was geschehen würde. Auch die Priester von Baal und Aschera waren da. Baal und Aschera waren tote Götzen, die der König Ahab und seine Frau Isebel anbeteten. Aber sie lebten nicht und konnten nicht helfen. Sie hatten keine Macht. Gott allein ist der wahre Gott und er ist allmächtig, er ist der Stärkste. Und trotzdem beten viele Leute die Götzen an. Es gab viele Priester, die dort im Tempel arbeiteten und den Götzen Opfer brachten. Sie waren jetzt alle gekommen. 450 Priester von Baal und noch einmal 400 Priester von Aschera. Als alle zusammengekommen waren, stand Elia auf. Sofort wurde es still. Jeder wollte hören, was Elia sagte. »Wie lange hinkt ihr auf beiden Seiten?« fragte Elia die Israeliten. »Mal dient ihr Gott und mal den Götzen, Baal. Wenn der Herr Gott ist, dann gehorcht ihm auch. Wenn Baal der wahre Gott ist, dann könnt ihr ihm nachfolgen. Aber Gott wird jetzt zeigen, dass er der Stärkste ist.« Die Israeliten hörten zu. »Ja, Elia hat recht«, dachten sich einige. »Es kann ja nur einen allmächtigen Gott geben. Wir wollen sehen, wer der wahre Gott ist. Und dann wollen wir ihm auch gehorchen.« Was denkst du darüber? Wenn es einen allmächtigen Gott gibt, dann müssen wir ihm nachfolgen, an ihn glauben und ihm gehorchen. Aber vielleicht fragst du dich genau wie die Israeliten. Wer ist denn nun der allmächtige Gott? Der allmächtige Gott ist der Stärkste. Er kann alles und nichts ist für ihn zu schwer. Es kann nur einen Stärksten geben. Und die Israeliten wollten jetzt wissen, wer der Stärkste ist. War der Götze Baal stärker oder der Gott, an den Elia glaubte? Sie schauten gespannt zu, was geschah. Auf der einen Seite stand Elia ganz allein. Und auf der anderen Seite waren sehr viele Baalspriester. Jetzt erklärte Elia die Regeln. Baut ihr einen Altar, legt Holz darauf und das Opfer. Aber ihr sollt es nicht selbst anzünden. Ich werde das Gleiche machen. Dann sollt ihr zu Baal rufen. Ich werde zu meinem Gott beten. Der Gott, der Feuer vom Himmel fahren lässt und sein Opfer selbst anzündet, der ist der wahre Gott. Denn das kann nur ein starker, ein allmächtiger Gott tun. Die Israeliten waren begeistert von der Idee. Ja, das ist eine gute Idee, riefen sie. Das ist ein fairer Kampf. Dann werden wir wissen, wer der wahre Gott ist. Ihr dürft anfangen, sagte Elia zu den Baalspriestern. Also machten sie sich an die Arbeit. Sie holten Holz und legten es auf den Altar. Dann legten sie das Opfertier obendrauf und beteten zu Baal. Erst leise, dann wurden sie immer lauter, aber nichts geschah. Immer wieder lauschten sie, ob ihr Gott ihnen vielleicht antwortet. Aber es war nichts zu hören. Bis zum Mittag tanzten sie um den Altar herum. Aber das Opfer lag immer noch auf dem Altar. »Ruf doch etwas lauter«, spottete Elia. »Vielleicht ist Baal gerade beschäftigt oder er schläft.« Elia wusste ja, dass Baal gar kein Gott war. Baal war nur ein toter Götze. Er hatte keine Macht. Er konnte nichts tun und so auch kein Feuer anzünden. Das Geschrei der Baalspriester wurde immer lauter. Da fingen sie an, sich mit Messern zu schneiden. Sie dachten, dass das vielleicht helfen könnte. Aber bis zum Abend war immer noch nichts geschehen. Das ganze Spektakel war umsonst. Baal hatte keine Macht, er konnte nichts tun.
Jetzt wollten die Israeliten wissen, ob der Gott

Elias stärker war. »Kommt zu mir«, rief Elias sie. So gingen sie hinüber zu dem Ort, an dem Elias stand. Dort war früher mal ein Altar für Gott gewesen. Elias nahm 12 Steine und baute damit den Altar wieder auf. Aber dann tat er etwas Ungewöhnliches. Er machte einen großen Graben um den Altar herum. Dann legte er das Holz und den Stier auf das Altar. Aber Elia war noch nicht fertig. »Holt mir schnell diese 4 Eimer voll Wasser«, rief er. Einige Leute liefen los und holten Wasser. Die wunderten sich, was Elia damit vorhatte. Elia nahm das Wasser und goss es auf das Opfer und auf das Holz. Manche Israeliten schüttelten den Kopf. Wusste Elia nicht, dass nasses Holz viel schlechter brennt als trockenes? Die Chance, dass sein Opfer brannte, war sowieso schlecht. Aber wenn er jetzt noch Wasser drauf goss, dann ist es doch ganz unmöglich. Natürlich wusste Elia das, aber er wollte zeigen, dass Gott, der Allmächtige, wirklich stark ist. Als das Wasser auf dem Opfer war, schickte er die Leute nochmal los. 12 Eimer Wasser hatte er über sein Altar gegossen. Jetzt wussten sie auch, wozu der Graben war. Das Wasser war über den Altar geflossen und hatte sich im Graben gesammelt. Jetzt wurde es spannend. Die 850 Priester von Baal und Aschera hatten nichts ausrichten können. Konnte Elia, der ganz allein bei seinem Opfer stand, mehr tun? War sein Gott stärker? Elia tanzte nicht um den Altar herum. Er blieb ruhig und betete laut zu Gott. »Herr, bitte zeige heute, dass du der wahre Gott bist und dass ich dir diene. Höre mein Gebet, damit die Israeliten erkennen, dass du Gott bist, damit sie dir wieder folgen.« Das war schon alles, was Elia tat. Jetzt war er still und wartete. Die Israeliten waren auch still und hielten den Atem an. Auch die Baalspriester schauten neugierig zu. Plötzlich fiel Feuer vom Himmel. Das Holz brannte, das Opfer und sogar die Steine und das Wasser. Das war Gott. Das konnte nur Gott, nur der Allmächtige, der Stärkste ist, den es gibt. Das erkannten jetzt auch die Israeliten. Der Herr ist wirklich Gott, riefen sie. Gott ist der Stärkste. Das hat er bei den Israeliten bewiesen. Aber das gilt auch heute noch. Gott hat Himmel und Erde gemacht und alles, was es darin gibt. Gott hat Jesus von den Toten auferweckt. Gott ist allmächtig. Und das kann Gott auch dir zeigen. Bei uns wird vielleicht kein Feuer vom Himmel fallen. Aber wenn du es wirklich wissen möchtest, dann bitte Gott, dir zu zeigen, dass er allmächtig ist. Und dann warte ab und vertraue darauf, dass Gott es dir in irgendeiner Weise zeigen wird. Gott ist allmächtig. Deshalb folge ihm nach. Die Israeliten erkannten, dass Baal nur ein toter Götze war, der keine Macht hatte. »Nehmt die Baalspriester fest«, rief Elia. Dann brachte Elia die Baalspriester um, denn sie hatten das Volk verführt, einem toten Götzen anzubeten. Das Volk Israel hatte erkannt, dass es nur einen wahren Gott gibt. Sie hatten erkannt, dass Baal nur ein toter Götze war und der Herr der allmächtige Gott. Und ihm wollen sie jetzt auch nachfolgen. Gott ist der allmächtige Gott. Glaube an ihn und folge du ihm auch nach. Diese spannende Geschichte kannst du in deiner Bibel nachlesen im ersten Buch Könige in Kapitel 18.

In Philipper 2, Vers 4, da heißt es so: Ein jeglicher sehe nicht auf das Seine, sondern auch auf das, was dem anderen dient. Das bedeutet, dass du und ich nicht nur immer schauen sollen, was würde mir jetzt gut tun, was würde mir gefallen, worauf hätte ich jetzt Lust und was würde mir Spaß machen, sondern Gott will, dass du und ich auch schauen, was wäre denn jetzt gut für den anderen, was könnte ich jetzt machen, was für den anderen gut wäre, was ihm gut tun würde. Wie kannst du oder wie kann ich, wie können wir das denn in unserem Leben machen? Das will uns die Geschichte erzählen. Jürgen schnappte sich den Fußball und schlich sich leise aus dem Haus und hoffte, dass Mama jetzt nicht rufen würde und schnell noch eine Aufgabe für ihn hätte. Wenn Mama das nämlich sagen würde, dann wäre der Nachmittag verdorben. Jürgen hatte nämlich vor, mit seinen Freunden Fußball zu spielen auf dem Fußballplatz. Sie hatten sich verabredet. Aber diesmal ging's gut. Mama fiel nichts mehr ein, was er noch tun sollte, und unbemerkt kam er über den Hof. Er schloss das Gartentor, schaute sich noch einmal um im Hof und machte sich dann fröhlich auf den Weg. Er pfiff vor sich hin, und als er so den Bürgersteig entlang ging, fiel ihm ein, was heute in der Schule gewesen war. Da hatte der Lehrer die Jungs nämlich eingeladen, dass sie mitkommen sollten, um ihren Klassenkameraden im Krankenhaus zu besuchen. Ihr Klassenkamerade, der ein guter Freund von Jürgen war, der Arthur, der war nämlich im Krankenhaus. Da musste es wohl ziemlich langweilig sein, und wenn man Schmerzen hatte, freute man sich bestimmt über Abwechslung oder über jemand, der mal da war. Das verstand Jürgen, aber keiner von den Jungs hatte Zeit oder hatte Lust. Und Jürgen, ja, nee, er hatte heute ja auch keine Zeit. Heute wollte er ja Fußball spielen. Morgen hatte Oma Geburtstag. Und übermorgen, ja, da musste er zum Zahnarzt. Und als der Lehrer alle Jungs angeschaut hatte, hatten sie alle zu Boden geschaut und nur gesagt, wir haben keine Zeit. Jürgen hatte den Eindruck, als ob der Lehrer ihn am allermeisten anschaute, als ob er sagen wollte, na, wenn die anderen schon absagen, aber du musst doch zusagen. Weil der Lehrer wusste, dass Jürgen ein Freund von Arthur war und außerdem auch ein Christ war. Aber Jürgen wollte so gern heute Fußball spielen, er hatte auch auf den Boden geblickt und nur gesagt, hab heute keine Zeit. Ja, er könnte Arthur ja noch später besuchen, im Laufe der Woche. Irgendwann würde bestimmt Zeit sein und Arthur würde bestimmt vor dem Wochenende nicht nach Hause kommen aus dem Krankenhaus. So blieb noch viel Zeit, Arthur zu besuchen. So ging er fröhlich und freute sich schon auf das Fußballspiel. Er musste sich jetzt beeilen, damit die Jungs nicht so lange warteten. Und so kickte er den Ball vor sich her und einmal warf er ihn hoch in die Luft und gab dem Ball mit dem Fuß einen Stoß. Er flog so weit hoch und Jürgen freute sich, dass das so gut geklappt hatte, und er flog wieder herunter und plumps auf das Dach eines Restaurants. Jürgen wartete vor dem Dach, bestimmt rollt er gleich runter. Vergeblich, der Ball blieb da oben auf dem Dach. Auweia, was soll ich denn jetzt machen? Wie komme ich da hoch? Und das Restaurant ist zu, kein Mensch da. Oh Mann, was habe ich nur gemacht? Jetzt bleibt noch weniger Zeit. Hilflos schaute Jürgen sich auf die Straße um. Dann schaute er in den Garten vom Restaurant. Und oh Glück, da stand eine alte Holzleiter. Na, das ist ja gut, dass dort eine Leiter ist. Jürgen lief hin, schnappte sich die Leiter, na, die war gar nicht so leicht. Er musste sich ganz schön anstrengen. Er schleppte sie bis an das Dach, hob sie mit aller Kraft hoch und lehnte sie an das Dach. Fuß müsste wohl so einigermaßen reichen, dass ich da hochkomme. Er fasste die Leiter an den Seiten und setzte vorsichtig einen Fuß auf die Sprossen. Oh, die Leiter war ganz schön alt. Hoffentlich hält die mich aus. Außerdem war es windig und irgendwie stand die Leiter nicht ganz so fest. Aber mutig, er musste doch den Ball holen, nahm er eine Sprosse nach der anderen. Je höher er kam, desto gruseliger wurde es und es schwankte immer mehr. Und endlich hatte er die letzte Sprosse und fasste an das Dach. Boah, geschafft! Und kletterte hoch. Der Ball war nämlich ganz am Ende vom Dach. Er musste ganz über das komplette Dach laufen.
Aber er war jetzt erstmal oben und er ging über das ganze Dach vorsichtig, schnappte sich den Ball, drehte sich um und war ganz glücklich. Und mit einem Mal hörte er es rauschen und krachen und scheppern. Was war das? Oh, hoffentlich nicht die Leiter. Er ging bis an den Rand des Daches. Tatsächlich, der Wind hatte die Leiter, die er nur ganz vorsichtig angelehnt hatte, umgeworfen. Was jetzt? Runterspringen ging unmöglich. Das war viel zu hoch. Was soll ich denn jetzt nur machen? Jürgen setzte sich auf das Dach, hielt seinen Ball fest und überlegte. Na, das ist ja ganz schön schief gelaufen. Hoffentlich kommt jemand vorbei, der mir helfen kann. Und tatsächlich kam bald ein Mann auf dem Fahrrad angefahren. Jürgen rief schnell, Hallo, helfen Sie mir bitte, helfen Sie mir herunter. Der Mann blieb stehen und schaute erstaunt um sich und sah Jürgen auf dem Dach mit dem Fußball sitzen. Dann lachte der Mann und fuhr weiter. Der Mann hat wohl gedacht, dass Jürgen einen Scherz macht. Oh nein, wenn das so weitergeht, wenn alle mir nicht glauben, dann werde ich wohl hier bis zum Abend sitzen bleiben. Nach einiger Zeit kam zwei Mädchen die Straße entlang gelaufen. Hallo, hallo, könnt ihr mir helfen? Rief Jürgen. Könnt ihr da die Leiter, die ist umgefallen, könnt ihr mir die aufstellen, damit ich wieder runterkomme? Die Mädchen schauten und sahen Jürgen da oben. Ah ja, sie wollten gerne helfen. Sie liefen zur Leiter und zu zweit schleppten sie sie etwas näher an das Dach heran. Ja, gut, sagte Jürgen, so. Und jetzt nur noch hochstellen. Hebt sie hoch und lehnt sie an das Dach. Die Mädchen zogen und hoben, aber es war viel zu schwer. Das schafften sie einfach nicht. Die Mädchen hatten nicht so viel Kraft. Und so ließen sie die Leiter einfach wieder da liegen und liefen fort. Jürgen hoffte, dass sie Hilfe holen. Aber er sah von seinem Dach aus, dass die Mädchen bis zum Ende der Straße liefen und dort anfingen, Seilchen zu springen. Sie hatten Jürgen längst vergessen. Oh weia, wenn das immer noch so weitergehen wird, dann werde ich hier noch übernachten, dachte Jürgen. Was soll ich bloß machen? Und so saß er da, aber es kam keiner mehr vorbei. Was war nur los? Es schien, als ob die ganze Stadt schläft, Mittagsschlaf macht. Keiner kam mehr an der Straße entlang. Wohl fuhren Autos auf der Straße, aber wie konnte er die anhalten? Das ging doch nicht. Jetzt hatte Jürgen Zeit. Und dann fing er an nachzudenken. Tja, jetzt kann ich nicht mal Fußball spielen. Und zum Lehrer habe ich gesagt, ich gehe nicht mit zu Arthur ins Krankenhaus. Naja, es stimmte ja auch. Ich hatte ja keine Zeit. Wir wollten ja Fußball spielen. Wir hatten uns verabredet. Und dann fiel Jürgen ein, dass Papa ihm schon ganz oft gesagt hatte, dass es nicht richtig ist, wenn er immer nur das macht, was ihm Spaß macht, worauf er Lust hat. Das möchte Gott nicht. Gott will auch, dass wir mal auf unseren Spaß oder das, was wir jetzt gerade möchten, verzichten, um das zu tun, was Gott möchte, für andere. Daran dachte Jürgen jetzt und er schämte sich. Und dort auf dem Dach betete er zu Jesus und sagte, Herr Jesus, ich verstehe, dass das falsch war. Ich hätte das Fußballspiel absagen sollen und hätte mitgehen sollen zu Arthur. Jetzt war der Lehrer bestimmt schon im Krankenhaus gewesen und war ganz allein dort. Herr Jesus, bitte vergib mir, dass ich so entschieden habe und dass ich den Arthur so im Stich gelassen habe. Hilf mir, dass ich das anders machen kann. Es vergingen noch einige Minuten. Plötzlich hörte Jürgen Schritte auf dem Fußgängerweg. Ein Mann kam da entlang mit einer grauen Käppi. Und als er näher kam, erschrak Jürgen, aber freute sich auch. Das war sein Lehrer, Herr Steffens. Der kam bestimmt schon vom Krankenhaus. Hallo, Herr Steffens, helfen Sie mir. Herr Steffens schaute sich um, schaute hoch. Jürgen, was machst du denn da auf dem Dach? Fragte der Lehrer. Ich muss hier runter, bitte helfen Sie mir. Schnell hob der Lehrer die Leiter hoch, stellte sie an das Dach und sagte so, Jürgen, vorsichtig, ganz vorsichtig, komm, gib mir erstmal den Ball herunter und dann ganz langsam, damit du nicht abstürzt. Jürgen ging langsam die Sprossen herunter, den Ball hatte er runtergeschmissen und hatte einen hochroten Kopf vor Scham, als er endlich vor dem Lehrer stand. Na, Jürgen, was machst du denn hier?
Ich dachte, du hast heute keine Zeit. Ja, das war so. Na gut, dann viel Spaß dir heute noch. Ich muss mich jetzt beeilen. Und dann ging der Lehrer fort. Der Lehrer hatte noch gesagt, du hast Glück gehabt, dass ich jetzt hier gerade vorbeikomme. Ich habe mich in der Schule lange aufgehalten mit einigen Aufgaben. Aber jetzt muss ich mich beeilen, um zu Arthur zu kommen. Jürgen schaute dem Lehrer hinterher. Und als er so sah, wie der Lehrer wegging, hatte er plötzlich einen Gedanken. Herr Steffens, rief er und lief ihm hinterher. Bitte, warten Sie. Ja? Was möchtest du denn, mein Junge? Kann ich mitkommen zu Arthur? Überlegte der Lehrer. Ich dachte, du hast heute keine Zeit. Jürgen wurde wieder rot bis zu den Haarspitzen. Doch, ich hab jetzt Zeit. Okay, sagte der Lehrer. Dann lauf schnell zu deiner Mama, frag, ob du darfst, und ich hole dich gleich ab. In 20 Minuten war der Lehrer da und holte Jürgen ab, und gemeinsam gingen sie zu Arthur. Auf dem Weg zum Krankenhaus fragte der Lehrer den Jürgen, sag mal, Jürgen, als du da so oben auf dem Dach warst, woran hast du denn da gedacht? Sagte Jürgen, ich habe ganz schön viel nachgedacht. Und ich habe verstanden, dass es gut ist, das zu machen, was Jesus möchte, und nicht nur immer das, worauf ich Lust habe.

wie schnell die Zeit verflogen ist. Das war's für heute mit eurer Kindersendung bei Radio Segenswelle. Vergesst nicht, Gott ist heute mitten in euren Alltag dabei. Egal, was ihr gerade macht. Bevor wir uns verabschieden, wollen wir noch ein kurzes Gebet sprechen. Lieber Gott, unser Vater im Himmel, danke für die tolle Zeit im Radio. Pass bitte auf uns alle auf und segne jeden, den wir lieb haben. Es ist so gut zu wissen, dass wir niemals allein unterwegs sind. Amen. Macht's gut für heute. Morgen sind wir wieder mit neuen Geschichten am Start. Bis dann, habt einen richtig guten und gesegneten Tag. Eure Anna Sawatzki. Bis morgen.

Sie hören nun eine weitere Sendung des Radioprogrammes Licht des Evangeliums. Das Programm Licht des Evangeliums ist ein Wort der Hoffnung für die Familie von heute. Wir freuen uns dazu, dass Sie Radio wieder eingeschaltet haben, um unser heutiges Programm mit Gottes Wort, Liedern und Gebet anzuhören. Wir laden Sie nun ein, diese halbe Stunde doch mit uns in die Gegenwart Gottes zu treten und ihn anzubeten. Wir wünschen Ihnen auch einen guten Empfang. Am Mikrofon ist euer Diener am Wort, Jakob Funk. Wollen wir zu Anfang gemeinsam beten? Wir danken dir, Herr, dass du uns jetzt wieder diese kostbare Zeit geschenkt hast, die Botschaft aus deinem Wort über das Radio zu verkündigen. Du hast uns berufen, Botschafter für dich zu sein. Hilf uns nun, das Wort der Versöhnung und deiner Liebe klar und deutlich zu predigen. Wir danken dir aber auch für deinen Sohn Jesus Christus und für die Erlösung durch sein Blut am Kreuz auf Golgatha. Herr, gib du uns nun doch wieder hörende Ohren und offene Herzen, dass wir diese Botschaft von deiner Liebe in unsere Herzen aufnehmen möchten und danach leben. Und möchte jeder Zuhörer dich heute doch auf irgendeiner Weise persönlich begegnen. Herr, segne dein Wort. Amen.

Als Paulus nach Ephesus kam, kannte er dort offensichtlich keinen Menschen. Mit wenigen Helfern kam er ganz allein in diese weltbekannte Stadt. Als er sie nach 2 Jahren und 3 Monaten verließ, kannte man den Namen Jesus nicht nur in der ganzen Stadt, sondern auch im ganzen Land. Eine große Volksmenge war zum Glauben gekommen und eine starke Gemeinde blieb zurück, deren Ältestenschaft sich unter Tränen von ihrem Gründer Paulus verabschiedete. Lesen wir in Apostelgeschichte Kapitel 20, Vers 37. Das ist ein missionarisches Wunder Gottes. Welches Geheimnis steckte dahinter? Es war das Wort Gottes, das Paulus predigte, das Evangelium von Jesus Christus. Und dieses Wort wuchs und war kräftig. Der heutige Text ist Apostelgeschichte 19 von Vers 1 bis 12 und dann Vers 17 bis 20. Nach folgendem Lied wollen wir aus Apostelgeschichte 19, Vers 1 bis 12 und dann von Vers 17 bis 20 lesen und sehen, in welcher Hinsicht das Wort Gottes in Ephesus wirkte und wuchs.

Nun lesen wir gemeinsam Apostelgeschichte Kapitel 19 von Vers 1 bis 12 und dann von Vers 17 bis 20. Es geschah aber, als Apollos in Korinth war, dass Paulus durch das Hochland zog und nach Ephesus kam und einige Jünger fand. Zu denen sprach er: Habt ihr den Heiligen Geist empfangen, als ihr gläubig wurdet? Sie sprachen zu ihm: Wir haben noch nie gehört, dass es einen Heiligen Geist gibt. Und er fragte sie: Worauf seid ihr denn getauft? Sie antworteten: Auf die Taufe des Johannes. Paulus aber sprach: Johannes hat getauft mit der Taufe der Buße und dem Volk gesagt, sie sollten an den glauben, der nach ihm kommen werde, nämlich an Jesus. Als sie das hörten, ließen sie sich taufen auf den Namen des Herrn Jesus. Und als Paulus die Hände auf sie legte, kam der Heilige Geist auf sie, und sie redeten in Zungen und weissagten. Es waren aber zusammen etwa 12 Männer. Er ging aber in die Synagoge und predigte frei und offen 3 Monate lang, lehrte und überzeugte sie von dem Reich Gottes. Als aber einige verstockt waren und nicht glaubten und vor der Menge übel redeten von der Lehre, trennte er sich von ihnen und sonderte auch die Jünger ab und redete täglich in der Schule des Tyrannus. Und das geschah 2 Jahre lang, so dass alle, die in der Provinz Asien wohnten, das Wort des Herrn hörten, Juden und Griechen. Und Gott wirkte nicht geringe Taten durch die Hände des Paulus. So hielten sie auch die Schweißtücher und andere Tücher, die er auf seiner Hand getragen hatte, über die Kranken, und die Krankheiten wichen von ihnen, und die bösen Geister fuhren aus. Das aber wurde allen bekannt, die in Ephesus wohnten, Juden und Griechen, und Furcht befiel sie alle, und der Name des Herrn Jesus wurde hochgelobt. Es kamen auch viele von denen, die gläubig geworden waren, und bekannten und verkündeten, was sie getan hatten. Viele aber, die Zauberei getrieben hatten, brachten die Bücher zusammen und verbrannten sie öffentlich und berechneten, was sie wert waren, und kamen auf 50.000 Silbergroschen. So breitete sich das Wort aus durch die Kraft des Herrn und wurde mächtig.

Paulus betrachtete die Stadt Ephesus wie ein Ackerfeld und das Wort Gottes wie Samen. So hatte es Jesus auch im Gleichnis vom Sämann selbst gesagt, nach Lukas 8, Vers 11. Bevor das Wort Gottes wachsen und kräftig werden kann, muss es gesät oder gepflanzt werden. Das heißt, man fängt ganz klein an. Paulus begann mit einigen wenigen Jüngern Johannes des Täufers, auf die er als erstes gestoßen war. Sie waren Übergangsgläubige, die einerseits schon von dem angekommenen Christus wussten und an ihn glaubten, andererseits aber noch nicht das eigentliche Evangelium erfasst hatten. Sie glaubten zwar an einen Messias, aber im Sinne des Neuen Testaments, wenn sie noch nicht wiedergeboren. Der Heilige Geist hatte ihnen noch nicht die volle Bedeutung einer persönlichen Erlösung nahegebracht. Sie wussten nicht einmal, dass ein Heiliger Geist sei. Aber wahres Evangelium gibt es nicht ohne den Heiligen Geist. So begann Paulus zunächst einmal mit diesen Johannesjüngern, die ihm begegnet waren, und säte ihnen den Samen des vollen Evangeliums in ihr vorbereitetes Herz, sodass sie sich taufen ließen und mit dem Heiligen Geist erfüllt wurden. Er fing nicht mit einer riesigen Evangelisation an, sondern mit Einzelnen. Und die hat Gott in jeder Stadt, in jeder Verwandtschaft, in jeder Firma, in jeder Versammlung. Mindestens einer ist in der Regel immer da, den Gott in irgendeiner Weise vorbereitet hat. Wenn 100 auch spotten, einer ist irgendwie offen. Er lästert nicht, sondern fragt nach Gott und möchte gern mehr über Jesus wissen. Finde diese Leute heraus. Die Stadt ist voll von ihnen. Sie sind auch in jeder Versammlung. Sprich nicht immer von einem sogenannten harten Boden, sondern eher von deinem harten Unglauben. Traue doch Gott zu, dass er in deiner Umgebung Menschen hat, die eigentlich nur auf dich warten. Durch die Leitung des Heiligen Geistes wirst du sie finden. Diese 12 mit Frauen vielleicht 24 waren der Grundstein für eine neue Gemeinde in Ephesus. Nachdem er 3 Monate in der Synagoge gelehrt hatte, die Juden aber schlecht über ihn und das Evangelium redeten, brach er frischen Grund. Das war immer sein Prinzip. Er sprach nicht mehr in der Synagoge, sondern mietete sich den Hörsaal einer Schule und unterrichtete ganz Fremde. Ich glaube, in dieser Arbeitsweise liegt auch heute die Zukunft der Gemeinde Jesu. Statt seine Zeit und Kraft mit den halsstarrigen Christen und Juden zu verschwenden, wandte Paulus sich an völlig neue. Die alten Gemeindehasen haben das Evangelium schon so oft gehört, dass sie sich daran gewöhnt haben. Sie sind lüstern geworden, wie die Israeliten in der Wüste. Mana war ihnen nicht mehr genug. Das schmeckte nicht mehr. Sie wollten Fleisch. Manchen langjährigen Gotteskindern gibt die normale Predigt nichts mehr, wie sie sagen. Sie wollen Außergewöhnliches und mäkeln sehr viel. Aber ganz frisch vom Heiligen Geist erfasste Menschen sind begeistert und können gar nicht genug hören. Für sie ist alles so neu und so wunderbar. Die Warnungen des Wortes Gottes versetzen die Neuen doch in Alarm, während die anderen sie nicht einmal mehr hören. Darum sollten wir auch frischen Grund brechen und frisches Blut in unsere Gemeinde hineinbringen. Auch wir sollten die Unwissenden lehren und die wirklich Interessierten unterrichten. Sie werden mit Freuden hören. Wir sollten unsere Kollegen, Nachbarn, Verwandten und Mitschüler hereinbringen. Wir sollten beten und beobachten, was der Heilige Geist an ihnen tut. Das wird so spannend sein, dass wir alle unsere eigenen Probleme und auch die der Gemeinde vergessen werden. Alle Streitfragen werden schwinden. Paulus säte schlicht den Samen des Wortes Gottes in die Herzen von Menschen, die ihm der Herr gegeben hatte.
Und wir sehen in den biblischen Berichten, dass das Wort nicht leer zurückkam. Der Same ging auf und das Wort wuchs weiter. Wir wollen jetzt sehen, wie das geschah. Gott hat durch Paulus ungewöhnliche Wunderwerke, dass man sogar seine Schweißtücher und Schürze von seinem Leib auf die Kranken legte und die Krankheiten wichen und die bösen Geister ausfuhren. Der Name Jesus war anziehend geworden, so dass andere versuchten, ihn für ihre Zwecke zu missbrauchen. Die 7 Söhne des Hohenpriesters Skevas dachten, auch sie könnten den Namen Jesus bei ihren Beschwörungen über einen Besessenen benutzen. Aber wir lesen, der böse Geist antwortete und sprach zu ihnen: Jesus kenne ich und von Paulus weiß ich, aber ihr, wer seid ihr? Und der Mensch, in dem der böse Geist war, sprang auf sie los und bezwang sie miteinander und überwältigte sie, so dass sie nackt und verwundet aus jenem Haus entflohen. So lesen wir in Apostelgeschichte 19, Verse 15 bis 16. Ich wünschte, heute würden auch solche überzeugenden Dinge geschehen. Ich bin sicher, dass Gott weiß, was er tut oder auch nicht tut. Wenn uns heute solche gewaltigen Wunder auch nicht vergönnt sind, so können wir doch auf andere Weise den Namen Jesus bekannt machen. Auch uns hat Gott Mittel in die Hand gegeben, die Retterliebe Jesu zu verkündigen. Wir tun es durch Radioprogramme, Gottesdienste, Bibel- und Gebetsstunden, Television und anderen Mitteln. Auch wird der Computer schon dazu benutzt, besonders das Internet. Aber wir wollen dafür sorgen, dass der Name Jesus unser ganzes Dorf, unsere ganze Stadt und unser ganzes Land erfüllt und alle von ihm reden. Das Wort Gottes wurde so stark, dass viele Menschen Buße taten und sich von den Werkzeugen ihrer Sünde trennten. Es heißt in unserem Bericht, viele aber von denen, die gläubig geworden waren, kamen und bekannten und gestanden ihre Taten. Zahlreiche aber von denen, die Zauberei getrieben hatten, trugen die Bücher zusammen und verbrannten sie vor allen. Und sie berechneten ihren Wert und kamen auf 50.000 Silbergroschen. So wuchs das Wort des Herrn mit Macht und erwies sich kräftig. Durch die Wirksamkeit des Paulus geriet die Stadt in eine tiefe Buße. Durch das Predigen des kraftvollen Wortes erkannten viele die große Sünde der Stadt, die Zauberei. Und sie bekannten ihre Sünde und machten ein großes Feuer, um ihre Zauberbücher zu verbrennen. Auf einmal räumten die Menschen auf und gaben Gott die Ehre. Ich wundere, wie viele Filme und Musikkassetten bei uns auf derselben Weise aufgeräumt werden sollten. Das Evangelium führte nicht nur zum Bekenntnis der Sünde, sondern beeinflusste auch den Handel der Stadt. Ephesus war zum Mittelpunkt östlicher Religionen geworden. Die Einwohner dienten einer Göttin namens Diana. Man hatte ihr zu Ehren sogar einen Tempel gebaut. Sie war vor allem die Göttin der Fruchtbarkeit. Die Einwohner Ephesus und auch die Pilger aus aller Welt kauften sich solche Figuren der Göttin vor allem aus Silber. Ein Silberschmied namens Demetrius war führend in diesem Gewerbe und beschäftigte viele Kunsthandwerker. Aber seit Paulus in der Stadt predigte, ging der Umsatz Jahr für Jahr zurück. Viele Arbeitsplätze waren gefährdet. Demetrius versammelte seine Arbeiter und sagte zu ihnen, wie ihr Geschäft als Folge der neuen Lehre in Gefahr sei, unterzugehen. Daraufhin schrien sie alle vor Wut: Groß ist die Diana der Epheser! Die ganze Stadt geriet in Verwirrung und alles stürmte zum Theater. Dort veranstalteten sie einen Aufruhr und riefen etwa 2 Stunden lang immer wieder: Groß ist die Diana der Epheser! Sie wollten, dass sich Paulus und seine Männer dort verantworten sollten. Aber auf den Rat einiger guter Leute ging Paulus vorsichtshalber nicht dorthin.
Sie hätten ihn sicher zerrissen. Welch ein Einfluss hatte das Evangelium? Das Verhalten der Menschen änderte sich, weil sie erkannten, dass Götter, die mit Händen gemacht wurden, überhaupt keine Götter sind. Wenn Gott Erweckung gibt und eine Stadt mit dem Evangelium erfüllen lässt, dann wird sich das auf das ganze Leben bis hin zum Geschäftsleben auswirken. Stellt euch vor, wenn all die Drogen- und Alkoholhändler mit einmal keinen Absatz mehr hätten. Das Evangelium ist in der Lage, ganze Volksmengen zum Glauben zu bringen, aber auch die Stadt von Zauberei und Lug und Betrug zu reinigen. Der Herr kann auch an allen Orten der Welt heute eine Furcht Gottes bewirken. Denken wir daran, wie in Ephesus alles anfing. Ganz klein, mit 12 Männern, ganz unscheinbar, ganz still. Mit diesen 12 versprengten Johannesjüngern, deren Prophet schon längst enthauptet war. Lasst uns in Treue, aber auch in großer Glaubenserwartung den Namen Jesus verkündigen. Denn der Herr sagt, so soll das Wort, das aus meinem Munde geht, auch sein. Es wird nicht wieder leer zu mir zurückkommen, sondern wird tun, was mir gefällt. Und ihm wird gelingen, wozu ich es sende. Jesaja 55, Vers 11. Wir wollen noch einmal zum Schluss zusammen beten. Herr, gib uns doch allen immer wieder Mut, von der Erlösung in Jesus Christus zu zeugen, wo immer wir Gelegenheit dazu haben. Dein Wort ist frohe Botschaft für verlorene Seelen. Segne das Wort auch heute wieder, dass es nicht leer zurückkehren möchte. Wir beten auch für jeden lieben Hörer, der diese Botschaft gelauscht hat, um deinen reichen Segen. Wir beten solches im Namen Jesu. Amen.

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Wir hoffen, dass Ihnen auch dieses heutige Programm wieder zum Segen gewesen ist und verabschieden uns nun von Ihnen. Um eine Woche, so der Herr will, hören Sie ein weiteres Programm vom Licht des Evangeliums, um dieselbe Zeit und auf derselben Stelle. Wir danken für Ihre Briefe an uns und laden Sie ein, uns doch wieder zu schreiben. Und wenn Sie durch schwere Lagen gehen und uns das mitteilen möchten, dürfen Sie es gerne tun. Wir wollen gerne mit Ihrem Gebetsanliegen für Sie vor Gottes Angesicht treten. Wenn Sie uns besondere Segenserfahrungen mitteilen möchten, dann dürfen Sie auch das gerne tun, sodass wir uns mit Ihnen mitfreuen und Gott danken können. Und wenn Sie irgendeine Fragen oder Bemerkungen zur heutigen Sendung oder irgendeine unserer Sendungen haben, schreiben Sie bitte an Licht des Evangeliums, 225 Riverton Avenue, Winnipeg, Manitoba, Kanada, R2L0N1. Lass mich wiederholen. 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

Herzlich willkommen im Open Doors Gebetshaus für verfolgte Christen. Ich finde es ganz toll, dass du heute mit dabei bist, um für unsere verfolgten Geschwister zu beten. Friedhold Vogel hat einmal gesagt, Fürbitte ist kein religiöses Hobby und keine erbauliche Nebenbeschäftigung. Fürbitte ist ein Auftrag von Gott, der mit dem Etikett dringlich versehen ist. Denn Fürbitter sind Mitgestalter des Reiches Gottes. Ich finde das einen wunderbaren Gedanken, dass wir durch unsere Fürbitte Reich Gottes mitbauen können und diese Welt ein Stück weit verändern können. Paulus hat ja bekanntlich viele Menschen zu Jesus geführt und auch viele Gemeinden gegründet. Er war ein Mann des Gebets. Und er hat mal an seinen Mitarbeiter Timotheus das Folgende geschrieben. Das Erste und Wichtigste, wozu ich die Gemeinde auffordere, ist das Gebet. Es ist unsere Aufgabe, mit Bitten, Flehen und Danken für alle Menschen einzutreten, insbesondere für die Regierenden und alle, die eine hohe Stellung einnehmen, damit wir ungestört und in Frieden ein Leben führen können, durch das Gott in jeder Hinsicht geehrt wird und das in allen Belangen glaubwürdig ist. In dieser Weise zu beten ist gut und gefällt Gott, unserem Retter, dessen Wille es ist, dass alle Menschen gerettet werden und dass sie die Wahrheit erkennen. Fürbitte ist das Erste und Wichtigste, heißt es hier. Und wie sagt man so schön, du kannst nichts Besseres tun als beten, bevor du gebetet hast. Für andere Menschen und auch für Regierungen zu beten, ist gut, heißt es hier, und es gefällt Gott. Denn es ist sein ausgesprochener Wille, dass alle Menschen gerettet werden. Und durch unsere Gebete können wir dazu beitragen. Was ist das für ein Vorrecht, aber auch auf der anderen Seite, welch eine Verantwortung. Und wir wollen heute unsere Verantwortung wahrnehmen, indem wir für den Sudan beten. Der Sudan hat 43,5 Millionen Einwohner und die Hauptreligion ist der Islam. Aber es gibt auch 2 Millionen Christen, das entspricht ungefähr 4,5% der Bevölkerung. Dieses Land hat eine sehr unruhige geschichtliche Entwicklung hinter sich. Von 1983 bis 2005 befand es sich ununterbrochen im Bürgerkrieg. Der mehrheitlich muslimische Norden bekämpfte den Süden. 2005 wurde ein Friedensabkommen zwischen der Regierung in Khartoum und der wichtigsten südsudanesischen Rebellengruppe unterzeichnet. Es gewährte dem Südsudan Autonomie und sah ein Referendum für 2011 vor, das dann tatsächlich zur Unabhängigkeit des Südsudan führte. In der Republik Sudan kam am 30. Juni 1989 Umar al-Bashir durch einen Militärputsch an die Macht und er regierte das Land fortan als Präsident mit repressiven Mitteln. Unter seiner Herrschaft litten die Christen im Sudan unter extremer Verfolgung. Kirchen wurden zerstört und geschlossen. Christliche Leiter landeten im Gefängnis oder wurden stark eingeschüchtert. Deswegen war das Land auch im Weltverfolgungsindex immer sehr weit vorne zu finden. Christliche Konvertiten gaben ihren Glauben oftmals gar nicht an ihre Kinder weiter, aus Angst, die Kinder könnten irgendwie ihren Glauben nennen und die Regierung könnte auf sie aufmerksam werden. Und es reicht auch so weit, dass sogar Christen, die mal Muslime waren, sich lieber auf muslimischen Friedhöfen nach muslimischen Riten beerdigen ließen, als auf christlichen Friedhöfen. Am 11. April 2019 wurde Umar al-Bashir nach 30-jähriger Amtszeit nach einem Militärputsch abgesetzt, verhaftet und es wurde der Ausnahmezustand verhängt. Militärführung und die zivile Opposition einigten sich auf eine Übergangsregierung. Diese neue Regierung zeigt eine enorme Bereitschaft, das politische System zu ändern. Ein System, das darauf ausgelegt war und sicherstellen sollte, dass der Sudan ein islamisches Land bleibt. So wurde als erstes das Apostasie-Gesetz abgeschafft, das zum Inhalt hatte, dass die Abwendung vom Islam mit der Todesstrafe bestraft werden konnte. Im September 2020 hat die Regierung die Trennung von Religion und Staat bekannt gegeben
womit 30 Jahre islamische Herrschaft im Land zu Ende gingen. Durch diese Veränderungen ist der Sudan vom Platz 7 beim Weltverfolgungsindex 2020 auf heute Platz 13 nach hinten gewandert. Viele Christen haben die letzten Jahre, wenn nicht sogar Jahrzehnte, für den Sudan gebetet. Und Gott hat geantwortet. Wir haben vorhin gelesen, es ist unsere Aufgabe, mit Bitten, Flehen und Danken für alle Menschen einzutreten. Und so wollen wir Gott als erstes für all die positiven Veränderungen im Sudan danken. Danken wir Jesus für die neue Regierung und alle Schritte in Richtung Religionsfreiheit.

Vater im Himmel, wir danken dir von Herzen, dass du ein Gott bist, der Gebet erhört. Danke für den Umbruch, für diese Wende im Sudan, die du geschenkt hast. Danke für diese neue Regierung, die wirklich bereit ist, neue Schritte zu gehen. Danke, Jesus, dass das Apostasiegesetz abgeschafft wurde. Danke, dass Staat und Religion getrennt wurden. Danke, dass das Land auf dem Weltverfolgungsindex nach hinten gerutscht ist. Vater, wir preisen dich für all dein Wirken im Sudan, dass nach so langer Zeit eine klare Wende gekommen ist. Und wir geben dir alle Ehre für das, was du getan hast und was du auch weiterhin tun wirst im Sudan. Danke für die neue Freiheit, die aufkeimt in diesem Land. Wir ehren und wir preisen dich dafür. Amen. Im Moment sieht es ganz danach aus, als würde die positive Entwicklung so weitergehen. Am 19. Oktober 2020 wurden 8 leitende Pastoren der Sudanese Church of Christ von allen gegen sie erhobenen Anklagepunkten freigesprochen. Sie waren im August 2017 verhaftet worden, weil sie sich Versuchen der damaligen Regierung widersetzt hatten, Kircheneigentum unter staatliche Kontrolle zu bringen. Ende Oktober fand eine zweitägige Konferenz mit Vertretern der muslimischen und christlichen Gemeinschaften des Landes statt. Beide unterzeichneten am Ende der Konferenz eine gemeinsame Erklärung. Darin verpflichten sie sich zur Förderung der Freiheit und der Religionsfreiheit, des Friedens unter allen sudanesischen Gemeinschaften sowie zur Förderung des Dialogs zwischen Menschen verschiedener Glaubensrichtungen. Anfang September sind erstmals in der Geschichte des Sudan 14 Personen angeklagt worden, weil sie mehrfach versucht hatten, eine Kirche niederzubrennen. Der Prozess ist ein weiterer Schritt zur Gewährleistung von mehr Religionsfreiheit im Land. Dazu passt auch die Nachricht, dass nach 15 Jahren erstmals wieder Bauland an Kirchen vergeben wurde. Und Ende Januar dieses Jahres kündigte die Regierung an, dass sie an den Schulen die Lehrpläne von extremistischer und terroristischer Ideologie befreien wollen. Das sind ein paar Beispiele dafür, dass die Übergangsregierung aktiv um Religionsfreiheit bemüht ist und sich auch mit den Verletzungen der Religionsfreiheit des vorherigen Regimes auseinandersetzen möchte. Deshalb ist es wichtig, für die Regierungsmitglieder und ihre Familien um Schutz zu beten vor Attentaten und Entführungen. Hier passt Vers 2 des Bibeltextes, den wir vorhin gelesen haben. Insbesondere für die Regierenden und alle, die eine hohe Stellung einnehmen, damit wir ungestört und in Frieden ein Leben führen können, durch das Gott in jeder Hinsicht geehrt wird und das in allen Belangen glaubwürdig ist. Bitte bete, dass die positive Entwicklung anhält und die Regierungsmitglieder

Vater im Himmel, wir bitten dich um Schutz für die Regierungsmitglieder und ihre Familien. Stell du deine Engel schützend um sie. Bewahre sie vor Attentaten, vor Entführungen. Ja, wir beten, bewahre das Land vor islamistischen Anschlägen, vor Extremisten. Wir beten, Vater, dass die Entwicklung, die ja in Gang gekommen ist, dass die einfach weitergeht, dass es weitergeht mit der Religionsfreiheit, dass es immer deutlicher wird, dass wirklich Glaubensfreiheit auch in der Praxis herrschen darf. Jesus, sei du dabei und wir segnen die Regierungsmitglieder, dass sie mutig voranschreiten, dass sie eins nach dem anderen in Angriff nehmen und dass das Land wirklich immer weitergeht in Richtung Religions- und Glaubensfreiheit. Schenk du viel Gnade und viel Segen, Vater im Himmel. Amen. Dass die geschilderte positive Entwicklung noch nicht überall angekommen ist und immer wieder auch zu Spannungen führt, zeigt das folgende Beispiel. Ein Leiter einer christlichen Jugendorganisation wurde im Februar dieses Jahres vom sudanesischen Geheimdienst in Gewahrsam genommen. Er wurde verhört und stark unter Druck gesetzt und es wurde sogar gedroht, ihn umzubringen, wenn er sich weiter an der Gründung von Gemeinden beteiligen würde. Dieser Leiter hatte sich kurz vorher dafür eingesetzt, dass eine Kirche wieder aufgebaut wurde, die am 3. Januar zerstört worden war. Die zuständigen Behörden hatten nach Rücksprache mit muslimischen Leitern den Wiederaufbau der Kirche verwehrt. Also wir sehen, es regt sich Widerstand und leider ist das nicht ein Beispiel, sondern die Beispiele häufen sich. Es ist wirklich noch so eine Feindschaft gegen die Christen in der Gesellschaft und auch bei Behörden zu spüren. Lasst uns also beten, dass sich die Glaubensfreiheit mehr und mehr durchsetzt und im täglichen Leben ein echter Unterschied zu spüren ist. Wir können auch beten, dass die neue Entwicklung im Land zu einer Offenheit unter den Muslimen führt, dass sie Hunger bekommen, Jesus nachzufolgen. Und dass die Christen die neuen Möglichkeiten, die sich ihnen auftun, nutzen und mit Weisheit und Mut ihren Glauben bekennen. Für viele Christen mit muslimischem Hintergrund ist es immer noch schwierig, ihren Glauben zu leben, weil sie oft von der eigenen Familie verfolgt werden. Sie brauchen unser Gebet, dass sie standhaft bleiben und ihre Familien für Jesus gewinnen können. Bitte bete, dass sich die Religionsfreiheit überall durchsetzt, eine große Offenheit entsteht und unsere Geschwister das Evangelium mit Mut und Weisheit weitergeben.

Jesus, wir bitten dich von ganzem Herzen, dass diese Feindschaft, die im Moment noch gegen die Christen zu spüren ist, dass die weggeht. Jesus, dass du sie wegnimmst, dass du da Herzen veränderst und dass sich der Religionsfreiheit im ganzen Land durchsetzt, auch im Geheimdienst bei den Behörden. Vater, schenk Gnade und wir beten auch um Offenheit für die Muslime, dass sie erkennen, dass du, Jesus, der Weg, die Wahrheit und das Leben bist. Schenk, dass sie sich mehr und mehr öffnen können für dich. Und wir segnen auch unsere Geschwister, die in muslimischen Familien sind, oft bedroht werden, dass sie einfach Zeugnis für dich sein können und dass in diesen Familien viele auch zu Nachfolgern von dir werden. Und wir beten auch für unsere Geschwister, dass sie einfach überall, wo sie sind, einfach mutig sich zu dir bekennen und dass sie wirklich viele zum Glauben an dich führen können. Schenk ihnen Weisheit, wie sie den Glauben auf gute Art und Weise weitergeben können. Ja, danke Jesus, dass du am Wirken bist im Sudan. Amen. Herzlichen Dank, dass du mit dabei warst bei der Fürbitte für den Sudan. Wir sind mit Bitten, Flehen und Danken für dieses Land eingetreten. Und wir haben am Anfang gehört, das ist gut und das gefällt Gott, unserem Retter. Und deswegen lade ich dich ein, wieder dabei zu sein und wieder die Verantwortung wahrzunehmen, die wir haben als Christen, in 14 Tagen für das nächste Land einzutreten. Und ich möchte euch diese Aussagen von Friedhold Vogel mitgeben, für euch, für den Alltag, dass wir wirklich zu Fürbittern werden, die diese Welt verändern. Fürbitte ist kein religiöses Hobby und keine erbauliche Nebenbeschäftigung. Fürbitte ist ein Auftrag von Gott, der mit dem Etikett dringlich versehen ist. Denn Fürbitter sind Mitgestalter des Reiches Gottes. Der Herr segne dich.

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0: Es ist 18 Uhr.
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2: Ja, guten Morgen zusammen an den Geräten zu Hause. Wir starten also unsere Reihe über Schöpfungsindizien mit diesem Vortrag, ganz allgemein mal gesagt Schöpfungsindizien in der Biologie. Es wird dann mehr in die Kleinigkeiten der Biologie weitergehen mit Boris Schmidtgall und Peter Trübe dann kommen und den Blick in das weite Weltall werfen. Also zunächst Schöpfungsindizien in der Biologie. Ich möchte gerne mit einem Bibelvers beginnen, einem von vielen Versen, von vielen Aussagen in der Heiligen Schrift, wo über Gottes Schöpfungshandeln etwas gesagt wird, über Gottes Schöpferkraft. Das stammt aus dem Buch Jeremia, eine Stelle, bei der es im Zusammenhang darum geht, dass die Menschen irgendwelche selbstgemachten Götter anbeten und von ihnen etwas erhoffen und von ihnen auch vor ihnen auch unter Umständen sich fürchten, wo dann gesagt wird, diese selbstgemachten Götter sind völlig wirkungslos. Sie helfen nicht und sie schaden auch nicht. Und dagegen sieht es ganz anders aus bei dem Gott, der Himmel und Erde gemacht hat, von dem Gott, der Himmel und Erde gemacht hat, kann man Dinge erhoffen und er ist auch zu fürchten. Aber vor allen Dingen möchte er uns auf den rechten Weg bringen und helfen, die Welt richtig zu verstehen. Und in diesem Zusammenhang steht dieser Vers aus dem Buch Jeremia. Der Herr ist es, der die Erde durch seine Kraft geschaffen, den Erdkreis durch seine Weisheit festgegründet und durch seine Einsicht den Himmel ausgespannt hat. Hier werden drei Kennzeichen des Schöpfungshandelns Gottes genannt, nämlich Kraft, Weisheit und Einsicht. Und wenn die Welt so geschaffen ist, wie es hier beschrieben wird und an vielen anderen Stellen auch in der Bibel, dann ist es ja absolut naheliegend, entsprechende Spuren dieser Kraft, Weisheit und Einsicht Gottes in der Schöpfung auch zu finden. Es wäre ja komisch, wenn man da gar keine Anzeichen dieser Schöpferkraft Gottes finden würde an den Dingen, die er geschaffen hat. Und genau darum geht's beim Thema Schöpfungsindizien. Wir wollen heute in den ersten drei Vorträgen einen Eindruck vermitteln, wie vielfältig diese Spuren Gottes in der Schöpfung sind, die auf seine Schöpferkraft hinweisen. Ich habe folgende Stichworte vorbereitet für den ersten Teil. Zunächst Offenheit für Schöpfung, dann was sind Schöpfungsindizien, weiter geht's mit funktionaler Komplexität, dann Plastizität oder vorausgedacht, Baukastensystem und schließlich noch Bionik. Der erste Punkt, Offenheit für Schöpfung. Was ist damit gemeint? Nun, es geht ja bei der Schöpfungsfrage um die Ursprünge. Wie sind die Dinge ins Dasein gekommen, die wir heute beobachten können, in der Natur, überhaupt in der Welt? Und wie finden wir Erklärungen, wie das entstanden ist? Üblicherweise lernt man ja heute, das sei ein natürlicher Evolutionsprozess gewesen, der alles hervorgebracht habe. Und meistens wird bestritten, dass man auch eine andere Herangehensweise überhaupt ernsthaft bedenken könnte, nämlich die Herangehensweise, dass es sich um eine Schöpfung handle, dass die Dinge, die wir heute untersuchen, ursprünglich geschaffen wurden. Und nun ist es so, das ist mein erster Punkt, denn da ist mir auch sehr wichtig, dass man verstehen kann und nachvollziehen kann, dass es schon aus wissenschaftlicher Hinsicht wichtig ist, überhaupt mal offen zu sein für die Möglichkeit einer Schöpfung, wenn wir nach den wahren, tatsächlichen Erklärungen in den Ursprungsfragen suchen. Dass wir diese Möglichkeit einkalkulieren, auch wenn das meistens bestritten wird, dass es überhaupt noch eine realistische Möglichkeit sein könnte. Ich habe dazu ein schönes Zitat von Scott C. Todd. Er hat mal geschrieben, jetzt in der deutschen Übersetzung, das stammt aus einem Artikel in der Zeitschrift Nature, selbst wenn alle Daten auf einen intelligenten Schöpfer weisen, würde eine solche Hypothese aus der Wissenschaft ausgeschlossen werden, weil sie nicht naturalistisch ist. Also das ist genau das Gegenstück zu dem, was ich jetzt eigentlich gerne rüberbringen möchte, nämlich hier fehlt die Offenheit für eine Antwort in der Ursprungsfrage durch Schöpfung. Er sagt, selbst wenn alles auf Schöpfung hinweisen würde, würde man das trotzdem ausschließen müssen aus der Wissenschaft, weil diese Antwort nicht naturalistisch ist. Was soll das bedeuten? Naturalistisch heißt, dass man die Dinge allein auf der Basis von natürlichen Gegebenheiten erklären möchte, ohne die Annahme eines willentlich handelnden Schöpfers. Auf der Basis von Naturgesetzen und zufälligen Randbedingungen, Zufallseffekten, welcher Art auch immer. Und diese Sichtweise eines Naturalismus, wo ein Schöpfer ausgeschlossen ist, der aktiv und bewusst und zielorientiert handelt, diese Sichtweise führt dann auch automatisch zur Evolutionsanschauung, weil natürliche Prozesse entsprechend allmähliche Vorgänge hervorbringen und dann soll auf diesem Wege schließlich nach Sichtweise der meisten Wissenschaftler heute ist zu einer allgemeinen Evolution der Lebewesen gekommen sein und dass durch diese natürliche Evolution dann letztlich auch alles hervorgebracht wurde. Nun, man kann die Herangehensweise von Wissenschaftlern in der Ursprungsfrage, also in der Frage, wie denn die Dinge ursprünglich entstanden sind und was für eine Geschichte sie hinter sich haben, durchaus vergleichen mit der Vorgehensweise eines Kommissars, der einen Mordfall oder zunächst einmal einen Todesfall aufzuklären hat. Er muss ein Geschehen aufklären, das er nicht beobachtet hat. Er kommt an den Tatort und versucht, möglichst viele Spuren zu sichern, um eine Antwort zu bekommen, was hier eigentlich denn passiert sei. Und wir würden einen Kommissar wahrscheinlich seltsam finden, der Folgendes sagen würde. Selbst wenn alle Indizien auf einen Mord weisen, würde eine solche Hypothese ausgeschlossen werden, weil sie nicht naturalistisch ist. Ja, würde man sagen, Beruf verfehlt. Denn in der Tat, ein Mordfall ist nicht eine natürliche Erklärung. Da hat jemand willentlich gehandelt. Gut, in dem Fall destruktiv. Der Vergleich mit der Schöpfung mag nicht so schön sein, aber der Punkt ist ja der, dass hier die Erklärung durch eine Handlung erfolgen würde, wenn man sagt, es gab einen Mörder, der absichtsvoll gehandelt hat. Und das ist keine naturalistische Erklärung. Und ein Kommissar, der das ausschließen würde, das wäre wohl ein schlechter Witz. Also das Gemeinsame mit der Tätigkeit, zwischen der Tätigkeit eines Kommissars und der Tätigkeit von Naturwissenschaftlern, die die Ursprünge herausfinden möchte, was da passiert ist, ist, dass ein vergangenes Geschehen aufgeklärt werden soll. Wie ist es hergegangen? Wie arbeitet da ein Kommissar? Nun, er geht allen Spuren nach, die relevant sein könnten. Man bittet ja dann auch die Bevölkerung um sachdienliche Hinweise, wie es da so schön heißt, also Indizien, Beobachtungen am Tatort oder irgendwas, was vielleicht Hinweise auf den Tathergang geben könnte. Der Kommissar kann auch naturwissenschaftliche Methoden nutzen, die benutzt man nämlich, um herauszufinden, wie lange die Leiche vielleicht schon tot war zum Zeitpunkt, wo sie entdeckt wurde. Er kann dann natürlich auch noch was ganz anderes machen. Er kann Zeugen befragen, sofern man da welche auftreiben kann. Und er muss dann hoffen, dass die Zeugen die Wahrheit sagen. Und da gibt es also durchaus sehr erstaunliche Ähnlichkeiten mit dem Vorgehen der Naturwissenschaftler, die die Ursprungsfrage in den Naturwissenschaften herausfinden möchten. Nämlich die Naturwissenschaftler, die gehen auch allen relevanten Spuren nach. Der Tatort ist einfach die Natur, die Schöpfung, wie sie sich uns heute darstellt. Seien es die Lebewesen oder die unbelebte Welt oder das Weltall. Der Tatort Natur liefert reichlich Indizien und man könnte gucken, gibt's da sachdienliche, relevante Indizien, die Hinweise auf darauf geben, wie denn das alles ursprünglich entstanden ist. Natürlich benutzt der Naturwissenschaftler auch Mechanismen und Prozesse. Er macht sich kundig über Dinge, die in der Natur so ablaufen, die man gesetzmäßig beschreiben kann und zieht das auch ins Kalkül. Können natürliche Prozesse bestimmte Dinge leisten oder können sie es nicht? Das ist dann der Punkt, Naturwissenschaft untersucht Mechanismen und Prozesse. Und im Grunde genommen gibt es sogar beim Thema, beim Stichwort Zeugenbefragung eine gewisse Entsprechung. Es könnte ja sein, dass tatsächlich es persönliche Informationen gibt über die Entstehung der Welt. Und für Bibelleser ist es klar, wer der Bibel glaubt, was dort steht, die Bibel gibt tatsächlich solche persönliche Informationen, nämlich, dass eben einiges gesagt wird darüber, dass Gott der Schöpfer ist und auch manches, wie er geschaffen hat, nicht im Detail, sondern so im Sinne von dem, was im Buch Jeremia gerade vorhin zu hören war. Was beiden auch gemeinsam ist, wenn es sachgemäß angegangen wird, dass man offen ist für verschiedene Antworten oder für verschiedene Antworttypen. Das heißt, für die Ursprungsfrage, dass man offen ist, einerseits dafür, ja, mal zu sehen, könnte das wirklich rein natürlich abgegangen sein mit der Herkunft, mit der Entstehung aller Lebewesen, aber auch Offenheit für die Möglichkeit, dass ein Schöpfer am Anfang willentlich zielorientiert gehandelt hat. Genauso wie der Kommissar offen sein sollte am Anfang für verschiedene Möglichkeiten. Mord, Selbstmord, natürlicher Tod, Unfall, was auch immer. Und genauso sollte es auch in der Ursprungsfrage sein. Denn sonst läuft man Gefahr, möglicherweise die zutreffende Antwort von vornherein auszuschließen. Das wäre nicht besonders schlau. Also, die relevanten Indizien sehen natürlich ganz anders aus als bei einem Mordfall oder einem mutmaßlichen Mordfall. Wir haben es mit Pflanzen und Tieren zu tun, die heute leben. Wir haben es mit Fossilien zu tun, mit Organismen, die früher gelebt haben, die erhalten sind in Form von Versteinerungen, Abdrücken etc. Wir können auch einen Blick werfen in die unbelebte Welt, in die Geologie, in die Astronomie und so weiter. Diese Indizien nehmen wir zur Kenntnis und suchen solche, die sachdienlich sind, die etwas aussagen könnten in Bezug auf die Frage, wie es entstanden ist. Und da haben wir jetzt also, wie allseits bekannt, zwei grundsätzliche Ansätze, den Ansatz Evolution und den Ansatz Schöpfung. Zum Ansatz Evolution gehört üblicherweise, das ist heute schon lange der absolute Standard, kann man sagen, dass es sich hier um einen natürlichen Mechanismus handle und dass hier kein Plan verwirklicht wird und auch kein Ziel oder keine Ziele angesteuert werden. Dieser Prozess der Entfaltung aller Lebewesen, angefangen von einfachsten Formen bis zur heutigen Vielfalt, soll nach Evolutionslesart durch rein natürliche Prozesse abgelaufen sein. Und das Gegenstück ist hier Schöpfung, mal jetzt noch unabhängig davon, wie man sich das im Detail genauer vorstellt. Aber da gehört natürlich ganz klar dazu, sonst macht der Begriff Schöpfung gar keinen Sinn, dass hier ein Plan und ein Ziel und Handlung im Vordergrund stehen und dass das das Maßgebliche ist. Und nun ist es so, als Naturwissenschaftler kann man unmittelbar direkt den Hergang, wie immer er war, ja nicht untersuchen. Man kann nicht in die Vergangenheit reisen und sich die Sache genauer angucken oder auch nochmal von vorne laufen lassen und ein Wiederholungsexperiment machen. Alle diese Dinge gehen nicht. Die Geschichte des Lebens und der Anfang ist in dieser Hinsicht aus der Sicht eines Naturwissenschaftlers erstmal verborgen. Aber er kann eben die Indizien aus der heutigen Welt zusammentragen und gucken, was sie hergeben. Und was ich im Weiteren machen möchte, ist das jetzt ein bisschen mit Beispielen untermalen, unterfüttern. Und ich werde jetzt auch mal den Aspekt des Augenzeugen rauslassen, was ich vorhin gesagt habe, dass wir ja, wenn wir der Bibel glauben, wir ja auch wichtige Informationen haben. So wie der Kommissar auch wichtige Informationen gewinnen kann durch Augenzeugen, lassen wir den Aspekt mal weg und schauen uns nur mal Indizien an. Also wir wären in der Situation des Kommissars, der leider gar keine Zeugen auftreiben kann und nur anhand von den Indizien am Tatort versuchen muss, eine Antwort zu finden. Das Fazit zu diesem ersten Stichwort kann man so formulieren: Wenn Wissenschaft wahrheitsorientiert ist, wenn sie wirklich herausfinden will, was tatsächlich passiert ist, dann ist sie für alle Antwortmöglichkeiten offen, auch für Schöpfung. Und ich sage es durchaus dazu, ich selber bin überzeugt, dass Gott geschaffen hat, aber wenn ich rein wissenschaftlich an die Sache rangehe, dann muss ich auch, wenn ich offen sein will als Wissenschaftler, ernsthaft die Möglichkeit prüfen, dass es nicht durch Schöpfung gelaufen ist. Das ist dann die Offenheit, die nach allen Seiten gilt. Und dann sehen wir weiter, was die Indizien hergeben. So, und deswegen ist dann die nächste Frage, okay, ist ja schön und gut, dass man für Schöpfung mal offen sein sollte, kann man vielleicht nachvollziehen. Ich hoffe es jedenfalls, dass es mal grundsätzlich durchaus angebracht ist, noch bevor man die Indizienbefragung vorgenommen hat. Dann stellt sich als nächstes die Frage, ja, gibt es denn überhaupt solche Schöpfungsindizien? Und überhaupt, was ist es überhaupt? Was soll man sich darunter vorstellen? Woran erkennt man Indizien, Hinweise auf einen Schöpfer? Indiz heißt ja auf Deutsch übersetzt Anzeiger. Die Frage würde also übersetzt lauten, was zeigt denn Schöpfung an in der Natur? Woran sieht man das? Ja, und da gibt's eigentlich eine relativ gute Antwortmöglichkeit dadurch, dass wir als Menschen selber kreativ tätig sind. Wir sind selber schöpferisch in vielen Fällen unterwegs und man kann sich dann leicht klar machen, wie man das selber macht, wenn man kreativ arbeitet. Etwa wenn man etwas baut etwas konstruiert oder etwas, ein Gemälde macht oder ein Kunstwerk irgendwelcher Art oder vielleicht eine Komposition oder ein Computerprogramm. All das sind kreative Tätigkeiten und haben bestimmte typische Kennzeichen, die eigentlich fast immer da mit im Spiel sind. Wie nämlich folgendes. Zum einen, da hat man immer ein Ziel vor Augen. Man weiß eigentlich ungefähr, wo man hin will. Sonst wissen wir gar nicht, wo man hinlangen soll oder wie man anfangen soll. Also das ist zukunftsorientiert. Und das ist etwas, was Personen können. Die können sich die Zukunft vorstellen. Die können in Gedanken Dinge vorwegnehmen, wo sie noch gar nicht sind. Und entsprechend ihre Handlung einrichten und sagen, okay, ich plane jetzt mal, wie komme ich da hin? Ich überlege, welche Mittel ich brauche, um mein Ziel zu erreichen. Ich überlege vielleicht bestimmte Zwischenschritte, die hilfreich wären. Wenn ich mal das geschafft habe, dann kann ich gut in die Richtung weiterbauen oder weiter programmieren oder weiter malen, was immer es sein mag. Ich kann überlegen, ob es vielleicht Hindernisse gibt, mit denen ich mich auseinandersetzen muss, die ich irgendwie aus dem Weg räumen muss, um mein Ziel zu erreichen. Und eben der Punkt, der als letzter hier in der Liste steht, ich kann mir das Ganze gedanklich vorab bereits vorstellen und es muss auch sein, sonst läuft da einfach nichts. So, das ist etwas, was eine Person kann, die geistbegabt ist, die kreativ tätig ist. Das ist eine ganze Menge und das ist sehr, sehr viel anders als das, was rein natürliche Vorgänge können. Die können nämlich all das Genannte nicht. Das scheidet da alles aus. Wenn man sagt, es gibt eine natürliche Erklärung für die Entstehung der Lebewesen, dann müssen alle diese Punkte, die ich hier in der Liste stehen habe, die muss man alle rausstreichen. Das steht dann nicht zur Verfügung. Es muss nur natürlich durch Naturgesetze und irgendwelche zufällige Effekte erklärbar sein. Entscheidend ist also Folgendes in Bezug auf Schöpfungsindizien, dass kreative Wesen, wie wir Menschen oder auch wie Gott selber, sich Dinge vorstellen können und auch zukünftige Dinge gedanklich vorwegnehmen können und entsprechend ihr Handeln und ihre Schritte aufbauen können, um dahin zu kommen, was sie gerne machen wollen. Sei es ein Hausbau, da kann man diese Punkte sehr gut durchbuchstabieren, das muss ich, glaube ich, nicht machen, das ist, denke ich, jedem klar. Oder auch bei einfacheren Gebilden ist es auch schon so, das muss noch gar nichts Kompliziertes sein, wo alle diese Punkte irgendwie zum Tragen kommen, die ich genannt hatte, etwa wenn man einen Drachen bauen will. Man muss als erstes schon mal wissen, auf was man da achten muss, damit das Ding nachher überhaupt fliegen könnte. Also man muss auch Bescheid wissen über die Welt und ihre, wie sie funktioniert, wie sie aufgebaut ist, was für Gesetzmäßigkeiten da gelten. Also das ist sehr viel, was man da einkalkulieren muss, damit was Vernünftiges bei rauskommen kann. Und wir haben dann eben besonders im technischen Bereich dann ein Kennzeichen von geschaffenen oder kreativ gestalteten Dingen, die man als funktionale Komplexität bezeichnen kann und wo Zweckmäßigkeit entscheidend ist. Das heißt, wir haben bestimmte Gebilde, wie hier dieser Teil einer Lokomotive, die aus verschiedenen Bauteilen bestehen, die zweckmäßig einander zugeordnet sind, die aus einem geeigneten Material gebaut sind und vieles mehr, sodass im Gesamtgefüge eine Funktion ausgeübt werden kann, ein Zweck erfüllt werden kann. Und dieser Zweck kann nur dann erfüllt werden, wenn bestimmte Bauteile vorhanden und auch passend aufeinander abgestimmt sind. Und das sind in aller Regel sehr viele Aspekte, die gleichzeitig zusammenstimmen müssen, damit diese funktionale Komplexität erreicht wird, dass eine Funktion, einen Zweck erreicht werden kann. Komplexität alleine wäre zu wenig, wie man das an dieser Geröllhalde sehen kann, die ist durchaus komplex, aber nicht funktional. Es kommt also auf funktionale Komplexität an und das ist ein typisches Kennzeichen für Schöpfung. Wenn wir das finden, da können wir sehr gut nachvollziehen, dass diese Punkte, die ich in der Liste vorhin hatte, irgendwie da eine Rolle gespielt haben, dass man überhaupt dahin gekommen ist. Wir nehmen jetzt mal ein ganz einfaches Beispiel. Zahnräder, die Kraft übertragen, indem sie ineinander eingreifen. Und das soll ja laufen bei solchen Zahnrädern möglichst sauber, ohne Spiel, ohne dass es klemmt und stehen bleibt oder irgendwo mal ein Zahn fehlt und dann läuft es auch nicht mehr. Die Zähne müssen dafür, damit es so gut funktioniert, eine spezielle abgerundete Form aufweisen. Und dadurch wird verhindert, dass die Zähne verklemmen und auch der Abrieb und die Materialermüdung werden minimiert. Und damit es alles auch funktioniert und nicht nur ein paar Sekunden lang läuft, braucht man natürlich auch geeignetes Material. Und man kann sich jetzt hier schon bei diesem einfachen Gebilde schnell klar machen, hier muss man sich einiges ausgedacht haben, damit man das hinkriegt. Das entsteht nicht einfach so von alleine. Es ist etwas kreativ Entstandenes. So, und jetzt war es eine große Sensation, als vor einigen Jahren erstmals Zahnräder in der belebten Welt entdeckt wurden. Und zwar an den Larven dieser Käferzikade. Da haben wir die Larve, die zu dieser Käferzikade gehört. An deren Beinen, genauer an den Innenschenkeln ihrer Beine, wurden tatsächlich vor ein paar Jahren Zahnräder entdeckt. Winzig kleine Zahnräder. Der Entdecker, der mittlerweile leider verstorben ist, der hat beschrieben, dass er seinen Augen schier nicht trauen wollte, als er das entdeckt hat. Damit man es nicht übersieht, sage ich es auch dazu, die Bildbreite hier von diesem Bild mit den Zahnrädern, die beträgt in Wirklichkeit 0,1 Millimeter, so ungefähr. Also das ist sehr miniatur und man sieht so richtig das Typische, was Zahnräder so haben. Diese abgerundete Form, dass sie wunderbar ineinander reingreifen. Und es springt einem förmlich ins Auge, da muss ein Schöpfer dahinter sein. Das ist nicht einfach ein bloßes Zufalls- und Naturgesetzprodukt. Das muss geplant gewesen sein, damit sowas überhaupt in Existenz kommen konnte. Also, wir haben es hier mit einem kleinen Beispiel, von denen es ungezählte gibt in der Schöpfung, wo man sehen kann, wir finden eine funktionale Komplexität und da muss einiges zusammenstimmen, damit überhaupt eine Funktion erfüllt sein kann. Und das ist ein typisches Schöpfungskennzeichen. Jetzt kann man auch weiterfragen, gleich an diesem Beispiel, wenn man sagt, okay, wir haben jetzt ein typisches Schöpfungsindiz, könnte man das nicht auch anders erklären? Könnte man das nicht doch auch alternativ ohne einen Schöpfer erklären? Ist es überhaupt ein Problem für Evolution? Könnte das nicht ein natürlicher Evolutionsprozess auch hervorgebracht haben, ohne einen Schöpfer? Nun, also konkret auf dieses Beispiel gemünzt heißt es dann, oder kann die Frage dann so formuliert werden, könnten die Zikadenzahnräder auch schrittweise alleine durch Zufall und Naturgesetze entstehen? Oder könnten sie entstehen oder konnten sie entstanden sein? Okay, wo liegt hier genau das Problem? Um dieses deutlich zu machen, schauen wir uns jetzt mal so das Kernstück des Evolutionsmechanismus an, wie man sich das bis zum heutigen Tag im Prinzip auf Charles Darwin zurückgehend vorstellt. Wurde natürlich seit Darwin entsprechend ausgebaut, überarbeitet, aber das Kernstück ist heute nach wie vor Standard, nämlich es gibt zum einen als wichtige Größe des Evolutionsmechanismus, wie man sich das in der Evolutionstheorie vorstellt, den Genpool. Der Genpool ist eigentlich eine gedachte Größe und der enthält einfach für alle Merkmale einer bestimmten Art die verschiedenen Varianten dieses Merkmals. Wie zum Beispiel verschiedene Fellfarben. In diesem theoretischen Beispiel, etwa bei einer Art von Mäusen, da mag es zu einem bestimmten Zeitpunkt weiße und hellbraune Felle geben. Also wir haben dann in diesem Genpool in Bezug auf die Fellfarbe zwei Varianten. So, jetzt gibt es Folgendes. Es gibt das Phänomen der Mutation. Das sind Änderungen des Erbguts, die mindestens in der Regel zufällig ohne irgendwelchen Zusammenhang mit Bedürfnissen oder sonstigen Dingen auftreten, also einfach Änderungen des Erbguts, sind eigentlich sind es Kopierfehler in der DNA. So, da kann es dann irgendwie passieren, dass die Fellfarbe sich ändert und dunkelbraune zum Beispiel oder auch schwarze Felle auftreten. Wir hätten dann in diesem Gedankenexperiment den Genpool bereichert. Wir haben es 4 Varianten. Auf der anderen Seite kann es auch den Vorgang geben, sodass aus dem Genpool Varianten wieder verschwinden, nämlich durch Selektion oder Auslese. Wir machen ein kleines Gedankenexperiment. Unsere Mäuse wandern oder teilweise vielleicht mal in ein Gebiet aus oder ja, gehen woanders hin und landen irgendwo, wo es dunkle Böden gibt. Und dort sind die dunkelfälligen Mäuse natürlich besonders gut getarnt. Die hellen sind auffällig. Die hellen werden viel eher entdeckt von den Fressfeinden, die werden vielleicht aufgefressen, bevor sie Nachkommen haben, und nur die Dunklen bleiben übrig, haben Nachkommen, weil sie einfach besser getarnt sind. Und damit haben wir also so mal beispielhaft das Prinzip der Auslese mal vor Augen, und man spricht dann davon auch, dass es das Überleben der Fittesten sei. Also die Formen, die gerade jetzt im Moment in der betreffenden, gerade herrschenden Umweltsituation am besten geeignet sind, dort zu überleben und das heißt, und dann auch am ehesten Nachkommen zu bekommen, die bleiben übrig. Das ist das Überleben der Fittesten, der am besten angepassten. Und nun ist es sehr wichtig, sich hier klar zu machen, dass diese Auslese vollkommen zukunftsblind ist. Das ist auch ein ganz entscheidender Unterschied zu einem kreativ tätigen Schöpfer. Die Selektion ist zukunftsblind. Die kann ich auslesen in Bezug auf irgendwelche Ziele, weil Selektion hat keine Ziele. Sie kann nicht auslesen in Bezug auf irgendwelche Dinge, die vielleicht später mal nützlich werden könnten, wenn vielleicht die Umweltbedingungen sich erneut geändert haben. Geht nicht, sondern es geht immer nur darum, was ist hier und heute gerade eher überlebenstauglich als irgendwas anderes, und mehr geht da nicht. Das ist ein ganz wichtiger Punkt, sich klarzumachen. Das hat jetzt mit diesem grundlegenden Unterschied zu tun, was natürliche Prozesse bewirken können und was eine kreativ handelnde Person machen kann. Denkt an die Liste von vorhin. So, ein weiterer wichtiger Punkt, den man sich vor Augen halten muss, ist hier, dass auch die Mutationen ungerichtet sind, ebenfalls zukunftsblind. Die Lebewesen können nicht irgendwie entscheiden oder beschließen, naja, es wäre jetzt gut, um in einer anderen Umgebung eher überleben zu können, mal diese und jene Änderung im Körperbau sich zuzulegen. Und dazu bräuchte man vielleicht ein paar Mutationen. Nein, klar, das ist ein schlechter Witz, das geht nicht. Mutationen sind ungerichtet, auch nicht zielorientiert. Und ein dritter Punkt, den man sich vor Augen halten muss, ebenfalls sehr wichtig, der Umbau, der evolutiv passieren soll, muss bei laufendem Betrieb erfolgen. Okay, die Lebewesen können nicht wegen Umbau schließen, sagte mein Lehrer an der Universität. Ein sehr trefflicher Satz. Also man stelle sich mal vor, jemand sollte eine Maschine, während sie läuft, umbauen. Das wird sehr anspruchsvoll. Und genau das sollte bei einem Evolutionsprozess passieren, weil die Lebewesen ja ständig existieren und überleben müssen. Kommen dann noch andere Faktoren dazu, auf die wir jetzt nicht weiter eingehen müssen. Also, machen wir es mal klar. Einem natürlichen Evolutionsprozess stehen diese Möglichkeiten, die ein Schöpfer hat, eine kreative Person hat, nicht zur Verfügung. Alles durchgestrichen. So, und wenn wir das jetzt mal anwenden auf unsere Zikadenzahnräder, dann stellt sich die Frage, wie sollte denn ein erster selektierbarer Schritt ausgesehen haben? Ausgehend von einer Form, die noch gar keine Zahnräder besaß, was ja für fast alle Insekten gilt. Die haben einfach ganz normale Beine, nichts von Zahnrad. Ja, wie soll denn ausgehend von normalen Beinen ein erster Schritt oder von mir aus auch noch ein zweiter und dritter und so weiter laufen in Richtung Zahnrad, ohne dass je ein Ziel verfolgt würde, wir wollen irgendwann es schaffen, Zahnräder zu bauen. Da gibt es ja niemanden, der das tun könnte. Also, das ist das Problem. Es muss alles gleichzeitig schon vorhanden sein. Und ich sehe keine Chance, wie der Evolutionsprozess mit seinen zukunftsblinden Faktoren dahin kommen sollte. Deswegen ist die Indizienlage hier ganz klar pro Schöpfung, wenn man solche Gebilde antrifft. So, es gibt eine ganze Reihe von Designindizien. Zwei werden wir noch ein bisschen genauer anschauen. Andere sei nur ganz kurz mal genannt, um ein bisschen den Eindruck zu vermitteln, dass es hier eine ganze Fülle unterschiedlichster Sachen gibt. Zum Beispiel gibt es auch sowas wie spielerische Komplexität, also Dinge, die einfach so wie Spielereien erscheinen, ausgefallene, fantasievolle Strukturen, die sehr schön sind, auch schön funktionieren, aber eigentlich für die Funktionsweise vielleicht gar nicht notwendig. Man kann durchaus bei den Zahnrädern der Zikaden fragen, ja, braucht man sowas überhaupt? Ich meine, fast alle anderen Insekten brauchen es nicht und es geht auch mit der Fortbewegung und so weiter. Könnte sogar so verstanden werden, dass es einfach eine nette Spielerei ist. Und sowas kann sich ein Schöpfer locker leisten, weil ein Schöpfer nicht nur nach Zweckmäßigkeit gehen muss, sondern einfach mal seiner Fantasie freien Lauf geben kann. Das ist ja auch bei uns so, wenn wir kreativ tätig sind. Wir wollen es auch schön machen und ausgefallen und nicht nur zweckmäßig. Weitere Indizien sind Plastizität, die Reaktionsfähigkeit auf Umwelteinflüsse, ein Baukastensystem, die beiden schauen wir gleich noch ein bisschen genauer an, oder auch Robustheit, dass ein System Störungen ausgleichen kann und dafür schon vorgedacht wurde, dass nicht gleich eine kleine Störung zum Tod führt oder zum Funktionsausfall, dass eine gewisse Störung ausgeglichen werden kann. Oder dazu gehört dann auch die Fehlertoleranz oder auch das Stichwort Redundanz, dass bestimmte Teile, Aspekte notdürftig auch für bei Ausfall von bestimmten Fähigkeiten noch einspringen können. Alles sind Dinge, die zukunftsorientiert sind, wo praktisch für den Fall vorgesorgt ist, dass irgendwas passiert, was normalerweise nicht eintreten sollte. Und Zukunftsorientierung ist immer ein Hinweis auf eine Person, die gehandelt hat, auf einen Schöpfer, weil Naturprozesse in sich selber nicht auf die Zukunft schauen können und entsprechend Dinge einleiten können und bewirken können. Oder dann gibt es noch Stichworte wie Modularität, Optimalität oder auch Schönheit. Nur mal das Stichwort, wir können jetzt im Moment nicht drauf eingehen. Wir kommen jetzt noch zu zwei weiteren Schöpfungsindizien nach der funktionalen Komplexität, jetzt zur Plastizität. Was ist damit gemeint? Dazu steige ich mal mit einem Gerät ein. Das ist ein barometrischer Höhenmesser. In dem Fall mein eigener, den habe ich mit meinem Bruder zusammen vor knappe 50 Jahren gekauft und der funktioniert immer noch einwandfrei, Schweizer Qualitätsarbeit, damals für uns ein kleines Vermögen. Und jetzt stellen wir uns mal vor, wir wüssten noch gar nicht, dass es sowas wie Höhenmesser gibt. Jetzt sollen wir mal sowas konstruieren. Boah, fang mal an, ein Höhenmesser zu konstruieren. Irgendein Gerät, was dir anzeigt, auf welcher Höhe du im Vergleich zum Meeresspiegel dich gerade befindest. Ja, viel Spaß dabei. Gute Kreativität wünsche ich, das hinzukriegen. Also ich denke, der Punkt, auf den ich raus will, ist klar. Da muss man sich schon einiges überlegen. Man muss überhaupt mal eine Idee bekommen, woran kann man eigentlich die Höhe feststellen mit einem Messgerät und wie kann man dann dieses Messgerät bauen, damit diese jeweilige Höhenangabe, in dem Fall geht es über den Luftdruck, muss man schon mal wissen, dass der Luftdruck von der Höhen abhängig ist. Und wie kriegt man das dann kombiniert mit einer Anzeige und so? Also ist nicht so ohne. Warum erzähle ich das? Weil wir als Menschen selber auch einen Höhenmesser in unserem Körper haben. Ich weiß nicht, wo der steckt, wie er funktioniert, aber wir müssen sowas haben, weil nämlich bekannt ist, dass wenn wir eine gewisse Zeit in größerer Höhe uns aufhalten, Bergtouren machen, dann passiert was mit unserem Körper. Der registriert nämlich tatsächlich die Höhe, also irgendwie indirekt. Er stellt fest, der Luftdruck wird geringer, es steht dadurch weniger Sauerstoff zur Verfügung. Was machen wir da? Nun, wir erhöhen die Anzahl der roten Blutkörperchen, sodass dadurch ein gewisser Ausgleich erreicht wird. Und um überhaupt also dahin zu kommen, müssen wir erst einmal feststellen können, dass es nötig ist, dass die Luft dünner ist, dass weniger Sauerstoff zur Verfügung steht. Also wir brauchen einen Höhenmesser, aber der alleine würde gar nichts nützen. Für sich genommen, naja gut, wir wissen gar nichts davon. Also wir brauchen ein ganzes System, nämlich ein Messgerät, das den Istwert in dem Fall, den Luftdruck messen kann. Also irgendein Messgerät, das Umweltreize erkennen kann und auch deren Intensität messen kann. So, und dann kann es sein, wir stellen fest, wir sind jetzt in einer Umgebung, da hat sich was geändert, der Ist-Wert hat sich geändert, wir brauchen jetzt einen anderen Sollwert, wir müssen da was ändern, damit es wieder passt. Also muss man in der Lage sein, sprich der Körper muss in der Lage sein, den neuen Ist-Wert auf größerer Höhe mit einem Sollwert zu vergleichen, also man bräuchte jetzt irgendeine Reaktion. Und dann muss er drittens auch in der Lage sein, natürlich zu reagieren und irgendwas zu machen, um auf die neue Situation sich besser einzustellen, in dem Fall die Anzahl der Blutkörperchen zu erhöhen. So, und wenn eine von diesen drei Komponenten fehlt, dann funktioniert es nicht mit dem Nachstellen, in dem Fall mit der Erhöhung der Blutkörperchen. Kann man sich leicht klar machen, wir brauchen alles und nun ist jeder einzelne Punkt, der gleichzeitig von diesen drei Schritten notwendig ist, für sich genommen schon sehr anspruchsvoll. Man denke an den Höhemesser. Und allein das würde auch noch nicht reichen, denn es muss noch irgendwie vorgegeben worden sein, irgendjemand muss festgelegt haben, sich ausgedacht haben, was denn jeweils der Sollwert ist in bestimmten Umwelten. Das weiß ja der Organismus von sich ja auch nicht, muss ja irgendwie auch eingerichtet sein, damit dieses System in einem größeren Zusammenhang überhaupt funktionieren kann. So, und das ist das, was Lebewesen tatsächlich in Hülle und Fülle haben, solche Programme, solche Regelkreise, durch die sie anpassungsfähig sind an kurzfristig sich verändernde Umweltbedingungen. Lebewesen können ihr Erscheinungsbild ändern in Abhängigkeit von Umweltreizen. Und damit sie das kennen, brauchen sie regelrechte Variationsprogramme. Und das sind sehr, sehr anspruchsvolle Eigenschaften. Die haben also nicht nur irgendwelche fixen Merkmale, sondern sie haben die Fähigkeit,

oder andere Lebewesen, die ihm gefährlich werden könnten, in der Nähe sind im Wasser, dann sind manche von denen so freundlich, dass sie irgendwelche Stoffe abgeben, die dieser Wasserfloh registriert und er merkt, oh, Feind in Riechweite sozusagen, und der Körper nimmt das als Signal, um dann zu reagieren. Also er merkt, es hat sich was geändert, der Istwert war bisher keine Gefahr von Feinden erkennbar anhand der Stoffe, die er wahrnimmt. Dann ändert sich das, da tauchen bestimmte Stoffe auf, die auf die Nähe von Feinden hinweisen. Und dann kommt der dritte Schritt, nämlich die Reaktion. Er kann dann innerhalb einiger Tage einen Helmstachel bilden und den Schwanzstachel verlängern oder überhaupt einen bilden. Und dadurch wird er sperriger und mindestens für kleinere Räuber unattraktiver. Kostet natürlich ein bisschen Material, sobald das Signal mit diesen Warnstoffen raus ist, dann bildet er das wieder zurück und kann das also vorwärts und rückwärts so ändern. Das ist ein typisches Beispiel eines Variationsprogrammes, ein Beispiel für Plastizität oder etwas, was wir demnächst in den nächsten Wochen in unseren heimischen Laubwäldern studieren können, selber mal beobachten. Es sind verschiedenste Pflanzenarten, die bei, wie das Buschwindröschen, was wir hier sehen, die bei sehr kühlem Wetter oder bei Nässe ihre Blüten, Kronblätter zusammenlegen und auch den Blütenstiel um Stücke 180 Grad umbiegen, sodass dann die Kronblätter nach unten hängen, wie man es rechts oben sehen kann. Und wenn es dann wieder sonniger und wärmer wird, geht das Ganze retour. Das kann also vielfach im Blühzyklus, das dauert durchaus 2-3 Wochen bei denen, kann das vorwärts und rückwärts laufen oder auch Tag und Nacht. Ein typischer Fall von Plastizität, wo ein Regelkreis dahinter steckt, mit Messfühler und Vergleich von Istwert und Sollwert und der Nachführung, in dem Fall des Umbiegens des Stieles und des Zusammenlegens der Kronblätter. Und was sie auch noch können, was auch manche andere Blüten auch können, sie können die Position der Blüten dem Sonnenstand anpassen und immer so sich bewegen mit dem Blütenstiel, dass die geöffneten Blüten der Sonne zugewandt sind. Ebenfalls ein Regelkreis, gleich zwei zusammen hier. Also wir haben folgende Situation, dass die Lebewesen in vielerlei Hinsicht, das war es nur ganz klein bisschen reingeschmeckt, für Eventualitäten ausgerüstet sind. Für den Fall, dass gibt es Möglichkeiten. Manche Leute, die sind selber noch nie im Hochgebirge gewesen, waren nur im flachen Land und ihre Vorfahren waren das auch nicht. Haben das seit Generationen nicht gebraucht, mal die Anzahl der roten Blutkörperchen aufgrund einer geringeren Meereshöhe oder eines geringeren Luftdrucks und einer höheren Höhe im Gebirge da mal hochzufahren. Trotzdem ist es da. Für den Fall, das ist es da. Und das ist ein typischer Fall, typisches Kennzeichen für in die Zukunft gedacht und damit ein Schöpfungsindiz, denn nur ein Schöpfer kann in die Zukunft schauen. Aus der Schöpfungsperspektive sind also potenzielle Fähigkeiten, die man nur bei Bedarf braucht, leicht zu verstehen, da ein Schöpfer die Zukunft gedanklich vorwegnehmen und seine Geschöpfe darauf einstellen kann. Man kann es auch mit einem Wanderer vergleichen. Also Sie merken vielleicht, dass ich gerne im Gebirge wandere, der in seinem Rucksack einige Sachen einpackt, die er wahrscheinlich nicht brauchen wird. Aber man kann ja nie wissen, könnte vielleicht dessen das passieren. Und für den Fall nehme ich noch ein paar Sachen mit, obwohl der Rucksack dann halt leider ein bisschen schwerer wird. Aber das muss man dann halt das Risiko abwägen. Und das geht natürlich nur dann, wenn ich vorausschauen kann, wenn ich Eventualitäten ins Kalkül ziehen kann, dann stecke ich halt Sachen in den Rucksack, die ich hoffentlich gar nicht brauche. Und so ist es bei den Lebewesen. Sie haben in ihrem Rucksack einige Dinge, die sie manchmal gar nicht brauchen, das ganze Leben nicht, aber vielleicht dann doch ab und zu mal, wo es gut ist, das dann doch zu haben. Noch ein drittes Schöpfungsindiz, das Baukastensystem. Da fange ich nochmal mit einem Vergleich an. Und zwar, man stelle sich mal vor, eine bestimmte Person soll sie mal im Mittelpunkt eines Sportplatzes mal hinstellen. Es werden ihr die Augen verbunden. Sie kann nichts sehen. Und nun kriegt sie den Auftrag, diese Person, bitte lauf mal 20, 30 Schritte, wir nehmen mal 30 Schritte, lauf 30 Schritte und bei jedem Schritt kannst du nach Gutdünken quasi nach einem Zufallsgenerator die Richtung wechseln, kannst auch geradeaus weiterlaufen, egal was, mach einfach, was du willst, mach's 30 Mal
Okay, und dann bildet man eine zweite.

0: zweite Person, die nichts mitbekommen hat von dem, was die erste Person gemacht hat, also die erste Person ist irgendwo dann mal im Zielpunkt gelandet, der wird dann festgehalten, also man merkt sich den. Die zweite Person weiß aber von alledem nichts, weiß nicht, wo die erste Person gelandet ist am Schluss, und sie soll auch dasselbe machen, und nun landet sie erstaunlicherweise beim selben Ziel. Vielleicht nicht unbedingt auf demselben Weg, es kann auch ein anderer Weg gewesen sein. Ups, seltener Zufall. Da wird man schon ins Grübeln kommen, ob das wirklich Zufall war oder ob da irgendwo eine Steuerung oder doch irgendwo eine nicht entdeckte Zielorientierung drin war in dem ganzen Versuch. Und spätestens, wenn eine dritte Person das nach demselben Muster auch noch machen würde, dann würde man sagen, nee, nicht mit mir. Also das geht nicht mit rechten Dingen zu. Sprich, das geht nicht nach dem Zufallsprinzip zu. Da muss was im Busch sein, geheime Absprachen und was weiß ich. Okay, wir haben jetzt genau diese Situation im Tier- und Pflanzenreich in Hülle und Fülle. Ich versuche es mal an einem Beispiel deutlich zu machen, was der Punkt ist. An einem Allerweltsbeispiel, das jeder kennt, nämlich an den Schirmchen der Pusteblume unseres Löwenzahns. Diese Schirmchen sind natürlich dazu da, dass sie eine Fracht tragen, nämlich die Frucht am unteren Ende. Sie sind seltsamerweise nach oben offen, aber das hat seinen guten Grund. Man hat kürzlich herausgefunden, dass durch diese Struktur und auch die Durchlässigkeit zwischen den einzelnen Fasern, dass dadurch oberhalb des Schirmchens so ein Luftwirbel entsteht, der einen Unterdruck erzeugt, und dadurch fliegen die so gut. Also diese Schirmchen sind durchaus nichts so Primitives. Das ist, auch wenn sie eine Kleinigkeit zu sein scheinen, doch relativ anspruchsvoll, sowas zu konstruieren auf diesem Wege. So, nun gibt's aber solche Schirmchen auch bei ganz anderen Pflanzenarten, die überhaupt nicht näher verwandt sind mit dem Löwenzahn oder überhaupt mit den Korbblütlern, zu denen der Löwenzahn gehört. Nämlich, die gibt's auch bei den Baldrianarten. Ich habe hier Früchte des Bergbaldrians. Hier sieht man sehr schön eingekreist ein solches Schirmchen, auch nach oben offen, mit so Gefiederungen und Seitenverzweigungen. Genau dasselbe Prinzip. Die Luft kann durchaus ein Stück weit durch, aber so, dass dann oberhalb des Schirmchen ein dieser Luftwirbel gebildet wird. Also dieselbe Bauplanidee, durchaus nicht ganz trivial, sowas hinzukriegen. Man kann ja mal jeder versuchen, das nachzubauen, dann merkt das vielleicht. Wer noch Zweifel hat, ob das so einfach geht. Okay, wir haben zwei sehr ähnliche Baupläne, aber die sind im System der Lebewesen so weit voneinander entfernt, dass man annehmen muss, dass die unabhängig entstanden sind. Die Evolutionstheoretiker sagen dann, das sei Konvergenz. Es hat sich zu einer sehr ähnlichen Konstruktion unabhängig auf zwei verschiedenen Wegen entwickelt. Unabhängig deswegen, weil die allermeisten Formen drumherum solche Schirmchen nicht haben. Deswegen ist es auch im Rahmen der Evolutionstheorie eigentlich gesetzt, dass diese Schirmchen unabhängig entstanden sind. Jetzt ist die Frage, wie geht das? Man denke an das Sportplatzbeispiel, ohne Zielvorgabe, trotzdem an derselben oder sehr ähnlichen anspruchsvollen Konstruktion ankommen. Das ist noch schwieriger zu glauben, als überhaupt einmal die einfache Entstehung durch natürliche Prozesse, weil man da schon sieht, da braucht es ja auch Überlegungen und Zielvorgabe, wo man überhaupt hin will. Das Ganze ist auch noch zweimal unabhängig, dann wird es noch schwieriger. Aber es wäre gut zu verstehen, wenn man sagt, es ist einmal erfunden worden und mehrfach verwendet. So kann es ein Schöpfer machen. Ein Schöpfer ist frei. Der kann diese Schirmchenkonstruktion so oft er will hier und da mal verwirklichen, wo es einfach passt oder wo es ihm Spaß macht vielleicht. Was weiß ich, wie der Schöpfer sich das im Einzelnen gedacht hat, weiß ich nicht. Aber ich kann halt das beobachten, was ich antreffe und mir meinen Reim drauf machen. Evolution dagegen ist an einen Mechanismus gebunden. Die kann nicht einfach sagen, ich mache irgendwas, was ich gerne hätte, sondern kann eben nur mit den natürlichen Prozessen quasi irgendwie vorangehen. Und da ist es extrem unwahrscheinlich, dass man gleiche quasi Ziele erreicht, ohne jemals dieses Ziel gehabt zu haben. Also wir haben da wieder dieselben Probleme, wie wir es vorhin hatten, wenn wir uns vor Augen halten, dass diese evolutionären Mechanismen komplett zukunftsblind sind. Einfach eine kleine Erinnerung mit diesem Bild, hatten wir vorhin besprochen. Und es gibt auch sehr komplexe Beispiele von sehr komplexen Organen, die mehrfach unabhängig entstanden sein sollen und doch frappierend ähnlich sind. Zum Beispiel solche langen, ausstülpbaren, klebrigen Zungen, man nennt es Leimruten. Und diese Arten, wo das vorkommt, wie Erdferkel, Ameisenbär und Schuppentier, die sind in anderer Hinsicht überhaupt nicht näher verwandt innerhalb der Säugetiere. Die gehören sogar verschiedenen Ordnungen an. Das heißt, Evolutionstheoretiker gehen davon aus, die sind unabhängig entstanden, die sind nicht näher verwandt, obwohl sie sehr ähnlich sind in Bezug auf die Leimrute. Also die langen, klebrigen Zungen sind dafür da, dass dann Insekten damit gefangen werden, bei Ameisenhaufen, Termitenhügeln und wo auch sonst es möglich ist. Die werden dann auch nicht zerkaut, sondern verschluckt und in einem Kaumagen zerkleinert. Zum Leimrutenbauplan gehört also auch noch ein Kaumagen. Und das soll also mehrfach unabhängig, ohne Zielorientierung, durch rein natürliche Prozesse entstanden sein. Finde ich sehr unglaubwürdig, aber sehr gut verstehbar aus der Perspektive einer Schöpfung. Deswegen ist es ganz klar ein Schöpfungsindiz. Und ein letztes Beispiel, nochmal das Pflanzen aus dem Pflanzenreich. Ganz viele Pflanzen haben an ihren Samen so kleine Anhängsel, man nennt diese Ölkörperchen. Das sind nahrhafte Anhängsel, die aus Fett oder auch manchmal aus Zucker bestehen oder aus beiden vielleicht sogar. Und die Ameisen mögen diese Fettkörperchen sehr gerne. Das sind richtige Kalorienbomben und wegen dieser Ölkörperchen schnappen sie sich die Samen und verbreiten die oder schleppen die irgendwo hin, wo sie dann mal in Ruhe die Ölkörper verzehren können. Und auf diese Weise werden die Samen sehr effektiv mit Hilfe der Ameisen verbreitet. Wunderbar. Und nun gibt es hier das Phänomen des Baukastensystems in einer sehr ausgeprägten Weise, denn solche Ölkörperchen sind bei verschiedensten Arten mittlerweile entdeckt worden, wie hier zum Beispiel noch beim Schöllkraut, vorher war Lärchensporn, wie wir sehen schon, oder beim Schneeglöckchen, oder bei der Herzblume, Haselwurz, Waldveilchen und so weiter. Und vor ein paar Jahren ist mal eine Übersichtsarbeit über solche Ölkörper publiziert worden. Und das Ergebnis oder eine der Schlussfolgerungen war, es muss über 100 Mal vorgekommen sein, dass solche Ölkörperchen unabhängig von anderen Fällen entstanden sind. Also ohne Zielvorgabe, über 100 Mal wieder zu dieser Idee, man könnte ein Ölkörperchen bilden, damit die Ameisen kommen und den Samen mitnehmen, den Samen verbreiten und sie dann dafür noch eine kleine Belohnung kriegen. Ich glaube das nicht. Ich denke, dass es viel schlüssiger ist, von einem Schöpfer auszugehen, der sich das ausgedacht hat und in verschiedensten Varianten, bei verschiedensten Arten, völlig frei, nicht nach irgendwelchen systematischen Zusammenhängen verwirklicht hat. Der Schöpfer ist frei, der kann das machen. Die Evolutionstheorie, Evolutionsmechanismus ist nicht frei. Letztes Indiz in aller Kürze, aber auch ein sehr starkes, ist noch die Bionik. Bionik, das ist ein zusammengesetztes Wort aus Biologie und Technik. Es geht darum, dass man durch Kenntnisse über den Bau der Lebewesen oder auch über sonstige Fähigkeiten und Eigenschaften der Lebewesen Anregungen sich holt für konstruktive Lösungen in der Technik. Das heißt, in der Bionik dienen die Konstruktionen der Lebewesen als Inspiration für technische Konstruktionen. Ein berühmtes Beispiel, so das Standardbeispiel, mit der die Bionik so angefangen hat, meines Wissens ist der Lotusblatteffekt. Das sind bestimmte Blattoberflächen, die so gebaut sind im Feinbau, dass bei Benetzung nicht nur das Wasser gut wieder abperlt, sondern dabei auch gleich noch Schmutz mitnimmt. Und man hat das, kann das mittlerweile nachahmen durch entsprechenden Fassadenbau und solche andere Oberflächen, die dann durch Benetzung gleichzeitig auch noch gereinigt werden. Genial. Durchaus, sowas kann man durchaus mal der Natur abgucken, wenn man es hinkriegt, das nachzumachen. So, und jetzt ist da das Argument ganz einfach. Wenn schon das Nachmachen viel Überlegung und Planung erfordert, das Nachmachen, wie steht es dann damit für die Erfindung des überlegenen Vorbildes? Ja, dann wird natürlich das Vorbild noch überhaupt mal zu erfinden, noch anspruchsvoller sein. Und dann wird natürlich, wenn man schon fürs Nachahmen gescheite Leute braucht, die das hinkriegen, das mal nachzubauen, dann wird man für das Vorbild erst recht einen sehr fähigen Schöpfer benötigen und annehmen müssen, der das Vorbild überhaupt mal gemacht hat. Ich denke, wir sind uns einig, dass Nachmachen einfacher ist, als etwas überhaupt mal neu zu erfinden. Ein schönes Zitat dazu. aus dem Spiegel, wo mal ein Artikel über Bionik gebracht wurde. Voller Neid blicken Ingenieure auf derart geniale Leistungen der Baumeisterin Natur, neben denen sich ihre Kreationen so plump ausnehmen wie ein Faustkeil neben einem Präzisionsfräskopf. Stümperhaft erscheint etwa die Tragfläche eines Segelflugzeugs verglichen mit einem Libellenflügel. Okay, dem Zitat muss man, glaube ich, nichts weiter hinzufügen. Hier nochmal dieses Beispiel mit dem Lotusblatt-Effekt, wo so ein Künstler dargestellt wird, ist, wie durch eine bestimmte Struktur dann bei Benetzung der Schmutz entfernt wird. Also, wir können Folgendes sagen, das Bionik-Argument ist damit auch schon erledigt. Ich finde das eines der stärksten Argumente überhaupt. Wir können als Fazit Folgendes sagen, die Unterschiede der Merkmale an Gegenständen sind in der Regel sehr unterschiedlich. Das ist nicht ganz korrekt formuliert, okay. Ist klar, was gemeint ist. Je nachdem, ob sie planvoll gestaltet wurden oder ob sie von alleine auf natürlichem Wege entstanden sind. Also das macht einen großen Unterschied an den Merkmalen aus, der Gegenstände. Lebewesen tragen eine Fülle von Designindizien oder Schöpfungsindizien, also in Hinweise auf einen Schöpfer. Und was hätte der Schöpfer noch tun können, ist meine persönliche Schlussfolgerung. Was hätte der Schöpfer eigentlich noch tun können, um seine Schöpferkraft, Kreativität und Weisheit bei den Lebewesen unter Beweis zu stellen.
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5: Stolze Menschen wirken eher abstoßend auf uns. Sie denken, sie könnten alles alleine hinkriegen. Also gehen wir einen Schritt zurück und lassen sie machen. Weißt du, dass Gott mit uns genauso umgeht? Eine Schriftstelle nach der anderen bezeugt, dass Gott von unserem Stolz angewidert ist. Und wenn er sich zurückzieht und uns machen lässt, dann haben wir wirklich ein Problem. Aber für Gott ist Demut anziehend. Er sagt, in der Höhe und im Heiligtum wohne ich und bei dem, der zerschlagenen und gedemütigten Geistes ist, damit ich den Geist der Gedemütigten belebe und das Herz der Zerschlagenen erquicke. Weißt du gerade nicht weiter? Ist es vielleicht gerade jetzt an der Zeit, dich zu demütigen? Dir deine Bedürfnisse einzugestehen und dich auf Gottes Hilfe zu verlassen?
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1: Ein Mann, der mit zwei Frauen verheiratet ist. Das ist die Familienkonstellation, die uns gleich am Anfang des 1. Samuel-Buches präsentiert wird. Und es dauert nur wenige Verse, bis klar wird, ideal sind solche Liebesbeziehungen nicht. Die eine Frau wird von ihrem Mann mehr beachtet als die andere, und die wiederum fängt an, aus lauter Eifersucht ihre vermeintliche Konkurrentin schlecht zu machen. Genauso läuft es auch bei Elkanah und seinen beiden Frauen Peninna und Hannah. Hannah ist unfruchtbar und wünscht sich nichts sehnlicher als ein Kind. Bei der jährlichen Wallfahrt nach Silo, wo sich zu dieser Zeit ein wichtiges Heiligtum der Israeliten befindet, legt sie ein Gelübde ab. Wenn Gott ihr einen Sohn schenken sollte, will sie ihn, sobald er alt genug ist, Gott zur Verfügung stellen, und zwar lebenslang für den Dienst am Heiligtum. Tatsächlich wird Hannah bald darauf schwanger, und so schwer es ihr auch fallen mag, für sie ist klar, dass sie ihr Gelübde halten muss. Vermutlich ist ihr Sohn, der kleine Samuel, gerade einmal um die 3 Jahre alt, als sie ihn nach Silo mitnimmt und ihn in die Obhut des Hohenpriesters Eli übergibt. Er soll den Jungen großziehen und aus ihm einen tüchtigen Mann Gottes machen. Wie die Geschichte weitergeht und welche Vorgänge am Heiligtum in Silo bei vielen Leuten zum Verdruss führen, das erfahren Sie in dieser Sendung, zu der ich Sie nun herzlich begrüße. Die gute Nachricht, Hannah ist ihren Makel als unfruchtbare Frau endlich losgeworden. Gott hat ihr den kleinen Samuel geschenkt. Die schlechte Nachricht, im Rahmen eines Gelübdes hatte Hannah versprochen, dass der Junge am Heiligtum der Israeliten in Silo großgezogen werden soll, um dort lebenslang wie ein Priester oder Levit Gott zu dienen. Doch dass sie ihren Sohn in einem Alter von vielleicht gerade mal 3 Jahren beim Hohenpriester Eli abgeben soll, scheint sie nicht besonders anzufechten. Sie ist überzeugt davon, dass Gott, der ihr diesen Sohn geschenkt hat, nur Gutes mit ihm vorhat. Darum ist es auch nicht verwunderlich, dass ihr Gebet oder Lobgesang am Anfang von Kapitel 2 eigentlich nur positive Aspekte beinhaltet. Ja, mehr noch, einige Aussagen in diesem Gebet oder Lobgesang sind wohl als Prophetie zu verstehen. Daraus schließe ich, dass Hannah wirklich eine sehr enge Beziehung zu Gott hat. Hören Sie nun aus dem 1. Samuel-Buch, Kapitel 2, den 1. Vers. Dort wird berichtet, »Und Hannah betete und sprach, mein Herz ist fröhlich in dem Herrn, mein Haupt ist erhöht in dem Herrn.« Mein Mund hat sich weit aufgetan, wider meine Feinde, denn ich freue mich deines Heils. Hannah spricht hier davon, dass ihr Haupt erhöht sei. Natürlich hat sie nun allen Grund, ihren Kopf ein Stück höher zu tragen, wie man so schön sagt, wenn jemand stolz und selbstbewusst durchs Leben schreitet. Der entscheidende Punkt ist jedoch, Gott hat dafür gesorgt, dass es dazu gekommen ist. Und deshalb verzichtet sie gewiss darauf, ihrer Konkurrentin, also der anderen Frau ihres Ehemanns, die vielen giftigen Bemerkungen heimzuzahlen, die sie früher zu hören bekam. Rache kann nicht zur Triebfeder im eigenen Leben werden, wenn man sich, wie Hannah es ausdrückt, an Gottes Heil erfreuen kann. Mit dem Stichwort Heil verbinde ich verschiedene Aspekte und Erfahrungen. Zum Beispiel, dass jemand Gottes Heil erfahren hat und sich nun seiner Errettung gewiss sein kann. Genau darum geht es im Johannesevangelium Kapitel 5. Jesus wird dort mit den Worten zitiert, »Wahrlich, wahrlich, ich sage euch, wer mein Wort hört und glaubt dem, der mich gesandt hat, der hat das ewige Leben und kommt nicht in das Gericht, sondern er ist vom Tode zum Leben hindurchgedrungen.« Wenn jemand Gottes Heil erfährt, dann ändert sich aber auch etwas im Alltagsleben dieses Menschen. Nicht von einem Tag auf den anderen, aber im Laufe der Zeit kann man lernen, Versuchungen zu widerstehen und nicht ständig dem Fleisch nachzugeben, wie Paulus es gern ausdrückt. »Ich weiß, dass in mir, das heißt in meinem Fleisch, nichts Gutes wohnt«, schreibt er im 7. Kapitel des Römerbriefes und fährt fort, »Wollen habe ich wohl, aber das Gute vollbringen kann ich nicht.« Doch so hoffnungslos, wie es scheint, ist die Lage nicht. Mit der Kraft des Heiligen Geistes kann ein Mensch auch Veränderungen in seinem Leben anpacken. So heißt es etwa im ersten Kapitel des Jakobusbriefes: Darum legt ab alle Unsauberkeit und alle Bosheit und nehmt das Wort an mit Sanftmut, das in euch gepflanzt ist und Kraft hat, eure Seelen selig zu machen. Seid Täter des Worts und nicht Hörer allein. So viel zum zweiten Aspekt, den ich mit dem Stichwort Heil verbinde. Wenn jemand Gottes Heil erfährt, dann ändert sich auch etwas im Alltagsleben dieses Menschen. Und schließlich noch ein dritter Aspekt. Wenn jemand Gottes Heil erfährt, dann gewinnt diese Person eine ganz neue Perspektive für die weitere Zukunft. Ein Vers aus dem ersten Johannesbrief, Kapitel 3, bringt das zum Ausdruck. Dort heißt es: Wir sind schon Gottes Kinder, es ist aber noch nicht offenbar geworden, was wir sein werden. Wir wissen aber, wenn es offenbar wird, werden wir ihm, also Jesus, gleich sein. Denn wir werden ihn sehen, wie er ist. Als Hanna, die Mutter des kleinen Samuel, ihren Lobgesang anstimmt und davon spricht, dass sie sich über das Heil Gottes freut, hat sie sich wahrscheinlich keine großen Gedanken darüber gemacht, sondern einfach ihrer Freude freien Lauf gelassen. Aber sicherlich hat sie zumindest geahnt, was es bedeutet, Gottes Heil zu erfahren. Warum übrigens wird das Gebet der Hanna oft auch als Lobgesang bezeichnet? In Vers 1 heißt es ja eigentlich nur: Hanna betete und sprach. Nun, wenn man die einzelnen Aussagen ihres Gebetes einmal durchgeht, dann wird man feststellen, dass es gar nicht so sehr auf ihre eigene Situation, sprich auf die Geburt ihres Kindes, zugeschnitten ist. Vielmehr ähnelt es einem Psalm, der etliche Themen anspricht und von vielen Menschen mitgebetet werden kann. Auch die Bezeichnung Lobpsalm wäre deshalb durchaus passend. Ich komme nun zu Vers 2 innerhalb dieses Psalmes. Hanna stellt fest: Es ist niemand heilig wie der Herr, außer dir ist keiner und ist kein Fels wie unser Gott ist. Auch zum Stichwort Fels fallen mir natürlich einige Bibelstellen ein, die eine ganz bestimmte Wesensart Gottes beschreiben, nämlich seine Zuverlässigkeit. So heißt es etwa im 5. Buch Mose über Gott: Er ist ein Fels, seine Werke sind vollkommen, denn alles, was er tut, das ist recht. Treu ist Gott und kein Böses an ihm, gerecht und wahrhaftig ist er. Und im Neuen Testament wird Jesus als der Eckstein bezeichnet, denn Ecksteine sorgen beim Bau eines Hauses für Stabilität. Zurück zum Gebet der Hanna. In Vers 3 ruft sie dazu auf: Lasst euer großes Rühmen und Trotzen, freches Reden gehe nicht aus eurem Munde, denn der Herr ist ein Gott, der es merkt, und von ihm werden Taten gewogen. Ein recht bedeutsamer Vers, wie ich finde. Denn nur allzu leicht kann es passieren, dass man während des Betens Gott gegenüber die eigenen Leistungen hervorhebt oder Gott sogar gewisse Absichten unterstellt, die überhaupt nicht zutreffend sind. Also etwa so: Danke, Herr, dass die Leute von meinen Predigten so begeistert sind und dass du künftig Zehntausende in die Sportstadien schicken wirst, damit sie meine Botschaft hören. Ein solches Gebet enthält Rühmen und Trotzen, wie Hanna es ausdrückt. Auch in milderer Form sind solche Gebete abzulehnen. Weiter ab Vers 4. Der Bogen der Starken ist zerbrochen und die Schwachen sind umgürtet mit Stärke. Die da satt waren, müssen um Brot dienen und die Hunger litten, hungert nicht mehr. Die Unfruchtbare hat 7 geboren und die viele Kinder hatte, welkt dahin. Der Herr tötet und macht lebendig, führt hinab zu den Toten und wieder herauf. Der Herr macht arm und macht reich, er erniedrigt und erhöht, er hebt auf den Dürftigen aus dem Staub und erhöht den Armen aus der Asche, dass er ihn setze unter die Fürsten und den Thron der Ehre erben lasse. Hier spricht Hanna von einem alten Menschheitstraum, nämlich, dass Gott die bestehenden ungerechten Verhältnisse umkehren und den Unterdrückten und Benachteiligten zu ihrem Recht verhelfen möge. Vergleicht man diesen Menschheitstraum mit der Realität, so stellt man leider fest, dass er nur sehr selten in Erfüllung geht. Gott hat jedoch verheißen, dass er diejenigen, die auf ihn vertrauen, nicht im Stich lassen wird. Manche empfinden solche Verheißungen wie eine Vertröstung aufs Jenseits. Aber es ist nun einmal so, dass Gott seinen eigenen Zeitplan hat. Umso lauter können wir jubeln, wenn Gott bereits in der Gegenwart Menschen aus ungerechten Verhältnissen befreit. Weiter ab Vers 8, zweite Hälfte. Denn der Welt Grundfesten sind des Herrn, und er hat die Erde darauf gesetzt. Er wird behüten die Füße seiner Heiligen, aber die Gottlosen sollen zunichte werden in Finsternis, denn viel Macht hilft doch niemand. Die mit dem Herrn hadern, sollen zugrunde gehen. Der Höchste im Himmel wird sie zerschmettern, der Herr wird richten der Welt enden. Er wird Macht geben seinem Könige und erhöhen das Haupt seines Gesalbten. Auch wenn ich die Aussagen im Lobgesang der Hanna nicht einzeln bewerten will, so scheint mir Vers 10 doch der wichtigste Vers zu sein. Er, gemeint ist Gott, wird Macht geben seinem Könige und erhöhen das Haupt seines Gesalbten. Gut, nüchtern betrachtet kann man diesen Vers auf einen der kommenden Könige Israels beziehen, zum Beispiel auf König David. Aber im selben Vers ist auch davon die Rede, dass Gott die Enden der Erde richten wird. Das ist aus meiner Sicht ein sehr deutlicher Hinweis darauf, dass hier kein herkömmlicher König gemeint ist. Und dann ist da ja auch noch dieser besondere Begriff ganz am Schluss von Vers 10, der im Deutschen mit Gesalbter übersetzt wird. Im Hebräischen steht hier das Wort Messias, ins Lateinische übersetzt Christus. Ich denke, man braucht schon viel Fantasie, um in Vers 10 keine Ankündigung für das Kommen Jesu Christi zu erkennen. Der 11. Vers, der jetzt dem Lobgesang der Hanna folgt, erinnert uns an die Situation, in der sich Hanna gerade befindet. Sie ist mit ihrer Familie nach Silo gekommen, um am dortigen Heiligtum Gott die Ehre zu geben und vor allem, um ihren Sohn Samuel beim Hohenpriester Eli abzugeben. Gemeinsam macht sich Hanna mit ihrer Familie auf den Rückweg nach Hause. In Vers 11 wird berichtet, und Elkana ging heim nach Rama in sein Haus, der Knabe aber war des Herrn Diener vor dem Priester Eli. Sowohl Elkana, also der Vater des Jungen, als auch Hanna sind natürlich fest davon überzeugt, dass ihr Sohn beim Priester Eli gut aufgehoben ist. Doch im Umfeld des Heiligtums gehen Dinge vor sich, die man eigentlich nicht für möglich halten sollte. Ich lese weiter ab Vers 12. Aber die Söhne Elis waren ruchlose Männer. Die fragten nichts nach dem Herrn, noch danach, was dem Priester zustände vom Volk. Wenn jemand ein Opfer bringen wollte, so kam des Priesters Diener, wenn das Fleisch kochte, und hatte eine Gabel mit drei Zacken in seiner Hand und stieß in den Tiegel oder Kessel oder Pfanne oder Topf, und was er mit der Gabel hervorzog, das nahm der Priester für sich. So taten sie allen in Israel, die dorthin kamen nach Silo. Desgleichen, ehe sie das Fett in Rauch aufgehen ließen, kam des Priesters Diener und sprach zu dem, der das Opfer brachte, »Gib mir Fleisch für den Priester zum Braten, denn er will nicht gekochtes Fleisch von dir nehmen, sondern rohes.« Wenn dann jemand zu ihm sagte, »Lass erst das Fett in Rauch aufgehen und nimm dann, was dein Herz begehrt«, so sprach er zu ihm, »Du sollst mir's jetzt geben«, wenn nicht, so nehme ich's mit Gewalt. So war die Sünde der Männer sehr groß vor dem Herrn, denn sie verachteten das Opfer des Herrn. Hophni und Pinhas, die beiden Söhne des Hohenpriesters Eli, sind also in Wahrheit zwei ausgemachte Halunken. Sie haben weder Respekt gegenüber den Gläubigen, die ihre Opfergaben darbringen, und was natürlich noch viel schlimmer ist, sie haben auch keinen Respekt vor Gott. Ausgerechnet in dieser Umgebung wächst Samuel auf. Die Gefahr, dass er seinen älteren Vorbildern irgendwann nacheifern wird, ist wirklich nicht von der Hand zu weisen. Schon in der letzten Sendung habe ich darauf hingewiesen, dass der Gegenspieler Gottes, also der Teufel, prinzipiell an jedem Ort sein Unwesen treiben kann. Ein gutes Beispiel dafür ist ein ganz bestimmter Raum in Jerusalem, in dem Jesus in trauter Runde mit seinen Jüngern das letzte gemeinsame Abendmahl eingenommen hat. Selbst dort trieb der Teufel sein Unwesen, denn der Verrat durch Judas war schon in die Wege geleitet. Gerade an Orten, die eigentlich Schutz und Geborgenheit bieten sollten, kommt es manchmal zu erschreckenden Vorfällen. Einem Ehepaar, das mir eines Tages davon erzählte, dass sie ihren Sohn auf eine christliche Privatschule schicken wollten, gab ich den Rat, bitte beten Sie trotzdem weiterhin regelmäßig für Ihren Sohn. Sie hatten die Erwartung, dass gewisse gewalttätige Übergriffe, mit denen er auf einer öffentlichen Schule zu tun gehabt hatte, künftig ausbleiben würden. Doch eine christliche Schule kann nicht garantieren, dass es nicht zu ähnlichen oder anderen Vorfällen kommt. Auch in einer christlichen Gemeinde kann es mitunter Menschen geben, die anderen Menschen Schaden zufügen. Also halten wir die Augen offen, ohne in Panik zu verfallen oder jedem etwas Böses zu unterstellen. Ab Vers 18 in unserem Bibeltext wird unser Blick nun auf Samuel gelenkt und wie es ihm in der Obhut des Hohenpriesters Eli ergeht. Über ihn wird berichtet: Samuel aber war ein Diener vor dem Herrn, und der Knabe war umgürtet mit einem leinenen Priesterschurz. Dazu machte ihm seine Mutter ein kleines Oberkleid und brachte es ihm Jahr für Jahr, wenn sie mit ihrem Mann hinaufging, um das jährliche Opfer darzubringen. Und Eli segnete Elkana und seine Frau und sprach: Der Herr gebe dir Kinder von dieser Frau anstelle des Erbetenen, den sie vom Herrn erbeten hat. Und sie gingen zurück an ihren Ort. Der Hohepriester wünscht den beiden also weitere Kinder, damit es ihnen nicht immer so schwer fällt, ihren Samuel in der Fremde zurückzulassen. Und der Herr suchte Hanna heim, dass sie schwanger ward, und sie gebar noch 3 Söhne und 2 Töchter. Aber der Knabe Samuel wuchs auf bei dem Herrn. Eli aber war sehr alt geworden. Wenn er nun alles erfuhr, was seine Söhne ganz Israel antaten, und dass sie bei den Frauen schliefen, die vor der Tür der Stiftshütte dienten, sprach er zu ihnen: Warum tut ihr solche bösen Dinge, von denen ich höre im ganzen Volk? Nicht doch, meine Söhne, das ist kein gutes Gerücht, von dem ich reden höre in des Herrn Volk. Wenn jemand gegen einen Menschen sündigt, so kann es Gott entscheiden, wenn aber jemand gegen den Herrn sündigt, wer soll es dann für ihn entscheiden? Aber sie gehorchten der Stimme ihres Vaters nicht, denn der Herr war willens, sie zu töten. Soweit die Verse 21 bis 25. Dem Hohenpriester Eli gelingt es also nicht, seine Söhne zur Ordnung zu rufen und die aufkommenden Gerüchte zum Schweigen zu bringen. Die Widerborstigkeit der Söhne wird im zuletzt gelesenen Vers damit begründet, Zitat, dass der Herr willens war, sie zu töten. Offenbar haben wir es hier mit einem Fall von Verstocktheit zu tun, wie sie im 2. Buch Mose beim ägyptischen Pharao anzutreffen war. Auch er widersetzte sich so lange gegen Gott, bis er sich überhaupt nicht mehr ändern konnte. Wenn es in unserem Bibeltext also heißt, sie gehorchten der Stimme ihres Vaters nicht, denn der Herr war willens, sie zu töten, dann bedeutet das im Grunde, zu einem gewissen Zeitpunkt haben sie Gottes Geduld überstrapaziert, so dass er beschlossen hat, sie zu töten. Mit Vers 26 wird nun unser Blick wieder auf Samuel gelenkt und die Geschichte über Hophni und Pinhas tritt für einen kurzen Moment in den Hintergrund. Es wird berichtet, aber der Knabe Samuel nahm immer mehr zu an Alter und Gunst bei dem Herrn und bei den Menschen. Und jetzt geht es im folgenden Abschnitt wieder um den Hohenpriester Eli und seine beiden unmöglichen Söhne. Ein Prophet taucht eines Tages bei Eli auf. Sein Name wird nicht erwähnt. Auf jeden Fall aber gibt er dem alten Eli eine Mitschuld daran, dass er dem Treiben seiner Söhne so lange tatenlos zugesehen hat. Deshalb kündigt der Prophet an, dass es den Nachkommen Elis schlecht ergehen wird. Und als erstes werden Hophni und Pinhas ihr Leben verlieren. Ich lese nun weiter ab Vers 27. Die Gerichtsandrohung des Propheten, der Eli aufsucht, zieht sich bis zum Ende des Kapitels hin. Es kam aber ein Mann Gottes zu Eli und sprach zu ihm: So spricht der Herr, ich habe mich offenbart dem Hause deines Vaters, als die Israeliten noch in Ägypten, dem Hause des Pharao, gehörten, und hab's mir erwählt aus allen Stämmen Israels zum Priestertum, um auf meinem Altar zu opfern und Räucherwerk zu verbrennen und den Priesterschurz vor mir zu tragen. Und ich habe dem Hause deines Vaters alle Feueropfer Israels gegeben. So spricht der Herr, warum tretet ihr denn mit Füßen meine Schlachtopfer und Speisopfer, die ich für meine Wohnung geboten habe? Und du ehrst deine Söhne mehr als mich, dass ihr euch mästet von dem besten aller Opfer meines Volkes Israel. Darum spricht der Herr, der Gott Israels, ich hatte gesagt, dein Haus und deines Vaters Haus sollten immer da vor mir einhergehen. Aber nun spricht der Herr, das sei ferne von mir. Sondern wer mich ehrt, den will ich auch ehren. Wer aber mich verachtet, der soll wieder verachtet werden. Siehe, es wird die Zeit kommen, dass ich deinen Arm und den Arm des Hauses deines Vaters abhauen will, dass es keinen Alten geben wird in deinem Hause und dass du deinen Widersacher im Heiligtum sehen wirst bei allem Guten, das Israel geschehen wird, und es wird niemand alt werden in deines Vaters Hause immer da. Doch nicht einen jeden will ich dir von meinem Altar ausrotten, dass nicht deine Augen verschmachten und deine Seele sich gräme. Aber der größte Teil deines Hauses soll sterben, wenn sie Männer geworden sind. Und das soll dir ein Zeichen sein, das über deine beiden Söhne Hophni und Pinhas kommen wird. An einem Tag werden sie beide sterben. Ich aber will mir einen treuen Priester erwecken, der wird tun, wie es meinem Herzen und meiner Seele gefällt. Dem will ich ein beständiges Haus bauen, dass er vor meinem Gesalbten immer da einhergehe. Und wer übrig ist von deinem Hause, der wird kommen und vor jenem niederfallen um ein Silberstück oder eine Scheibe Brot und wird sagen, lass mich doch Anteil haben am Priesteramt, dass ich einen Bissen Brot zu essen habe. Soweit die Verse 27 bis 36. Gegen Ende dieses Abschnitts habe ich erneut, wie zuvor schon beim Lobgesang der Hanna, den Eindruck bekommen, dass die Ankündigungen sehr weit in die Zukunft reichen. Manche Theologen meinen, dass mit jenem treuen Priester, den sich Gott erwecken wird, Zadok gemeint ist. Dieser Meinung jedoch kann ich mich nicht anschließen, weil dieser treue Priester zu sehr als eine ganz außergewöhnliche Person dargestellt wird. Vielmehr habe ich ein weiteres Mal den Eindruck, dass Jesus Christus gemeint ist. Er wird es nicht zulassen, dass ein Ort, an dem gläubige Menschen Gott die Ehre geben wollen, auf Dauer unwürdigen Priestern überlassen bleibt. Schon mehrmals hat das erste Buch Samuel unseren Blick auf den heranwachsenden Priesterkandidaten Samuel gelenkt. In Kapitel 3 wird es diesbezüglich zu einer wichtigen Entscheidung kommen. Ich hoffe, Sie schalten durch die Bibel dann wieder ein. Bis zum nächsten Mal, auf Wiederhören und Gott befohlen.

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1: Gott macht Geschichte. Unter diesem Gesichtspunkt wollen wir den heutigen Abschnitt aus der Bibel verstehen. Wir finden ihn in Jesaja, Kapitel 19, die Verse 1 bis 10. Es geschehen Veränderungen auf geografischem Gebiet, auf politischem Gebiet, innerhalb der Nationen und Machtstrukturen. Und wenn wir genau hinschauen, dann merken wir, dass es früher Gott gewesen ist, der die Nationen oder die Situation geändert hat. Und genauso ist es auch heute noch. Oder die Veränderungen, die damals geschehen sind, haben Auswirkungen bis heute. Lesen wir einmal, was Gott für Ägypten vorausgesagt hat. Es heißt da in Jesaja Kapitel 19, und ich lese hier nach einer modernen Übersetzung in heutigem Deutsch. Botschaft über Ägypten. Auf einer schnellen Wolke kommt der Herr nach Ägypten gefahren. Die Götzen Ägyptens zittern vor ihm. Die Ägypter vergehen vor Angst. Der Herr sagt, ich will sie gegeneinander aufstacheln, bis einer den anderen angreift. Eine Stadt soll gegen die andere kämpfen, ein Teil des Reiches gegen den anderen Krieg führen. Die Ägypter werden den Kopf verlieren, ich bringe ihre Pläne durcheinander. Sie werden bei ihren Götzen Rat suchen und zu den Wahrsagern und Zauberern laufen und zu denen, die die Geister der Toten befragen. Ich will Ägypten in die Gewalt eines Tyrannen geben. Ein grausamer König soll dort regieren. Das sagt der Herr der Herrscher über die ganze Welt. Das Wasser im Nil nimmt ab, der Strom versiegt und trocknet aus. Seine Arme fangen an zu stinken, die Kanäle Ägyptens werden leer. Schilf und Riedgras werden schwarz, auch die Binsen an der Mündung des Nils. Das Saatland an seinen Ufern trocknet aus, der Wind weht es fort, nichts bleibt übrig. Die Fischer jammern und klagen, alle, die sonst ihre Angeln oder Netze im Nil auswerfen, stehen ratlos da. Verzweifelt sind alle, die Flachs verarbeiten, die Weber sind bleich vor Sorge. Sie sind völlig niedergeschlagen und die Lohnarbeiter sind verzweifelt. Was diese Botschaft an Ägypten uns heute zu sagen hat, sehen wir ein wenig später. Beweise mir doch, dass es einen Gott gibt, so sagen uns immer wieder die Menschen, die da gehört haben, dass wir an Gott glauben. Beweise es mir doch, dass es einen Gott gibt. Nun, für den, der nicht glauben will, gibt es keine Beweise. Gott ist und bleibt für ihn verborgen. Da helfen alle Bemühungen und alle Argumente und Tatsachen nichts. Es hat keinen Zweck. Aber für die, die ehrlich sind und Gott wirklich erkennen wollen, gibt es doch eine Fülle von Beweisen für seine Existenz, sein Handeln und seinen Willen. Der beste Beweis für Gottes Existenz und sein Denken und Planen ist die Bibel. Hier steht alles geschrieben, was wir über Gott wissen können und sollen. Nirgends lernen wir ihn besser kennen als in der Bibel. Aber wer die Bibel nicht hat und nicht liest, wie soll der etwas von Gott erfahren? Nun, für ihn gibt es noch mindestens zwei andere Möglichkeiten, etwas über Gott zu erfahren. Die eine Möglichkeit ist die Natur. An den Pflanzen, Tieren, Gesteinen, Landschaften, an der ganzen Größe und Kompliziertheit des Universums kann man erkennen, dass ein starker, weiser Gott hinter allem stehen muss. Man kann in der Natur zwar nicht viel von Gottes Willen für uns Menschen erkennen und nicht viel von seinen moralischen Prinzipien und seinen Plänen mit der Welt, doch man kann vieles über ihn erfahren. Mit der modernen Lehre von der Entwicklung aller Dinge aus dem Nichts durch die sogenannte Entwicklungstheorie wollen gottlose Menschen dem Suchenden absichtlich die Möglichkeit, Gott zu erkennen, entziehen. Aber eine weitere Möglichkeit, Beweise über die Existenz und die Weisheit und Kraft Gottes zu bekommen, ist die Geschichte. In der Geschichte und besonders auch in der Geschichte Israels sehen wir immer wieder das Planen und Handeln Gottes. Gott macht Geschichte in dieser Welt. Wer es sehen will, der kann es deutlich überall sehen. Auch in unserem Bibelabschnitt aus Jesaja 19 sehen wir, wie Gott Geschichte macht. Er sagt, ich will Ägypten in die Gewalt eines Tyrannen geben, ein grausamer König soll dort herrschen. Ich will sie gegeneinander aufstacheln, bis einer den anderen angreift. Eine Stadt soll gegen die andere kämpfen, ein Teil des Reiches gegen den anderen Krieg führen. Die Ägypter werden den Kopf verlieren. Ich bringe ihre Pläne durcheinander. Was bedeutet das alles? Für mich ist es klar, Gott macht hier Geschichte. Gott setzt Könige und Herrscher ein, nicht nur fromme und gute, sondern auch grausame Tyrannen. Gott verursacht Bürgerkriege und stiftet Verwirrung und Ratlosigkeit an. Ich wünschte, du hättest dabei sein können, als wir vor einigen Jahren, es ist schon, ziemlich lange her, als wir in Deutschland mit einem feinen christlichen Ehepaar aus dem Iran sprachen. Also ich erwähnte gerade ein Ehepaar, das wir in den späten 80er Jahren vielleicht schon in Deutschland trafen. Sie waren eigentlich Assyrer und suchten in Deutschland Zuflucht vor Christenverfolgungen im Iran. Ihre deutschen Sprachkenntnisse waren noch sehr mangelhaft und ein Interview wäre kaum zu verstehen gewesen. Nachdem die junge Frau uns etliches über die Wunder erzählt hatte, die durch Jesus Christus und das Gebet zu ihm im Iran geschehen und von den wachsenden christlichen Gemeinden unter dem fanatischen islamischen System, sagte der Mann zum Schluss folgenden Satz: Khomeini ist der beste Missionar. Diese Aussage werde ich nie vergessen. Was dieser Irani, der an Jesus glaubt, sagen wollte, war dieses: Durch den Fanatismus und die Härte des islamischen Ayatollahs werden die Menschen eher abgestoßen als überzeugt. Sie sind vom Islam enttäuscht und sie suchen nach echter Liebe. Sie suchen nach Wahrheit, nach Errettung und Heil und finden Jesus. Trotz Verfolgung und Benachteiligung kehren sich viele dem Christentum zu und finden Frieden und Vergebung, Licht und neues Leben in Jesus. Der Ayatollah Khomeini war für Gott kein unüberwindliches Problem. Unser Gott hat ihn mit einem bestimmten Ziel, mit einer Absicht an die Macht kommen lassen, die man erst in der Ewigkeit völlig verstehen wird. Gott macht Geschichte.

weitergeben. Erstens. Studiere, beobachte und verfolge die Geschichte. Lies die Zeitung, befasse dich mit den großen Ereignissen der Vergangenheit, beobachte aber auch, was gerade heute um uns herum geschieht. Gottes Pläne bahnen sich an. Sie kommen vor unseren Augen zur Ausführung. Ein Christ kann nicht für die großen Ereignisse in der Weltpolitik verschlossen bleiben. Es interessiert ihn, was da heute passiert. Sogar unsere christlichen Indianer in Ecuador sind immer sehr interessiert an den Nachrichten. Sie staunen, was alles in unserem Land, in den Nachbarländern und in der Welt vor sich geht. Sie wollen wissen, nicht nur was passiert, sondern was Gott damit vorhat. Aber nicht nur wird ein Christ sich für das Zeitgeschehen interessieren, sondern jeder politische Beobachter und Geschichtsschreiber wird auch erkennen müssen, dass da eine höhere Gewalt die Fäden zusammenhält und die Geschichte der Menschheit lenkt. Wer also ehrlich nach Gott sucht, wird in der Geschichte den Herrn und König der Welt finden. Zweitens, wir müssen die Ereignisse der Geschichte und das Zeitgeschehen interpretieren. Es ist nicht genug, seine Neugier an den Nachrichten zu befriedigen, Sensationen zu suchen und dann wieder alles schnell zu vergessen. Die Weltnachrichten, so wie die geschichtlichen Ereignisse der Vergangenheit, wollen interpretiert werden. Dieses Interpretieren kann von verschiedenen Gesichtspunkten aus geschehen. Wahrscheinlich wird jede Nation die großen Ereignisse in der Welt anders sehen und verstehen. Jede politische Partei wird die Nachrichten aus der Welt anders interpretieren und vielleicht auf ihr Programm beziehen. Das ist verständlich, wird aber oft zu Fehlbeurteilungen führen, weil eben Gott die Geschichte macht. Um die Geschichte und die aktuellen Ereignisse in der Welt richtig interpretieren zu können, brauchen wir die Bibel. Wir müssen Gott und seine Pläne, seine Ziele mit der Welt und seine Moralbegriffe kennen. Wir müssen die Ereignisse vom Standpunkt Gottes aus sehen können. Alle unsere menschlichen Interessen und Weltanschauungen sind nicht ausreichend, um die Vorgänge auf unserem Globus richtig interpretieren zu können. Gott macht die Geschichte. Und nur durch ihn können wir den Schlüssel zu den Geschehnissen finden. Anhand der Botschaft an Ägypten aus dem alten Buch der Bibel, aus dem Propheten Jesaja im Alten Testament, haben wir versucht zu zeigen, dass Gott Geschichte macht. Auch heute macht er noch Geschichte. Und deshalb haben wir gesagt, es ist nötig, die Geschichte zu studieren und zu beobachten. Zweitens ist es auch nötig, die Ereignisse der Geschichte und das Zeitgeschehen zu interpretieren. Drittens müssen wir auch aus der Geschichte lernen. Diese Empfehlung hat zwei Aspekte. Einmal können wir aus unseren Fehlern lernen. Oftmals haben wir die Pläne Gottes in der Geschichte nicht richtig erkannt. Wir haben uns verrannt in eigene Ideen und haben Fehler gemacht. Unser Volk hat Fehler gemacht, die wir heute gar nicht mehr verstehen können. Damals waren wir nicht in der Lage, die Dinge vom göttlichen Standpunkt aus zu sehen und seinen Ordnungen gemäß zu handeln. Aber auch viele von uns haben persönlich Fehler begangen. Sie haben sich einer falschen Partei angeschlossen, die ihre Träume nicht verwirklichen konnte, sondern eher das Übel in der Welt förderte. Wir haben uns für falsche Ideen und Ideale eingesetzt, die der göttlichen Moral zuwider waren und uns Schaden und Schande gebracht haben. Wir müssen aus der Geschichte lernen, aus den Fehlern der Vergangenheit. Nur so können wir vermeiden, dass wir wieder ins eigene Unglück rennen. Ein anderer Gesichtspunkt kann aber auch sein, wir müssen aus dem Handeln Gottes lernen. Er macht ja Geschichte. Er setzt Könige ein und setzt sie wieder ab. Er macht gewisse Völker groß und sorgt auch dafür, dass sie nicht bis an den Himmel wachsen. Er stiftet Verwirrung, Durcheinander, Uneinigkeit und verhindert damit oftmals die Ausführung teuflischer Pläne. Trends, öffentliche Meinung, ja sogar die Blindheit ganzer Völker für gewisse Sünden und Gefahren können Gottes Mittel sein, um die Weltgeschichte zu lenken. Gott verhindert und vernichtet nicht gleich alles, was ihm nicht gefällt. Er lässt sogar manchmal Gottlosigkeit und Unmoral überhand nehmen. Aber doch hat das alles einen Sinn. Gott hat eine Absicht, einen Plan. Wenn du die Bibel liest, dann wirst du viele bedeutende geschichtliche Ereignisse finden, die alle einem weisen Plan dienten. Denk einmal an die Gefangenschaft Israels in Ägypten. Denk an die Reiche im Nahen Orient und an die Beiträge, die sie zur Verbreitung des Evangeliums lieferten, ohne es zu wissen und zu wollen. Denke auch an die Worte, die der Prophet Jesaja an die Ägypter gerichtet hat, wie wir sie eingangs gelesen haben. Gott macht Geschichte.
Wir sollen darauf

aus unserer Lektion lernen. Wie auch immer die Geschichte aussieht, sie wird nicht von den mächtigen Menschen ihrer Zeit gemacht. Gott lenkt die Welt. Es ist gut, wenn wir die Ereignisse beobachten, wenn wir sie vom göttlichen Standpunkt aus interpretieren und sie auf unser Leben und unser Handeln anwenden können, zu unserem eigenen Nutzen. Wir beten noch. Herr, wie oft scheint es, die Welt ist aus den Fugen geraten und niemand kann sie mehr kontrollieren. Wie oft fragen wir, warum dieser Machthaber, warum jener fürchterliche Krieg? Doch du weißt um alles und hast die Zügel fest in der Hand. Wir bitten dich, hilf uns, die Ereignisse der Geschichte richtig zu interpretieren und daraus für unser Leben und unser Verhältnis zu dir zu lernen. Amen.

0: 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An diesem schönen Sonntag begrüßen Sie herzlich
1: Tina Dridiger
0: und Peter Bergmann. Wir wünschen Ihnen eine wunderbare Stunde mit Grüßen und Glückwünschen an Ihre Liebsten.
1: Alexander Hübner aus Gummersbach feierte am 28. April seinen 90. Geburtstag. Die Kinder und Familie Steinle wünschen ihm den Bibeltext aus Jesaja 40, Vers 3, das Lied »Wir sagen ein Dankeschön heute« und folgende Worte.
0: Vater, du bist in unseren Herzen. Wie in einem weiten Garten blühen Güte, Weisheit und Wärme. Deine Unterstützung ist wie ein Segen, der uns Freude schenkt. Du leuchtest für uns wie ein Stern am weiten Himmel.
1: Jesaja 40, Vers 3. Die Stimme eines Rufenden ertönt. In der Wüste bereitet den Weg des Herrn, ebnet in der Steppe eine Straße unserem Gott.

0: Am Donnerstag, dem 30. April, feierte Elisabeth Thiessen ihren 81. Geburtstag. Die Senioren aus der Gemeinde Gummersbach-Berstig wünschen ihr viel Kraft, die nötige Gesundheit, Gottes Beistand und einen gesegneten Geburtstag mit ihren Lieben.
1: Psalm 71, Vers 3. Sei mir ein Felsenhorst, zu dem ich stets fliehen kann, der du verheißen hast, mir zu helfen, denn du bist mein Fels und meine Burg.
0: Vertraue ihm, lass doch dein Sorgen, das Sorgen bringt dich nicht voran. Leg hin in Gottes Hände deinen Morgen, dann wirst du ruhig und geborgen sein.
1: Vertraue ihm, befiehl du deine Wege, dem Schöpfer, welcher herrscht im Himmel und auf Erd. Er wird bestimmt dir seinen Segen geben, vertraue ihm und glaube immer fest.
0: Vertraue ihm, nicht nur in Freude, vertraue ihm in Leid und Schwierigkeit. Gott will nur dein Vertrauen haben, so wie ein Kind dem Vater voll vertraut.
1: Auch wenn es dunkel wird in deinem Leben, vertraue ihm, er bringt dich sicher durch. Er lässt dich nicht allein auf deinen Wegen, er wird es niemals, niemals tun.
0: Vertraue ihm, halt dich an Gott ganz feste, in Leid, in Trübsal und in Schwierigkeit. Das ist für uns das Allerbeste, getrost auf Gott vertrauen in jeder Zeit.

0: Agnes Löwen aus Minden feierte ihren 30. Geburtstag am 2. Mai. Die Glaubensschwester Anna gratuliert ihr herzlich zum Jubiläum und wünscht Gottes reichen Segen, Gesundheit und viel Freude im Dienst für den Heiland und im Kreise ihrer Lieben. Psalm 31, Vers 15. Aber ich vertraue auf dich, o Herr, ich sage, du bist mein Gott. Jeden Tag erfahre ich deine Gnade. Deine Hände haben mich getragen und geholfen in den Nöten mir. Herr, von Herzen danke ich dir dafür.
1: Jeden Tag schenkst du mir deine Liebe. Hilf, dass ich in deiner Nähe bliebe. Dass mir niemals fehle dein Erbarmen. Dass ich ruhe getrost in deinen Armen.
0: Jeden Tag zeigst du mir deinen Willen. Hilfst mir, die Aufgaben zu erfüllen. Willst durch deinen Geist zurecht mich weisen, damit ich in Demut dich kann preisen.
1: Jeden Tag brauche ich deine Stärke, dass nicht alles wären leere Werke, was in deinem Weinberge ich mache, Herr, schenke du den Segen für die Sache.
0: Jeden Tag, bis ich ans Ziel gelange, will ich meinen Weg bei dir erfragen, dass ich wandle stets in deiner Wahrheit, schenke, Herr, dazu mir deine Klarheit.

Elisabeth Thun aus Bebra feiert heute ihren 90. Geburtstag. Wir wünschen ihr den reichen Segen Gottes und gratulieren mit ihrem Wunschlied. Ausnahmsweise spielen wir dafür in dieser Sendung heute ein russisches Lied. Und zwar zu diesem besonderen Anlass unserer treuen Hörerin und Beterin.

Auch ihre Geschwister gratulieren Elisabeth Thun herzlich. Sie wünschen Elisabeth für das neue Lebensjahr Gottes Segen, Gesundheit und Kraft für jeden Tag. Außerdem haben sie für ihre Schwester Psalm 37, Vers 5 ausgewählt und das Lied »O du blauer Himmel«. Befiehl dem Herrn deinen Weg und vertraue auf ihn, so wird er es vollbringen.

0: Auch heute, am 3. Mai, hat Helene Hamm aus Gütersloh Geburtstag. Sie ist 88 Jahre geworden und Susanna Neufeld wünscht Helene für das kommende Lebensjahr erträgliche Gesundheit und Gottes reichen Segen.
1: O fasse Mut, du Pilger auf der Reise. Geht's auch mal anders, als du's dir gedacht. Bis hierher hat dich Gott, der einzig Weise, so wunderbar behütet und gebracht.
0: Schau nicht zurück, zur Rechten oder Linken. Der Weg, den du jetzt gehst, führt Himmel an. Lass nie dein Haupt vor lauter Trauer sinken. Nimm dankend das, was Gott dir sendet, an.
1: Verzage nicht, wenn Leib und Seele schmachten, wenn jeder Halt und jede Stütze bricht, wenn Menschen dich vergessen und nicht achten, wenn alles wankt, auch dann verzage nicht.
0: Gib niemals auf, selbst wenn die Kraft zu Ende, wenn all dein Mühen in Staub und Asche liegt. Sie sind stets da, die unsichtbaren Hände, sie richten auf und stärken unbedingt.
1: Bleib treu in dem, was du in Gott empfangen. Das Kronenrecht bewahr mit allem Fleiß. Auch wenn die Tränen feuchten deine Wangen, auch wenn's um dich mal dunkel wird und heiß.
0: Fürchte dich nicht vor blinder Wut des Feindes, wenn er auf dich sein Heer tagtäglich hetzt. Er braucht von Gott für alles die Erlaubnis. Sein ganzes Tun und Wirken ist begrenzt.
1: Sei hoffnungsvoll, auch in den schweren Stunden. Sie sind für dich gewiss des Segens reich. Sie reißen nicht nur tiefe Schmerzenswunden, sie reinigen und heiligen zugleich.
0: Vertraue nur dem Hirten deiner Seele. Er weiß genau, was dich bedrückt und plagt. Zu jeder Zeit ist er in deiner Nähe. Noch nie hat er enttäuscht oder versagt.
1: Ja, sei getrost, denn Gründe hast du viele, zu jauchzen voller Freud und Seligkeit. Gott ist mit dir. Er bringt auch dich zum Ziele. Sein ist das Reich, die Kraft und Herrlichkeit.

Johann und Margarete Petkau aus Meckenheim schließen sich den Glückwünschen für Helene an. Außerdem erklingt für sie das Lied »Wenn Lebensstürme toben«.

0: Auch der nächste Geburtstagsgruß richtet sich an Helene Hamm.
1: Liebe Helene, ich gratuliere dir ganz herzlich zu deinem 88. Geburtstag und wünsche alles Gute, Gesundheit, Kraft, Liebe und den reichen Segen Gottes auf allen deinen Wegen. In Liebe, Frieda Unrau. Psalm 46, Vers 2. Gott ist unsere Zuflucht und Stärke, ein Helfer, bewährt in Nöten.
0: In Gottes Hand leg ich mein Leben, mein Denken, Reden und mein Tun. In seiner Hand bin ich geborgen, hier darf ich immer stille ruhen. In Gottes Hand werf ich die Sorgen, die Angst und alle meine Last. Er nimmt sie fort und trägt sie für mich, gönnt meinem müden Herzen Rast.
1: Auf Gottes Hand vertrau ich täglich, in Stürmen und im Todestal. Er hält mich fest und führt mich sicher, durchs Leben hin zum Freudenmahl. Von Gottes Hand lasse ich mich führen, ob's dunkel wird rings um mich her. An seiner Hand muss Satan weichen, und ich hab keinen Zweifel mehr.
0: Durch Gottes Hand lass ich mich formen, auch wenn es manchmal schmerzlich ist. Doch ist es nötig und bringt Segen, wenn Gott mit seinem Maßstab misst. Aus Gottes Hand erhalte ich täglich die Kraft, den Mut und Zuversicht. Wenn diese Gottes Hand nicht wäre, dann wäre mein Leben ohne Licht.
1: In Gottes Hand fühle ich mich sicher, ganz gleich, was mir das Leben bringt. Er kennt mich, liebt mich und beschützt mich. Ich bin von seiner Gnad umringt. An Gottes Hand gehe ich festen Schrittes durch das Leben und ich bin und weiß, ich werde mit ihm immer siegen, ganz gleich, wie schwer der Kampf und heiß.

0: Jakob Nickel aus Pottenhausen feiert heute seinen 85. Geburtstag.
1: Lieber Jakob, herzlichen Glückwunsch zum Geburtstag. Wir wünschen dir Gottes Segen und Gesundheit. Möge unser Gott auch im Lebensabend Trost und Kraft für jeden Tag aufs Neue schenken, um nicht zu verzagen. Deine Ehefrau Erika mit Kindern und Enkelkindern, deine Schwestern Lili Reimer und Käthe Friesen und Familie Penner. Jesaja 46, Vers 4. Bis in euer Greisenalter bin ich derselbe, und bis zu eurem Ergrauen will ich euch tragen. Ich habe es getan, und ich will auch fernerhin euch heben, tragen und erretten.
0: Von Gott geliebt. Warum sollt ich noch zagen? Du weißt den Weg für mich, das ist genug. Du wirst mich auch durch Dunkelheiten tragen, du, der die größte Last einst für mich trug. Von Gott geliebt in alle Ewigkeiten, das macht getrost in Freud und Ungemach. Das trägt hindurch, auch durch die schwersten Zeiten, geliebt von dem, des Herz einst für mich brach. Von Gott geliebt, was kann mir dann noch schaden?

0: Gennadi Matwejew ist heute 80 Jahre alt geworden. Lieber Schwager Gennadi, wir gratulieren dir herzlich zu deinem Ehrentag, deinen 80. Geburtstag, und wünschen dir von Herzen Gesundheit und Freude. All die Jahre hat dich unser himmlischer Vater begleitet und durch Höhen und Tiefen getragen. Dafür sind wir dankbar. Möge Gott dir weiterhin ein erfülltes Leben voller Freude, Liebe und tiefen Frieden schenken. Deine Geschwister Olfert.
1: Psalm 86, die Verse 11 bis 12. Weise mir, Herr, deinen Weg, damit ich wandle in deiner Wahrheit. Richte mein Herz auf das eine, dass ich deinen Namen fürchte. Ich will dich preisen, Herr, mein Gott, von ganzem Herzen und deinem Namen Ehre erweisen auf ewig.

0: Am 4. Mai hat Harry Liebenau aus Frankenthal Geburtstag.
1: Lieber Harry, alles Gute zum Geburtstag. Gottes Segen und Gesundheit für dich im kommenden Lebensjahr. Von deiner Tante.

0: Ebenfalls am 4. Mai hat Edith Isaac Geburtstag. Sie wird 88 Jahre. Die Senioren aus der Gemeinde Gummersbach-Berstig wünschen ihr ein Jahr voller Freude, Segen, Gesundheit und die volle Zuversicht, einmal droben beim Herrn zu sein. Sie haben ihr das Lied »O du blauer Himmel« gewünscht. Da es bereits in der Sendung gespielt wurde, erklingt gleich das Lied »Du hast nun schon ein ganzes Jahr hinter dir«.
1: Psalm 62, die Verse 6 bis 7. Nur auf Gott wartet still meine Seele, denn von ihm kommt meine Hoffnung. Nur er ist mein Fels und mein Heil, meine sichere Burg. Ich werde nicht wanken.

Gott sei mit dir an jedem neuen Tag. Bewahre dich vor Schmerz und Leid. Er gebe dir für heute Kraft. Bewahre dich vor Stolz und Neid. Gott sei mit dir an jedem neuen Tag. Beschütz dich vor Gefahr. Mit ihm bist du in allem stark. Er ist dir immer nah. Gott sei mit dir an jedem neuen Tag und schenke Frieden dir, auch Ruhe und Geborgenheit in deinem Leben hier. Gott lenke deine Schritte, Freund, dass du die richtigen Wege gehst, dass du im Leben nichts versäumst, dass du mit Gott dein Leben lebst. Gott ist mit dir an jedem Ort. Er ist doch überall. Er kennt deine Probleme, Not. Du bist ihm nicht egal. Gott sei mit dir zu jeder Zeit. Auch jetzt, was du auch tust. Dank Gott für jede Kleinigkeit. Lebe dein Leben ganz bewusst. Gott sei mit dir und führe dich und segne dich aufs Neu. Er lässt dich niemals, Freund, im Stich. Er ist dir immer treu.

0: Gott sei mit dir an jedem neuen Tag.
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3. Mai. Was der Herr in seinem Wort bezeugt, darauf kann man sich verlassen. Auch einem Unerfahrenen wird dadurch Weisheit geschenkt. Psalm 19, Vers 8. Eine Andacht von Gerrit Alberts. Auf der Suche nach Wahrheit. Lee Strobel studierte Jura und Journalismus. 14 Jahre lang arbeitete er als Gerichtsreporter für die Chicago Tribune und andere Massenmedien. Für seine Reportagen erhielt er mehrere Preise. Als seine Ehefrau Leslie Christin wurde, nahm sich der Atheist Strobel vor, das Christentum zu widerlegen. Er meinte, seine Frau sei einem Irrglauben verfallen. Nach den Maßstäben sorgfältiger journalistischer Recherche und gerichtsfester Beweisführung untersuchte er die Aussagen der Evangelien über Jesus. Dabei nahm er mehrere christliche Gelehrte ins Kreuzverhör. Er konfrontierte sie mit Fragen wie: Gibt es außerhalb der Bibel Beweise für die Existenz Jesu? Sind die Aussagen der Zeugen in den Evangelien in sich stimmig? War der Anspruch Jesu, Gott zu sein, ein Anzeichen von Geisteskrankheit oder eine Tatsache? Welche Gründe gibt es dafür, an die Auferstehung Jesu als historisches Ereignis zu glauben? Er kam zu dem Ergebnis, dass die Aussagen der Bibel historisch zuverlässig sind und Jesus Christus der Schlüssel zu einem erfüllten Leben ist. Er sagte: Als jemand, der in Jura und Journalismus Bescheid wusste, war ich daran gewöhnt, an Fakten zu glauben. Für mich bewiesen die Fakten, dass Jesus der Sohn Gottes ist, der die Strafe für meine Fehler am Kreuz auf sich genommen hat. Seine Recherchen veröffentlichte Strobel in dem Buch »Der Fall Jesus«, ein Journalist auf der Suche nach der Wahrheit. Doch sein Glaube veränderte nicht nur Lee Strobels Denken, sondern auch seinen Alltag. Die Veränderungen in seinem Leben nach seiner Hinwendung zu Gott waren so offensichtlich, dass seine 5-jährige Tochter ein paar Monate nach seiner Umkehr zu Gott sagte: »Mami, ich möchte, dass Gott bei mir auch sowas Tolles macht wie bei Papa.« Frage: Können Sie Ihre Ansichten über Gott begründen? Tipp: Setzen Sie alles daran, herauszufinden, ob die Botschaft der Bibel tatsächlich wahr ist. Bibellese: Johannes Kapitel 8, Verse 25 bis 32. Da sprachen sie zu ihm: »Wer bist du?« Jesus sprach zu ihnen: »Durchaus das, was ich auch zu euch rede. Vieles habe ich über euch zu reden und zu richten, aber der mich gesandt hat, ist wahrhaftig, und was ich von ihm gehört habe, das rede ich zu der Welt.« Sie erkannten nicht, dass er von dem Vater zu ihnen sprach. Da sprach Jesus zu ihnen: »Wenn ihr den Sohn des Menschen erhöht haben werdet, dann werdet ihr erkennen, dass ich es bin und dass ich nichts von mir selbst tue, sondern wie der Vater mich gelehrt hat, das rede ich. Und der mich gesandt hat, ist mit mir. Er hat mich nicht allein gelassen, weil ich alle Zeit das ihm Wohlgefällige tue.« Als er dies redete, glaubten viele an ihn. Jesus sprach nun zu den Juden, die ihm geglaubt hatten: »Wenn ihr in meinem Wort bleibt, so seid ihr wahrhaft meine Jünger, und ihr werdet die Wahrheit erkennen, und die Wahrheit wird euch frei machen.«

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Ja, wir leben in einer Zeit, in der vieles einfach verlängert werden kann. Ja, zum Beispiel Arbeitsverträge oder Abonnements, Lieferfristen, Garantien. Ja, selbst die Akkulaufzeiten unserer Geräte können ein Upgrade erfahren. Ja, und wir gewöhnen uns daran, dass irgendwie auch so das Leben ständig weiter und weiter und weiter geht. Ja, soeben haben wir ein neues Jahr begonnen. Wir schreiben einfach die nächste Zahl, die nächsthöhere Zahl dahinter und es fühlt sich so normal an. Es geht halt einfach alles irgendwie so weiter und wir leben in einer Zeit, ja, als wäre die Zeit irgendetwas, was uns ständig zur Verfügung steht. Und wir werden uns heute Psalm 90 zuwenden. Und dieser Psalm macht klar, dass Zeit kein Besitz des Menschen ist. Zeit ist eine Gabe Gottes. Und sie ist begrenzt. Dieser Psalm, er soll uns nicht erschrecken, er soll uns weise machen. Nicht durch Angst, sondern durch Wahrheit. Meine Predigt über diesen Psalm habe ich in 4 Abschnitte aufgeteilt. Erstens, Gott ist ewig, doch der Mensch ist nur für eine kurze Zeit gemacht. Der zweite Predigtpunkt, Gottes Zorn über unsere Sündhaftigkeit ist es, die die Lebenszeit begrenzt. Der dritte Punkt, deine Zeit ist kurz, darum werde weise. Der vierte und letzte Punkt ist, bitte um Gnade und Führung Gottes. Ja, lasst uns gemeinsam die ersten 6 Verse aus Psalm 90 lesen. Ein Gebet Moses, des Mannes Gottes. Herr, du bist unsere Zuflucht von Geschlecht zu Geschlecht. Ehe die Berge wurden und du die Erde und den Erdkreis hervorbrachtest, ja, von Ewigkeit zu Ewigkeit bist du Gott. Du lässt den Menschen zum Staub zurückkehren und sprichst, kehrt zurück, ihr Menschenkinder. Denn 1000 Jahre sind vor dir wie der gestrige Tag, der vergangen ist, und wie eine Nachtwache. Du lässt sie dahinfahren wie eine Wasserflut. Sie sind wie ein Schlaf, wie das Gras, das am Morgen aufsprießt. Am Morgen blüht es und sprießt, am Abend welkt es und verdorrt. Psalm 90 eröffnet das 4. von 5 Psalmbüchern. Die Psalmen sind eingeteilt in 5 große Bücher, zu denen immer verschiedene Psalmen gehören. Zum Beispiel Buch 1, dazu gehört Psalm 1 bis 41, dann das nächste von 42 bis 72 und das dritte dann von 73 bis 89. Und Psalm 90 beginnt hier das 4. Buch, das dann bis Psalm 106 geht und ab 107 bis Ende ist dann das letzte Buch. Dieses Psalmbuch ist ein Gebet Moses und spricht in eine Zeit hinein, als das Volk Israel auf der Wüstenwanderung war und eins nach dem anderen dort nicht gut ging, wie das Volk sich gegenüber Gott verhalten hat. Und sie haben gesehen, wie Gott ist. Oder sie sollten es sehen, wie Gott ist. Als die Psalmen zusammengefasst wurden, vor allem zur Zeit Davids, da hat man nach Psalm 89 ganz bewusst den Psalm Mose aus der früheren Zeit genommen, um etwas Bestimmtes darzustellen. Es hat sich nämlich in der Zeit des Hauses Davids gezeigt, dass die Königslinie irgendwie nicht weiterging. Irgendwie ist sie gescheitert. Die Könige fielen in Sünde, die Könige hörten nicht mehr auf Gott, sie machten ihre eigenen Dinge, sie fingen mit Götzendienst an. Und es schien so, dass das ewige Königreich, wie Gott es verheißen hatte, irgendwie nicht zustande kommen könnte. Alle menschliche Hoffnung auf ein ewiges Königreich, ja, sind gescheitert. Und dieser Psalm, der kommt da nach Psalm 89 und er gibt einen diese Hoffnung wieder, dass Gott die ewige Zuflucht ist.
Ja, wenn wir zum Beispiel im Psalm 89, den 45. Vers lesen, da heißt es, du hast seinem Glanz, also diesem Königreich, ein Ende gemacht und seinen Thron zu Boden gestürzt. Die Antwort darauf ist hier Psalm 90. Dieses Gebet von Mose, es stärkt den Blick auf Gott, auf den wahren Führer Israels. Unter diesen Versen 1 bis 6, da wird der Mensch ins Verhältnis gesetzt mit Gott. Und es wird verglichen. Was über Gott gesagt wird, hier in Vers 1, ist, dass Gott eine sichere Zuflucht ist, also ein geborgener Wohnort, sagt die andere Übersetzung. Stattdessen der Mensch, er ist derjenige, der Schutz suchen muss, nicht der Schutz geben kann. In Vers 2 heißt es, dass Gott schon lange vor seiner Schöpfung existiert hat. Der Mensch allerdings ist davon abhängig. Er ist ein Teil dieser Schöpfung, dieser geschaffenen Ordnung. Gott selbst ist der Schöpfer von den Bergen, von der Erde, von der ganzen Welt. Der Mensch ist nicht der Ursprung, sondern nur ein Geschöpf. Dann wird weiter gesagt, dass Gott von Ewigkeit zu Ewigkeit existiert. Der Mensch allerdings ist zeitlich begrenzt und er erlebt im Vergleich dazu nur einen Augenblick, solange wie ein Fingerschnippen geht. Vers 3 greift dann auf, dass Gott ein souveräner Herr ist, über Leben und über Tod. Aber der Mensch, er muss irgendwann zu Staub zurückkehren. Gott spricht, wann es uns soweit ist und wie es soweit ist. Vers 4 zeigt, dass Gott auch über der Zeit steht. 1000 Jahre sind für ihn wie ein Tag. Also für ihn ist Zeit kein Problem. Aber für den Menschen ist Zeit eine massive Begrenzung. Denn Zeit ist für ihn etwas, das sehr kurz ist, das sehr flüchtig ist. Und dann in Vers 5 sehen wir, dass Gott der aktiv Handelnde ist, der zum Beispiel auch die Lebenslänge bestimmt. Der Mensch hingegen wird hinweggerafft wie so eine Wasserflut. Er kann über sein Schicksal nicht bestimmen. Während Gott unverändert bleibt, ist der Mensch vergänglich wie ein Schlaf. Mussten wir heute Morgen ja alle Traurigkeit feststellen, ja, dass der Schlaf dann zu Ende sein musste irgendwie. Na gut, vielleicht der eine oder andere wollte nicht mehr schlafen, mag sein. Aber die meisten von uns hätten wahrscheinlich noch gern etwas länger geschlafen. Aber er war zu Ende, durch den Wecker, durch keine Ahnung was. Ja. Und so ist die Zeit des Menschen, so ist das Leben des Menschen. Es ist kurz und flüchtig. Vers 6 zeigt, dass Gott auch über alle Tageszeiten hinweg gleich bleibt. Aber der Mensch, er ist veränderlich. Er gleicht einem Gras. An einem Tag sprießt es, am Abend ist es schon wieder verwelkt, verdorrt. Ja, wir sehen hier, dass Gott unendlich mal größer ist als der Mensch. Und er stellt sich dennoch als Wohnung für sein Volk zur Verfügung. Gott erweist sich als der einzige stabile Ort in einer instabilen Welt. Damals war sie schon instabil. Heute ist sie instabil. Und solange die Sünde auf der Erde sein wird, wird sie immer instabil sein. Und Gott bleibt immer der stabile Ort. Gott erweist sich als derjenige, bei dem jeder Mensch sein Zuhause finden sollte. Warum? Weil er der Schöpfer ist, der Ursprung des Lebens. Es gibt nichts Schöneres als auf Erden, als Gemeinschaft zu haben mit seinem Schöpfer. Und Mose zeigt uns in diesem Psalm, dass der Mensch sich nicht selbst überschätzen soll, sondern er soll Gottes Größe und Gottes Güte hochachten. Und deshalb stellt sich heute für dich die Frage, lebst du so, als wäre diese vergängliche Welt, dein endgültiges Zuhause, Karriere, Besitz,
Gesundheit, Status, ja, sie wirken stabil, aber sie sind zeitlich begrenzt. Deshalb ist die Frage, wo wohnt denn dein Herz? Wo ist dein Zuhause in diesem kurzen Leben? Suche den Ewigen. Konzentriere dich nicht auf deinen vergänglichen Körper, auf deinen vergänglichen Reichtum, auf deine vergängliche Ehre, das Ansehen, den Ruhm, dein Hobby, dein Wohlbefinden, was auch immer du da jetzt noch so vor Augen hast. Lass dein Herz wohnen bei dem Allmächtigen. Sei in ihm geborgen und sei bei ihm zu Hause. Kommen wir zum zweiten Predigtpunkt und lesen die Verse 7 bis 10. Denn wir werden aufgerieben durch deinen Zorn und schnell hinweggerafft durch deinen Grimm. Du hast unsere Missetaten vor dich hingestellt, unser geheimstes Tun in das Licht deines Angesichts. Denn alle unsere Tage schwinden dahin durch deinen Zorn. Wir verbringen unsere Jahre wie ein Geschwätz. Unser Leben wird wert 70 Jahre. Und wenn es hochkommt, so sind es 80 Jahre. Und worauf man stolz ist, das war Mühsal und Nichtigkeit. Denn schnell enteilt es und wir fliegen dahin. Wisst ihr, warum der Mensch nur so wenige Jahre lebt? Und warum die menschliche Wissenschaft es nicht hinbekommt, diese Zeitbegrenzung wegzunehmen? Weil die Lebenslänge eines Geschöpfs die Sache des Schöpfers ist. Gott, unser Schöpfer, er sieht permanent jede Kleinigkeit im Leben eines jeden Menschen. Alles Heimliche ist vor ihm glasklar. Und das, was Gott dort zu sehen bekommt, das beschreibt Paulus in seinem Brief an die Römer, der lesen möchte, Kapitel 8, Vers 7. Da heißt es, dass der Mensch von Natur aus sich nicht unter Gottes Macht demütigen möchte. Er begehrt in seinem Herzen auf gegen Gott und will sein Leben selbst bestimmen. Und im Epheserbrief nennt die Bibel das ein sündiges Wesen. Oder mit anderen Worten, nennt das geistlich Tod. Sünde gegen Gott. Und Sünde kann der heilige Gott nicht akzeptieren. In seiner Gerechtigkeit muss er seinen Zorn gegen die Sünde richten und Konsequenzen folgen lassen. Und deshalb hat Gott seine Schöpfung der Vergänglichkeit unterstellt. Alles muss verblassen, vergehen, sterben, dahinschwinden. Genau deshalb verläuft das Leben so schnell und dauert meist nur etwa 70 bis 80 Jahre. Genau deshalb ist es voller Mühe und Last und alles muss hart erarbeitet werden. Ja, die Sünde bringt Gottes gerechten Zorn und setzt deinem Leben Grenzen. Der Theologe Dr. Jamie Grant sagte dazu, Gottes Zorn ist keine Laune, sondern konsequente Reaktion auf unsere Schuld. Würde Gott Sünde ignorieren, wäre er nicht heilig. Ich wünsche dir wirklich von Herzen, dass du Gottes Zorn erkennst, dass du echte Gottesfurcht und Weisheit bekommst. Denn auch du, so wie ich, wir sind nicht neutral. Auch du lehnst dich instinktiv gegen Gott auf. Gehörst du nicht auch zu denjenigen, die Schuld versuchen zu verdrängen? Ja, es bedurfte eines Wunders, damit du Gott akzeptierst und dich dann auch noch vor ihm beugst. Eines Wunders, das nur Gott schaffen kann. Und dafür gab er seinen Sohn Jesus Christus hin, um für dich zu sterben und dieses benötigte Auferstehungswunder zu vollbringen, damit du im Glauben imstande sein würdest, dich auf Gott auszurichten. Gottes Zorn ist es, das unsere Lebenszeit begrenzt, wegen unserer Sünde. Kommen wir zum dritten Predigtpunkt. Deine Zeit ist kurz und deshalb werde weise.
Lass uns die Verse 11 und 12 lesen. Wer erkennt aber die Stärke deines Zorns, deinen Grimm, so wie es der Furcht vor dir entspricht? Lehre uns unsere Tage richtig zählen, damit wir ein weises Herz erlangen. Stell dir vor, du wüsstest ganz genau, dass du nächste Woche die letzte Möglichkeit hast, eine ganz spezielle Prüfung zu absolvieren. Und du hast noch nicht angefangen, die ca. 1600 Fragen zu lernen. Was kommt bei dir auf? Stress? Vielleicht, ja. Ja, das ist ein typisches Beispiel dafür, dass du in Zeitbegrenzungen lebst und damit deine Mühen hast. Du hast nicht ewig Zeit, Dinge zu tun, die du irgendwann tun möchtest oder musst. Dein Leben ist nur auf ein paar Jahrzehnte begrenzt. Und ist es nicht zu kurz gedacht, diese Zeit lediglich für Genuss oder andere vergängliche Ziele zu verwenden und sich nicht auf ihr Ende vorzubereiten? Überleg mal. Du hast die ganze Ewigkeit im Himmel vor dir, wo Gott mit dir in direkter Gemeinschaft oder die Gott in direkter Gemeinschaft mit dir verbringen möchte. Aber du hast nur circa 70 Jahre, vielleicht auch ein bisschen mehr oder vielleicht auch viel weniger, um deinen Lebenswandel auf der Erde vor allen Menschen damit Gott große Ehre zu geben. Dafür hat Gott dir eine begrenzte Zeit gegeben, damit du ein Licht und ein Zeugnis vor Gott bist, vor anderen Menschen, die Gott nicht lieben. Hat Gott dir nicht eine Ewigkeit gegeben, sondern nur eine begrenzte Zeit. Willst du diese Zeit nicht inständig nutzen? Sie ist so kurz. Mose stellt hier bewusst eine Frage, die keinen neutralen Ausgang kennt. Wer erkennt die Stärke deines Zorns, deinen Grimm, so wie es der Furcht vor dir entspricht? Es war leider zu allen Zeiten üblich, Gott nicht so zu erkennen, wie er wirklich ist. Und viele erkennen seine Stärke nicht. Sie verkennen sie. Und sie verkennen auch die Stärke seines Zorns, die Stärke von Gottes Grimm. Sie verstehen nicht, was es bedeutet, unter dem Zorn Gottes zu stehen und ewig verloren zu gehen. Mose fragt hier aber auch nach denen, die so eine Gottesfurcht kennen, wie es dem großen Gott angemessen ist. Mose, er hatte mit eigenen Augen gesehen, wie Gott Menschen, die sich ihm widersetzten, fürchterlich bestrafte. Er hatte mit Grauen Gottes Stimme gehört, die wie ein heftiger Donner in den Bergen klang. Er hat das Beben des Berges gefühlt und hat sich versteckt. Und dieser Mose, er beklagt, dass so viele Gottes Macht und Majestät nicht würdig respektieren. Und er kommt zu dem Schluss, dass wir Gottes Selbstoffenbarung benötigen, damit wir richtig denken, damit wir Gott richtig wahrnehmen. Er sagt, lehre uns unsere Tage richtig zählen, damit wir ein weises Herz erlangen. Oder wie Luther es übersetzt, lehre uns bedenken, dass wir sterben müssen, auf dass wir klug werden. Ich gebe euch mal eine Hausaufgabe mit. Zähl mal alle Tage, die du bisher gelebt hast, die Anzahl der Tage, die du gelebt hast. Und dann vergleiche sie mit den Tagen, die 80 Jahre ausmachen. Und dann vergleiche sie mit 1 Milliarde hoch unendlich. Bei diesem Vergleich, also im Vergleich mit der Ewigkeit, würde ich dich bitten, dass du den Prozentsatz deines Lebens ausrechnest. Okay, ich verrate euch was. Ihr werdet alle zum selben Ergebnis kommen, egal wie lange ihr schon gelebt habt.
Es wird unbedingt 0,0% rauskommen. Nichts. Fast gar nichts. Die paar Tage, die wir gelebt haben, die paar Tage, die wir noch leben dürfen, das ist wie nichts im Vergleich zur Ewigkeit. Und ob du erkennst, was das bedeutet, davon hängt die Weisheit deines Herzens ab. Nicht, dass du den Prozentsatz kennst, sondern was es für dich bedeutet. Es ist eine einfache Wahrheit, aber die Bedeutung für dein eigenes Leben, die gilt es zu begreifen. Ehrlich, diese Weisheit, die muss dir Gott selbst offenbaren. Wisst ihr, ich bin so dankbar, dass wir Sonntag für Sonntag über Gott und sein Wirken predigen dürfen, dass wir täglich in seinem Wort lesen dürfen, damit er sich dir und mir offenbart in seinem Wort, damit wir imstande werden, unser Denken auf ihn auszurichten, damit wir anfangen, weise zu werden, richtige Prioritäten zu setzen, die Abhängigkeit zu Gott stets wahrzunehmen, ein bußfertiges Herz zu bekommen und nach dem weisen Weg unseres Gottes zu leben. Und ich möchte dir zurufen, erkenne Gott und erkenne dich im Lichte Gottes. Verstehe dieses Verhältnis zwischen dir und Gott. Erkenne, worauf es im Leben wirklich ankommt. Denn die Zeit ist kurz. Darum sei weise. Lass uns zum letzten Predigtpunkt kommen und die Verse 13 bis 17 lesen. Da geht es um Bitte, um Gnade und Führung Gottes. Kehre zurück, o Herr, wie lange noch? Und hab Erbarmen mit deinen Knechten. Sättige uns früh mit deiner Gnade, so wollen wir jubeln und fröhlich sein unser Leben lang. Erfreue uns so viele Tage, wie du uns beugtest, so viele Jahre, wie wir Unglück sahen. Lass deinen Knechten dein Walten sichtbar werden und deine Herrlichkeit ihren Kindern. Und die Freundlichkeit des Herrn unseres Gottes sei über uns und das Werk unserer Hände fördere du für uns. Ja, das Werk unserer Hände wollest du fördern. Wenn du gelernt hast, deine Tage zu zählen, dann wird dir am Ende keine Leistung, keine eigene Leistung übrig bleiben, kein Stolz mehr, sondern nur noch Weisheit von Gott. Weisheit bedeutet nicht, dass du dein Leben jetzt irgendwie besser in den Griff hättest. Weisheit bedeutet auch nicht, dass du alles jetzt verstehst, wie es funktioniert. Sondern Weisheit bedeutet, dass du erkannt hast, wie sehr du auf Gott angewiesen bist. Und dass du aus seiner Hand Tag für Tag, Stunde für Stunde, Minute für Minute annimmst und in seinen Wegen wandelst. Dass du eine enge Beziehung zu Gott hast und aus dieser Beziehung heraus von Gottes Wort geleitet wirst. Denn darin ist die Weisheit. Und deshalb endet Psalm 90 hier nicht mit einem Vorsatz, sondern mit einer Bitte. Kehre zurück, o Herr, hab Erbarmen, sättige uns mit deiner Gnade, erfreue uns, lass dein Walten sichtbar werden, die Freundlichkeit des Herrn sei über uns. Du wollest uns fördern. Das sind alles Bitten. Das sind alles, ist alles ein Flehen, weil Mose die Endlichkeit erkannt hat. Weil Mose Gott nicht mehr belehren wollte. Und er wollte auch nicht, dass das Volk Gott belehrt. Warum hast du das so gemacht? Und warum kriegen wir kein Wasser? Warum kriegen wir kein Fleisch? Warum bekommen wir nicht so was Leckeres wie in Ägypten? Warum müssen wir durch diese heiße Wüste wandern? Sie haben mit Gott gehadert. Sie haben versucht, ihn zu belehren, dass es doch besser wäre, so und so und so. Aber sie wollten sich nicht unter seine Hand demütigen. Und Mose kommt hier zu dem Fazit, dass derjenige, der in der Furcht Gottes lebt, dass er
Gott um Führung bittet, dass er in einer bittenden, abhängigen Haltung leben wird, dass er um Gnade bitten wird. Er wird Gott nicht mehr belehren. Und Mose, er bittet Gott um Erbarmen, um Gnade, damit wieder Freude ins Leben einkehrt. Freude über Gottes Walten, Freude über Gottes Herrlichkeit. Weißt du, wenn du in diesen Modus kommst, Gott zu sehen, wie er ist, wie er groß und herrlich ist, und du verstanden hast, dass du in seiner Nähe sein darfst durch Jesus Christus, dann bekommst du eine Herrlichkeit zu sehen, die jeder andere auf der Welt, der Gott nicht liebt und nicht ehrt, nicht zu sehen bekommt. Maximal Furcht und Angst und Schrecken. Was ist das für ein böser, schrecklicher Gott, der so konsequent ist? Aber du siehst, dass dieser starke, konsequente, fürchterliche Gott deshalb so ist, weil er heilig ist, weil er gerecht ist, weil er die Sünde nicht akzeptiert und weil er für dich seinen Sohn hingegeben hat, den er mit diesem Zorn gestraft hat, der eigentlich dir zusteht. Und dann kannst du auf die andere Seite sehen. Da kannst du sehen, wie es ist in der herrlichen Gemeinschaft mit Gott. Dann kannst du sein Walten sehen. Dann liest du die Bibel mit anderen Augen. Dann liest du nicht mehr das Alte Testament mit den schrecklichen Geschichten, sondern dann liest du: Wow, wie geduldig war Gott, wie gütig, wie hat er sich da offenbart als so ein grandioser Herr. Wie konnte er so gerecht bleiben, alle Jahrhunderte hinweg und trotzdem gnädig? Du wirst die Herrlichkeit des Evangeliums verstehen. Du wirst in deinem Alltag, in deinem Drumherum sehen und beobachten können, wie Gott wirkt, dass Gott nicht ein toter Gott ist, sondern ein lebendiger, aktiv handelnder Gott ist. Du wirst es wahrnehmen können. Aber dafür musst du eine Haltung haben, die seiner würdig ist. Wenn du dich gegen ihn auflehnst und immer sauer und unzufrieden bist, warum, Gott, hast du mir nicht das gemacht und hast du nicht das gegeben und schon wieder keine Gehaltserhöhung und schon wieder geht das Auto kaputt und schon wieder kann ich nicht ausschlafen und schon wieder muss ich so viele Hausaufgaben und du bist nur am Zedern und am Hadern und am miesepetrig sein, so wirst du nie Gottes Wirken sehen. Du wirst es nicht wahrnehmen können. Und Mose bittet darum, das sehen zu können. Er bittet um Gnade, er bittet um Führung, um die Freude, die aus Gott kommt. Er bittet darum, dass Gott sich in seiner großen Güte zeigt. Die Güte, die er hat. Die Güte, die er ist. Und er bittet auch darum, dass es einen Perspektivwechsel gibt für sich selbst, aber auch für sein Volk. Er möchte auf Gott ausgerichtet werden. Gott, zeig dich. Zeig uns, dass du da bist, dass du lebst. Er weiß ganz genau, dass sie auch im Alltag weiterarbeiten müssen. Ja, die Schöpfungsordnung wird Gott ja nicht jetzt umdrehen. Es geht weiter. Es bleibt arbeitsreich. Es bleibt mühevoll. Weiterhin ist das Lebensalter begrenzt. Deshalb bittet Mose hier um Gottes freundliche Führung und Segen für die Arbeit, die sie tun sollen, die sie tun werden. Gott soll es fördern. Ja, vor einigen Jahren hatte ich mal Fördermittel bei einer öffentlichen Finanzanstalt beantragt und ich hatte sie auch bekommen. Allerdings nur dadurch, dass ich die klaren Bedingungen, die klaren Anforderungen akzeptiert habe und erfüllt habe. So, und wenn du hier bei Gott die Förderung deiner Händewerke anfragst, dann sollst du wissen, dass es dafür eine klare Bedingung gibt. Es soll seine Ehre hochhalten. Es soll die Stärke Gottes hervorheben. Es soll seine Gnade, seine Treue und sein Walten und seine Herrlichkeit zum Ausdruck bringen. Du kannst nicht einfach
zu der Behörde gehen und sagen, ich hätte gerne x-tausend Euro. Wofür? Ist doch egal. Ich will's einfach. Du musst schon erklären, wofür. Okay, ich erklär's. Nee, dafür geben wir das Geld nicht. Wieso? Für mich ist das eine tolle Sache. Ich brauche das, ich will das. Nein, das entspricht nicht dem Förderzweck. Ja, dann gehst du mit leeren Händen wieder weg. Manche geben sich der Illusion hin, dass wenn sie auf den Gebetsknopf drücken, Gott springt, Fördermittel springen lässt. Meine Arbeit wird gelingen, wird gesegnet sein. Ich werde Karriere machen, ich werde reich werden, ich werde gesund sein. Ich werde meine Krankheit besiegen. Ich werde länger leben. 110 Jahre alt, das ist das neue Zielalter, das man sich gesetzt hat. Und so weiter und so fort. Mose, wir wissen, er lebte viele tausend Jahre vor uns. Aber er war weiser als manch einer heute. Bei aller Wissenschaft. Er hat verstanden. Die Größe Gottes, die darfst du nicht verkennen. Die Majestät Gottes, die darfst du nicht ignorieren. Gott ist der Schöpfer, du bist das Geschöpf. Er setzt Grenzen. Er erweitert deine Grenzen oder beschränkt sie noch weiter. Gott ist es, der dir gibt oder nimmt. Gott ist hier der Handelnde. Du als Mensch, du stehst unter ihm. Beuge dich unter ihm, demütige dich unter ihm und suche seine Ehre. Wie kann einfach ein Gefäß zu seinem Töpfer sagen, warum hast du mich so gebildet? Hättest du mich doch anders machen können. Nein, der Töpfer gibt den Ton an, buchstäblich. Er sagt, wo es lang geht. Und so auch unser Schöpfer, der uns geschaffen hat, der die ganze Welt geschaffen hat. Es soll so laufen, wie er das möchte. Wieso erdreisten wir uns manchmal zu sagen, es soll so laufen, wie ich das will? Okay, manche zeigen sich noch ein bisschen demütiger und sagen, es gibt noch 5 andere, die so denken. Lass es so werden, wie wir 5 das wollen. Oder wie wir als 10 oder 20 oder als bestimmtes Volk oder als bestimmte Denomination oder

kennenlernen möchte, dass ich ihn ergründen möchte, sondern Gott, ich habe es gelesen, ich habe einen Tag geistlich angefangen. Jetzt erwarte ich an diesem Tag auch guten Erfolg. Das Gebet ist dann nicht mehr ein Akt der Unterordnung unter Gottes Willen, ist dann nicht mehr etwas, dass ich Gott alles sagen möchte, was ich auf dem Herzen habe und sagen, Herr, so wie du willst, so soll es sein. Nein, dann wird das Gebet zu etwas instrumentalisiert, womit man bei Gott Druck ausüben möchte. Gott, jetzt beten nicht mehr nur 5, jetzt beten schon 5.000. Und ich habe noch eine WhatsApp-Gruppe gestartet, jetzt sind es schon 50.000. Jetzt muss aber was passieren. Wisst ihr, wir haben leider die gleiche Problematik wie damals das Volk Israel. Wir verkennen Gottes Größe. Wir verkennen seine Majestät. Er lässt sich nicht steuern. Er lässt sich nicht beeinflussen. Er ist souverän. Und wisst ihr, vor allem ist er heilig. Er lässt Dinge nicht einfach durchgehen. Alles, was böse ist in dieser Welt, muss gerichtet werden. Und warum darfst du und warum darf ich vor Gottes Angesicht treten? Weil jemand für mich hingerichtet wurde. Weil jemand für mich den Todesstoß bekommen hat. Der Gerechtigkeit muss Genüge getan werden. Wir sollten lernen, uns unter Gott zu unterordnen, zu akzeptieren, dass die Zeit, die Gott uns gegeben hat, knapp ist, begrenzt ist und sie genutzt werden sollte von uns. Psalm 90 schließt hier mit diesen Bitten Moses ab. Doch Mose selbst, er hat ihre endgültige Erfüllung nicht gesehen. Er durfte zwar das verheißene Land von Ferne sehen, aber nicht betreten. Er durfte das Volk führen, aber nicht vollenden. Doch wir sehen heute Gottes Antwort auf Psalm 90. Gott hat dieser Bitte geantwortet. Nicht mit weniger Zorn, sondern mit vollkommener Gnade. Nicht mit einer Verlängerung des Lebens, sondern mit ewigem Leben. Gott ist selbst zu uns Menschen gekommen. In Jesus Christus, da hat Gott seinen Zorn nicht ignoriert, sondern getragen. In Jesus Christus hat er unsere Schuld nicht übersehen, sondern gesühnt. In Jesus Christus hat er unsere Vergänglichkeit nicht geleugnet, sondern er hat durch den Tod hindurch sie überwunden. Jesus Christus ist die Antwort auf Psalm 90. Er ist die wahre Wohnung Gottes unter den Menschen. Die Erfüllung jeder alttestamentlichen Landverheißung. Jesus Christus ist der eine, dessen Werk wirklich Bestand hat. Und durch ihn wird selbst unser vergängliches Leben nicht vergeblich. Und deshalb, wenn du deine Tage richtig zählst und deine Endlichkeit erkennst, wenn du Gottes Zorn ernst nimmst und dich im Glauben an Jesus Christus hältst, dann lebst du nicht mehr länger für das Vergängliche, sondern für das, was Ewigkeit in sich trägt. Dann bleibt dir am Ende keine eigene Leistung, kein Stolz und keine Selbstsicherheit mehr, sondern nur noch das Gebet Moses, das Christus erfüllt hat. Vers 1 und 2. Herr, du bist unsere Wohnung von Geschlecht zu Geschlecht. Von Ewigkeit zu Ewigkeit bist du Gott. Amen. Lasst uns noch zu einem Gebet aufstehen. Großer, herrlicher, majestätischer Gott, wir treten vor dich und beten dich an, weil du es würdig bist. Du bist unser Schöpfer, du bist unser Erhalter.

bist auch unser Richter. Du bist derjenige, der in allem Recht behalten wird, der es wert ist, Gericht zu halten über diejenigen, die sich gegen dich auflehnen, die ihr Leben selbst bestimmen wollen entgegen deines Willens. Aber Gott, wir beten dich auch dafür an und loben dich und preisen dich, dass du so eine große Güte und Gnade hast walten lassen, indem du deinen eigenen Sohn gegeben hast, dass er hingerichtet wird für so viele Menschen, die alle den Tod wert waren. Aber jetzt in dir, dafür darf ich auch uns hier zählen, sind wir gerechtfertigt worden in deinem Sohn. Wir dürfen jetzt deinen Walten beobachten. Wir dürfen sehen, wie groß und gütig und herrlich du bist und wie du alles perfekt zusammenfügst, wie jede Verheißung, die du getan hast, gegeben hast, sich erfüllt, wie sich alles zusammenfügt und ja, dein Werk voranschreitet zu deiner Ehre, zu deiner Verherrlichung. Und wir freuen uns darauf, deinen endgültigen Sieg zu sehen und einmal auf ewig in Gemeinschaft mit dir verbunden zu sein, bei dir zu sein und auf das ganze Vergängliche zurückzuschauen und zu wissen, wir haben es überwunden durch deinen Sohn. Wir sind in deine Gemeinschaft gekommen durch deinen Sohn. Und deshalb beten wir dich an, Herr Jesus Christus, und danken dir und loben dich und wollen dir große Ehre zuteil werden lassen. Nicht nur jetzt in diesem Gebet, in diesem Gottesdienst, sondern in jeder Minute unseres Lebens. Herr, gib uns offene Augen und Weisheit in unser Herz, dieses kurze Leben, das du uns gibst, zu verwenden zu deiner Ehre, zu deiner Herrlichkeit. Amen.

Es ist 21 Uhr und 47 Minuten. 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
1: Ich wollte in diese Geschäftsidee investieren und ich dachte, es sei eine sichere Sache. Die Leute sagten zwar, ich solle es nicht machen, aber ich dachte, ich weiß, was ich tue. Nun ist von all dem Geld nichts übrig geblieben.
2: Wie wir mit einer Krise umgehen, sagt eine Menge über unser Herz.
1: Ich war ganz schön überheblich. Dabei brauche ich wirklich Hilfe bei unseren Finanzen.
2: Manchmal lässt Gott Schwierigkeiten in unserem Leben zu, um uns die Sünde in unserem Herzen zu zeigen. Das tat er mit Israels König Rehabeam. Der König hatte sein Volk in Sünde und Rebellion geführt. Daraufhin ließ Gott eine Armee heraufziehen, die das Land angreifen und seine Menschen bestrafen sollte. In 2. Chronik 12 lesen wir davon, wie der König auf die Krise reagierte. Da demütigten sich die Obersten Israels mit dem König und sprachen: Der Herr ist gerecht. Und Gott sprach: Sie haben sich gedemütigt, darum will ich sie nicht verderben, sondern ich will ihnen ein wenig Rettung verschaffen. In welcher Krise befindest du dich? Schreist du demütig zu Gott?
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3. Mai. Was der Herr in seinem Wort bezeugt, darauf kann man sich verlassen. Auch einem Unerfahrenen wird dadurch Weisheit geschenkt. Psalm 19, Vers 8. Eine Andacht von Gerrit Alberts. Auf der Suche nach Wahrheit. Lee Strobel studierte Jura und Journalismus. 14 Jahre lang arbeitete er als Gerichtsreporter für die Chicago Tribune und andere Massenmedien. Für seine Reportagen erhielt er mehrere Preise. Als seine Ehefrau Leslie Christin wurde, nahm sich der Atheist Strobel vor, das Christentum zu widerlegen. Er meinte, seine Frau sei einem Irrglauben verfallen. Nach den Maßstäben sorgfältiger journalistischer Recherche und gerichtsfester Beweisführung untersuchte er die Aussagen der Evangelien über Jesus. Dabei nahm er mehrere christliche Gelehrte ins Kreuzverhör. Er konfrontierte sie mit Fragen wie: Gibt es außerhalb der Bibel Beweise für die Existenz Jesu? Sind die Aussagen der Zeugen in den Evangelien in sich stimmig? War der Anspruch Jesu, Gott zu sein, ein Anzeichen von Geisteskrankheit oder eine Tatsache? Welche Gründe gibt es dafür, an die Auferstehung Jesu als historisches Ereignis zu glauben? Er kam zu dem Ergebnis, dass die Aussagen der Bibel historisch zuverlässig sind und Jesus Christus der Schlüssel zu einem erfüllten Leben ist. Er sagte: Als jemand, der in Jura und Journalismus Bescheid wusste, war ich daran gewöhnt, an Fakten zu glauben. Für mich bewiesen die Fakten, dass Jesus der Sohn Gottes ist, der die Strafe für meine Fehler am Kreuz auf sich genommen hat. Seine Recherchen veröffentlichte Strobel in dem Buch »Der Fall Jesus«, ein Journalist auf der Suche nach der Wahrheit. Doch sein Glaube veränderte nicht nur Lee Strobels Denken, sondern auch seinen Alltag. Die Veränderungen in seinem Leben nach seiner Hinwendung zu Gott waren so offensichtlich, dass seine 5-jährige Tochter ein paar Monate nach seiner Umkehr zu Gott sagte: »Mami, ich möchte, dass Gott bei mir auch so was Tolles macht wie bei Papa.« Frage: Können Sie Ihre Ansichten über Gott begründen? Tipp: Setzen Sie alles daran, herauszufinden, ob die Botschaft der Bibel tatsächlich wahr ist. Bibellese: Johannes Kapitel 8, Verse 25 bis 32. Da sprachen sie zu ihm: »Wer bist du?« Jesus sprach zu ihnen: »Durchaus das, was ich auch zu euch rede. Vieles habe ich über euch zu reden und zu richten, aber der mich gesandt hat, ist wahrhaftig, und was ich von ihm gehört habe, das rede ich zu der Welt. Sie erkannten nicht, dass er von dem Vater zu ihnen sprach. Da sprach Jesus zu ihnen: Wenn ihr den Sohn des Menschen erhöht haben werdet, dann werdet ihr erkennen, dass ich es bin, und dass ich nichts von mir selbst tue, sondern wie der Vater mich gelehrt hat, das rede ich. Und der mich gesandt hat, ist mit mir. Er hat mich nicht allein gelassen, weil ich alle Zeit das ihm Wohlgefällige tue. Als er dies redete, glaubten viele an ihn. Jesus sprach nun zu den Juden, die ihm geglaubt hatten: Wenn ihr in meinem Wort bleibt, so seid ihr wahrhaft meine Jünger, und ihr werdet die Wahrheit erkennen, und die Wahrheit wird euch frei machen.

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Gnade sei mit euch und Friede von dem, der da war und der da ist und der da sein wird in aller Ewigkeit, unser Herr und Heiland, Jesus Christus. Amen. Liebe Gemeinde, der für diesen Sonntag Jubilate vorgesehene Predigttext steht in Johannes 15. Wir wollen hören auf die Verse 1 bis 8. Jesus Christus spricht: Ich bin der wahre Weinstock und mein Vater der Weingärtner. Eine jede Rebe an mir, die keine Frucht bringt, wird er wegnehmen. Und eine jede, die Frucht bringt, die wird er reinigen, dass sie mehr Frucht bringe. Ihr seid schon rein um des Wortes willen, das ich zu euch geredet habe. Bleibt in mir und ich in euch. Wie die Rebe keine Frucht bringen kann aus sich selbst, wenn sie nicht am Weinstock bleibt, so auch ihr, wenn ihr nicht in mir bleibt. Ich bin der Weinstock, ihr seid die Reben. Wer in mir bleibt und ich in ihm, der bringt viel Frucht. Denn ohne mich könnt ihr nichts tun. Wer nicht in mir bleibt, der wird weggeworfen wie eine Rebe und verdorrt. Man sammelt sie und wirft sie ins Feuer und sie müssen brennen. Wenn ihr in mir bleibt und meine Worte in euch bleiben, werdet ihr bitten, was ihr wollt, und es wird euch widerfahren. Darin wird mein Vater verherrlicht, dass ihr viel Frucht bringt und werdet meine Jünger. Amen. Wir wollen beten. Lieber Herr und Heiland, wir wollen dir Dank sagen für dieses gewaltige Wort über den Weinstock, der du bist, und über das, was uns gilt, die wir Reben an dir sein dürfen. Wir wollen jetzt die Predigt hören über dieses, dein gewaltiges Wort, Herr, und wir wollen dich bitten, Herr, dass du uns die Bedeutung dieser Worte für unser Leben und unseren Glauben erschließt. Dass das geschieht und passiert, dazu brauchen wir deine Hilfe, dein Geleit und deine Offenbarung. Schenke du uns dieses durch deinen guten Heiligen Geist. Und so wollen wir dich alle miteinander bitten. Segne du selber Reden und Hören deines heiligen und lebendigen Wortes an uns allen. Amen. Liebe Gemeinde, wir haben hier in der Gemeinde gewisse liturgische Traditionen. Dinge, die mir im und um den Gottesdienst extrem wichtig sind und die wir immer wieder praktizieren. Also zum Beispiel, die Bibel liegt immer am Abendmahlstisch aufgeschlagen, Psalm 37, Vers 5. Wäre ja auch kribbelig, wenn das umgeschlagen wird, denn das ist das Motto unserer Gemeinde: Befiehl dem Herrn deine Wege, hoffe auf ihn, er wird es wohl machen. Wir treffen uns vor jedem Gottesdienst in der Sakristei als Älteste der Gemeinde, als Kirchenvorstand und beten jedes Mal. Das ist mir sehr, sehr, sehr, sehr wichtig, weil darauf kommt es an, dass ein Gottesdienst, dass eine Predigt Vollmacht haben kann. Das liegt nicht an der Intellektualität des Predigers oder seiner theologischen Kenntnis, sondern allein am Gebet, dass der Herr diese Vollmacht durch den Geist schenkt. Deshalb beten wir immer. Das gehört zu unserer Tradition dazu. Oder wir haben eine andere Tradition, dass wir an den hohen Feiertagen nicht das apostolische Glaubensbekenntnis sprechen, sondern das Nizänum, weil es eben in besonderer Weise nochmal die Menschwerdung Jesu Christi thematisiert. Das sind Traditionen, die sind wichtig, da gibt es gute Gründe für. Können andere Gemeinden anders machen, kein Thema. Nicht, dass jetzt irgendeiner denkt, der das übers Internet zuhört, wow, in meiner Gemeinde ist alles falsch, weil sie das nicht machen halt. Es gibt gute Gründe, es so zu machen. Das sind, wie gesagt, Traditionen halt. Wir haben eine Tradition, darauf will ich jetzt hinunter, die ist für mich extrem wichtig, wenn wir Abendmahl feiern. Dann ist es ja so, dass wir, weil wir relativ viel sind in verschiedenen Gruppen, das immer machen müssen. Die erste Gruppe, die nach vorne tritt, ist dann der Kirchenvorstand. Nicht, weil die besser wären als die anderen Gemeindeglieder. Nein, die brauchen in besonderer Weise die Vergebung Jesu. Und wenn sie nachher das Abendmahl dann austeilen, den Rest der Gemeinde, brauchen sie als erstes die Reinigung und die Begegnung mit dem Herrn. Aber wenn wir dann das Brot gegessen haben, den Wein getrunken haben, dann ist es grundsätzlich so, das ist unsere Tradition, dass ich dann im Kirchenvorstand ein Wort zuspreche, so wie ich das immer mache. Wenn Leute kommen, am Ende, wenn das ausgeteilt ist, das Abendmahl, wird ein Wort zugesprochen. Aber der Kirchenvorstand kriegt immer dasselbe Wort. Immer, immer, immer, immer. Und das lautet, Jesus Christus spricht: Ich bin der Weinstock, ihr seid die Reben. Wer in mir bleibt und ich in ihm, der bringt viel Frucht, aber ohne mich könnt ihr nichts tun. Warum ist das unsere Tradition?
Weil das so wichtig ist, dass wir das wissen, bei allem, was wir machen. Wir können ohne Jesus Christus nichts tun. Das muss der Kirchenvorstand hören, als allererstes der Pastor hören, der dem Kirchenvorstand ja auch angehört. Ohne Jesus ist nichts möglich. Und das, was die Grundlage unseres Dienstes ist, als Pastor, als Vorstand und damit der gesamten Gemeinde, und das ist die Botschaft dieser Tradition, lautet, wir müssen in und bei Jesus bleiben. Das ist das Allerwichtigste. Deshalb immer wieder dieses Wort, nicht weil mir nicht andere Worte einfallen würden, sondern weil das wirklich theologische Grundlegung ist. Und nun haben wir es heute just mit diesem wunderbaren Text zu tun, dieses Wort halt Teil davon ist, dass ich immer dem Kirchenvorstand zuspreche. Und deshalb soll es eben auch in diesem Gottesdienst gehen, und in dieser Predigt, um das in Jesus bleiben. Kommt ja 6-mal in diesen 8 Versen vor, um das Bleiben. Also das ist das Verb, was diesen Text halt beherrscht. Und so habe ich dann auch die Predigt überschrieben, in Jesus bleiben. Und ich habe uns 2 Punkte mitgebracht. Ich möchte erstens nochmal von diesem Text ausgehen und sagen, was man denn hat davon, wenn man in Jesus bleibt. Zweitens auch die Konsequenzen benennen, das ist der 2. Punkt, wenn man nicht in Jesus bleibt. Und dann drittens sagen, wie man das denn tut, in Jesus Christus zu bleiben. In Jesus bleiben. Das Erste, wenn man in Jesus bleibt. Also wenn man in Jesus bleibt, dann passieren eine ganze Menge Dinge. Da könnte ich viel mehr sagen, als dieser Text enthält. Und Jesus könnte das natürlich noch viel, viel mehr tun. Aber wir beschränken uns heute auf das, was Jesus hier in diesem Text sagt. Also ich könnte auch darüber sprechen, was es heißt, wenn man in Jesus bleibt, dass man ewiges Leben im himmlischen Jerusalem haben wird. Das ist was ganz Wichtiges, thematisiert Jesus hier nicht. Aber er spricht andere Dinge an und da legt er einen Fokus drauf und das wollen wir heute auch tun. Er nennt 3 Dinge hier in diesem Text, die für mich herausstechen halt, die er benennt halt, was es bringt, wenn man in ihm bleibt. Erstens sagt er, dass man Frucht bringt. Zweitens spricht er von der Gebetserhörung, die man bekommt, wenn man in ihm bleibt. Und drittens spricht er über die Verherrlichung des Vaters. Wenn man in Jesus bleibt, die Verheißung des Fruchtbringens. So sagt das Jesus hier, wer in mir bleibt und ich in ihm, der bringt viel Frucht. Also das ist die Voraussetzung dafür, dass wir als Gemeinde Frucht bringen können. Dass der Kirchenvorstand Frucht bringen kann, dass der Pastor Frucht bringen kann, dass wir in ihm bleiben. Ohne ihn können wir nichts tun. Da können wir uns anstrengen, wie wir wollen. Da können wir Theologie studieren. Da können wir Geld investieren, machen, tun. Bleiben wir nicht in und bei Jesus Christus, ist alles vorbei. Dann wandeln wir nämlich nicht auf seinen Wegen. Und wenn wir nicht in und auf seinen Wegen wandeln, wir haben das ja gerade gesungen in dem wunderbaren Lied vor der Predigt, halt wohl denen, die da wandeln, in Gott nicht, das heißt, in Jesus bleibt, dann werden wir auch die vorbereiteten Werke tun, die Gott vor Grundlegung der Welt schon für uns vorherbestimmt hat, dass wir sie tun. So heißt das in Epheser 2,10. Wir sind sein Werk, geschaffen in Christus Jesus, zu guten Werken, die der Herr so vorbereitet hat, dass wir darin wandeln sollen. Nichts anderes ist Christsein. Wir bleiben am Heiland, bleiben in der Buße, bleiben in der Verbindung mit ihm und erleben dann, wie sein Geist uns führt. Und dann werden wir durch ihn und sein Geist die Früchte bringen, dass wir in Anführungszeichen Erfolg haben bei unserer Arbeit im Reich Gottes. Wir bringen Frucht allein dadurch, dass wir in und bei Jesus bleiben. Das ist so wichtig. Das ist deshalb so wichtig, weil unser Herr und Heiland unser Leben nach unseren Früchten auch beurteilt. Das ist ja das Thema dieses Textes. Da geht der Vater hin, der Weingärtner, und er guckt ganz genau, an welcher Rebe Frucht ist und wo keine Frucht ist. Wo keine Frucht ist, die schneidet er ab. Da kommen wir gleich im 2. Punkt noch zu. Aber der Herr guckt, ob wir Frucht bringen. Ob das, was er uns gegeben hat, was er in uns gelegt hat, dass das tatsächlich etwas ist, was Frucht bringt. Kennen Sie dieses Gleichnis von den anvertrauten Zentnern? Der eine kriegt 5, der andere 2, der andere 1. Und dann wird schließlich abgerechnet. Der Herr guckt ganz genau und fragt danach, was hast du denn gemacht? Er begutachtet das, ob wir den Masterplan, den er für unser Leben hat, ob wir den auch erfüllen oder nicht.
Und erfüllen können wir den nur, wenn wir in und an ihm bleiben. Und wenn er feststellt, hier ist keine Frucht, das Leben läuft nicht nach meinem Masterplan, da gibt es irgendwann das Abschneiden, das Vernichten, da kommen wir gleich, wie gesagt, im dritten Punkt noch zu. Und das ist auch etwas, an der uns die Welt ja auch erkennen soll, nicht? Jesus sagt halt, ein Baum, der keine Frucht bringt, halt, den schneide ich ab, aber an ihren Früchten sollt ihr sie erkennen. Und diese Frucht können wir nur bringen, wenn eben wir an und bei Jesus bleiben. Aber meine Frage heute an diesem Punkt ist, bezogen auf dein Leben, was sind denn die Früchte für das Reich Gottes, die du in dieser Welt bringst? Und ich sage das mal ganz scharf auch in die Gemeinde hinein. Was waren denn deine Ausreden in der letzten Woche, warum du nicht mitgemacht hast bei der Evangelisationsaktion? Nicht an einem Tag dabei gewesen bist, vielleicht auch nicht deine Hände gefaltet hast für diese Aktion. Wir haben eingeladen. Das ist ja nicht irgendwie ein Spaß, dass man sagt, der Latzel, der hat nichts Besseres zu tun halt, nicht? Da macht er einfach mal ein bisschen Evangelisation. Das war umkämpft. Und Gott, der Herr deines Lebens, der hat einen Anspruch auf dein Leben. Wie sieht's da mit deiner Frucht aus? Und übrigens, das geht ja weiter. Mission und Evangelisation hört nicht auf, weil irgendwann Martini-Gemeinde hier nicht mehr so eine Evangelisationswoche macht. Das ist unser permanenter Auftrag. Und wenn du es in der letzten Woche nicht hingekriegt haben solltest, dann hast du nächste Woche genügend Gelegenheit zu sagen, ich will mal wenigstens einen ansprechen auf Jesus. Ich will mal für einen ganz konkret beten, dass er zum Heiland kommt. Und nicht nur so im Nebensatz, mach auch, dass der Herr Müller, mein Nachbar, zu dir findet, sondern dass du kämpfst in der unsichtbaren Welt, 5 Minuten auf die Knie gehst. Was sind die Früchte? Aber die Früchte bringst du nicht, wenn du sagst, naja, ich bleib an meinem Irdischen. Mein Auto, mein nächster Urlaub, all die Dinge. Da bringst du andere Früchte in deinem Leben, aber nicht die geistlichen Früchte. Um Früchte des Geistes zu bringen, müsst ihr und müssen wir an Jesus bleiben. Das ist das Erste, was wir bekommen, wenn wir an Jesus bleiben. Das Zweite ist die Verheißung der Gebetserhörung. So steht es hier drin. Vers 7. Wenn ihr in mir bleibt und meine Worte in euch, werdet ihr bitten, was ihr wollt, und es wird euch widerfahren. Wenn du bei Jesus bist, ganz in Jesus bist, dann kriegst du jedes Gebet erfüllt. Jedes. Sagt Jesus an anderer Stelle auch nochmal, Markus 11, 24, alles, was ihr bittet in eurem Gebet, glaubt nur, dass es empfangt, so wird es euch zerteilt werden. Genauso eine steile Verheißung. Oder 1. Johannes 5, das ist unsere Zuversicht, die wir haben zu Gott. Wenn wir etwas bitten nach seinem Willen, so hört er uns. Und wenn wir wissen, dass er uns hört, worum wir ihn bitten, so wissen wir, dass wir erhalten, was wir von ihm erbeten haben. In Jesus gehen alle Gebete in Erfüllung. Und jetzt weiß ich schon, wie die Hälfte von euch sagt, ja, hier gehe ich nicht mehr in Gottesdienst, hier gibt es falsche Lehre, weil das ist in meinem Leben doch ganz anders. Ich habe so viel gebetet halt und es ist nicht in Erfüllung gegangen. Man muss sagen, hier steht das ja auch eingeschränkt. Wenn wir um etwas bitten, nach seinem Willen. Nach seinem Willen bitten. Dann geht das in Erfüllung. Und das ist die Frage, wie fleischlich bete ich, wie geistlich bete ich? Es ist in Ordnung, dass wir fleischlich beten. Aber wir brauchen uns bei den fleischlichen Gebeten, die aus uns herauskommen, nicht zu wundern, dass da nicht alles in Erfüllung geht, wenn wir gleichzeitig geistlich beten, im Vater unser, dein Wille geschehe. Also das ist häufig genau konträr. Wir beten um etwas, was uns passieren soll und Gott hat im Masterplan ganz was anderes mit uns vor. Konfirmanden erkläre ich ja immer, was so die 5 Stufen des Bittgebetes sind, wo du sehen kannst, wie weit du gekommen bist im Glauben. Erste Stufe ist, gib mir. Das beten nicht nur die Wiedergeborenen, betet auch die ganze Welt. Das ist ganz klar. Auch wenn sie sagen, wir sind Atheisten, spätestens bei der Krebsdiagnose. Oh, bitte lieber Gott, wenn es dich gibt, ne? Mach mich gesund. Gib mir meiner Frau, meiner Tochter, sonst irgendetwas. Nochmal, das dürfen wir sagen. Aber da dürfen wir nicht vergessen, das sind fleischliche Gebete. Das nächste ist, gib ihnen, die nächste Stufe des Bittgebetes. Das zweite, gib ihnen. Wir hören auf, für uns zu beten. Wir beten für andere. Wir werden Fürbitter. Für die Regierenden in unserem Land, die haben es sehr nötig hier in Deutschland halt, nicht? Für unseren Nachbar, der Jesus noch nicht kennt halt. Für den Bruder in der Gemeinde, der erkrankt ist. Gib ihnen. Das dritte ist, vergib mir. Ich kenne eine Menge Leute, die sind Christen halt, aber die Bitte um die Vergebung der eigenen Schuld,
die ist so ganz, ganz, ganz, ganz mini. Und dann betest du extrem fleischlich, wenn du das nicht im Fokus hast. Wir wollen denken an den Pharisäer und den Zöllner im Tempel, der Zöllner, der richtig betet, der nur sich seiner Schuld bewusst ist und dadurch Rechtfertigung erhält. Das vierte ist dann, vergib ihnen, was wir gleich auch im Vaterunser besprechen, vergib mir meine Schuld, wie auch wir vergeben unseren Schuldigern, dass wir das wirklich bitten. Ich vergebe denen, die mir schuldig, an mir schuldig geworden sind. Und dann kommt der fünfte Punkt, darüber wollte ich hinaus, halt das letzte ist wirklich, gib mir das, was du für mich willst. Ich lasse alles los. Das ist das, was wir im Vaterunser beten, dein Wille geschehe. Dein Wille geschehe. Überlegt euch gut, ob ihr das beten wollt. Das ist, ich kann euch nur sagen, das ist die höchste Form. Das ist wirklich geistliches Beten. Und diesem geistlichen Gebeten, da kriegen wir dann alles erfüllt. Das verheißt Jesus. Und da kommst du in einen ganz anderen Gebetsmodus hinein, wenn du in und bei Jesus bist. Wenn aber das Primäre deines Lebens nicht Jesus ist, sondern du bist in und voll ganz in deiner Karriere. Du hast BWL studiert und hast die ersten Schritte in deinem Konzern gemacht. Und jetzt geht's weiter um Beförderung. Und du ackerst 14 Stunden halt, nicht? Und dann tust du auch alles und so ein bisschen lieber Gott und bitte gib's mir auch, dass die nächste Beförderung nicht an mir vorbeigeht, halt zu sagen. Dann wisst ihr, das ist fleischliches Beten. Geistliches Beten ist anders. Ja, du siehst mich in meiner Situation. Du weißt, was hier passiert in meinem Betrieb, das ist auch dein Betrieb für alles und mein Leben ist hier. Mach mit mir, was du willst. Schenk mir eine Beförderung oder gib sie mir, was gut ist für dein Reich, das tu. Und der Herr wird es erfüllen. Das ist das, was der Herr uns verheißt, wenn wir in ihm sind. Loslassen von dem Irdischen und einfach vertrauen auf den lebendigen Gott, der unser liebender Vater ist, der uns dann Gebetserhörung schenkt. Ein drittes, was Jesus hier verheißt, wenn wir in ihm bleiben, das ist die Verherrlichung. Vers 8, darin wird mein Vater verherrlicht, dass ihr Frucht bringt und werdet meine Jünger. Der Vater wird verherrlicht, wenn wir in ihm bleiben? Das darf man auch nicht missverstehen. Das muss man genau verstehen, nicht so nach dem Motto denken halt, Gott würde dadurch größer, ihm würde etwas hinzugefügt, so nach dem Motto, als wäre ohne unser Bleiben in ihm unvollkommen. Darum geht es nicht. Das Wort, das hier im Griechischen steht, kommt von Doxä, halt ihm die Ehre geben, halt, da wird er geehrt. Und zwar wird er geehrt, wenn Menschen in uns sehen, dass wir Früchte bringen, in Jesus bleiben. Das ist das, was hier gemeint ist. Das kann man sehen, weil das Wort, das hier gebraucht wird, in der Bergpredigt auch vorkommt, als Jesus spricht davon, ihr seid das Salz der Erde, ihr seid das Licht der Welt. Das ist ja auch ein Fruchtbringen. Und dann sagt er, das sollt ihr sein, Salz und Erde, damit die Menschen eure guten Werke sehen und dann kommt es und euren Vater im Himmel verherrlichen. Darum geht es. Wenn wir Früchte bringen, dann verherrlichen wir den Herrn. Wir tun nicht nur Gutes an unserem Nächsten. Das ist das eine. Das ist so diese horizontale Ebene. Die vertikale Ebene ist viel wichtiger. Dadurch wird der Herr verherrlicht. Der sagt uns, dass wir leben sollen nach seinem Willen halt. Und darin wird der Herr verherrlicht. Und das ist die Frage, was ist denn mein Leben? Ist mein Leben etwas zur Verherrlichung dessen, was betriebswirtschaftliche Weisheiten, medizinische Kenntnisse oder sonst irgendwas sind für mein Leben? Oder ist mein Leben etwas zur Verherrlichung, zur Ehre des lebendigen Gottes? Also das möchte ich am Ende meiner Tage über meinem Leben stehen haben. Also ich habe viel falsch gemacht. Aber dass wenigstens so ein Stück weit rausgucken konnte, er hat wenigstens versucht, etwas zur Ehre des lebendigen Gottes zu sein. Und nicht, dass Menschen es sagen. Das ist auch schön, wenn hier, was weiß ich, irgendwann meine Trauerfeier in St. Martin ist oder ob sie nicht hier ist, sei mal dahingestellt halt. Aber wenn das der Herr sagen würde, dann ist alles in Ordnung. Und ich weiß eins, das kriege ich nicht durch meinen fleischlichen Olaf Latzel hin. Das kriege ich, wenn überhaupt, nur dadurch hin, dass ich in und an Jesus bleibe. Deshalb ist diese Predigt als erstes auch an mich gerichtet, wie jede Predigt. Der Prediger ist immer erster Hörer halt, nicht? Möchte etwas sein zur Verherrlichung des Vaters. Aber das funktioniert nur, wenn ich in und an und bei Jesus bleibe. Dass diese drei Verheißungen, die Jesus hier in diesem Wort sagt, nochmal, es ist viel mehr, was wir bekommen, wenn wir bei Jesus bleiben. Wir bekommen Trost, wir bekommen Freude. Guckt euch mal die Früchte des Geistes an den Galater. Aber das sind die drei Dinge dieses Textes. Ein zweites, wenn man nicht in Jesus bleibt, möchte ich auch gleich drei Punkte sagen, was Jesus hier deutlich macht, was passiert, wenn wir nicht bei ihm bleiben. Das aber muss ich nochmal vorwegschicken, weil ich immer wieder weiß, was jetzt auch nächste Woche kommen wird. Halt. Ja, das geht ja gar nicht. Ja, wenn man einmal bei Jesus war, kann man nicht abfallen. Herzlichen Glückwunsch, dass Sie jetzt gerade auch Johannes 15, 1 bis 8 in Lüge stellen, sagen, dass das nicht stimmt. Das ist nicht wahr. Man kann abfallen. Ja,
Gott weiß, wer von Anbeginn der Zeiten erwählt ist. Da brauchen wir gar nicht drüber reden. Aber wir können abfallen. Wir können vom lebendigen Gott abfallen. Hebräer 6, es ist unmöglich, die einmal erleuchtet worden sind und geschmeckt haben, die himmlische Gabe und Anteil bekommen haben am Heiligen Geist und geschmeckt haben das gute Wort Gottes und die Kräfte der zukünftigen Welt und dann doch abgefallen sind, wieder zu erneuern, zur Buße, da sie für sich selbst den Sohn Gottes abermals kreuzigen und zum Spott machen. Matthäus 12, wer etwas redet gegen den Menschensohn, das ist Jesus, dem wird es vergeben. Wer etwas redet gegen den Heiligen Geist, dem wird es nicht vergeben werden, nicht in dieser noch in jener Welt. Das ist der Abfall. Die Bibel warnt immer wieder vom Abfall. Fallt nicht ab, auch hier diese klaren Warnungen. Man kann abfallen. Man war bei Jesus, und wie das Hebräer sagt, halt nicht, dann hat man es für nichts geachtet. Dann ist die Welt wichtiger und dann erstickt die Welt letztlich, so wie das heißt in Lukas 8, halt nicht, in der Freuden, Sorgen und Reichtümern, all das, was irgendwann mal angefangen hat. Man kann abfallen. Man wird getilgt aus dem Buch des Lebens, so heißt es in 2. Mose 33. Da bittet Mose, vergib ihnen doch ihre Sünde. Er fleht für das Volk, die diesen furchtbaren Götzendienst getan haben halt. Wenn nicht, dann sagt er, ich biete mich als Opfer an, dann tilge mich aus deinem Buch, das du geschrieben hast. Dann spricht der Herr zu Mose, ich will den aus meinem Buch tilgen, der an mir sündigt. Und die Sünde an Gott ist die Sünde gegen den Heiligen Geist. Das kann passieren, das ist Abfall. Also das ist etwas ganz, ganz Wichtiges halt. Hebräer 3, hütet euch davor, liebe Brüder, dass keiner von euch ein böses, ungläubiges Herz habe, das abfällt von dem lebendigen Gott. Heute geht es um Bleiben an Jesus. Und es muss klar gesagt werden, deshalb schicke ich das vorweg hier auch nochmal. Ja, man kann abfallen. Und das wird hier auch thematisiert, denn da ist jemand am Weinstock. Und er wird weggenommen vom Vater selber. Und das ist etwas ganz Wichtiges und da müssen wir dranbleiben. Und wenn jetzt jemand sagt, boah, das ist aber wieder so hart und das ist so scharf, ne? Da bin ich gar nicht heute Morgen zugekommen. Wisst ihr, ich würde auch lieber über etwas predigen, wo nächste Woche wieder 50 Leute schreiben, so eine super Predigt, danke, auferbauend, halt nicht, und man sich über alles freut. Aber ich bin nicht da, um euch das zu sagen, was mir oder euren Ohren gefällt, sondern was der Herr uns schenkt, was der vorgegebene Predigtext sagt. Und er sagt uns deutlich, was passiert, wenn man nicht an Jesus bleibt. Das wollen wir jetzt einfach betrachten halt. Das sind nämlich drei Arten der Strafe. Da ist erstens die Strafe des Wegnehmens. Da bist du weggenommen. So heißt es hier, ich lese es vor. Eine jede Rebe an mir, die keine Frucht bringt, wird er wegnehmen. Also die sind an Jesus und werden weggenommen. Johannes 15,5. Wer nicht in mir bleibt, der wird weggeworfen wie eine Rebe. Das heißt Trennung vom Vater. Absolute Trennung für Zeit und Ewigkeit. Bitte fragen Sie mich nicht, wann das passiert ist, diese Sünde gegen den Heiligen Geist. Das kann ich detektieren. Mir schreiben immer wieder Leute, habe ich das getan, habe ich das nicht getan. Solange ihr noch an Jesus glaubt, alles in Ordnung, ist gar kein Thema. Wenn du Sünde gegen den Heiligen Geist getan hast, dann ist alles vorbei. Dann fragst du auch nicht mehr nach Jesus. Aber es gibt Leute, die sind in der Situation, Lukas 15, wie der verlorene Sohn. Man hat das Vaterhaus verlassen. Man hat sich selber getrennt. Nochmal, wir trennen uns von Gott. Er lässt uns nicht los, er ist treu. Aber das ist der Unterschied zwischen aktiv und passiv. Das Genus Verbi ist was ganz Wichtiges. Ob ich aktiv was tue oder passivisch. Mich kann nichts trennen von der Liebe Gottes. Niemand kann mich rausreißen. Wenn ich bei Jesus bleiben will, trotz all meiner Schwachheit, trotz all meiner Sündhaftigkeit, das ist gar kein Problem. Da kann mir nichts passieren, da kann ich nicht abfallen. Aber wenn ich sage, ich will nicht mehr, dann kann ich gehen. Das ist auch Grundprinzip der Liebe, die dieser Gott ist. Liebe zwingt nicht, wahre Liebe nicht. Das ist das, was in Lukas 15 passiert, dass dann der Sohn sagt, ich will nicht mehr, tschüss, und er geht. Der aber Gott sei Dank noch so einen Restfunken hat. Und da gibt es Erneuerung. Und dann kehrt er auch zurück ins Vaterhaus. Aber wenn du abgefallen bist, nicht in Jesus bleibst, final das passiert ist, dann wirst du weggenommen. Und dann ist Trennung vom Vater. Nach dem Zweiten Weltkrieg gab es dieses furchtbare Schicksal der Wolfskinder. Ich weiß nicht, wem dieser Begriff etwas sagt halt. Das war so in den furchtbaren Kriegswirren halt da von Januar 45 bis 46, 47 Kinder, die dann mit 5, 6 Jahren in all den Wirren durch Vergewaltigung, durch die Rote Armee, durch Tod ihre Eltern einfach verloren haben. Und in all diesem dysfunktionalen Staat dann in Ostpreußen stammten, in all der Kälte, in all dem Irrsinn als kleine Kinder und hatten nichts. Da gibt es Geschichten, wenn du das liest, da läuft es ja eiskalt den Rücken runter. Also was da alles an Furchtbarem passiert ist, getrennt von den Eltern, die nicht mehr da sind. Das ist sowas Furchtbares. Aber so schlimm dieses Schicksal dieser Wolfskinder ist und gewesen ist, das ist nichts gegen die Trennung vom Vater.
wenn die final ist, wenn du abgefallen bist, wenn du nicht in Jesus bleibst, Katastrophe, da bist du weggenommen. Und wenn der Herr wegnimmt, dich tilgt aus dem Buch des Lebens, dann gibt es nicht eine einzige Möglichkeit mehr. Da kannst du der Kirche noch so viel spenden, wie du willst, da kannst du fortan auf Knien rutschen nach Lourdes und sonst wohin um Vergebung bitten. Es ist vorbei. Als Esau, der die Gnade weggeschmissen hat, die Buße sucht, kriegt er sie nicht mehr. Es war zu spät, sie ist weggefallen. Das wollen wir nie vergessen, denn das ist aus ganz Ernsthaftes, in und bei Jesus zu bleiben. Man ist dann weggenommen. Und dann ist das Zweite, was Jesus sagt, dann verdorrt man. Wer nicht bleibt in mir, der wird weggeworfen wie eine Rebe und verdorrt. Er verdorrt. Ohne Jesus verdorrst du. Immer wieder in der Bibel gesagt, Psalm 1 halt nicht, die, die bei Jesus sind, bei Gott sind, die sind wie ein Baum gepflanzt an Wasserbächen, da ist alle Lebenskraft drin. Aber die nicht so sind, so heißt es da, die Gottlosen, sie sind wie Spreu, das ist das Trockene, das der Wind verstreut. Das ist der geistliche Tod, wenn man nicht an Jesus bleibt. Wir brauchen, so wichtig, die Verbindung zur Quelle des Lebens. Und die Quelle des Lebens ist Jesus Christus, der über den Heiligen Geist uns das Wasser des Lebens letztlich gibt. Er ist, der unser Leben erhält und ohne ihn verdorrt es. Das können wir dann übrigens auch nicht nur eines Tages der Ewigkeit erleben, auch hier in dieser Welt wird das immer schon möglich. Verabschiede dich von Jesus für einen Moment, da läuft das alles gut mit der Sünde und mit all den Dingen und das ist so angenehm, vermeintlich mit den Täuschungen des Widersachers. Aber ganz bald, ja, wirst du sehen, wie das Gretchen in Goethes Faust halt, nicht, die sich darauf einlässt, von Gott weggeht nicht und alles, was dazu mich trieb, war ach so schön, war ach so lieb halt. Und dann siehst du die Katastrophe deines Lebens, wie dein Leben auch hier auf Erden verdorrt, wenn du gegen das Gesetz Gottes bist, wenn du nicht an und bei Jesus bleibst. Das ist so wichtig, bleib an dem lebendigen Gott, damit wir nicht verdorren und dass wir nicht in die Hölle gehen, so heißt es in die Strafe des Feuers. Wer nicht in mir bleibt, der wird weggeworfen wie eine Rebe und verdorrt. Und dann heißt es hier, man sammelt sie und wirft sie ins Feuer und sie müssen brennen. Nochmal, das sind keine angenehmen Worte. Und ich weiß, was ich euch auch ein Stück weit zumute, aber ich muss es euch so sagen. Ich bin Diener des Wortes Gottes und nicht davon, dass die Gemeinde hinterher klatscht oder was weiß ich, Buch ruft. Das interessiert mich nicht. Ich muss das sagen, was im Text steht. Und diese Warnung in dieser Klarheit aussprechen. Es gibt eine Hölle, das ist ja auch so eine Irrlehre. Es gäbe keine Hölle, Allversöhnung. Wer immer so kommt und euch das erklärt, bitte, das dürft ihr so wissen halt. Ich kann euch das auch lange an der Bibel deutlich machen. Aber wer mit so einem Schwachsinn kommt, sofort die Rückwärtsgänge, das ist ein Irrlehrer. Allversöhnung ist Irrlehre. Es gibt eine Hölle. Es wird ein Gericht geben. Es gab schon einmal Gericht, da begegnete uns Jesus als Anwalt. Es kommt das Gericht, wo Jesus als furchtbarer Richter kommt. Und dann wird er sie alle verurteilen, die nicht unter dem Kreuz von Golgatha gewesen sind. Und die gehen dann in die Hölle, die Leute, die dort verurteilt werden. Auch die, die abgefallen sind von ihm, die gehen in die Hölle. Offenbarung 20,10, und der Teufel, der sie verführt hatte, wurde geworfen in den Pfuhl von Feuer und Schwefel. Und auch das Tier und der falsche Prophet, und sie wurden gequält Tag und Nacht von Ewigkeit zu Ewigkeit. Und das gilt ebenfalls für diejenigen, die sich von ihm abwenden. Sie müssen, so heißt es in Matthäus 25, gehen in das ewige Feuer der Verdammten. Und nochmal, das ist kein angenehmes Wort, bitte, das weiß ich. Aber ich muss es euch so sagen, weil ich nicht in die Verantwortung eines Tages kommen möchte, so nach dem Motto, ja, der hat das ja nicht in der Deutlichkeit gesagt. Wir haben ja heute leider in vielen Kirchen, unter vielen Kanzeln, so, wo das überhaupt nicht mehr thematisiert wird, dass es Konsequenzen hat, wenn man nicht an Jesus bleibt. Übrigens, das erlebt ja, die Landeskirche erlebt es ja in vielen Bereichen, also nicht nur in Bremen, in vielen Dingen. Da, wo nicht an Jesus geblieben wird, da verdorrt alles. Und da fragt man sich, wie soll es weitergehen mit dieser Körperschaft öffentlichen Rechtes? Da gibt es nur eins, zurück zu Jesus, bleibt in Jesus, da wird es funktionieren. Geht weiter weg, da werdet ihr weiter verdorren. Aber das Schlimmste ist, wenn Menschen weggehen von Jesus, sie gehen in die Hölle für Zeit und Ewigkeit. Da, wo es in Markus 9 heißt, wo der Wurm nicht stirbt und das Feuer nicht verlöscht, so ein alttestamentliches Wort aus Jesaja 66. Das passiert, wenn man nicht bei Jesus bleibt. Und das darfst du heute auch noch einmal neu hören. Für deine Situation. Ich weiß nicht, wo du im Glauben stehst. Und ich weiß, vielleicht ist es nur für einen Einzigen heute hier, der vielleicht so manchmal auf der Kippe so ein bisschen ist, zu sagen, weitermachen mit Jesus, nicht weitermachen mit Jesus. Ich warte auf ein Wort. In und bei Jesus bleiben. Bloß nicht den lebendigen Gott verlassen. Bei dir, Jesu, will ich bleiben, werden wir gleich zum Schluss singen halt. Nicht bei dir, Jesu, will ich bleiben. Nichts anderes. Dann ist alles in Ordnung in deinem Leben. Dann wird manches Schwierige kommen, gar keine Frage halt. Alterungsprozesse, Krankheit, finanzielle, alles geschenkt. Aber dann hast du das Happy End. Und bleibst du nicht bei Jesus, dann hast du nicht das Happy End, dann hast du die Riesenkatastrophe.
sie jetzt auf der Straße gewesen sind, war ja die erste Frage, all die wir gestellt haben, halt, wissen Sie, dass Gott eine gute Botschaft für Sie hat, dass er Sie lieb hat. Das war das Positive. Und die zweite Frage war dann so, ja, wissen Sie, wo Sie sind, wenn Sie heute Abend sterben halt? Und das hat so das eröffnet zu sagen, ja, gibt zwei Möglichkeiten. Das muss man Leuten auch in Klarheit und Wahrheit sagen. Das Evangelium, reine Freude, hast du Jesus, bleibst du in ihm, ewiges Leben. Aber lehnst du ihn ab oder fällst du von ihm ab, dann hast du die totale Katastrophe über dein Leben. Das dazu, was passiert, wenn man nicht bei Jesus bleibt. Und jetzt das Dritte, wie man denn bei Jesus bleibt. Dazu fordert Jesus ja auf, hier im Vers 4, bleibt in mir und ich in euch. Wie bleibt man in Jesus? Nun die 4G. Ich kann mich hier kurz fassen, weil ich das schon 2 oder 3 Mal oder 20 Mal oder 200 Mal gesagt habe. Wie bleibt man an Jesus? Aber ich will es trotzdem nochmal wiederholen, auch wenn viele, die häufiger sitzen, sagen, wow, jetzt kann ich ja eigentlich abschalten. Wenn ihr das alles macht, wunderbar, dann betet für die, die es noch nicht tun. Wie bleibt man eben an Jesus mit den 4G? Gottes Wort, Gebet, Gemeinde, Glauben. Erstens Gottes Wort, so sagt das Jesus hier, Vers 7. Wenn ihr in mir bleibt und meine Worte in euch bleiben. Jesus ist ja das Wort, also nicht diese Bibel, aber das wissen wir, Johannes 1. Am Anfang war das Wort und das Wort war bei Gott, Gott selber ist das Wort. Wenn wir an Jesus bleiben, müssen wir am Wort bleiben. Und das ist ja auch so eine Tradition, nicht von Martini, aber des derzeitigen Pastors, dass er immer und immer und immer wieder sagt, ihr müsst mindestens 2 Kapitel jeden Tag lesen. 1 Kapitel Altes Testament, 1 Kapitel Neues Testament. Dann bleibt ihr im Herrn. Es dürft gerne mehr sein, aber bitte, wenn er weniger macht, dann seid ihr geistlich unterernährt. In Jesus bleiben, das muss dich füllen. Füllst du dich nicht mit dem Wort Gottes, füllt dich anderes. Also wenn du 3 Stunden abends halt guckst hier nach irgendwelchen Videos, wo dir irgendjemand erklärt, wie man Aktien anzulegen hat und wie man welche Strategien zu machen hat, nicht, dann wirst du bleiben im Monetären. Und dann wird dich das bestimmen mit all den Ängsten und Sorgen. Aber wenn du regelmäßig Bibel liest, dann füllt dich die Bibel mit ihrer Weisheit, mit ihrer Wahrheit, mit seinem Geist. Deshalb willst du in Jesus bleiben, bleib im Wort. Das ist das erste G. Zweite ist, bleib im Gebet. Also, das wissen wir, also wenn wir eine Beziehung führen, also wenn wir verheiratet sind, dann ist nicht nur wichtig, dass wir irgendwann am Standesamt und in der Kirche erklärt haben, jawohl, mit der will ich zusammenleben, bis der Tod uns scheidet, dann muss ich das auch leben. Und wie lebt man eine Beziehung, indem man miteinander spricht? Wenn ich verheiratet bin halt, habe ein Jahr mit meiner Frau nicht geredet, da habe ich vielleicht eine Trauerkunde, dann ist das am Papier, aber das ist dann keine Ehe, die ich führe. Da gehört was dazu, Austausch, dass ich mit der spreche, guten Morgen, Dinge bespreche, wie läuft's und was, alles, das gehört alles mit dazu. Und genauso zur Beziehung mit dem lebendigen Gott. Ich kann nicht eine Beziehung mit dem lebendigen Gott leben, ohne mit dem zu sprechen. Das wollte ich auch gar nicht. Ich wüsste also, euch zum Gebet aufzufordern, ist ja ein Irrsinn halt, ne? Also, ich weiß, wie es bei manchen Leuten ist halt, nicht, dass das Gebet wirklich so reduziert, manchmal sogar nur noch auf den Sonntag. Ich mache Leuten Mut, das ist auch mal ein Tipp. So wie ich eben gesagt habe, lest 2 Kapitel. Ich sage, tut 2 Dinge im Gebet. Macht euch regelmäßige feste Zeiten. Macht das verbindlich für euch. Morgens und abends, nach dem Aufstehen, vor dem Zu-Bett-Gehen, bete ich erstmal. Zähneputzen tut er ja auch. Ne? Also für die Mundhygiene macht er das, was der Zahnarzt euch erklärt. Macht das, was euer Pastor euch sagt. Auch beginnt den Tag mit Gebet und beendet ihn. Und auch zwischendurch immer mal wieder mit dem Herrn sprechen. Beim Autofahren überhaupt gar kein Problem. Das hat keine Unheiligkeit, ganz im Gegenteil. Gott möchte ja bei euch sein. In Jesus bleiben halt. Wenn ihr ein Problem habt, sagt ihm das. Wenn was Gutes passiert, dann dankt ihm. Immer wieder mit ihm sprechen. Einen kurzen Satz raushauen. Überhaupt kein Problem. So wie ihr mit eurer Frau, mit eurem Mann sprecht, so mit auch Gott sprechen. Im Gebet bleiben. Drittens, in der Gemeinde bleiben. Jesus gebraucht hier ja das Bild des Weinstocks. Ich bin der Weinstock, ihr seid die Reben. Das heißt, wir sind eine Gemeinschaft. Und da sind andere Reben, Rebe an Rebe halt. Die hängen ja zum Teil miteinander zusammen. Und da wollen wir zusammen in der Gemeinde bleiben. Jesus hat verheißen, dass da, wo 2 oder 3 in seinem Namen versammelt sind, dass er mitten unter ihnen ist. Herzlichen Glückwunsch euch allen, die heute Morgen gekommen seid und auch zugeschaltet seid. Wir haben die Gemeinschaft miteinander. Gibt es ja auch so Experten, die einem erklären, das kann man nicht machen, ist keine richtige Gemeinde. Hey, ihr hört das Wort Gottes, ihr seid dabei, wir haben Gemeinschaft miteinander halt. Bleiben in der Gemeinde. Also das ist auch so ein Tipp. Sonntags ist Gottesdienstzeit. So, und wenn ich nicht kann, krank bin, so, dann knalle ich mir das Internet an. Das ist ja Gott sei Dank heute Möglichkeiten halt. Ich habe Gemeinschaft mit anderen Christen, da bin ich zusammen. Bin am Leib. 1. Korinther 12 und Römer 12 wird das gebraucht, dass die Gemeinde ein Leib ist und die Glieder dran sind. Und du kannst nur am Leib bleiben, als es liegt.

nicht so erklären, aber dann hat er einen hellen Moment, da geht er hin, geht zum Kamin hin, nimmt so eine Kohle raus und legt die vor den Kamin. Und die sitzen weiter, sagen nichts so, wie das manchmal bei Männern ist, die sprechen nicht viel, aber das Stückchen Kohle vor, das Stückchen Holz vor dem Kamin wird immer weniger, weniger, weniger verglüht. Innen drin brennt es noch richtig klasse. Dann sagt er nur, ich habe verstanden. Ja, das war die Botschaft. Wir brauchen die Gemeinschaft. Gottesdienst ist so zentrales Erlebnis des Gemeinschafts. Und dann viertes G, bleiben im Glauben. Bleiben im Glauben. Wenn die Entscheidung ist, Welt oder Gott, Welt oder Jesus, immer Jesus, immer Jesus, immer Jesus. Es gibt die wunderbare Geschichte, wo Jesaja geschickt wird zu dem König Ahas, der die Hosen voll bis oben hin. Da ist Israel und Aram, die wollen gegen ihn jetzt Krieg führen halt und er ist ganz klein militärisch, die wollen ihn in so eine Koalition gegen die Assyrer bringen und er überlegt, soll ich jetzt bei denen mitmachen oder bei den Assyrern halt. Jetzt fängt er an, assyrischen Götzendiensten sowas zu tun und dann schickt Gott den Propheten Jesaja zu ihm. Und er stellt sich vor ihn hin und sagt dem König, dem Leiter seines Volkes, nur einen einzigen Satz. Er sagt nur einen einzigen Satz. Glaubst du nicht, so bleibst du nicht. Das ist das. Wir brauchen den Glauben zum Bleiben in Jesus. Und er hatte die Entscheidung. Er dachte, die Entscheidung zwischen Aram, Israel und gegen Assyrien, das wäre die Entscheidung. Aber die Entscheidung war, weltlich oder Jesus, weltlich oder der Herr. Und wenn wir vor diese Entscheidung gestellt sind, dann müssen wir immer die Glaubensentscheidung treffen. Immer wieder Jesus, Jesus, Jesus, immer wieder diese Entscheidung. Das ist nämlich Glauben. Glauben ist nicht nur eine Kenntnis davon, dass man sagt, ja, ich weiß, dass alles, was in der Bibel steht, wie Erlösung funktioniert, was auf Golgatha passiert ist. Nein, es ist auch eine Entscheidung, dass man sagt, darauf gründe ich mein Leben, dabei bleibe ich. Ich habe einmal Ja gesagt und da bleibe ich dabei. Das sind die vier Gs, wie man bei Jesus bleibt, Gottes Wort, Gebet, Gemeinde und Glauben. Ich habe diese Predigt begonnen und habe gesagt, wir haben hier Traditionen. Ich habe die dann so ein bisschen aufgezählt, was wir alles hier so machen. Wir haben mal eine Sache, die ist keine Tradition, die ist eine Notwendigkeit. Und die Notwendigkeit dieser Kanzel ist eines, dass der Gemeinde immer wieder, zur Zeit wie zur Unzeit, ob sie es will oder nicht, gesagt wird, wir müssen in und bei Jesus bleiben. Du musst bei und in Jesus bleiben. Amen. Der Friede unseres allmächtigen Gottes, der sehr viel höher ist als alle unsere menschliche Vernunft, er bewahre unsere Herzen und Sinne in Christus Jesus, unserem lebendigen und auferstandenen Herrn. Amen.

Es ist 1 Uhr und 44 Minuten. 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